0: Ja, die Generalvollversammlung, das ist die große Weltbühne, die Friedrich Merz da sausen lässt. Das macht er nicht gerne. Er werde die Reise nicht antreten, da seine Präsenz in Berlin erforderlich ist, hören wir aus Regierungskreisen. Heißt übersetzt, die Hütte brennt, und zwar so richtig. Friedrich Merz fürchtet eine Schockwelle nach den Landtagswahlen am kommenden Sonntag. Er kämpft um sein Amt, er muss die Lage beruhigen. Das geht nur vor Ort hier in Berlin.
1: Die teuren Maskenkäufe in der Pandemiezeit beschäftigen heute den Bundesgerichtshof. Mehrere Unternehmen fordern deswegen noch Geld vom Bund. Das BGH-Urteil könnte für zahlreiche weitere Fälle wegweisend werden. Es drohen Zahlungen in Milliardenhöhe. Die Firmen berufen sich auf Verträge mit dem früheren Gesundheitsminister Spahn. Der hatte im Jahr 2020 zugesagt, dass der Staat Corona-Schutzmasken zu einem Fixpreis kauft. Und zwar in unbegrenzter Menge. Als mehr geliefert wurde als erwartet, stoppte Spahn die Abnahme. Eine über Litauen von NATO-Kampfjets abgeschossene Drohne war nach Angaben des litauischen Verteidigungsministeriums mit Sprengstoff bestückt. Die Sprengladung sei von Spezialkräften entschärft worden, hieß es. Die Drohne werde noch untersucht und analysiert. Nach ersten Erkenntnissen kam die Drohne in der vergangenen Nacht wahrscheinlich von Belarus aus in den litauischen Luftraum. Der Schauspieler Ralf Richter ist tot. Er starb im Alter von 69 Jahren in Köln. Seinen Durchbruch hatte Richter Anfang der 1980er Jahre in Wolfgang Petersens Welterfolg Das Boot. Aus Köln Fabian May.
2: Auch in der Ruhrgebietsfamiliensaga Rote Erde des WDR spielte er eine tragende Rolle als Kumpel Otto Schablowski. Später war Richter in vielen Ruhrpott-Komödien zu sehen, wie Bang Boom Bang oder Was nicht passt, wird passend gemacht. Auch seine Rolle in der Serie Pastewka ist unvergessen. Da spielte er sich selbst als Choleriker, der nur teilweise zum Buddhisten bekehrt ist. Richter war ein Kind des Ruhrgebiets. Er wuchs in einer kinderreichen Familie in einem Bochumer Arbeiterviertel auf. Zuletzt lebte er lange in Köln.
1: Das Wetter in Deutschland. Nachts von Nordwesten her Regen, im Südosten meist trocken, teils neblig, Tiefstwerte 17 bis 10 Grad. Am Tage wechselhaft mit Schauern und Gewittern, an den Alpen zum Teil kräftig. Gebietsweise Sonne, Höchstwerte 18 bis maximal 26 Grad. Es ist 2.03 Uhr.
3: Und das ist der Verkehrsservice in der ARD-Hitnacht. Mit der A1 Osnabrück Richtung Bremen zwischen Wildeshausen West und Wildeshausen Nord wegen Bauarbeiten bis 6 Uhr gesperrt. Die A1 Hamburg Richtung Lübeck zwischen dem Kreuzberg der Heide und Bad Oldesloe. Auch da Bauarbeiten, da wird die Fahrbahn erneuert bis um 6. A1 Lübeck-Hamburg. Auf der Norderelbbrücke kommt es wegen eines Schwertransports immer wieder zu kurzfristigen Sperrungen. A4 Aachen Richtung Köln zwischen Köln-Poll und dem Dreieck-Heumar bis um 5 gesperrt. A14 Leipzig Richtung Halle zwischen Leipzig-Nordost und Leipzig-Messegelände. Vollsperrung in der Baustelle. A29 Oldenburg Richtung Alhorner Heide zwischen Warderburg und Großenkneten. Nachtbaustelle bis um 5. A40 Essen Richtung Dortmund zwischen dem Dreieck Bochum West und Bochum Zentrum Bauarbeiten, Vollsperrung. A40 Essen Richtung Duisburg im Kreuz Kaiserberg wegen Bauarbeiten bis um 5 gesperrt. In Berlin die A100 Wedding Richtung Wilmersdorf, Höhe Beusselstraße gesperrt wegen Bauarbeiten. Dasselbe auch in Berlin auf der A113, A100 Schönefeld Richtung Wilmersdorf zwischen dem Dreieck Neukölln und Oberlandstraße bis um 5 gesperrt. Das waren die Verkehrsmeldungen. Wir wünschen eine gute Fahrt durch diese Nacht.
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3: Mit Markus Poschlott und besten Grüßen aus Magdeburg und einem Song, also das Musikvideo dazu, sieht aus wie ein Hollywood-Film. Mit Johnny Depp, Faye Dunaway, Matt LeBlanc, also Joey aus Friends spielt auch mit und natürlich Tom Petty, er ist auch zu sehen.

Billy Joel ist das in der ARD-Hitnacht, 2.11 Uhr. Hallo, schön, dass Sie am Radio sind, dass Sie uns eingeschalten haben. Heute Frage zur Nacht oder Satz zur Nacht, der vervollständigt werden sollte von Ihnen. Wenn ich zaubern könnte, dann, ... Heute wird schließlich David Copperfield 70 Jahre. Und hier kommt die Mail von Pamela. Wenn ich zaubern könnte, würde ab sofort an jeder Tankstelle der Sprit 1,20 Euro kosten. Ja, das kann ich nur zu gut verstehen. Ah ja. Schreiben Sie uns oder rufen Sie gerne durch. Wenn ich zaubern könnte,

Herrlich Mittagärger ist das. Mit immer mehr die ARD-Hitnacht hier, 2.22 Uhr. Hallo zusammen. Jetzt ein Song, der musste wegen einer vermeintlichen Werbungaussage noch einmal neu aufgenommen werden. In dem Song heißt es nämlich ursprünglich: Where you drink champagne and it tastes just like Coca-Cola. Die BBC hat dann gesagt, das ist irgendwie unerlaubte Werbung. Und dann haben die Kinks diesen Song tatsächlich nochmal aufgenommen. Und aus Coca-Cola wurde dann Cherry Cola. Achten Sie jetzt mal drauf. Hier sind die Kings mit Lola. 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

0: Peter Gabriel und Sledgehammer. So. Es ist 2.31 Uhr, das ist der Verkehrsservice in der ARD-Hitnacht. Die A1, Osnabrück Richtung Bremen. Zwischen Wildeshausen West und Wildeshausen Nord wegen Bauarbeiten bis um 6 gesperrt. Dasselbe auch auf der A1 Hamburg Richtung Lübeck zwischen dem Kreuz Bargter Heide und Bad Oldesloe wegen Fahrbahnerneuerung bis um 6 gesperrt. A1 Lübeck-Hamburg auf der Norderelbbrücke. Da ist ein Sperrtransport, deswegen kommt es immer wieder mal zu kurzfristigen Sperrungen. Ach, sorry, jetzt habe ich gerade ein Bild im Kopf. Die A4 Aachen Richtung Köln zwischen Köln-Poll und dem Dreieck Heumar bis um 5 gesperrt. A29 Oldenburg Richtung Alhorner Heide zwischen Wardenburg und Großen Kneten wegen einer Nachtbaustelle bis um 5 gesperrt. Die A40 Essen Richtung Duisburg im Kreuz Kaiserberg wegen Bauarbeiten bis um 5 gesperrt. Berlin, die A100 Wedding Richtung Wilmersdorf, Höhe Beusselstraße, Vollsperrung wegen Bauarbeiten. Und in Berlin die A113, A100 Schönefeld Richtung Wilmersdorf zwischen dem Dreieck Neukölln und Oberlandstraße wegen Bauarbeiten bis um 5 noch gesperrt. Puh, geschafft. Das waren die Verkehrsmeldungen. Wir wünschen Ihnen eine gute Fahrt.
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0: Mit Markus Poschlott. Viele Grüße aus Magdeburg.

0: 70 Jahre wird er heute alt. David Copperfield, einer der größten Magier aller Zeiten. 70 Jahre heute. Alles Gute zum Geburtstag. Und deswegen heute mal die Frage bei uns in der Sendung. Wenn ich zaubern könnte, komm mal dann.
1: Guten Morgen, liebes Team. Hier ist die Alpengitti aus Mönchengladbach.
0: Ja, morgen.
1: Und die hat heute auch wie David Copperfield Geburtstag. Ach, am 16. September.
0: Na, happy birthday.
1: Ich bin im Moment allein und wenn ich zaubern könnte, dann würde ich gern zaubern, dass ich meinen Geburtstag bei meinen Mädels in Osttirol feiern könnte.
0: Ach ja, Mensch, dann schicken wir beste Grüße dahin. Vielleicht klappt das ja noch. Und es gibt zumindest einen lieben Gruß. Alles Gute zum Geburtstag auf jeden Fall, liebe Kitty. Von allen, die jetzt gerade zuhören, gibt's eine Umarmung übers Radio. Und dazu Hall & Oates.

0: Sophie Alice Baxter, Murder on the Dance Floor. Einer von den wenigen Songs, die tatsächlich eine zweite Karriere entwickelt haben. Der Song kam vor gut 20 Jahren raus, ein bisschen mehr. Und knapp 20 Jahre später ist der Song nochmal in einem Film aufgetaucht. Relativ prominent in dem Film Saltburn. Und da war der Song, spielte eine große Rolle, auch in der Bewerbung für diesen Song. Und auch im Anschluss hat man Szenen aus dem Film, zum Beispiel bei TikTok und bei Instagram gesehen. Und darunter lag eben die Musik von Sophie Alice Baxter, Murder on the Dance Floor. Und somit gab es die zweite Karriere. Bei dem Song, der jetzt kommt, ja, eigentlich braucht er das gar nicht. Ist so ein alter Klassiker, den gibt es schon einfach seit Ewigkeiten. Jeder kennt die Nummer. Und natürlich war dieser Song von Chris de Burgh auch in so ein paar Filmen und Serien immer wieder mal als Soundtrack mit dabei. Wenn auch nicht ursprünglich als Soundtrack geschrieben. Unter anderem Harrison Ford und Sigourney Weaver waren mit dabei in dem Film Working Girl. Da spielte dieser Song auch eine wichtige Rolle. Lady in Red, hier ist Chris de Burgh.
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0: Nachrichten.
1: Um 3 Uhr mit Olaf Knapp. Bundeskanzler Merz bereitet sich offenbar auf ein schlechtes Abschneiden seiner Partei bei der Landtagswahl in Mecklenburg-Vorpommern vor. Der CDU-Chef reist nicht wie geplant zur UN-Vollversammlung in New York. Aus der Nachrichtenredaktion Christoph Tietz.
2: Statt Auftritt auf der Weltbühne bleibt Merz in der Hauptstadt. Seine Präsenz sei in Berlin erforderlich, erfuhr das ARD-Hauptstadtstudio. Bereits am frühen Sonntagabend, wenn zu den Wahlen in Mecklenburg-Vorpommern und Berlin die ersten Zahlen vorliegen, kommt Merz in der Berliner CDU-Zentrale mit dem Parteipräsidium zusammen. Dabei sind dann die wichtigsten Christdemokraten aus Bundestag, Bundesregierung und den Ländern. Und dann geht es um eine Reaktion. Und die hängt davon ab, wie groß oder klein der Zahlenwert für die CDU vor dem Prozentzeichen wirklich ist.
1: Die teuren Maskenkäufe in der Pandemiezeit beschäftigen heute den Bundesgerichtshof. Mehrere Unternehmen fordern deswegen noch Geld vom Bund. Das BGH-Urteil könnte für zahlreiche weitere Fälle wegweisend werden. Es drohen Zahlungen in Milliardenhöhe. Die Firmen berufen sich auf Verträge mit dem früheren Gesundheitsminister Spahn. Der hatte im Jahr 2020 zugesagt, dass der Staat Corona-Schutzmasken zu einem Fixpreis kauft, und zwar in unbegrenzter Menge. Als mehr geliefert wurden als erwartet, stoppte Spahn die Abnahme. Verteidigungsminister Pistorius hat bei seinem Besuch in den USA mit seinem Kollegen Hegseth eine Absichtserklärung unterzeichnet. Sie wollen bei der Produktion von Rüstungsgütern stärker als bisher zusammenarbeiten. Aus Washington Christina Nagel.
3: Schon jetzt gibt es gemeinsame Projekte. Pistorius hofft, dass es auch beim Marschflugkörper vom Typ Tomahawk langfristig zu einer Rüstungskooperation kommt. Die Bundesregierung hatte sich entschieden, die Marschflugkörper in den USA zu kaufen. Dass Deutschland viel Geld in Rüstung, auch in US-Produkte investiert, kommt in Washington positiv an. Die Tonlage habe sich verändert, sagte Pistorius nach dem Gespräch mit seinem amerikanischen Amtskollegen. Es sei eine gute Arbeitsatmosphäre gewesen.
1: Eine über Litauen von NATO-Kampfjets abgeschossene Drohne war nach Angaben des litauischen Verteidigungsministeriums mit Sprengstoff bestückt. Die Sprengladung sei von Spezialkräften entschärft worden, hieß es. Die Drohne werde noch untersucht und analysiert. Nach ersten Erkenntnissen kam die Drohne in der vergangenen Nacht wahrscheinlich von Belarus aus in den litauischen Luftraum. Das Wetter in Deutschland. Am Tage wird es wechselhaft mit Schauern und Gewittern, an den Alpen zum Teil kräftig. Gebietsweise Sonne, Höchstwerte 18 bis 26 Grad. Am Donnerstag dann Sonne und Wolken, von Nordwesten später Regen, 17 bis maximal 24 Grad. Es ist 3.03 Uhr.
4: Und das ist der Verkehrsservice in der ARD-Hitnacht. Da haben wir die A1 Lübeck-Hamburg. Auf der Norderelbbrücke kommt es wegen eines Schwertransports immer wieder zu kurzfristigen Sperrungen. Und dann gibt es einen Polizeieinsatz auf der A43 Recklinghausen Richtung Wuppertal. In Höhe Herne-Eickel gibt es dort eine Vollsperrung. Ansonsten nur Vollsperrung wegen Bauarbeiten. Unter anderem auf der A1 Osnabrück Richtung Bremen zwischen Wildeshausen West und Wildeshausen Nord bis um 6 noch. A1 Hamburg Richtung Lübeck zwischen dem Kreuz Bargteheide und Bad Oldesloe auch bis um 6. A4 Aachen Richtung Köln zwischen Köln-Poll und dem Dreieck Heumar bis um 5. A29 Oldenburg Richtung Alhorner Heide zwischen Waderburg und Großenkneten, Wardenburg und Großenkneten bis um 5 gesperrt. A40 Essen Richtung Dortmund zwischen dem Dreieck Bochum West und Bochum Zentrum gesperrt. A40 Essen Richtung Duisburg im Kreuz Kaiserberg wegen Bauarbeiten noch bis um 5 dicht. Die A100 in Berlin Wedding Richtung Wilmersdorf ist in Höhe Beusselstraße gesperrt und die A113, A100 Schönefeld Richtung Wilmersdorf zwischen dem Dreieck Neukölln und Oberlandstraße auch gesperrt wegen Bauarbeiten bis um 5. Das waren die Verkehrsmeldungen. Wir wünschen eine gute Fahrt.
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4: Mit Markus Poschlott. Viele Grüße aus Magdeburg. Hallo.

0: Bob Seger and the Silver Bullet Band ist das. Hier ist die ARD Hitnacht. Heute zum 70. Geburtstag von David Copperfield, dem großen Magier mit der Frage, hey, wenn ich zaubern könnte, dann kommen eine ganze Menge Antworten natürlich rein per Mail und auch per Telefon. Sehr viele Leute sagen, wenn ich zaubern könnte, dann würde ich mir Frieden wünschen. Ja. Wenn ich zaubern könnte, dann würde ich in der Politik einiges ändern. Umschreibe ich jetzt mal ein bisschen netter, als Sie es am Telefon teilweise gesagt haben. Aber wir sind uns da, glaube ich, soweit einig. Und was auch ganz oft ist, das Thema Respekt. Ja, ich würde mir gerne, wenn ich zaubern könnte, würde ich mir wünschen, dass die Menschen respektvoller miteinander umgehen. Und dann merkt man schon, die Antworten werden sehr, sehr vielfältig.
1: Wenn ich zaubern könnte, würde ich meine Frau wieder gesund machen.
0: Jawohl. Auch das natürlich großes Thema. Gesundheit. Alles Gute auch für Ihre Frau.
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0: Sie können gerne auch noch mitmachen. Wenn ich zaubern könnte, dann 0800 80 80 110. Das ist unsere kostenfreie Nummer direkt zu uns ins Studio. Die ARD-Hitnacht um 3.13 Uhr. Jetzt mit Musik von Madonna.

0: Ja, von so einer schönen, schwungvollen Nummer von Sandra Innocent Love in der ARD Hitnacht zu einer ernsteren Nummer von Herbert Grönemeyer aus dem Jahr 2002. Da kam das Album Mensch raus, an das erinnern wir uns alle noch. Und 2003 dann als Single kam dieser Song raus. Hier ist Demo.
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0: Carly Simon. All I Want Is You, das ist die ARD-Hitnacht. Blick zur Uhr, 3.31 Uhr. Blick auf die Straßen, das ist der Verkehrsservice in der ARD-Hitnacht mit der A1. Osnabrück Richtung Bremen zwischen Wildeshausen West und Wildeshausen Nord. Bauarbeiten bis um 6 gesperrt. Außerdem wegen Bauarbeiten gesperrt die A1. Hamburg Richtung Lübeck zwischen dem Kreuz Bargteheide und Bad Oldesloe auch bis um 6. Die A4 Aachen Richtung Köln zwischen Köln-Poll und dem Dreieck Heumar bis um 5. Die A29 Oldenburg Richtung Alhorner Heide zwischen Wardenburg und Großenkneten bis um 5. A40 Essen Richtung Dortmund zwischen dem Dreieck Bochum West und Bochum Zentrum. Auf der A40 Essen Richtung Duisburg ist das Kreuz Kaiserberg wegen Bauarbeiten gesperrt. Dann haben wir die A44 Essen Richtung Düsseldorf zwischen Ratingen-Schwarzbach und dem Tunnel Reichswaldallee nach einem Unfall hier die Vollsperrung. Dann in Berlin Bauarbeiten auf der A100 Wedding Richtung Wilmersdorf in Höhe Beusselstraße die Sperrung und die A113 A100 Schönefeld Richtung Wilmersdorf zwischen dem Dreieck Neukölln und Oberlandstraße wegen Bauarbeiten noch bis um 5 gesperrt. Das waren die Verkehrsmeldungen. Ich wünsche eine gute Fahrt durch die Nacht.
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0: So, wir starten hier unseren Motor in der ARD-Hitnacht mit Chesney Hawks.

0: So, wir wollen mal wieder ein bisschen zaubern bei uns. Hier ist die ARD Hitmacht. Heute hat David Copperfield Geburtstag, wird 70 Jahre. Glückwunsch, wenn Sie auch zu den Geburtstagskindern heute zählen. Und wenn so ein großer Magier schon Geburtstag hat, na dann zaubern wir doch auch mal. Wenn ich zaubern könnte, dann. Das ist die Frage heute. Und da kommt jetzt die nächste. Und das ist Elke aus Ludwigshafen. Und die hat gleich drei Sachen.
1: Das erste wäre natürlich Forever Young. Das wäre ganz toll.
0: Forever Young.
1: Das
0: ja.
1: Zweite wären alle Sprachen verstehen, sprechen und schreiben können. Und das Dritte wäre nie finanziell.

0: Probleme haben. Mhm. Und damit ist, glaube ich, alles abgedeckt.
1: Ja, ja. Wenn jetzt bei Forever Young auch noch die Gesundheit mit drin wäre, glaube ich, hätte man doch wirklich alles, oder? Wenn ich zaubern könnte, dann machen Sie doch gerne mal mit auf der 0800 80 80 110.
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ist eine schöne Ansage. Listen to the radio. Das machen Sie ja auch fleißig. 3.51 Uhr, 9 Minuten. Vor 4 Uhr ist es gleich. Haben wir wieder die Nachrichten. Na, guck mal, was es Neues gibt aus Berlin und dem Rest der Welt. Und davor kommt jetzt schon Cock Robin mit seinem großen und ich glaube seinem einzigen Hit, Just Around the Corner.

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1: Um 4 Uhr mit Olaf Knapp. Bundeskanzler Merz bereitet sich offenbar auf ein schlechtes Abschneiden seiner Partei bei der Landtagswahl in Mecklenburg-Vorpommern vor. Der CDU-Chef reist nicht, wie geplant, zur UN-Vollversammlung in New York. Aus der Nachrichtenredaktion Christoph Tietz.
2: Statt Auftritt auf der Weltbühne bleibt Merz in der Hauptstadt. Seine Präsenz sei in Berlin erforderlich, erfuhr das ARD-Hauptstadtstudio. Bereits am frühen Sonntagabend, wenn zu den Wahlen in Mecklenburg-Vorpommern und Berlin die ersten Zahlen vorliegen, kommt Merz in der Berliner CDU-Zentrale mit dem Parteipräsidium zusammen. Dabei sind dann die wichtigsten Christdemokraten aus Bundestag, Bundesregierung und den Ländern. Und dann geht es um eine Reaktion. Und die hängt davon ab, wie groß oder klein der Zahlenwert für die CDU vor dem Prozentzeichen wirklich ist.
1: Die teuren Maskenkäufe in der Pandemiezeit beschäftigen heute den Bundesgerichtshof. Mehrere Unternehmen fordern deswegen noch Geld vom Bund. Das BGH-Urteil könnte für zahlreiche weitere Fälle wegweisend werden. Es drohen Zahlungen in Milliardenhöhe. Die Firmen berufen sich auf Verträge mit dem früheren Gesundheitsminister Spahn. Dieser hatte im Jahr 2020 zugesagt, dass der Staat Corona-Schutzmasken zu einem Fixpreis kauft. Und zwar in unbegrenzter Menge. Als mehr geliefert wurden als erwartet, stoppte Spahn die Abnahme. In der diesjährigen Sommerreisezeit hat es mehr Staus gegeben als vor einem Jahr. Das zeigen Daten des ADAC. Demnach waren die Staus im Durchschnitt aber kürzer und die gesamte Dauer nahm deswegen nur geringfügig zu. Die meisten Staus wurden zum Ferienstart in Nordrhein-Westfalen registriert. Hauptstautag blieb der Freitag. Häufigste Ursache für Stillstand auf den Straßen waren Baustellen. Der Schauspieler Ralf Richter ist tot. Er starb im Alter von 69 Jahren in Köln. Seinen Durchbruch hatte Richter Anfang der 1980er Jahre in Wolfgang Petersens Welterfolg Das Boot. Aus Köln Fabian May.
3: Auch in der Ruhrgebietsfamiliensaga Rote Erde des WDR spielte er eine tragende Rolle als Kumpel Otto Schablowski. Später war Richter in vielen Ruhrpott-Komödien zu sehen, wie Bang Boom Bang oder Was nicht passt, wird passend gemacht. Auch seine Rolle in der Serie Pastewka ist unvergessen. Da spielte er sich selbst als Choleriker, der nur teilweise zum Buddhisten bekehrt ist. Richter war ein Kind des Ruhrgebiets. Er wuchs in einer kinderreichen Familie in einem Bochumer Arbeiterviertel auf. Zuletzt lebte er lange in Köln.
1: Das Wetter in Deutschland. Am Tage wechselhaft mit Schauern und Gewittern. An den Alpen zum Teil kräftig, gebietsweise Sonne, 18 bis 26 Grad. Donnerstag Sonne und Wolken von Nordwesten, später Regen bei 17 bis 24 Grad. Und am Freitag im Norden leicht unbeständig, im Westen dagegen länger freundlich bei 15 bis 23 Grad. Es ist 4.03 Uhr.
4: Und das ist der Verkehrsservice in der ARD-Hitnacht. Die A1 Osnabrück Richtung Bremen. Zwischen Wildeshausen West und Wildeshausen Nord wegen Bauarbeiten bis 6 Uhr gesperrt. Außerdem auch wegen Bauarbeiten gesperrt die A1 Hamburg Richtung Lübeck zwischen dem Kreuz Bagdeheide und Bad Oldesloe auch bis um 6. Die A4 Aachen Richtung Köln zwischen Köln-Poll und dem Dreieck Heumar bis um 5 gesperrt. Die A29 Oldenburg Richtung Alhorner Heide ist zwischen Wardenburg und Großen Kneten bis um 5 noch gesperrt. Die A40 Essen Richtung Dortmund zwischen dem Dreieck Bochum West und Bochum Zentrum. Auch gesperrt die A40 Essen Richtung Duisburg im Kreuz Kaiserberg bis um 5. In Berlin die A100 Wedding Richtung Wilmersdorf in Höhe Beusselstraße, die Sperrung, und die A113 A100 Schönefeld Richtung Wilmersdorf ist zwischen dem Dreieck Neukölln und Oberlandstraße wegen Bauarbeiten bis um 5 gesperrt. Das waren die Verkehrsmeldungen. Wir wünschen eine gute Fahrt durch diese Nacht in den Morgen.
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4: Mit Markus Poschlott. Viele Grüße aus Magdeburg. Und jetzt passend zu uns Radio Gaga. Hier sind Queen. Guten Morgen zusammen.

0: Die ARD-Hitnacht um 4.13 Uhr mit No, No, Never von Texas Lightning. Texas Lightning. So. Und jetzt kommen wir wieder zu unserer Frage in der Nacht. Das ist eher ein Satz, den Sie vervollständigen. Weil heute David Copperfield 70 Jahre alt wird, der große Magier. Wenn ich zaubern könnte, dann...
1: Ja, hallo, mein Name ist Volker. Ich liege zurzeit in der Uniklinik in Köln. Und wenn ich zaubern könnte, würde ich mir ewige Gesundheit zaubern.
0: Wie war das? Der Gesunde hat 1000 Wünsche, der Kranke nur einen. Gute Besserung.
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0: Und wenn Sie auch noch mitmachen wollen, gerne doch 0800 80 80 110. Wenn ich zaubern könnte...

Was ist wirklich Liebe? Fragt Marius Müller-Westernhagen mit Weil ich dich liebe. Und wir sind schon international hier auch bei dem Thema angekommen. Quatsch, international. Wir sind angekommen bei diesem Thema und jetzt sind wir bei dem ersten internationalen Hit von Taylor Dane. Der kommt jetzt, da passt es hin. 4.23 Uhr hier in der ARD-Hitnacht gibt's jetzt Tell It To My Heart. Auch da geht's um die große Liebe. Natürlich auch im Jahr 1987, da kam diese Nummer nämlich raus. Ja. Gleich hinten dran gibt's Joshua Caddison mit Jesse. Den spielen wir auch noch. 4.24 Uhr ist es. Gut.

0: Joshua Kennison. Oh Jesse, und da ist es 4.31 Uhr. Das ist der Verkehrsservice in der ARD-Hitnacht. Folgende Strecken sind gesperrt aufgrund von Bauarbeiten. Die A1 Osnabrück Richtung Bremen zwischen Wildeshausen West und Wildeshausen Nord bis um 6. A1 Hamburg Richtung Lübeck zwischen dem Kreuzberg der Heide und Bad Oldesloe auch bis 6 Uhr. Die A4 Aachen Richtung Köln zwischen Köln-Poll und dem Dreieck Heumar bis um 5. Die A29 Oldenburg Richtung Allhorner Heide zwischen Wartenburg und Großen Kneten bis um 5 gesperrt. Die A40 Essen Richtung Dortmund zwischen dem Kreuz Bochum West und Bochum Zentrum. Die A40 Essen Richtung Duisburg im Kreuz Kaiserberg bis um 5 gesperrt. Und in Berlin die A113, A100 Schönefeld Richtung Wilmersdorf zwischen dem Dreieck Neukölln und Oberlandstraße wegen Bauarbeiten bis um 5 gesperrt. Das waren die Verkehrsmeldungen. Wir wünschen Ihnen eine gute Fahrt.
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0: Mit Markus Poschlott und besten Grüßen hier aus Magdeburg ins ganze Land. Obwohl, nicht bloß ins ganze Land, wir werden heute auch wieder überall gehört. Grüße gehen auch nach Japan.

0: Heute ist ja eine magische Sendung, diese ARD-Hitnacht. Schließlich hat ja David Copperfield Geburtstag, wird heute 70 und deswegen zaubern wir auch mal ein bisschen in dieser Sendung und sie vervollständigen den Satz: Wenn ich zaubern könnte, dann auf der 0800 80 80 110.
1: Ja, hier ist Thomas aus Werne. Ich komme gerade auf eine Nachtschicht und wenn ich zaubern könnte, ja, ich würde mir meine Familie zurückzaubern.
0: Er würde sich die Familie gern zurückzaubern, sagt er. Hat er dann auch noch ein bisschen länger begründet. Da gab es eine Menge Todesfälle in der letzten Zeit. Das Kind, das nicht unbedingt um die Ecke wohnt. Ja, manchmal sind es dann eben genau diese Sachen, die einem im Kopf sind. Aber es gibt auch ganz andere Sachen, die sich die Hörer gerne, wenn sie zaubern könnten, erfüllen würden.
2: Wenn ich zaubern könnte, dann würde ich mir wünschen, dass ich noch einmal mein Alter von 3 bis kurz vor 6 Jahren haben könnte. Das war so schön.
0: Das Alter von 3 bis 6 Jahren, das ist großartig. Was für Gedanken Sie da heute Nacht alle kommen. Können wir gerne noch ein bisschen weitermachen. Die Sendung geht noch bis um 6. Einige Programme steigen jetzt um 5 schon aus, aber bis um 6 können Sie uns hier und da auch noch empfangen. Dann können wir das gerne noch ein gutes Stündchen weitermachen. Wenn ich zaubern könnte, dann verraten Sie es mir auf der 0800 80 80 110.
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Was für eine schöne Nummer. Ain't nobody. Hier ist die ARD Hitnacht. 4.52 Uhr ist es und hier erreicht uns noch eine Meldung von der Leitstelle in Schwerin. Und zwar brennen in der Nähe von Beutzenburg, Schwartow, brennen dort mehrere hundert Strohballen. Und deswegen kommt es in den Bereichen Beutzenburg Bahnhof und Schwartow zu einer Geruchsbelästigung. Aber es besteht keine Gefahr. Lassen Sie trotzdem das Radio an. Wir informieren Sie hier weiter. Und schließen Sie auch vorsorglich Fenster und Türen. Soweit informiert die Rettungsleitstelle Schwerin. So. Wenn Sie jetzt in Ihren Tag starten, in Ihren Mittwoch, dann wünsche ich Ihnen einen guten Tag. Und freue mich, wenn Sie bald wieder einschalten. Hier ist die ARD Hitnacht mit Michael Jackson.

0: Guten Morgen, hier ist Ihr Frühstücksclub. 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
2: Die Spitzenkandidaten von CDU, Linken, Grünen und BSW haben am Abend bei uns im NDR-Fernsehen miteinander diskutiert. Marilyn Pagel, so kurz vor der Landtagswahl, was waren die Themen?
3: Es ging um die vier großen Themen Bildung, Wirtschaft, Gesundheit und Migration. Im Studio waren Daniel Peters von der CDU, Simone Oldenburg von der Linken, Peter Schabbel, BSW und Claudia Müller, Bündnis 90 Grüne. Grundsätzlich einig waren sich die Beteiligten beim Thema Windkraftausbau zum Bedarf an Lehrern sowie dazu, dass Mecklenburg-Vorpommern auf Zuwanderung angewiesen ist, um in Zukunft zum Beispiel ausreichend Pflegekräfte zu haben. Heute Abend treffen dann SPD-Spitzenkandidatin und Ministerpräsidentin Schwesig sowie ihr AfD-Herausforderer Leif-Erik Holm aufeinander. Bundeskanzler Merz bereitet sich offenbar auf ein schlechtes Abschneiden seiner Partei bei der Landtagswahl am Sonntag vor. Seine geplante Reise zur UN-Vollversammlung in New York hat er abgesagt. Außerdem hat die CDU eine Präsidiumssitzung von Montag auf Sonntagabend vorgezogen. Dabei könnte es dann auch um seine persönliche Zukunft gehen, heißt es in Berlin. Einen Tag nach der Beurlaubung von Cheftrainer Daniel Brinkmann ist der FC Hansa Rostock wieder in der dritten Liga gefordert. Das Team trifft am Abend auf die zweite Mannschaft des VfB Stuttgart. Los geht's um 19 Uhr und die Partie ist in voller Länge live zu hören auf ndr.de/mv oder in der ndr-mv-App.
0: Jetzt das Wetter für uns in Mecklenburg-Vorpommern.
4: Meine Güte, gewittert das draußen. Seid ihr heute Nacht auch wach geworden? Von dem
0: Zwei Uhr bin ich wach geworden und habe gedacht, ach, das meinte Stefan Kreibum mit heftigen Gewittern und Regen.
5: Ging so kurz vor drei los.
4: Ja. Okay. Ja, das passt auch dazu, weil das zieht nämlich wirklich von Westen nach Osten rüber. Also das heißt, der ganz äußerste Osten, der hat jetzt gerade von dem Gewitter noch nichts, aber freuen sich drauf, das kommt noch. Also da ist heute wirklich ganz schön was drin. Es kann stellenweise wirklich auch mal heftig werden. Starkregen, kurzzeitige Überflutungen, Fauden, Unterführungen und in Senken zum Beispiel, können wir alles nicht ausschließen. Also heute Morgen bitte gut aufpassen. Der Regen zieht dann im Laufe des Vormittags, spätestens am frühen Nachmittag, so nach Osten ab. Dahinter kann es auflockern, dahinter kann aber auch neuer Regen kommen. Das Ganze heute bei maximal 19 Grad. Und das haben wir auch selten. Die Höchstwerte haben wir nämlich jetzt schon erreicht. Kurz nach 5. 19 Grad in Marnitz, 18 Grad in Greifswald, 17 Grad in Zinnowitz. Und ein 3-Tage-Trend. Das beruhigt sich wieder. Die Gewitter sind dann erstmal nicht mehr in Sicht, aber es bleibt durchwachsen.
0: 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Ja, Aquaplaning ist heute Morgen Thema. Teilweise sind die Straßen überflutet. Machen Sie bitte langsam und vorsichtig. Und in Schwartow brennt es. Da stehen ca. 150 Strohballen in Brand. Und dementsprechend stinkt es dort ordentlich, dass Sie sich da bitte nicht wundern.
4: Geblitzt wird auf der A24 Richtung Hamburg zwischen Zarrentin und Gudow. B96 Richtung Stralsund Hörersplatz Rügenblick. B104 in Chemnitz Richtung Staffenhagen. B109 in Jatznick beidseitig, B191 Ortsausgang Malles Richtung Heiddorf, B191 in Spornitz Richtung Brenz, dann die B196 zwischen Lankengranitz und Seerams, zwischen Röbel und Sitow, dann in Stralsund in der Straße Vogelwiese und in Waschow Richtung Zarrentin.
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6: Guten Morgen.
4: In Botelsdorf.
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0: Ja, wir sind wieder vollzählig. Marilyn Pagel ist aus dem Urlaub wieder da. Hattest du ein paar schöne Tage?
5: Sehr schön.
0: Bist du erholt?
5: Ja.
0: War sehr schön. Wir freuen uns auf jeden Fall, dass du wieder dabei bist. Der Frühstücksclub. Auf geht's hinein in diesen Mittwochmorgen mit Felix Jehn.

0: So, 4 Tage noch, dann ist Landtagswahl bei uns in Mecklenburg-Vorpommern. Und passend dazu gab es gestern noch einen Schlagabtausch der Spitzenkandidaten. Hier ist NDR1 Radio MV, der Frühstücksclub, um 5:10.
1: Ja, am Abend waren die Politiker der CDU, Grünen, Linken und des BSW im NDR-Landesfunkhaus hier in Schwerin zu Gast zum Fernsehduell. Und unser Kollege Andreas Luski, der hat das Ganze beobachtet. War es denn ein faires Duell?
2: Ja, es lief sachlich und respektvoll ab, fokussiert auf die Probleme im Land und mögliche Lösungen dafür. Zum Beispiel zum Thema Lehrermangel. Linken Spitzenkandidatin Simone Oldenburg, die ja auch Bildungsministerin ist, erklärte, das sei ein deutschlandweites Problem. Im Land sei schon einiges dagegen getan worden, aber das reiche eben noch nicht aus. Zum Thema Wirtschaft betonte Daniel Peters von der CDU unter anderem, wie wichtig der Bürokratieabbau sei. Und Peter Schabbel vom Bündnis Sarah Wagenknecht kritisierte den Marineschiffbau als, wie er es nennt, Kriegswirtschaft. Als vierte war Grünen-Kandidatin Claudia Müller dabei. Sie erklärte unter anderem die Idee ihrer Partei, Haushalte rund um Windkraftanlagen komplett von Netzentgelten zu befreien.
1: Ja, die ganze Sendung, die können Sie sich auch noch mal ansehen, online unter ndr.de/mv. Und heute Abend steht dann das nächste Duell an. Da treffen dann die Kandidaten für das Ministerpräsidentenamt der SPD und der AfD, Schwesig und Holm, aufeinander. Heute Abend ab 21 Uhr im NDR-Fernsehen. Ja.

0: Ja, hier sind die zwei in einem Boot, Daniel Behm und Nils Sörens, der Frühstücksclub bei NDR 1 Radio MV. Wobei, jetzt steigt auch noch unser Telefonspaßvogel dazu. Das ist Live Tennemann.
1: Ja, der hat angerufen in der Ferienhausverwaltung in Graal-Müritz bei Heidi Rudloff. Vorsicht, live.
2: Rudloff, hallo.
3: Wunderschönen guten Tag, Frau Rudloff. Peter Meyer-Röttgen. Sagen Sie, ich stehe hier in Graal-Müritz vor der Ferienwohnung im Buchenkamp. Aber niemand ist hier.
2: Sie stehen im Buchenkamp,
3: ey? Ja.
2: Ich kann Ihnen da gar nicht helfen, Sie müssen zum Büro.
3: Ja, da war ich schon und da ist niemand. Und dann habe ich die Nummer hier auf dem Zettel und jetzt sind Sie dran. Wann können Sie hier sein?
2: Ich bin im Urlaub, wissen Sie, im Schwarzwald.
3: Sie sind im Schwarzwald?
2: Ich bin im Schwarzwald.
3: Ja, ja. Mensch, dann setzen Sie sich ins Auto und kommen her.
2: Nein, merken Sie noch was? Ich kann doch nicht jetzt meinen Urlaub hier abbrechen. Und
3: passen Sie auf, ich stehe hier mit meinem Auto, ich habe einen Anhänger und da sind auch die zwei Pferde drin.
2: Wie Pferde?
3: Na, ich
2: kann doch keine Pferde mitbringen.
3: Zwei Pferde habe ich und die Wiese ist zu klein. Wo kann ich die dann weiden lassen?
2: Nein, also die Pferde, das funktioniert nicht.
3: Sie müssen einfach nur herkommen und mir helfen.
2: Ich kann Ihnen nicht helfen, das habe ich Ihnen schon ein paar Mal gesagt.
3: Also, was ist jetzt los, Frau Rudloff?
2: Also, ich weiß gar nicht, was ich dazu sagen soll. Was Sie mir hier für Chosen erzählen.
3: Und dann sind ja noch die Hühner auf der Rückbank im Auto.
2: Wirklich, also es tut mir leid, aber ich muss jetzt Schluss.
3: Oder soll ich Ihren Sohn Martin fragen?
2: Martin?
3: Hier ist Live Tennemann, Vorsicht live.
2: Nein.
3: Doch.
2: Das ist nicht Ihr Ernst.
0: Vorsicht live. 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
1: Guten Morgen, hier ist Ihr Frühstücksclub. Es ist jetzt 5:30.
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1: So, der Endspurt läuft im Wahlkampf. Heute Abend das TV-Duell zwischen Manuela Schwesig von der SPD und Leif-Erik Holm von der AfD. Um 21 Uhr geht's los im NDR Fernsehen. Marilyn Pagel, gestern Abend sind ja schon die Spitzenkandidatinnen und Kandidaten vier anderer Parteien zur TV-Debatte hier ins Funkhaus nach Schwerin gekommen. Was waren denn die bestimmenden Themen?
3: Es ging um Migration, Bildung, die ärztliche Versorgung und um die Frage, wie nach der Wahl eine Regierungsbildung möglich sein soll. Simone Oldenburg von der Linken setzt darauf, dass ihre Partei und die SPD wieder eine Mehrheit bekommen. Die Grünen-Spitzenkandidatin Claudia Müller betont, dass aus ihrer Sicht nur mit den Grünen eine stabile Mehrheit im Landtag möglich wäre.
4: Nach allen Zahlen geht das tatsächlich nur mit Rot-Rot-Grün. Denn sobald hier sich etwas verschiebt, und es gibt ja Möglichkeiten, dass das BSW einzieht, es gibt Varianten, es gibt ja immer wieder auch Gespräche zwischen BSW und AfD, dass diese Sicherheit dann ganz schnell weg ist. Und deswegen müssen wir sehr, sehr klar sagen, eine stabile Regierung gibt es nur mit den Grünen. Man muss fast sagen, wer Schwesig will, muss Grün wählen.
3: Die gesamte Debatte können Sie nochmal in der NDR-MV-App sehen. Außerdem haben wir einen Faktencheck zu den Aussagen in der Runde gemacht. Auch das lesen Sie in unserem Angebot zur Landtagswahl. Schwerin ist für Bundeskanzler Merz offenbar wichtiger als New York. Merz hat seine geplante Reise zu den Vereinten Nationen nach New York nächste Woche abgesagt. Hintergrund ist wohl die angespannte Lage in seiner Partei der CDU, ordnete Matthias Deiß aus dem Hauptstadtstudio ein.
5: Die Generalvollversammlung, das ist die große Weltbühne, die Friedrich Merz da sausen lässt. Das macht er nicht gerne. Er werde die Reise nicht antreten, da seine Präsenz in Berlin erforderlich ist, hören wir aus Regierungskreisen. Heißt übersetzt, die Hütte brennt, und zwar so richtig. Friedrich Merz fürchtet eine Schockwelle nach den Landtagswahlen am kommenden Sonntag. Er kämpft um sein Amt, er muss die Lage beruhigen. Das geht nur vor Ort hier in Berlin.
3: Seit Wochen gibt es in der Union Spekulationen um die Ablösung des Kanzlers. Unter anderem der CDU-Landrat aus Nordwestmecklenburg, Schumann, hatte seinen Rücktritt gefordert. In Mecklenburg-Vorpommern werden immer weniger Kinder geboren. Das geht aus aktuellen Zahlen des Statistischen Amtes hervor. Zwischen Januar und Juni sind demnach genau 3.999 Babys in MV zur Welt gekommen, rund 160 weniger als im ersten Halbjahr 2025. Das entspricht einem Minus von 4%. Hält die Entwicklung an, könnte Mecklenburg-Vorpommern in diesem Jahr auf ein neues Allzeittief bei den Geburten rutschen. Erstmals würden dann weniger als 8.000 Kinder pro Jahr geboren. Einen Tag nachdem Hansa Rostock-Cheftrainer Brinkmann rausgeschmissen hat, ist die Mannschaft in der dritten Liga gefordert. Das Team trifft am Abend auf die zweite Mannschaft des VfB Stuttgart. Jan Dittjogart ist unser Hansa-Reporter. Jan, wie schwierig wird denn diese Aufgabe für die Rostocker?
6: Eigentlich sollte ein Duell gegen diesen VfB ein lösbares Unterfangen sein. Allerdings ist nun durch den unerwarteten Trainerwechsel reichlich Unruhe in den Verein gekommen. Als Interimslösungen werden heute die bisherigen Co-Trainer Yannick Thiel und Adam Susac auf der Hansa-Bank sitzen. Thiel hat erklärt, dass nun allenfalls Kleinigkeiten zum ohnehin bestehenden Matchplan überhaupt noch verändert werden. Trotz der jüngsten Entwicklungen hoffen die Rostocker auf den ersten Heimsieg in dieser Saison. Durch die Ergebnisse von gestern Abend ist das Team aber nun erst einmal um einen weiteren Rang auf Tabellenplatz Platz 9 zurückgefallen. Hansa gegen Stuttgart 2 beginnt heute um 19 Uhr und ist in voller Länge live zu hören auf ndr.de/mv oder in der ndr-mv-App.
1: So, das Wetter für uns in Mecklenburg-Vorpommern, da gewittert's weiter.
7: Ja, und zwar im ganzen Land. Das zieht einmal von Westen nach Osten komplett rüber, da kriegt jeder was ab. Und das kann stellenweise auch mal ein bisschen heftiger sein. Also Starkregen können wir nicht ausschließen. Stellenweise kurze Überflutungen in Unterführungen und Senken, also gut aufpassen hier heute Morgen. Der Regen, der zieht, wie gesagt, dann nach Osten ab, spätestens am frühen Nachmittag. Dahinter kann es auflockern. Das wichtige Wort an der Stelle ist das kann. Es könnte aber auch noch neue Regenfälle geben. Also da müssen wir mal gucken, wie sich das entwickelt. Das Ganze bei maximal 19 Grad. Jetzt im Moment 17 in Rambin auf Rügen, 16 in Zachentin am Schalsee und 16 in Penkun. Der 3-Tage-Trend. Gewittertechnisch beruhigt sich das Ganze. Es bleibt aber durchwachsen.
1: 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Da ist Aquaplaning heute ein Thema. Passen Sie bitte auf. Und im Bereich Schwartow kommt es durch einen Brand von ca. 150 Strohballen zu einer gewissen Geruchsbelästigung. Mhm. Wie es offiziell heißt, dass Sie das bitte auch schon mal gehört haben.
7: Also so wie wir sagen, es stinkt halt einfach.
1: Ja, richtig. Völlig richtig. So.
7: Geblitzt wird auf der A24 Richtung Hamburg zwischen Zarrentin und Gudow, B96 Richtung Stralsund Höhe Rastplatz Rügenblick, B104 in Chemnitz Richtung Staffenhagen, B109 in Jatznick beidseitig, B191 Ortsausgang Malles Richtung Heiddorf, B191 in Spornitz Richtung Brenz, B196 zwischen Lankengranitz und Serams, zwischen Röbel und Sitow, dann in Stralsund in der Straße Vogelwiese und in Waschow Richtung Zarrentin.
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2: 100. 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
7: Guten Morgen in Holdorf.
1: Guten Morgen in Bernitz.
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1: Und immer mit der besten Musik und den meisten 80ern. Die gibt's hier im Lieblingsmix für uns in Mecklenburg-Vorpommern. Starten wir hinein in diesen Mittwochmorgen mit dem Kulthit von Alphaville. Hier ist Sounds Like a Melody.
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0: suchen.
1: Ach so, ja, okay.
0: Ich fahre seit gestern Nachmittag auf Reserve rum, aber ganz ehrlich, ich habe mich geweigert, gestern Nachmittag zu tanken bei den Spritpreisen. Muss reichen bis heute kurz vor 12. Schauen wir mal, was wird. So, damit Sie das Tanken aber nicht auf die lange Bank schieben müssen, haben wir was für Sie.
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1: Ja, wir erzählen doch jeden Morgen eine Geschichte aus unserem Leben. Sie raten, zu wem die gehört. 150 Euro gibt's fürs Mitmachen, 300 Euro, wenn Sie richtig liegen. Und gestern hat Sandra aus Miro mitgespielt. Da ging es dann um die Frage, wer schickt seinen Kollegen morgens immer einen Live-Standort aufs Handy?
3: Ich würde das Dania zuordnen.
0: Okay, und warum denkst du, würde ich das machen? Hast du eine Idee?
3: Ich denke vielleicht einfach aus Sicherheit. Falls irgendwas ist oder falls irgendwas passiert, dass dann auch die Kollegen Bescheid wissen.
0: Ja,
1: das ist richtig. Dania ist nur leider nicht richtig. Es bleibt bei 150 Euro. Herzlichen Glückwunsch.
3: Vielen lieben Dank. Ich freue mich trotzdem riesig.
1: Ja, natürlich.
0: Ich bin diejenige, die den Live-Standort bekommt morgens.
1: Weil ihr das wolltet. Marilyn und du, ihr habt gesagt, ihr wollt das von mir haben.
0: Ja, das stimmt, weil deine Art, zur Arbeit zu kommen, halt doch eher gefährlich ist.
1: Ja, ich fahre morgens mit so einem kleinen Roller, die so überall an den Straßen stehen. Den nutze ich morgens. Ja. Und dann fahre ich morgens halt um 3:30 so einen kleinen, dunklen Waldweg längs. Mhm. Und wenn ich da jetzt tatsächlich mal irgendwie umfallen würde, stürzen würde oder mich ein Wildschwein anfällt, dann findet mich da über Stunden niemand. Und deswegen haben die Damen gesagt, wenn du den Roller nimmst, dann schickst du uns bitte immer einen Standort, damit wir wissen, wo wir suchen müssen, wenn du mal hier nicht ankommst.
0: Ja, und die nächste Runde der Frühstücksclub Spritprämie, die gibt's dann in einer halben Stunde hier schon, also weniger als einer halben Stunde, um kurz nach 6.

0: Was ist los bei uns im Land? Das hören Sie immer hier bei uns im Frühstücksclub. Hier ist NDR 1 Radio MV um 6:09 im Kreis Vorpommern-Rügen gibt es heute die größte Wasserrettungsübung seit Jahrzehnten.
1: Robert Schubert in unserem Vorpommern-Studio. Was wird denn da genau geübt?
2: Ja, das Szenario ist, ein vollbesetztes Fahrgastschiff verlässt den Hafen und plötzlich bricht an Bord ein Feuer aus. Also das Schlimmste, was man sich eigentlich vorstellen kann. Und jetzt muss alles ganz schnell gehen, um die Passagiere eben vor den Flammen zu retten. Also im Einsatz sind Feuerwehren, Katastrophenschutz, der Rettungsdienst mit Krankenwagen, mit einem Hubschrauber. Rund 200 Einsatzkräfte sind dann je nach Wetterlage entweder auf dem Ribnitzer See oder etwas weiter draußen auf dem Saalerbodden beteiligt. Am Ende wird dann die große Frage stehen, wie viele Passagiere hätte man im Ernstfall wirklich retten können? Und damit hier 100% stehen, ist eine Übung wie diese auch so wichtig, damit dann wirklich im Notfall jeder Handgriff sitzt und auch jeder weiß, was zu tun ist.
0: Heute also die große Wasserrettungsübung vor Ribnitz-Dammgarten. Wenn Sie da also ganz viel Blaulicht sehen, keine Sorge, das ist alles nur eine Übung.

0: 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Fahren Sie bitte vorsichtig auf der B103, das ist die Rostocker Stadtautobahn. Zwischen Stiebelow und Rostock-West, da liegen Gegenstände auf der Fahrbahn und zwar aus Warnemünde kommt. Und damit ist es jetzt 6 Uhr, hier ist Ihr Frühstücksclub. Guten Morgen.
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2: Ja, uns haben Fragen zu unserer TV-Debatte gestern Abend im NDR-Fernsehen erreicht. Warum war die AfD nicht dabei? Warum haben wir gerade CDU, Linke, BSW und Grüne ausgewählt? Marlen Pagel, du hast die Antworten.
3: Ja, die AfD wird heute Abend vertreten sein. Dann trifft live Erik Holm auf Manuela Schwesig von der SPD im Duell. Warum diese beiden heute? Weil sie die Chance haben, die Wahl zu gewinnen. CDU, Linke, BSW und Grüne waren gestern in der Viererrunde schon dabei, weil sie realistische Chancen auf den Einzug in den Landtag haben, aber mit dem Wahlsieg nichts zu tun haben werden. Andreas Luski aus der Aktuell-Redaktion.
4: In 60 Minuten ging es um 4 Themenblöcke: Bildung, Wirtschaft, Gesundheit und Migration. Eine so wörtlich Kriegswirtschaft durch den Bau von Marineschiffen ist für Peter Schabbel vom Bündnis Sarah Wagenknecht keine Perspektive für das Land. Dem widersprachen Bündnisgrüne Claudia Müller und der CDU-Landesvorsitzende Daniel Peters. Weitgehende Einigkeit herrschte grundsätzlich zum Windkraftausbau, zum Bedarf an Lehrkräften sowie dazu, dass Mecklenburg-Vorpommern auf Zuwanderung angewiesen ist, um in Zukunft zum Beispiel ausreichend Pflegekräfte zu haben.
3: Die gesamte Debatte können Sie nochmal in der NDR-MV-App sehen. Außerdem haben die Aussagen in der Runde einem Faktencheck unterzogen. Auch das lesen Sie in unserem Angebot zur Landtagswahl. Im Prozess um den Tod von Fabian Ostgüstrow hat die Angeklagte gestern weitere Fragen beantwortet. Für den Richter haben sich aus ihren Antworten erneut Abweichungen und Widersprüche zu bisherigen Aussagen aufgetan. Aus dem Ostseestudio Dennis Mollenhauer.
5: Vergangene Woche hatte Gina H. beteuert, sie sei am Tag von Fabians Verschwinden in der Nähe seines Zuhauses gewesen, weil sie für ihre Oma zur Bank gefahren sei. Sie hätte die Bankkarte allerdings vergessen und das Geld, 1.500 Euro, erst einen Tag später abgehoben. Die Staatsanwaltschaft, die hat das geprüft. Ergebnis, es wurde kein Geld abgehoben. Gestern ruderte die Angeklagte zurück. Sie wisse nicht mehr, ob sie das Geld abgehoben habe. Das Beispiel ist repräsentativ für einige Aussagen von Gina H., die sie im Laufe des Prozesses immer wieder angepasst hat. Ursprünglich hatte sie behauptet, am Tag von Fabians Verschwinden zu Hause gewesen zu sein. Auch der Richter stellte zum Ende der Befragung fest, dass Gina H. an vielen Stellen nicht die Wahrheit gesagt zu haben scheint.
3: Die teuren Maskenkäufe in der Pandemiezeit beschäftigen heute den Bundesgerichtshof. Mehrere Unternehmen fordern deswegen noch Geld vom Bund. Das BGH-Urteil könnte für zahlreiche weitere Fälle wegweisend werden. Es drohen Zahlungen in Milliardenhöhe. Die Firmen berufen sich auf Verträge mit dem früheren Gesundheitsminister Spahn. Der hatte 2020 zugesagt, dass der Staat Corona-Schutzmasken zu einem Fixpreis kauft, und zwar in unbegrenzter Menge. Als mehr geliefert wurden als erwartet, stoppte Spahn die Abnahme. Vor dem Bundesverwaltungsgericht geht es heute um das LNG-Terminal in Mukran. Die Gemeinde Binz hat gegen das staatliche Umweltamt Vorpommern geklagt. Es habe bei der Genehmigung mögliche Risiken nicht ausreichend betrachtet. Aus dem Vorpommern-Studio Martina Radke.
6: Im Eilverfahren war die Gemeinde mit einer ähnlichen Argumentation noch gescheitert. Es bestehe keine unmittelbare Betroffenheit, so das Gericht damals. Die Gemeinde geht inzwischen von weiteren bislang nicht geprüften Risiken aus. Beispielsweise, dass Anlage und Schiffe durch Drohnen attackiert werden könnten, so der Anwalt der Gemeinde Klinger. Binz sieht in dem Terminal eine Gefahr für Einwohner wie auch für die Haupteinnahmequelle, den Tourismus, und will deshalb den Betrieb stoppen.
0: So, das Wetter für uns in Mecklenburg-Vorpommern. Ich bin heute Nacht um 2 Uhr einmal durchs komplette Haus, hat überall die Fenster zugemacht. Ja. Alter Schwede, hat das geschüttet.
2: Ja, im Zweifel war das die bessere Idee. Also heute Nacht war wirklich schon ordentlich was los und dieses Gewitter, das ist ganz schön groß. Also es ist ein ganz schön großes Gewitter und Regenfeld und das zieht sich wirklich einmal komplett übers ganze Land von Westen nach Osten. Da kriegt jetzt also jeder von uns ein bisschen was ab und es kann stellenweise auch mal ein bisschen heftiger ausfallen. Also Starkregen können wir nicht ausschließen und wenn es dazu kommt, dann sind auch kurzzeitige Überflutungen in Unterschieden. Unterführung und in Senken zum Beispiel möglich. Also passen Sie da heute Morgen gut auf sich auf. Der Regen zieht dann im Laufe des Vormittags, spätestens am frühen Nachmittag nach Osten ab. Dahinter kann es auflockern. Es können aber auch noch neue Regenschauer runterkommen. Schauen wir mal, wie sich das entwickelt. Das Ganze bei maximal 19 Grad heute. Im Moment 18 Grad in auf der Greifswalder Oi, 18 Grad auch in Rattay am Schloss und 17 Grad messen wir derzeit in Goldberg. Der 3-Tage-Trend beruhigt sich wieder in Sachen Gewitter, aber es bleibt erstmal durchwachsen.
0: In der 1 Radio MV mit dem zuverlässigsten Verkehrsservice für uns in Mecklenburg-Vorpommern. Fahren Sie bitte vorsichtig auf der A20 Lübeck Richtung Rostock. In der Ausfahrt Rostock-West liegen Gegenstände auf der Fahrbahn. Dann vorsichtig fahren bitte auf der B103 Rostocker Stadtautobahn. Zwischen Stebelow und Rostock-West liegen Gegenstände, und zwar wenn Sie aus Richtung Warnemünde kommen. Und dann brennen ca. 150 Strohballen im Bereich Schwartow. Da kommt es zu einer gewissen Geruchsbelästigung, dass Sie das mal gehört haben. Zu Behinderungen kommt es aber nicht. 3 Feuerwehren sind insgesamt im Einsatz.
2: Geblitzt wird auf der A24 Richtung Hamburg zwischen Zarrentin und Gudow, B96 Richtung Stralsund, Hörrastplatz Rügenblick, B104 in Chemnitz Richtung Staffenhagen, B109 in Jatznick beidseitig, B191 Ortsausgang Mallis Richtung Heiddorf, B191 in Spornitz Richtung Brenz, dann die B196 zwischen Lankengranitz und Serams, zwischen Röbel und Sitow, in Stralsund in der Straße Vogelwiese und in Waschow Richtung Zarrentin.
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2: Guten Morgen. In Kölpin.
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2: Und in Medo.
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0: Ja, und auch heute Morgen mit extra Spritgeld für Sie. Immer um kurz nach 6 und kurz nach 8 gibt es doch die Frühstücksclub-Spritprämie. Und da können Sie halt nur gewinnen. Nur Gewinner gibt es bei uns. 150 Euro gibt es nämlich allein fürs Mitmachen.
2: Ja, und 300 Euro räumen Sie ab, wenn Sie richtig raten. Wer von uns eine Pizza liebt, die die beiden anderen eher so eklig finden? Ananas, Curry, süße Chili-Soße, alles mit drauf.
0: Wer mag das? Dania, Marilyn oder bin ich es? So, jetzt mitraten und absahnen. 300 Euro gibt es für den richtigen Tipp unter 01375 80 80 80 für 14 Cent. Die Leitungen sind jetzt frei, ran ans Telefon. Viel Glück.

0: Gestern Mittag kam die Nachricht, Bundeskanzler Merz verspricht Entlastung bei den Spritpreisen. Gute Idee, deswegen machen wir das schon seit ein paar Wochen.
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2: Ja, jeden Morgen um kurz nach 6 und um kurz nach 8 gibt's doch mindestens 150 Euro für Sie. Mit ein bisschen Glück sogar 300 Euro.
0: Jetzt am Telefon Annette Fischer aus Cargo, guten Morgen.
3: Guten Morgen.
0: Wie sehr nerven dich die Spritpreise oder musst du gar nicht so viel fahren?
3: Ich muss nicht so viel fahren, aber trotzdem nerven mich natürlich. Ich schaue auch regelmäßig auf Tankstellenpreise und gucke, wann ist der beste Zeitpunkt zum Tanken. Also ich glaube, das geht jedem so.
0: Genau, 150 Euro hast du jetzt schon sicher, 300 machen wir jetzt noch draus.
1: Wer sagt hier die Wahrheit?
2: Hallo, ich bin Dania Behm und ich liebe Pizza, die andere eher hassen. Also gern mit Ananas, Curry und süßer Chilisauce.
4: Hallo, ich bin Marilyn Pagel und ich liebe Pizza, die andere hassen. Gern mit Ananas, Curry und süßer Chilisauce.
0: Hallo, ich bin Nils Sörens und ich liebe Pizza, die andere hassen. Gerne mit Ananas, Curry und süßer Chilisauce. So, Annette.
3: Ich würde sagen, dass es Marilyn ist.
0: Weil sie kulinarisch ein bisschen verwirrt wird.
3: Weil sie einen ganz anderen Geschmack hat vielleicht.
0: Und das ist Marilyn?
4: Nicht richtig.
0: Nicht richtig?
2: Nein, das bin ich. Ich bin's gewesen, aber du räumst auf jeden Fall 150 Euro ab.
0: Herzlichen Glückwunsch. Oh Mensch, was ist denn da los?
2: Ja, ich muss meine Pizza auch immer woanders essen als mein Freund, weil der kriegt immer schon Schnappatmung, bevor ich sie überhaupt aufgemacht habe. Aber ich bestelle total gerne einfach so das Freakieste, was ich auf der Karte finde. Das ist geil. Meistens okay.
0: Ja, du bestellst immer das Freakieste, was du auf der Karte findest, bei der Pizzeria und beim Friseur. Das ist ja auch so.
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0: Nächste Runde, kurz nach 8.

0: Da kommt gerade wirklich ordentlich was runter. Also wir haben im ganzen Land im Grunde gerade Regen und Gewitter. Am stärksten trifft es jetzt im Moment Waren. Das zieht jetzt aber in Richtung Osten alles raus und später kann es dann auch noch ein bisschen auflockern.
1: Gucken 18 wir mal. Minuten nach 6. Hier ist NR1 Radio MV, der Frühstücksclub mit Dania Behm und Nils Sörens und mit Ihren Nachrichten zum Trainer-Rauswurf bei Hansa. Ihre Nachrichten über unsere App.
0: Ja, Irene aus Rostock hat geschrieben, eine erschreckende Nachricht, die Entlassung unseres Trainers. Schlimm, jeder, der nicht hundertprozentig ist, fliegt. Ich bin schon seit 60 Jahren Anhänger des Vereins und ich bin traurig. Manja sieht es ähnlich, sie schreibt, Brinkmann hat perfekt gepasst zu uns. Das war definitiv eine Fehlentscheidung.
1: Und Kai schreibt dagegen, klar war Brinkmann nett, aber sportlich eben total limitiert, findet kaum Lösung, braucht 12 Assistenten und trotzdem bekommt er die Probleme nicht in den Griff, saisonübergreifend. Ja, das wird spannend auf jeden Fall heute Abend. Hansa spielt nämlich heute, 19 Uhr ist Anstoß im Ostseestadion gegen Stuttgart 2. Sie können sich das Spiel in voller Länge anhören bei uns im Netz und auch in der NDR MV-App.

0: 6.22 Uhr ist es.
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0: Heute mit Johannes Wolf aus Bad Doberan.
2: An ihrer Haustür sagt mir meine Tochter noch, welches Lied sie für die Taufe ihres Kindes ausgesucht hat. Ich frage zurück, wie denn die Melodie des Liedes ist. Ich kann dir sagen, welche Melodie dieses Lied hat. Das war die Antwort. Aber es war nicht die Stimme meiner Tochter. Es war Alexa. Kennen Sie die? Da spricht man irgendeinen Befehl und das Computersystem gibt die Antwort. Es gibt viele Suchmaschinen im Internet, die befrage ich auch manchmal. Aber wenn ich etwas sage und prompt kommt eine automatische Antwort, das finde ich komisch. Das stört mich sowieso, wenn jemand sofort eine Antwort hat, egal auf welche Frage. Einfache Antworten auf schwierige Fragen. Und ein bisschen kommt mir das mit diesen Computersystemen auch so vor. Ich muss nicht mehr selbst nach den Antworten suchen und mich genauer mit den Fragen auseinandersetzen. Dabei ist das doch auch gut investierte Zeit. Das andere ist schön einfach. Aber ist es wirklich hilfreich? Es heißt doch in der Bibel, suchet, so werdet ihr finden. Und da frage ich mich schon, ist es gut, die Suche allein einer Maschine zu überlassen? Denn was finde ich dann? Als ich das nächste Mal in das Haus der Familie meiner Tochter komme, sage ich ganz laut und deutlich, Alexa, spiel mal AC/DC. Da kommt die Antwort prompt. Ach Mensch, Papa.
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Ach, wie schön, dass Sie auch heute Morgen gemeinsam mit uns in den Tag starten. Hier ist Ihr Frühstücksclub, hier ist NDR1 Radio MV mit Dania Behm und Nils Sörens und immer mit Musik, die Spaß und gute Laune macht. Und dieser Kulthit von Culture Club gehört auch mit dazu. Die meisten 80er, die spielen nämlich wir. Hier ist Karma Chameleon. Guten Morgen.

0: Guten Morgen, hier ist Ihr Frühstücksclub. Es ist jetzt 6:30.
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2: Sonntag ist Landtagswahl und viele Menschen sind noch unentschlossen. Der letzte Wert, der uns vorliegt, ist von vergangener Woche und da wusste jeder Zehnte noch nicht, wen er wählen wird. Vielleicht hilft ja unsere TV-Runde von gestern Abend bei der Entscheidungsfindung. Marilyn Pagel, wer war gestern zu Gast hier im Funkhaus?
3: Ja, wir hatten die Spitzenkandidaten von CDU, BSW, den Grünen und Linken eingeladen. Die Debatte gibt es in voller Länge in der NDR-MV-App inklusive Faktencheck. Es ging um Migration, Bildung, Gesundheit und die Frage, wie die Wirtschaft hier in Mecklenburg-Vorpommern gestärkt werden kann. Ein Punkt, der Marineschiffbau, während Claudia Müller von den Grünen und Daniel Peters von der CDU darauf setzen, pocht Peter Schappel vom BSW auf zivilen Schiffbau.
4: Wir sagen ja auch nicht, dass es nicht eine militärische Wirtschaftszweig gibt. Den gibt es selbstverständlich für die Verteidigung. Aber das noch weiter zu forcieren und Kriegswirtschaft wirklich als das Ziel, als die wirtschaftliche Perspektive zu sehen, das lehnen wir klar ab.
3: Und heute Abend treffen um 21 Uhr im NDR-Fernsehen dann Manuela Schwesig von der SPD und live Erik Holm von der AfD aufeinander. Schwerin ist für Bundeskanzler Merz offenbar wichtiger als New York. Merz hat seine geplante Reise zu den Vereinten Nationen nach New York nächste Woche abgesagt. Hintergrund ist wohl die angespannte Lage in seiner Partei, der CDU, ordnete Matthias Deiß aus dem Hauptstadtstudio ein.
5: Die Generalvollversammlung, das ist die große Weltbühne, die Friedrich Merz da sausen lässt. Das macht er nicht gerne. Er werde die Reise nicht antreten, da seine Präsenz in Berlin erforderlich ist, hören wir aus Regierungskreisen. Heißt übersetzt, die Hütte brennt, und zwar so richtig. Friedrich Merz fürchtet eine Schockwelle nach den Landtagswahlen am kommenden Sonntag. Er kämpft um sein Amt. Er muss die Lage beruhigen. Das geht nur vor Ort hier in Berlin.
3: Ja, und seit Wochen gibt es in der Union Spekulationen um die Ablösung des Kanzlers. Unter anderem der CDU-Landrat aus Nordwestmecklenburg, Schumann, hatte seinen Rücktritt gefordert. Wir sind ratlos, das hat am Abend Schwerins Finanzdezernent Horn in der gemeinsamen Sitzung des Finanz- und Hauptausschusses gesagt. Der Landeshauptstadt droht schon in diesem Jahr ein massives Haushaltsloch von 21 Millionen Euro. Und das sei erst der Anfang. Mike Oliver Voigt aus dem Mecklenburg-Studio mit Einzelheiten.
6: Im nächsten Jahr wird das Defizit nach Angaben der Stadt bei etwa 44,9 Millionen Euro liegen. 2028 werde sich dieses Loch noch einmal vergrößern auf 66,6 Millionen Euro. Horn sagt, dass es nicht möglich sei, den Haushalt in irgendeiner Weise auszugleichen. Die Lage sei dramatisch. Auch wenn die Stadt alle freiwilligen Leistungen wie Förderung von Sport, Kunst oder auch des Zoos und Nahverkehrs von insgesamt 21 Millionen Euro streiche, bleibe ein großes Minus. Zudem könne man das den Menschen nicht zumuten, so der Finanzdezernent weiter. Er betonte aber auch, dass wegen hoher Fördermittel weiterhin in die städtische Infrastruktur investiert werden könne. Dazu zählen Bildung, Verkehr und Brandschutz.
3: Einen Tag nach der Beurlaubung von Cheftrainer Daniel Brinkmann ist der FC Hansa Rostock wieder in der dritten Fußballliga gefordert. Das Team trifft am Abend auf die zweite Mannschaft des VfB Stuttgart. Los geht's um 19 Uhr. 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
2: Das Wetter für uns in Mecklenburg-Vorpommern mit Danja.
7: Ja, und mit Gewitter. Also das zieht heute wirklich komplett einmal rüber. Heute in der Nacht bin ich schon wach geworden. Also ich war um 1.20 Uhr.
2: Bei mir war es 2 Uhr circa.
3: Und bei mir war es kurz aufgewacht. Vor 3, als es losging. Ja, da war ich schon wach.
2: Wir in Schwerin,
3: meine
2: du
3: Schuhe
2: in Rostock.
3: Genau.
7: Genau, weil es zieht nämlich wirklich einmal von Westen nach Osten rüber. Das geht jetzt auch erstmal so weiter. Im Verlaufe des Vormittags, spätestens am frühen Nachmittag, ist das Ganze dann Richtung Osten rausgezogen. Danach kann es auflockern, danach können aber auch neue Schauer reinkommen. Da müssen wir mal ein bisschen abwarten, wie sich das entwickelt. Das Ganze bei maximal 19 Grad heute. Im Moment sind wir bei 16 in Lübsdorf, 18 in Zinnowitz, 17 in Öckermünde und der 3-Tage-Tag. Trend. Da beruhigt sich das Ganze wieder. Da sind erstmal keine Gewitter in Sicht. Es bleibt aber durchwachsen.
2: 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Ja, Aquaplaning ist teilweise ein Thema. Heute Morgen passen Sie bitte auf sich auf. Und in Schwartow brennt es. 150 Strohballen stehen dort in Flammen. Und dementsprechend kommt es zu einer gewissen Geruchsbelästigung. Heißt, es stinkt, dass Sie das auf dem Zettel haben. Ja, ist ja so.
7: Ja, das ist so. Geblitzt wird auch. auch noch, und zwar auf der A24 Richtung Hamburg zwischen Zarrentin und Gudow, B96 Richtung Stralsund, Hörrastplatz Rügenblick, B104 in Chemnitz Richtung Staffenhagen, B109 in Jaznik beidseitig, B191 Ortsausgang Malles Richtung Heiddorf, dann die B191 in Spornitz Richtung Brenz, B196 zwischen Lanken-Granitz und Serams, B321 zwischen Bandenitz und Hagenow, dann zwischen Röbel und Sito in Stralsund in der Straße Vogelwiese und in Waschow in Richtung Zarrentin.
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7: 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In Gansow.
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2: Tja, jetzt 5 Minuten nach 6:30 beste Frühstückszeit. Deswegen mal kurze Frage, was darf sein heute Morgen? Was möchten Sie?
8: Noch einen schwarzen Kaffee für mich. Stark und schwarz. Dunkelstark schwarz.
9: Ja, davon nehme ich auch ein Karäffchen, aber ich tunke mir noch ein paar Würstchen rein. Los, schraubt ab. Ja.

0: Ich halte Daniel Brinkmann für einen guten Trainer. Allerdings muss man auch ehrlicherweise sagen, dass eine Weiterentwicklung der Mannschaft im letzten Jahr kaum sichtbar war. Sympathie und Fußballromantik passen eben nicht mehr ins moderne Fußballgeschäft. Aber andererseits kommt die Entscheidung meiner Meinung nach zu früh. Ja, das ist die Meinung von unserem Hörer Patrick aus Demmin. Die hat er uns über die NDR MV App geschrieben.
1: Ja, vielen Dank dafür. Hier ist NDR 1 Radio MV, der Frühstücksclub mit Daniel Behm und Nils Sörens und mit unserem Hansa-Reporter Jan Dittjogeit. Jan, Hansa hat Trainer Brinkmann rausgeworfen und das einen Tag vor dem Spiel gegen Stuttgart. Das steigt heute Abend. Was wird denn das da jetzt für ein Fußballabend heute?
2: Ja, ich kann mir schon vorstellen, dass es eine etwas ungewohnte Atmosphäre im Ostseestadion geben wird. Man darf nicht vergessen, Daniel Brinkmann war bei vielen Fans sehr beliebt. Da werden einige nicht einverstanden sein mit dieser Entscheidung. Aber auch damit muss man dann leben, meint Hansa-Sportdirektor Amir Chapoussadeh.
3: Am Ende bin ich hier, um Entscheidungen zu treffen, um da auch klar zu sein in den Entscheidungen. Und da geht es meiner Meinung nach nicht um Beliebtheit eines Sportdirektors, eines Trainers. Ich glaube, es geht immer um den Verein, es geht um die Mannschaft und nicht um einzelne Personen.
2: Und klar ist auch, dass in erster Linie Siege für gute Stimmung sorgen. Und wenn das denn heute mit den bisherigen beiden Co-Trainern Thiel und Susac auf der Hansa-Bank klappt, dann wird sich die Stimmung automatisch wieder aufhellen.
0: Ja, wie schlägt sich Hansa im ersten Spiel ohne Daniel Brinkmann? Um 19 Uhr wird es angepfiffen. 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

0: Danke, dass Sie immer gleich Bescheid sagen, wenn Sie was sehen auf den Straßen, so wie Jasmin, die hat uns gerade eine Sprachnachricht über die NDR-MV-App geschickt.
1: Guten Morgen, in Schwerin-Friedrichsthal funktioniert die Ampel nicht richtig. Richtung Stadt ist die Ampel dauerhaft auf Rot geschaltet, sodass die Autofahrer gar nicht wissen, ob sie nun fahren sollen oder nicht. Es staut sich schon ein ganzes Ende zurück. Ein Reparaturfahrzeug ist aber schon an der Ampelanlage tätig und ich hoffe, es wird schnell alles wieder funktionieren. Trotzdem bitte aufpassen, es ist sehr unübersichtlich dort. Dankeschön, liebe Grüße.
2: Liebe Grüße zurück, das ist die B104 Lärchenallee. Das ist die Ampel an der Umgehungsstraße zwischen Lankow und Friedrichsthal.
0: Genau, dass Sie das wissen, da staut es sich jetzt gerade auch schon ordentlich
2: zurück. Kenne ich mich aus, habe ich gewohnt. Ja, ist NDR1 Radio MV, der Frühstücksclub am Tag nach dem ersten Wahlduell. Gestern Abend haben sich die Spitzenkandidaten von CDU, Linke, Grünen und BSW einen Schlagabtausch bei uns geliefert. Das können Sie sich gerne nochmal angucken bei uns in der App und auf ndr.de/mv. Und da finden Sie auch eine Zusammenfassung, wie der Abend gelaufen ist.
0: Ja, und heute Abend, da treffen dann Ministerpräsidentin Manuela Schwesig von der SPD und Live-Erik Holm von der AfD aufeinander. 21 Uhr geht's los im NDR-Fernsehen.
2: 6.48 Uhr, auf geht's hinein in diesen Mittwochmorgen mit der besten Musik, mit den meisten 80ern, jetzt ein Kultet von Tears for Fears, wie schön. Everybody wants to rule the world. Guten Morgen.

0: Da wache ich mitten in der Nacht auf und denke als erstes an Stefan Kreibum. Das passiert mir ehrlich gesagt auch eher selten, aber in der vergangenen Nacht war es soweit. Hier ist Ihr Frühstücksclub, hier ist NDR 1 Radio MV mit Daniel Behm und Nils Sörens und mit unserem NDR-Wetterexperten Stefan Kreibum im Wetterstudio auf Hiddensee. Stefan, das war heute Nacht 2 Uhr. Es hat so doll geschüttet, es hat so doll geblitzt und gedonnert. Und dann wachte ich auf, weil Fenster auf. Und ich dachte so, ach, das meinte Stefan mit heftigen Gewittern und Schauern. Da ist ein bisschen was runtergekommen und kommt immer noch, ne?
1: Ja, wir haben quer über Blatt sozusagen liegt jetzt diese Front an der Vorderseite, an der östlichen. Da gibt es die kräftigsten Regengüsse. So jetzt im Bereich so Anklam, Neubrandenburg und dann läuft sich das so südlich der Müritz ein bisschen aus Richtung Brandenburg rein. Da stecken auch Gewitter noch mit drin zum Teil. Der äußerste Nordwesten Mecklenburgs hat es schon hinter sich und der äußerste Südosten hat es noch vor sich. Also gerade die Kaiserbäder am Haff, Öcker, Randow, Feldberg, die ganze Ecke, Straßburg, Friedland. Da fängt es gerade, da ist alles noch Erwartungsgebiet, das Ganze. Da kommt alles rein in den nächsten Stunden, zieht es auch über die östlichsten Landesteile hinweg mit teilweise Blitz und Donner, mit zum Teil mal Starkregen mit dabei, während es von Westen allmählich nachlässt. Aber es dauert wirklich bis zum Mittag wahrscheinlich, bis es an der Öcker dann auch rauszieht. Also da hängt es am längsten zu, während es von Westen dann schon aufgegangen ist, aufgeheitert zum Teil. Die Sonne kommt durch und auch dieses Aufheitern setzt sich langsam dann nach Osten weiter fort. Aber es folgen auch noch Schauer nach von Westen her. Also ganz trocken bleibt es auch nach dieser Front heute Morgen nicht. Die Temperatur erreicht Spitzenwerte von 18 bis 19 Grad. Der Wind aber weht nur schwach bis mäßig und dreht allgemein so auf West bis West-Nordwest.
2: Und wenn wir jetzt noch mal einen kurzen Blick auf die kommenden Tage werfen, es wird ja ein bisschen übersichtlicher, ne?
1: Ja, es ist wenig los. Es gibt morgen ganz selten mal einen Schauer. Mischung Sonne, Wolken um die 19 Grad. Auch am Freitag, ja. Es kann ja immer irgendwo so ein Schauer vorbeidallern. Das ist mal möglich. Auch am Sonnabend kann man, ja. Und Sonntag, im Grunde die ganzen nächsten Tage ist es sehr ähnlich. Mal mehr, mal weniger freundlich mit ganz seltenen Schauern bei wenig Temperaturänderung. Aber es wird windig zum Sonntag hin.
0: Auch das haben wir jetzt auf dem Zettel. Stefan Kreibum, unser NDR-Wetterexperte. Vielen Dank.
1: Bis dann.
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0: Ja, ganz entspannt hinein in diesen Mittwochmorgen. Hier ist Ihr Frühstücksclub, es ist jetzt 7 Uhr.
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0: So, der Endspurt im Wahlkampf läuft. Heute Abend das TV-Duell zwischen Manuela Schwesig von der SPD und Live-Erik Holm von der AfD. 21 Uhr zu sehen im NDR-Fernsehen. Marilyn Pagel, gestern Abend sind schon die Spitzenkandidaten vier anderer Parteien zur TV-Debatte hier ins Funkhaus gekommen. Was waren denn die bestimmenden Themen?
2: Ja, es ging um Migration, um Bildung, die ärztliche Versorgung und um die Frage, wie nach der Wahl eine Regierungsbildung möglich sein soll. Während Claudia Müller von den Grünen um Stimmen warb, weil nur mit ihrer Partei eine stabile Regierung möglich sei, setzt Simone Oldenburg von der Linken auf die Fortsetzung von Rot-Rot. Die Grünen seien nicht verlässlich.
3: Da stehen aus meiner Sicht die Grünen derzeit nicht für Stabilität. Einmal die gebrochene Bundesregierung, die Ampelregierung, dann natürlich auch hier die Fraktionsvorsitzende der Grünen tritt zurück. Der stellvertretende Fraktionsvorsitzende wird ausgeschlossen. Die Liste wird neu gewählt. Das ist für mich momentan alles andere, nur nicht stabil.
2: Die gesamte Debatte können Sie nochmal in der NDR-MV-App sehen, auch mit Faktencheck. Nachdem Bundeskanzler Merz gestern Entlastungen wegen der hohen Spritpreise in Aussicht gestellt hat, fragen sich alle, wie diese aussehen könnten. Heute will die Bundesregierung darüber beraten. Matthias Deiß aus dem Hauptstadtstudio zu dem, was denkbar ist.
4: Also grundsätzlich denkbar ist erstmal vieles. Man kann die Energiesteuer absenken, das wäre ein neuer Tankrabatt. Ein Preisdeckel für Benzinprodukte festsetzen. Man kann mögliche Übergewinne von Ölkonzernen abschöpfen oder die Mehrwertsteuer absenken. Aber auch eine Direktausschüttung an Geringverdiener ist möglich. Alle diese Varianten kosten viel Geld, egal welche man am Ende wählt. Noch aber ist offenbar nicht endgültig entschieden. Alle, mit denen wir sprechen, sagen aber, es muss jetzt schnell gehen. Die zuletzt nochmal gestiegenen Spritpreise seien für viele nicht mehr tragbar. Naja, und dass am Sonntag in Berlin und Mecklenburg-Vorpommern gewählt wird, spielt vielleicht auch eine Rolle.
2: Bundeskanzler Merz hat übrigens wegen der Wahlen am Wochenende seine Reise zur UN-Vollversammlung in New York nächste Woche abgesagt. Seine Präsenz in Berlin sei erforderlich, hieß es zur Begründung. In Mecklenburg-Vorpommern werden immer weniger Kinder geboren. Das geht aus aktuellen Zahlen des Statistischen Amtes hervor. Zwischen Januar und Juni sind demnach genau 3.999 Babys in MV zur Welt gekommen, rund 160 weniger als im ersten Halbjahr 2025. Das entspricht einem Minus von 4%. Hält die Entwicklung an, könnte Mecklenburg-Vorpommern in diesem Jahr auf ein neues Allzeittief bei den Geburten rutschen. Erstmals würden dann weniger als 8.000 Kinder pro Jahr geboren. Vor dem Bundesverwaltungsgericht geht es heute um das LNG-Terminal in Mukran. Die Gemeinde Binz hat gegen das staatliche Umweltamt Vorpommern geklagt. Es habe bei der Genehmigung mögliche Risiken nicht ausreichend betrachtet. Aus dem Vorpommern-Studio Martina Radke.
5: Im Eilverfahren war die Gemeinde mit einer ähnlichen Argumentation noch gescheitert. Es bestehe keine unmittelbare Betroffenheit, so das Gericht damals. Die Gemeinde geht inzwischen von weiteren bislang nicht geprüften Risiken aus. Beispielsweise, dass Anlage und Schiffe durch Drohnen attackiert werden könnten, so der Anwalt der Gemeinde Klinger. Binz sieht in dem Terminal eine Gefahr für Einwohner wie auch für die Haupteinnahmequelle, den Tourismus, und will deshalb den Betrieb stoppen.
0: Das Wetter für uns in Mecklenburg-Vorpommern.
6: Wir sind bei 16 Grad in Beutzenburg, 16 Grad in Bad, 17 Grad in Waren. Es ziehen jetzt gerade ordentlich Gewitter übers Land. Das kann stellenweise auch mal ein bisschen Starkregen geben, also gut aufpassen. Der Regen, der zieht dann im Laufe des Vormittags, spätestens so am frühen Nachmittag, nach Osten ab. Dahinter kann es auflockern, es kommen aber auch noch ein paar Regenfelder rein. Also das bleibt heute insgesamt eine relativ ungemütliche Geschichte bei maximal 19 Grad. Und der 3-Tage-Trend, das Ganze beruhigt sich wieder. Die Gewitter sind dann erstmal durch, aber es bleibt in den kommenden Tagen wechselhaft durchwachsen.
0: 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Da gibt es Probleme an der Ampel zwischen Friedrichsthal und Lankow in Schwerin. Und zwar an der Ampel an der Umgehungsstraße, das ist die B104. Dort sollten Sie auf jeden Fall mehr Zeit einplanen und bitte ganz vorsichtig fahren. Die Ampel wird aber gerade schon repariert. Dann großes Thema heute Morgen auf Ihrem Weg zur Arbeit, Aquaplaning. Teilweise steht Wasser auf den Straßen. Peti hat gerade schon geschrieben, Raum Neubrandenburg, nördlich Richtung Stappenhagen. starker Regen und viel Wasser auf den Straßen. Wobei er schreibt, ich gehe jetzt ins Bett.
2: Ja, im Zweifel besser.
0: Pedi, gute Nacht. Und im Bereich Schwartow stehen mehrere Strohballen in Brand, also ca. 150. Da kommt es zu einer gewissen Geruchsbelästigung.
6: Mhm. Geblitzt wird auch noch, und zwar auf der A24 Richtung Hamburg zwischen Zarrentin und Gudow, B96 Richtung Stralsund, Hörersplatz Rügenblick, B104 in Chemnitz Richtung Staffenhagen, B109 in Jatznick beidseitig, B191 Ortsausgang Mallis Richtung Heiddorf, B191 in Spornitz Richtung Brenz, B196 zwischen Lankengranitz und Serams, B321 zwischen Bandenitz und Hagenow, dann Schwerin Richtung Ludwigslust, hier Höhe Hasenhäge, in Neubrandenburg, Woldecker Straße zwischen Röbel und Sito, in Stralsund in der Straße Vogelwiese und in Waschow Richtung Zarrentin.
0: 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Danke unter anderem an Andrea, Simon und Petra, die hatten sich heute Morgen schon gemeldet.
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0: Ja, die Bundesregierung überlegt also noch, wie sie das mit den Spritpreisen in den Griff bekommt. Wir dagegen hier bei NDR 1 Radio MV handeln schon seit Wochen. 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

0: Tja, das war eine spannende Diskussion gestern Abend hier bei uns im Funkhaus. Vor der Landtagswahl haben die Spitzenkandidaten von CDU, Linken, Grünen und BSW bei uns diskutiert. Sie hören NDR1 Radio MV mit Dania Behm und Nils Sörens.
1: Ja, und unser Kollege Andreas Luski hat die Diskussion verfolgt. Andreas, zu welchen Themen haben die Kandidaten denn was gesagt?
2: Zum Beispiel zum Thema Lehrermangel. Linken Spitzenkandidatin Simone Oldenburg, die ja auch Bildungsministerin ist, erklärte, das sei ein deutschlandweites Problem. Im Land sei schon einiges dagegen getan worden, aber das reiche eben noch nicht aus. Zum Thema Wirtschaft betonte Daniel Peters von der CDU unter anderem, wie wichtig der Bürokratieabbau sei. Und Peter Schabbel vom Bündnis Sarah Wagenknecht kritisierte den Marineschiffbau als, wie er es nennt, Kriegswirtschaft. Als vierte war Grünen-Kandidatin Claudia Müller dabei. Sie erklärte unter anderem die Idee ihrer Partei, Haushalte rund um Windkraftanlagen komplett von Netzentgelten zu befreien.
1: Und wie sind die Kandidaten miteinander umgegangen?
2: Ich würde sagen, es blieb sehr sachlich und fair. Also die Kandidaten, die sind sich nicht ins Wort gefallen und sie sind sich nicht persönlich angegangen. Sie haben ihre Ansätze für die großen Probleme im Land kurz und knapp vorgestellt. Spannend fand ich eine Debatte um die Grünen am Ende. Claudia Müller, die wirbt ja dafür, Grün zu wählen als Garant für eine stabile Mehrheit Rot-Rot-Grün. Aber da scheint die Stimmung zwischen den potenziellen Partnern noch nicht zu passen, denn Simone Oldenburg von den Linken sagte, die Grünen seien selbst zu instabil, um mitzuregieren, und spielte damit auf die Skandale der letzten Monate an.
0: Tja, die ganze Diskussion können Sie sich gern nochmal angucken. Finden Sie bei uns in der App und auch auf ndr.de/mv. Da finden Sie übrigens auch eine Zusammenfassung und auch einen Faktencheck.
1: Ja, und heute Abend, da treffen dann Ministerpräsidentin Manuela Schwesig von der SPD und Live-Erik Holm von der AfD aufeinander. 21 Uhr geht's los im NDR-Fernsehen.

0: Ja, wenn Sie über die B104 nach Schwerin reinfahren, Lankow-Friedrichsthal, dann planen Sie vielleicht ein paar Minuten mehr ein. Da spinnt gerade eine Ampelanlage, und zwar die an der Umgehungsstraßenkreuzung.
1: Ja.
0: Das dauert noch ein bisschen. Techniker sind vor Ort, aber da staut sich's jetzt einfach aktuell.
1: 17 Minuten nach 7, hier ist NDR1 Radio MV, der Frühstücksclub mit Daniel Behm und Nils Sörens. Und mit Ihren Nachrichten zum Trainer-Rauswurf bei Hansa, Ihre Nachrichten über unsere App.
0: Ja, Christine hat geschrieben, die haben doch nicht mal alle Tassen im Schrank. Ja, Gitti schreibt, ich glaube, ich höre nicht richtig. Wie kann man den gleichen Fehler machen wie mit Jens Hertel? Es ist nicht zu verstehen.
1: Ja, Ronny hat sich auch noch gemeldet.
2: Ein Trainer, der ist nur so gut wie seine Spieler. Und vielleicht sollte man da ansetzen. Immer wieder werden die Trainer ausgetauscht. Aber die Spieler sind auf dem Feld und spielen und nicht der Trainer. Der Coach das war, aber naja, das ist auch ein Ansatzpunkt vielleicht.
1: Ja, wird auf jeden Fall spannend heute Abend. Hansa spielt zu Hause im Ostseestadion um 19 Uhr gegen Stuttgart 2. Und Sie können sich das Spiel wie immer in voller Länge anhören. Finden Sie bei uns im Netz und in der NDR MV-App.

0: Guten Morgen, hier ist NDR 1 Radio MV, der Frühstücksclub. Jetzt mit unserem Telefonspaßvogel, das ist Live Tennemann.
1: Ja, und der hat angerufen in Graal-Müritz in der Ferienhausverwaltung bei Heidi Rudloff. Vorsicht, Live.
2: Rudloff, hallo.
3: Wunderschönen guten Tag, Frau Rudloff. Peter Meyer-Röttgen. Sagen Sie, ich stehe hier in Graal-Müritz vor der Ferienwohnung im Buchenkamp. Aber niemand ist hier.
2: Sie stehen im Buchenkamp,
3: ey? Ja.
2: Ich kann Ihnen da gar nicht helfen, Sie müssen zum Büro.
3: Ja, da war ich schon und da ist niemand. Und dann habe ich die Nummer hier auf dem Zettel und jetzt sind Sie dran. Wann können Sie hier sein?
2: Ich bin im Urlaub, wissen Sie, im Schwarzwald.
3: Sie sind im Schwarzwald?
2: Ich bin im Schwarzwald.
3: Ja, ja. Mensch, dann setzen Sie sich ins Auto und kommen her.
2: Nein, merken Sie noch was? Ich kann doch nicht jetzt meinen Urlaub hier abbrechen. Und
3: passen Sie auf, ich stehe hier mit meinem Auto, ich habe einen Anhänger und da sind auch die zwei Pferde drin.
2: Wie Pferde?
3: Na,
2: ich kann doch keine Pferde mitbringen.
3: Zwei Pferde habe ich und die Wiese ist zu klein. Wo kann ich die dann weiden lassen?
2: Nein, also die Pferde, das funktioniert nicht.
3: Sie müssen einfach nur herkommen und mir helfen.
2: Ich kann Ihnen nicht helfen, das habe ich Ihnen schon ein paar Mal gesagt.
3: Also, was ist jetzt los, Frau Rudloff?
2: Also, ich weiß gar nicht, was ich dazu sagen soll. Was Sie mir hier für Chosen erzählen.
3: Und dann sind ja noch die Hühner auf der Rückbank im Auto.
2: Wirklich, also es tut mir leid, aber ich muss jetzt Schluss.
3: Oder soll ich Ihren Sohn Martin fragen?
2: Martin?
3: Hier ist Live Tennemann, Vorsicht Live.
2: Ah, nein.
3: Doch.
2: Das ist nicht Ihr Ernst.
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0: Guten Morgen, hier ist Ihr Frühstücksclub, es ist jetzt 7:30.
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0: Große Debatte gestern Abend bei uns im NDR-Fernsehen. Wir hatten die Spitzenkandidatinnen und Kandidaten von CDU, BSW, Grüne und Linke eingeladen. Marilyn Pagel, welche Rolle könnten diese Parteien bei einer zukünftigen Landesregierung spielen?
2: Ja, vielleicht die entscheidende, das wurde am Abend deutlich. Peter Schappel vom BSW hat nochmal klargemacht, dass es für seine Partei keine Brandmauer zur AfD gibt und dass BSW mit der AfD zusammenarbeiten würde. Simone Oldenburg von der Linken glaubt, dass es wieder für ein Zweierbündnis mit der SPD reichen würde. Dagegen sagt Claudia Müller von den Grünen, nur mit ihrer Partei sei eine stabile Landesregierung möglich. Daniel Peters von der CDU schließt eine Zusammenarbeit mit der AfD genauso aus wie mit der Linkspartei. Dass eine Partei den Einzug in den Landtag verpassen könnte, glaubt er nicht.
3: Nein, ich habe überhaupt gar keine Angst. Ich bin sicher, dass die CDU Mecklenburg-Vorpommern auch im kommenden Landtag vertreten sein wird und eine tragende Rolle spielen wird. Das ist auch wichtig. Die CDU wird in diesem Land gebraucht. Wir sind die Stimme der Freiheit.

0: Wir sind die Stimme des christlichen Menschenbildes, aber auch der Eigenverantwortung.
1: Die Viererrunde von gestern Abend können Sie noch mal online sehen auf ndr.de/Landtagswahl. Heute Abend gibt es im NDR-Fernsehen dann die nächste Debatte. Um 21 Uhr treffen Manuela Schwesig von der SPD und Leif-Erik Holm von der AfD aufeinander. Schwerin scheint Kanzler Merz wichtiger zu sein als New York. Er hat seine geplante Reise zur Vollversammlung der Vereinten Nationen nächste Woche abgesagt. Seine Präsenz in Berlin sei erforderlich, hieß es zur Begründung. Aus dem Hauptstadtstudio Christoph Johansen.
2: Eigentlich wollte Merz am nächsten Mittwoch vor der Vollversammlung der Vereinten Nationen sprechen. Doch die Krisenstimmung in der CDU lässt das offenbar nicht zu. Seit der Landtagswahl in Sachsen-Anhalt steht Merz auch innerparteilich zunehmend unter Druck. Am Sonntag wird in Mecklenburg-Vorpommern und Berlin gewählt. Und laut Umfragen müssen die Christdemokraten auch dort mit vergleichsweise schlechten Ergebnissen rechnen. Für Sonntagabend hat Merz eine Sitzung des CDU-Präsidiums einberufen, um über den Ausgang der Wahlen zu beraten. Für Dienstag ist dann eine Sitzung der Unions-Bundestagsfraktion geplant.
1: Die teuren Maskenkäufe in der Pandemiezeit beschäftigen heute den Bundesgerichtshof. Mehrere Unternehmen fordern deswegen noch Geld vom Bund. Das BGH-Urteil könnte für zahlreiche weitere Fälle wegweisend werden. Es drohen Zahlungen in Milliardenhöhe. Die Firmen berufen sich auf Verträge mit dem früheren Gesundheitsminister Spahn. Der hatte 2020 zugesagt, dass der Staat Corona-Schutzmasken zu einem Fixpreis kauft, und zwar in unbegrenzter Menge. Als mehr geliefert wurde als erwartet, stoppte Spahn die Abnahme. Einen Tag nachdem Hansa Rostock-Cheftrainer Brinkmann rausgeschmissen hat, ist die Mannschaft in der dritten Liga gefordert. Das Team trifft am Abend auf die zweite Mannschaft des VfB Stuttgart. Jan Dittjogard ist unser Hansa-Reporter. Jan, wie schwierig wird denn diese Aufgabe für die Rostocker?
3: Eigentlich sollte ein Duell gegen diesen VfB ein lösbares Unterfangen sein. Allerdings ist nun durch den unerwarteten Trainerwechsel reichlich Unruhe in den Verein gekommen. Als Interimslösungen werden heute die bisherigen Co-Trainer Yannick Thiel und Adam Susac auf der Hansa-Bank sitzen. Thiel hat erklärt, dass nun allenfalls Kleinigkeiten zum ohnehin bestehenden Matchplan überhaupt noch verändert werden. Trotz der jüngsten Entwicklungen hoffen die Rostocker auf den ersten Heimsieg in dieser Saison. Durch die Ergebnisse von gestern Abend ist das Team aber nun erst einmal um einen weiteren Rang auf Tabellenplatz 9 zurückgefallen. Hansa gegen Stuttgart 2 beginnt heute um 19 Uhr und ist in voller Länge live zu hören auf ndr.de/mv oder in der ndr-mv-App.
4: Das Wetter für uns in Mecklenburg-Vorpommern.
5: Gestern Abend sind bei uns bei schönstem Sonnenschein noch Heißluftballons über die Häuser geflogen. Mhm. Die haben das im Zweifel richtig gemacht, weil das war erstmal der letzte richtig schöne Moment.
4: Ja.
5: Heute ist es wirklich vor allem Ding gewittrig und nass. Wir haben eine Menge Regen im Land. Da kommt ordentlich was runter. Dieses große Gebiet, das zieht einmal von Westen nach Osten übers komplette Land drüber. Dahinter kann es heute am Nachmittag mal auflockern. Es kommen aber auch noch ein paar neue Schauer hinterher. Also auf jeden Fall heute die Regenjacke mitnehmen. Wir kommen auf maximal 19 Grad. Im Moment sind wir bei 15 in Boltenhagen, 15 Grad im Darßer Ort und 16 Grad in Neustrelitz. Der 3-Tage-Trend, das mit den Gewittern beruhigt sich erstmal wieder, aber es bleibt insgesamt doch sehr durchwachsen.
4: 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Da ist Aquaplaning natürlich heute Morgen Thema, teilweise ordentlich Wasser auf der Straße. Passen Sie bitte auf. Und dann gibt es immer noch Probleme an der Ampel in Schwerin zwischen Friedrichsthal und Lankow, Höhe Umgehung. Das ist die Lerchenallee. Da brauchen Sie auf jeden Fall mehr Zeit. Aber die Techniker sind schon vor Ort und reparieren.
5: Geblitzt wird auf der A24 Richtung Hamburg zwischen Zarrentin und Gudow, B96 Richtung Stralsund, Höherastplatz Rügenblick, B104 zwischen Brühl und Brahlsdorf, Abzweig Golchen, B104 in Chemnitz Richtung Staffenhagen, dann die B109 in Jatznick beidseitig, B191 Ortsausgang Malles Richtung Heiddorf, B191 in Spornitz Richtung Brenz, B196 zwischen Lankengranitz und Seerams, dann die B197 in Kavelpass Richtung Friedland, B321 zwischen Bandenitz und Hagen, Schwerin Richtung Ludwigslust, Höhe Hasenhäge, in Neubrandenburg in der Woldecker Straße, dann zwischen Prora und Binz, im Ortseingang Renzo aus Lützow kommt, zwischen Röbel und Sito, in Stralsund in der Straße Vogelwiese und in Baschow Richtung Zarrentin.
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4: Ja, wir sind wieder komplett. Marilyn war ja sehr, sehr lange auch im Urlaub. Deswegen auch für dich jetzt noch mal zur Erklärung. Ja. Gleich gibt es unser Quiz 6:49. Dann gibt
1: ich erinnere
4: es,
1: mich.
4: Ja, erinnerst du dich? Ja. 6 Fragen in 49 Sekunden und vorher ja immer schon eine Frage zum Warmwerden. Mhm. Ja? Mhm. Okay, das ist die heute.
7: Und für einen Einkaufsbummel mit deinen Enkeln in Düsseldorf musst du in welches Bundesland reisen?
8: Rheinland-Westfalen.
4: Ja.
6: 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Ja.

0: Mittwoch, 7:42 ist es. Hier ist Ihr Frühstücksclub mit Dania Behm und Nils Sörens und mit Steffen Rinkel aus Rubenow. Guten Morgen.
1: Guten Morgen.
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0: Rubenow, das ist ganz im Osten des Landes. Ist der Regen, das Gewitter schon angekommen bei euch?
1: Ja, das ist schon fast durch.
0: Okay. Fenster hast du alle rechtzeitig zubekommen, weil das ist ja ein bisschen was runtergekommen.
1: Das haben wir geschafft.
0: Gut. Sehr gut. Was du noch nicht geschafft hast, sind 400 Euro bei uns zu gewinnen, zumindest heute Morgen nicht. Wir legen los, das sind die Regeln.
3: Genau, du kriegst gleich 6 Fragen in 49 Sekunden. Für jede richtige Antwort hast du 50 Euro sicher. Und wenn dir mal eine Antwort nicht einfällt, sagst du schnell weiter, dann kommt die Frage am Ende nochmal. Okay?
1: Okay, das machen wir.
0: Gut. Super. Dann sind das jetzt deine 49 Sekunden ab jetzt.
3: Bei Aufregung schlägt einem welches Organ redensartlich bis zum Hals?
1: Das Herz.
3: In Mathe steht der Nenner unter dem Bruchstrich. Was steht oben?
1: Zähler.
3: Was ist die Hauptstadt von Portugal?
1: Porto. Nee, Lissabon.
3: Hansa Rostock hat gestern seinen Trainer entlassen. Wie heißt der?
1: Brinkmann.
3: Welche Farbe hat beim Poolbillard die Kugel mit der Nummer 1?
1: Weiter.
3: Wie heißt der Glücksdrache in Michael Endes Die unendliche Geschichte?
1: Puchrohr.
3: Welche Farbe hat beim Poolbillard die Kugel mit der Nummer 1?
1: Gelb.
3: Alles beantwortet.
0: Aber das mit Gelb hast du jetzt geraten, oder?
1: Ja.
0: Ja, okay. Gut. Redensartlich schlägt einem das Herz bis zum Hals. Richtig.
3: Unten steht der Nenner, oben drüber steht der Zähler. Richtig.
0: Genau, Hauptstadt von Portugal ist Lissabon. Da hast du dich noch korrigiert. Ja. Korrekt.
3: Der mittlerweile Ex-Trainer von Hansa heißt Daniel Brinkmann. Auch richtig.
0: So, Michael Endes, unendliche Geschichte, der Glücksdrache. Das war Fuchur. Auch das hast du gesagt. Und jetzt sind wir beim Poolbillard.
3: Ja, die Kugel mit der Nummer 1.
0: Ja, gelb. Und Gabe, lieber Steffen, ist völlig richtig. Du hast 300 Euro gewonnen. Herzlichen Glückwunsch!
1: Läuft!
0: Herzlichen Glückwunsch! So, da wird sich mitgefreut. Sehr schön. Dann einmal kurz durch.

0: verraten und gib gleich noch eine Jackpot-Frage und dann packen wir noch 100 Euro oben drauf. Du bleibst dran, ja?
1: Ja, wir bleiben dran.
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0: So, das ist wichtig. Hier ist NDR 1 Radio MV. Wir haben gerade eine Meldung bekommen, eine Nachricht über unsere NDR MV-App.
1: Ja, und zwar von Alexander. Der schreibt: Vorsicht bitte auf der B104 zwischen der Autobahnanschlussstelle A19 und Klüß. Da läuft ein großer Hund auf der Fahrbahn oder auch ein Wolf. Also hier bitte gut aufpassen.
0: Tja, hier ist Ihr Frühstücksclub jetzt mit Steffen Rinkel aus Rubenow. Der hat gerade alle 6 Fragen in 49 Sekunden richtig beantwortet. 300 Euro damit sicher. Und dann können wir jetzt sogar noch 400 draus machen.
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0: Okay, wer ist da jetzt alles um dich rum versammelt, Steffen?
3: Meine liebe Frau.
0: Okay, man hört sie ein bisschen giggeln. Vielleicht hat sie gleich noch mehr Grund zur Freude. Sehr schön.
1: Okay, hier kommt deine Frage, Steffen. Welchen Spitznamen hat das Seebad Heiligendamm? A. Die blaue Lagune des Nordens, B. die weiße Stadt am Meer oder C. der Bernstein des Baltikums.
0: 6 Sekunden ab jetzt.
3: B. B, B, B.
0: Sagst du, sagt deine Frau oder beide?
3: Wir beide.
0: Weil ihr euch sicher seid?
3: Ja.
0: Dann machen wir es kurz und schmerzlos. Die richtige Antwort, lieber Steffen, liebe Dürr, liebe Frau dazu. B ist richtig, jawohl!
3: Ja!
0: Die weiße Stadt am Meer, Heiligen Damm.
3: Läuft.
0: Läuft!
1: Sehr gut gemacht.
0: Herzlichen Glückwunsch. Du bekommst von
3: Dankeschön.
0: Uns 400 Euro. Liebe Grüße nach Rubenow.
3: Dankeschön.
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1: Läuft halt. Bei Ihnen dann hoffentlich morgen auch. Also jetzt schon mal anmelden in der NDR MV-App. Und dann quizzen Sie vielleicht so wie Steffen heute einfach morgen mit.

0: So, wie geht das weiter mit diesem Regen, mit diesem Gewitter bei uns im Land? Das klären wir jetzt hier im Frühstücksclub bei NDR 1 Radio MV mit unserem NDR-Wetterexperten. Und zwar Stefan Kreibohm im Wetterstudio auf Hiddensee. Stefan, erzähl, ist das jetzt denn irgendwie alles schon fast durch?
1: Nein, im Südosten kommt alles gerade erst rein und der Südosten des Landes hat es auch bitter nötig, denn da war es bisher viel zu trocken im September, wohingegen der Westen Norden schon viel abbekommen hat. Also jetzt vor allem halt in den südlichen, östlichen Landestalen dieser schauerartige Regen. Gewitter stecken aktuell nicht mehr mit drin, da werden keine Blitze mehr registriert, aber der Regen ist noch da, zieht dann langsam nach Osten raus. Ich denke mal, bis Mittag wird es dauern, bis es im alleräußersten Osten von Vorpommern dann auch mal aufhört zu regnen. Dann ist es von Westen bereits schon aufgelockert, aufgeheitert, das setzt sich durch nach Osten, dieser Wechsel aus Sonne und Wolken, dann später wieder mit Aufheiterungen, aber auch mit einigen Schauern, die wieder reinkommen von Westen. Dann die Temperatur heute maximal 18, 19 Grad, der Wind schwach bis mäßig aus West bis Nordwest.
0: Und die nächsten Tage beruhigt sich das denn ja einigermaßen, oder?
1: Mhm, unbedingt.
0: Das freut uns, das sind gute Nachrichten von unserem NDR-Wetterexperten auf Hiddensee. Stefan Kreibohm, vielen Dank.
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0: Und vielleicht singen wir irgendwann, vielleicht singen wir irgendwann, und vielleicht singen wir irgendwann wieder Panic at the Disco Song.
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5: Ja, und schön, dass Sie jetzt mit dabei sind. Sie hören den Frühstücksclub. Jetzt ist es 8 Uhr.
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5: So, der Endspurt im Wahlkampf läuft. Heute Abend das TV-Duell zwischen Manuela Schwesig von der SPD und Live-Erik Holm von der AfD. Um 21 Uhr im NDR-Fernsehen. Marilyn Pagel, gestern Abend sind ja schon die Spitzenkandidatinnen und Kandidaten vier anderer Parteien zur TV-Debatte hier ins Funkhaus nach Schwerin gekommen. Was waren denn da die bestimmenden Themen?
6: Ja, es ging um Migration, um Bildung, um die ärztliche Versorgung und um die Frage, wie nach der Wahl eine Regierungsbildung möglich sein soll. Simone Oldenburg von der Linken setzt darauf, dass ihre Partei und die SPD wieder eine Mehrheit bekommen. Die Grünen-Spitzenkandidatin Claudia Müller betont, dass aus ihrer Sicht nur mit den Grünen eine stabile Mehrheit im Landtag möglich wäre.
7: Nach allen Zahlen geht das tatsächlich nur mit Rot-Rot-Grün. Denn sobald hier sich etwas verschiebt, und es gibt ja Möglichkeiten, dass das BSW einzieht, es gibt Varianten, und es gibt ja immer wieder auch Gespräche zwischen BSW und AfD, dass diese Sicherheit dann ganz schnell weg ist. Und deswegen müssen wir sehr, sehr klar sagen, eine stabile Regierung gibt es nur mit den Grünen. Man muss fast sagen, wer Schwesig will, muss Grün wählen.
6: Die gesamte Debatte können Sie nochmal in der NDR-MV-App sehen, natürlich mit Faktencheck. Kanzler Merz hat gestern auf die hohen Spritpreise reagiert und Entlastungen angekündigt. Konkret wurde er aber nicht. Heute will die Bundesregierung darüber sprechen. Jörg Pfohl aus der Aktuell-Redaktion. Im Gespräch ist ja ein Preisdeckel, wie ihn auch Ministerpräsidentin Schwesig immer wieder gefordert hat. Wie genau würde der denn funktionieren?
8: Der Preisdeckel, der richtet sich ja genau wie die Übergewinnsteuer gegen die Konzerne. Man verhindert ja von vornherein, dass die Konzerne überhaupt so hohe Gewinne machen. Belgien hat so einen Preisdeckel schon seit der Ölkrise in den 70er Jahren. Da schaut die Regierung, was haben die Konzerne für Kosten. Sie gesteht ihnen dann eine gewisse Gewinnspanne zu und legt das dann als Höchstpreis an der Tankstelle fest. Klingt simpel, wäre aber natürlich ein deutlicher Eingriff in die sogenannte freie Marktwirtschaft.
6: Bei Beutzenburg im Kreis Ludwigslust-Parchim brennt eine Strommiete. Laut Feuerwehr stehen zwischen Beutzenburg-Bahnhof und Schwartow mehrere hundert Strohballen in Flammen. Das Feuer ist gegen 4.30 Uhr eventuell durch einen Blitzschlag ausgebrochen. Drei Feuerwehren sind aktuell im Einsatz. Anwohner sollen vorsorglich Fenster und Türen geschlossen halten. Ein brennendes Fahrgastschiff bei Ribnitz-Damgarten löst einen großen Rettungseinsatz aus. Das ist das Szenario, das mehr als 200 Einsatzkräfte gleich auf dem Wasser trainieren werden. Aus dem Vorpommern-Studio berichtet Robert Schubert.
9: Massenanfall an Verletzten. Das ist der Notruf in der Fachsprache, der in Pütnitz alle auf den Plan ruft. Viele freiwillige Feuerwehren mit ihren Rettungsbooten, zahlreiche Krankenwagen, die Katastrophenschutzeinheit und auch die Besatzung eines Rettungshubschraubers versuchen, möglichst viele Passagiere von dem brennenden Schiff zu holen. Es ist die größte Rettungsübung im Landkreis seit Jahrzehnten, so der Kreisfeuerwehrverband Vorpommern-Rügen. Wichtig sei, eine gute Übermittlung aller wichtigen Informationen und die Abstimmung aller Kräfte per Funk zu gewährleisten. Vor Ort koordiniert ein Führungsstab die Rettung. Auch Drohnen sollen dabei eingesetzt werden.
10: So, gehen Sie gerne schon mal in Richtung Telefon. Gleich gibt es die nächste Runde. Unser Frühstücksclub Spritprämie, das ist extra Benzingeld für Sie. Bis zu 300 Euro. Geht gleich los. Jetzt erstmal das Wetter für uns in Mecklenburg-Vorpommern.
5: Ja, im Nordwesten des Landes ist das Gewitter schon durch. Im Südosten, da kommt es jetzt dann so langsam an. Ja, wir kriegen da heute alle ordentlich Regen ab. Es ist stellenweise wirklich auch Starkregen mit dabei. Das zieht alles im Laufe des Vormittags jetzt in Richtung Osten runter. Dahinter kann es dann auflockern, es kommen aber auch ein paar neue Schauer hinterher. Also es ist heute wirklich ziemlich durchwachsen, maximal 19 Grad kriegen wir. Jetzt gerade sind wir bei 15 in Zarrentin am Schalsee, 15 Grad messen wir auch auf Hiddensee am Dornbusch und in Ueckermünde sind es gerade 16 Grad. Der 3-Tage-Trend, gewittertechnisch wird sich das wieder beruhigen, aber ansonsten bleibt es doch relativ durchwachsen.
10: NDR 1 Radio MV mit dem zuverlässigsten Verkehrsservice für uns in Mecklenburg-Vorpommern. Da hat der Alexander sich gerade gemeldet über unsere App B1 104 zwischen der A19 und Clus. Da läuft ein großer Hund oder großer Wolf, hatte er geschrieben. Dort bitte aufgepasst. Dann ist Aquaplaning natürlich ein Thema heute Morgen. Und im Bereich Schwartow gibt es durch ein Feuer von ca. 150 Strohballen immer noch eine gewisse Geruchsbelästigung. Heißt, das stinkt. Und die Polizei bittet um Hilfe bei der Suche nach dem an Demenz erkrankten Norbert Arthur Wilhelm Risto aus Ueckermünde. Der ist 71 Jahre alt, 1,60, 1,65 groß, hat graue Haare, trägt schwarze Schuhe, eine blaue Jeans und einen rot-weiß-blau gestreiften Pullover. Wenn Sie den Mann gesehen haben, Hinweise bitte an die Polizei.
5: Geblitzt wird auf der A24 Richtung Hamburg zwischen Zarrentin und Gudow, B96 Richtung Stralsund, Höhe Rastplatz Rügenblick, B104 zwischen Brühl und Brahlsdorf, Abzweig Golchen, B104 in Chemnitz Richtung Staffenhagen, B109 in Jatznick beidseitig, B191 Ortsausgang Mallis Richtung Heiddorf, B191 in Spornitz Richtung Brenz, dann die B196 zwischen Lankengranitz und Serams, B197 in Kavelpass Richtung Friedland, B321 zwischen Bandenitz und Hagenow, zwischen Damshagen und Grevesmühlen, dann in Neubrandenburg in der Woldecker Straße, zwischen Prora und Binz im Ortseingang Renzo aus Lützow kommt, zwischen Röbel und Sito, dann Schwerin Richtung Ludwigslust, hier Höhe Hasenhäge, in Stralsund in der Straße Vogelwiese und in Waschow Richtung Zarrentin.
10: Ja, vielen Dank an Laura, Sven und Tina, die haben Bescheid gesagt, machen Sie das auch, schicken Sie gerne weiter Nachrichten über die NDR MV-App.
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5: In Neuhof,
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6: und Wendorf.
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10: Ja, und auch heute Morgen mit extra Spritgeld für Sie. Immer um kurz nach 6 und kurz nach 8 gibt es die Frühstücksclub-Spritprämie. Und da können Sie nur gewinnen. 150 Euro gibt es allein fürs Mitmachen.
5: Ja, und 300 sogar, wenn Sie jetzt richtig raten, wer von uns über 100 Paar Schuhe hat. Ist es Nils? Ist es Marilyn? Oder bin ich es, Dania? Ja, jetzt mitraten und absahnen.
10: Tja, 300 Euro gibt es für den richtigen Tipp. Unter 01 375 80 80 80 für 14 Cent. 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Juhu.

0: So, gestern Mittag kam die Nachricht, Bundeskanzler Merz verspricht Entlastung bei den Spritpreisen. Super Idee, deswegen machen wir das hier schon seit ein paar Wochen.
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0: Ja, am Telefon Nicole Peek aus Kastorf. Guten Morgen.
3: Guten Morgen.
0: Wie viele Kilometer musst du immer fahren am Tag?
3: Ich weiß nicht genau, bestimmt 50, 60, weil ich muss ja das Kind zum Bus fahren von der Arbeit, dann nachher wieder das Kind abholen. Also man ist ja schon, man hat da schon sein Tun, ne, auf dem Lande.
0: Ja, da kriegt man richtig gute Laune an der Tankstelle momentan.
3: Nee, nicht wirklich.
0: Nee, da hast du völlig recht. Deswegen gibt's das ja.
1: Wer sagt hier die Wahrheit?
2: Hallo, ich bin Dania Behm und ich besitze mehr als 100 Paar Schuhe.
4: Hallo, ich bin Marilyn Pagel und ich besitze mehr als 100 Paar Schuhe.
0: Hallo, ich bin Nils Sörens und ich besitze mehr als 100 Paar Schuhe. Nicole, wer sagt die Wahrheit?
3: Also ich würde tatsächlich auf Dania tippen.
0: Dania,
2: auf mich würdest du tippen.
0: Wie viele Paar Schuhe hast du, Dania?
4: Ich laufe, glaube ich, das komplette Jahr über in meinen Sneakers rum und es ist immer dasselbe Paar. Es sind sehr wenige.
0: Ich bin's auch nicht, das ist die Geschichte von Marilyn, aber du bekommst 150 Euro fürs Mitmachen. Ja. Herzlichen Glückwunsch.
3: Danke.
0: Sehr schön. Cool. Marilyn, was ist da los?
4: Ja, ich sammle Schuhe.
0: Ja?
4: Ja, das ist ja wirklich eine Sammlung schon über Jahre. Ich habe natürlich auch die Turnschuhe mitgezählt und die Sneakers und die Wanderschuhe.
0: Ja, warum auch nicht?
3: So.
0: Ja.
3: Hm.
0: Über 100 sind es geworden. Eine genauere Anzahl möchtest du nicht sagen.
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0: So, eins vielleicht gleich mal vorab. Die Geschichte, die wir Ihnen jetzt erzählen, hier im Frühstücksclub bei NDR 1 Radio MV, die ist gut ausgegangen, aber da gab's erste große Aufregung.
1: Das ist so. In Mehwegen bei Rothenklempenow, das ist im Kreis Vorpommern-Greifswald, da wurden gestern nämlich zwei Kinder vermisst. Die Polizei hat sie dann gesucht und dabei so ziemlich alles aufgefahren, was die im Repertoire hat. Stefan Thoms in unserem Hafmüritz-Studio, was genau war denn da passiert?
2: Ja, da ging es um zwei Grundschüler, die waren nach dem Unterricht nicht zu Hause angekommen und da haben die Eltern dann die Polizei alarmiert. Und die kam mit Beamten der Landes- und der Bundespolizei, mit Fährtenhunden und mit einem Hubschrauber mit Wärmebildkamera an Bord. Und das hat es dann auch gebracht. Von Mitschülern der beiden Jungs hatten die Polizisten erfahren, dass sie zu einem Maisfeld hinter der Schule gehen wollten. Da waren sie 3 Stunden unterwegs und wussten am Ende wohl nicht mehr so ganz genau, wo sie überhaupt waren. Vom Hubschrauber aus wurden sie dann gefunden und waren scheinbar von ihrer eigenen Aktion so geschockt, dass sie sich nicht mal mehr den Polizeihubschrauber mal von Dichten angucken wollten.
0: Tja, aber Geschichte gut ausgegangen und das Wichtigste ist genau das. Kinder aus dem Maisfeld gerettet, sehr gut.

0: Guten Morgen, hier ist Ihr Frühstücksclub. Es ist jetzt 8:30. 8:30, ne?
1: Ja.
0: 8:30, gut.
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0: Ja, uns haben Fragen zu unserer TV-Debatte gestern Abend im NDR-Fernsehen erreicht. Warum war die AfD nicht mit dabei? Warum haben wir gerade CDU, Linke, BSW und Grüne ausgewählt? Marilyn Pagel, du hast die Antworten.
1: Ja, die AfD wird heute Abend vertreten sein. Dann trifft live Erik Holm auf Manuela Schwesig von der SPD im Duell. Warum diese beiden heute? Weil sie die Chance haben, die Wahl zu gewinnen. CDU, Linke, BSW und Grüne waren gestern in der Viererrunde schon dabei, weil sie realistische Chancen auf den Einzug in den Landtag haben, aber mit dem Wahlsieg nichts zu tun haben werden. Andreas Luski aus der Aktuell-Redaktion.
3: In 60 Minuten ging es um 4 Themenblöcke: Bildung, Wirtschaft, Gesundheit und Migration. Eine so wörtlich Kriegswirtschaft durch den Bau von Marineschiffen ist für Peter Schabbel vom Bündnis Sarah Wagenknecht keine Perspektive für das Land. Dem widersprachen Bündnisgrüne Claudia Müller und der CDU-Landesvorsitzende Daniel Peters. Weitgehende Einigkeit herrschte grundsätzlich zum Windkraftausbau, zum Bedarf an Lehrkräften sowie dazu, dass Mecklenburg-Vorpommern auf Zuwanderung angewiesen ist, um in Zukunft zum Beispiel ausreichend Pflegekräfte zu haben.
1: Die gesamte Debatte können Sie nochmal in der NDR-MV-App sehen. Außerdem haben wir die Aussagen in der Runde einem Faktencheck unterzogen. Auch das lesen Sie in unserem Angebot zur Landtagswahl. Im Prozess um den Tod von Fabian aus Güstrow hat die Angeklagte gestern weiter Fragen beantwortet. Für den Richter haben sich aus ihren Antworten erneut Abweichungen und Widersprüche zu bisherigen Aussagen aufgetan. Aus dem Ostseestudio Dennis Mollenhauer.
4: Vergangene Woche hatte Gina H. beteuert, sie sei am Tag von Fabians Verschwinden in der Nähe seines Zuhauses gewesen, weil sie für ihre Oma zur Bank gefahren sei. Sie hätte die Bankkarte allerdings vergessen und das Geld, 1.500 Euro, erst einen Tag später abgehoben. Die Staatsanwaltschaft, die hat das geprüft. Ergebnis, es wurde kein Geld abgehoben. Gestern ruderte die Angeklagte zurück. Sie wisse nicht mehr, ob sie das Geld abgehoben habe. Das Beispiel ist repräsentativ für einige Aussagen von Gina H., die sie im Laufe des Prozesses immer wieder angepasst hat. Ursprünglich hatte sie behauptet, am Tag von Fabians Verschwinden zu Hause gewesen zu sein. Auch der Richter stellte zum Ende der Befragung fest, dass Gina H. an vielen Stellen nicht die Wahrheit gesagt zu haben scheint.
1: Wir sind ratlos. Das hat am Abend Schwerins Finanzdezernent Horn in der gemeinsamen Sitzung des Finanz- und Hauptausschusses gesagt. Der Landeshauptstadt droht schon in diesem Jahr ein massives Haushaltsloch von 21 Millionen Euro. Und das sei erst der Anfang. Mike Oliver Voigt aus dem Mecklenburg-Studio mit Einzelheiten.
5: Im nächsten Jahr wird das Defizit nach Angaben der Stadt bei etwa 44,9 Millionen Euro liegen. 2028 werde sich dieses Loch noch einmal vergrößern auf 66,6 Millionen Euro. Horn sagt, dass es nicht möglich sei, den Haushalt in irgendeiner Weise auszugleichen. Die Lage sei dramatisch. Auch wenn die Stadt alle freiwilligen Leistungen wie Förderung von Sport, Kunst oder auch des Zoos und Nahverkehrs von insgesamt 21 Millionen Euro streiche, bleibe ein großes Minus. Zudem könne man das den Menschen nicht zumuten, so der Finanzdezernent weiter. Er betonte aber auch, dass wegen hoher Fördermittel weiterhin in die städtische Infrastruktur investiert werden könne. Dazu zählen Bildung, Verkehr und Brandschutz.
1: Einen Tag nach der Beurlaubung von Cheftrainer Daniel Brinkmann ist der FC Hansa Rostock wieder in der dritten Fußballliga gefordert. Das Team trifft am Abend auf die zweite Mannschaft des VfB Stuttgart. Los geht's um 19 Uhr. Die Partie ist in voller Länge live zu hören auf ndr.de/mv oder in der NDR-MV-App.
0: Das Wetter für uns in Mecklenburg-Vorpommern, heute eine graue Geschichte.
6: Ja, das ist so. Wir haben eine Menge Regen auch im Land. Die Gewitter sind jetzt so langsam aber sicher ein bisschen abgeklungen. Aber da kommt an Regen, wie gesagt, noch ordentlich was runter. Das zieht alles in Richtung Osten ab. Dann wird es später noch mal ein bisschen auflockern, aber dann kommen auch wieder neue Schauer rein. Das Ganze bei maximal 19 Grad. Im Moment sind wir in Wismar bei 15, in Stralsund bei 15 und im Müritz-Nationalpark bei 16 Grad. Der 3-Tage-Trend in Sachen Gewitter wird sich das wieder beruhigen, aber insgesamt bleibt es doch relativ durchwachsen.
0: NDR 1 Radio MV mit dem zuverlässigsten Verkehrsservice für uns in Mecklenburg-Vorpommern. Auf den Straßen alles in Ordnung, aber durch den Brand von ca. 150 Strohballen in Schwartow kommt es immer noch zu einer gewissen Geruchsbelästigung oder wie Daniel gesagt hat, es stinkt da einfach.
6: Sagen wir es doch einfach so, wie es ist. So, geblitzt wird auch noch und zwar auf der A24 Richtung Hamburg zwischen Zarrentin und Gudow, B96 zwischen Bergen und Samtens, B96 Richtung Stralsund, Höherastplatz Rügenblick, B104 B4 zwischen Brühl und Brahlsdorf, Abzweig Golchen, B104 in Chemnitz Richtung Staffenhagen, B109 in Jatznick beidseitig, B191 Ortsausgang Malles Richtung Heiddorf, B191 in Spornitz Richtung Brenz, B196 zwischen Lankengranitz und Serams, B197 in Kabelpass Richtung Friedland, B321 zwischen Bandenitz und Hagenow, dann zwischen Damshagen und Grevesmühlen, in Neubrandenburg in der Woldecker Straße, zwischen Brora und Binz im Ortseingang Renzo aus Lützow kommt, dann zwischen Röbel und Sito, Schwerin Richtung Ludwigslust, Höhe Hasenhäge, in Stralsund einmal in der Straße Vogelwiese und dann nochmal in der Rostocker Chaussee stadtauswärts und in Waschow blitzt es in Richtung Zarrentin.
0: Staus, Blitzer und Fälle melden Sie kostenlos bei uns in der App oder unter 0800 59 59 100. Danke fürs Bescheid sagen an Claudia, Astrid und Markus.
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6: In Pasenow.
0: Belzin.
1: Und Demen.
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0: So, nachdem Marilyn Pagel eben schon erzählt hat, dass sie über 100 Paar Schuhe zu Hause hat, gibt es Reaktionen im Internet. Es gibt Menschen, die sich Sorgen machen um dich, Marilyn.
1: Aha.
0: Auch diese beiden Jungs hier, die haben dir extra schon einen Song gemacht.
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0: Was ist los bei uns in Mecklenburg-Vorpommern? Das hören Sie immer hier bei uns im Frühstücksclub bei NDR 1 Radio MV.
1: Ja, im Kreis Vorpommern-Rügen, da gibt es heute die größte Wasserrettungsübung seit Jahrzehnten. Robert Schubert in unserem Vorpommern-Studio. Was wird denn da genau geübt?
2: Ja, das Szenario ist, ein vollbesetztes Fahrgastschiff verlässt den Hafen und plötzlich bricht an Bord ein Feuer aus. Also das Schlimmste, was man sich eigentlich vorstellen kann. Und jetzt muss alles ganz schnell gehen, um die Passagiere eben vor den Flammen zu retten. Also im Einsatz sind Feuerwehren, Katastrophenschutz, der Rettungsdienst mit Krankenwagen, mit einem Hubschrauber. Rund 200 Einsatzkräfte sind dann je nach Wetterlage entweder auf dem Ribnitzer See oder etwas weiter draußen auf dem Salabodden beteiligt. Am Ende wird dann die große Frage stehen, wie viele Passagiere hätte man im Ernstfall wirklich retten können? Und damit hier 100% stehen, ist eine Übung wie diese auch so wichtig, damit dann wirklich im Notfall jeder Handgriff sitzt und auch jeder weiß, was zu tun ist.
0: Heute also große Wasserrettungsübung vor Ribnitz-Dammgarten. Also wenn Sie da ganz viel Blaulicht sehen, nicht wundern, die üben nur. 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

0: 15 Minuten vor 9. Schönen guten Morgen. Hier ist der Frühstücksclub mit Danja und mit Nils. Und Sie erreichen uns hier immer unter 0800 5959 100 im Studio. Guten Morgen.
1: Hallo, hier ist der Olaf.
2: Moin.
1: Ich wollte euch eine Beobachtung mitteilen.
2: Na?
1: Auf der Schweriner Umgehungsstraße von Görries nach Lankow stehen so viele große Werbeplakate für die nächste Wahl jetzt.
2: Ja.
1: Und ganz in der Nähe hat sich ganz hinten im Gebüsch ein Überwachungsfahrzeug versteckt.
2: Und das guckt, dass man richtig wählt oder ob man zu schnell fährt?
1: Nein, wahrscheinlich eher, dass man zu schnell
2: ja,
1: fährt.
2: Okay. Alles klar, dann vielen Dank. Das ist die B106 Schweriner Umgehungsstraße Görries Richtung Neumühle.
1: Jawohl, danke.
2: Danke dir. 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
0: Und das sind ihre Gäste. 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
0: Udo.
3: Ja, das kann's haben.
0: Und Opa Gerke.
4: Steffi, machst du mir Mettbrötchen?
1: Nee, muss ich erst schmieren. Milch und Zucker nehmt ihr selber, ne? Was gibt's Neues?
3: Das Mögliche nicht. Immer. Du, ich krieg die Zigarette nicht an. Glaubst du das?
1: Udo, du sollst hier eh nicht rauchen. Hier kann jeden Augenblick eine von der Stadt vorbeikommen. Die machen mir den Laden dicht.
2: Bist du zu dämlich, ein Feuerzeug anzukriegen, oder was?
3: Du, das ist ein Sicherheitsfeuerzeug. Wegen Kinder. Was anderes kriegst du ja gar nicht mehr. Ist alles verboten. Versuch mal selbst, Udo. Musst du ganz schön doll drücken können.
1: Ja.
2: Oh, da muss was mit sein.
1: Ja. Nee, ich meine, vernünftig ist es ja mal. Angenommen, du bist mit so einem Kleinen vom Fernseher, hast dir gemütlich eine angesteckt und dann klingelt oder du musst mal auf Klo oder nur mal irgendwo was gucken. Dann lässt das Feuerzeug auf dem Tisch liegen und der Lütte will, was weiß ich, die Gardinen abfackeln oder mal so eine Decke oder eine Zeitung, ne? Du, den muss er sich auch was anderes ausdenken.
2: Oh, aber wenn da eine Brille nebenan liegt und der auch noch rankommt, Bob hat ein Brennglas. Brauche nur noch auf dem Balkon krabbeln, Handvoll Sägespänen und die ganze Bude brennt. Ja, uns sind Brillen verboten.
3: Du, Georg, dann kannst du aber auch gleich einen Vorhang in Toaster stecken.
4: Also, ich krieg da Dingen auch nicht an.
3: Also, mal mehr, so kriegen wir jetzt mal Feuer her.
4: Ja, wir früher. Großen Strohballen, Kanister Diesel drüber, Sprechholz dran und weg. Sollst mal sehen.
1: Nee, hört mal auf damit. Er soll hier nicht rauchen.
2: Ja, dann haben wir's ja. Was macht dein Rätsel?
4: Ich brauch noch gemahlenes Getreide mit 4 Buchstaben.
1: Korn?
4: Jawohl!
1: Passt das?
4: Nee, hier, das Ding brennt jetzt.
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1: Guten Morgen, hier ist Ihr Frühstücksclub. Es ist jetzt 9 Uhr.
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1: Sonntag ist Landtagswahl. Viele Menschen sind noch unentschlossen. Der letzte Wert, der uns vorliegt, ist von vergangener Woche. Und da wusste jeder Zehnte noch nicht, wen er wählen wird. Vielleicht hilft unsere TV-Runde von gestern Abend bei der Entscheidungsfindung. Marilyn Pagel, wer war gestern hier im Funkhaus?
3: Wir hatten die Spitzenkandidaten von CDU, BSW, den Grünen und den Linken eingeladen. Die Debatte gibt es in voller Länge in der NDR-MV-App inklusive Faktencheck. Es ging um Migration, Bildung, Gesundheit und die Frage, wie die Wirtschaft hier in Mecklenburg-Vorpommern gestärkt werden kann. Ein Punkt, der Marineschiffbau, während Claudia Müller von den Grünen und Daniel Peters von der CDU darauf setzen, pocht Peter Schappel vom BSW auf zivilen Schiffbau.
4: Wir sagen ja auch nicht, dass es nicht eine militärische Wirtschaftszweig gibt. Den gibt es selbstverständlich für die Verteidigung. Aber das noch weiter zu forcieren und Kriegswirtschaft wirklich als das Ziel, als die wirtschaftliche Perspektive zu sehen, das lehnen wir klar ab.
3: Und heute Abend treffen um 21 Uhr im NDR-Fernsehen dann Manuela Schwesig von der SPD und live Erik Holm von der AfD aufeinander. In einer neuen INSA-Umfrage im Auftrag der Bild-Zeitung verringert sich der Abstand. Die AfD kommt auf 37%, die SPD demnach auf 35%. Die hohen Spritpreise beschäftigen weiter die Bundesregierung. Gestern hat Bundeskanzler Merz Entlastungen angekündigt. Welche? Darüber wird noch beraten. Der Vorsitzende des CDU-Arbeitnehmerflügels CDA Radke hält Direktzahlungen an finanzschwache Haushalte für richtig, sowie eine schärfere Kontrolle der Preisbildung und eine Beteiligung der Mineralölkonzerne. Eine Übergewinnsteuer lehnt Merz bislang ab. Die Maskengeschäfte des ehemaligen Bundesgesundheitsministers Spahn werfen neue Fragen auf. Plus-Minus-Recherchen zeigen, dass Spahn bei einer Bestellung wohl fast 350 Millionen Euro zu viel zahlte. Aus der Aktuell-Redaktion berichtet Nick Schader.
5: Laut den Recherchen ging das Bundesgesundheitsministerium im April 2020 von einem Marktpreis von rund 1,95 Euro pro Maske aus. Das geht aus bislang unveröffentlichten E-Mails des damaligen obersten Maskenbeschaffers im Ministerium hervor. Nahezu zeitgleich bestellte das Ministerium unter anderem beim Schweizer Unternehmen Emix 100 Millionen Masken für 5,40 Euro pro Stück. Also für fast das Dreifache des vom Ministerium selbst als marktgerecht bezeichneten Preises. Emix betonte, Ermittlungen in der Schweiz hätten keine Hinweise auf Wucher, Bestechung oder Veruntreuung ergeben.
3: Ein brennendes Fahrgastschiff bei Ribnitz-Damgarten löst einen großen Rettungseinsatz aus. Das ist ein Szenario, das mehr als 200 Einsatzkräfte heute auf dem Wasser trainieren. Aus dem Vorpommern-Studio berichtet Robert Schubert.
6: Massenanfall an Verletzten. Das ist der Notruf in der Fachsprache, der in Pütnitz alle auf den Plan ruft. Viele freiwillige Feuerwehren mit ihren Rettungsbooten, zahlreiche Krankenwagen, die Katastrophenschutzeinheit und auch die Besatzung eines Rettungshubschraubers versuchen, möglichst viele Passagiere von dem brennenden Schiff zu holen. Es ist die größte Rettungsübung im Landkreis seit Jahrzehnten, so der Kreisfeuerwehrverband Vorpommern-Rügen. Wichtig sei, eine gute Übermittlung aller wichtigen Informationen und die Abstimmung aller Kräfte per Funk zu gewährleisten. Vor Ort koordiniert ein Führungsstab die Rettung. Auch Drohnen sollen dabei eingesetzt werden.
1: So, das Wetter für uns in Mecklenburg-Vorpommern, da wird es langsam trockener, ne?
2: Ja, zumindest im Westen des Landes ist es jetzt gerade schon mal ein bisschen besser geworden. Im Osten kommt gerade noch ordentlich was runter. Ja, ist für alle heute was dabei, beim Gewitter und beim Regen vor allen Dingen. Das zieht jetzt so langsam aber sicher dann nach Osten auch ab. Dahinter kann es dann auflockern, es kommen aber auch noch ein paar kleine Schauer hinterher. Also das bleibt heute eine ziemlich nasse Angelegenheit. Wir kommen auf maximal 19 Grad. Im Moment 16 in Greifswald, in Groß-Lüsewitz ebenfalls 16 Grad und in Warnemünde 17. 10 Grad. Der 3-Tage-Trend, der sieht ein bisschen ruhiger aus. Zumindest in Sachen Gewitter ist da erstmal nichts mehr am Kommen. Es bleibt aber insgesamt durchwachsen.
1: 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Die Straßen sind frei, sehr schön, aber es blitzt.
2: Auf der A24 Richtung Hamburg zwischen Zarrentin und Gudow, B96 zwischen Bergen und Samtens, B96 Richtung Stralsund, Höhe Rastplatz Rügenblick, B104 zwischen Brühl und Brahlsdorf am Abzweig Golchen, B104 in Chemnitz Richtung Staffenhagen, B106 Umgehung Schwerin zwischen Görries und Neumühle, B109 in Jatznick beidseitig, B191 Ortsausgang Mallis Richtung Heiddorf, B191 in Spornitz Richtung Brenz, dann die B196 zwischen Lanken-Garnitz und Serams, B197 in Kavelpass Richtung Friedland, B321 zwischen Bandenitz und Hagenow, zwischen Damshagen und Grevesmühlen blitzt es, genauso in Neubrandenburg in der Woldecker Straße. Die stehen zwischen Prora und Binz, dann im Ortseingang Renzow aus Lützow kommt, zwischen Röbel und Sito, Schwerin Richtung Ludwigslust, da steht in Blitzerhöhe Hasenhäge, in Stralsund in der Straße Vogelwiese und dort in der Rostocker Chaussee stadtauswärts und dann noch einer in Waschow in Richtung Zarrentin.
1: Claudia, Astrid, Markus, vielen Dank fürs Bescheid sagen. Staus und Blitzer melden Sie kostenlos bei uns in der App oder unter 0800 59 59
0: 100. 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
1: Ja, Sie sind mittlerweile auch bei der Arbeit angekommen. Dann kleiner Tipp, damit man gut durch den Tag kommt: Meditieren.
8: Willkommen zu der Meditation. Ich arbeite mit Bekloppten. Akzeptiere die Tatsache, dass alle deine Kollegen einen an der Waffel haben.
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0: Ich halte Daniel Brinkmann für einen guten Trainer. Allerdings muss man auch ehrlicherweise sagen, dass eine Weiterentwicklung der Mannschaft im letzten Jahr kaum sichtbar war. Sympathie und Fußballromantik passen eben nicht mehr ins moderne Fußballgeschäft. Andererseits kommt die Entscheidung meiner Meinung nach zu früh. Das ist die Meinung von unserem Hörer Patrick aus Demmin. Die hat er uns über die NDR-MV-App geschrieben.
1: Ja, vielen Dank dafür. Hier ist NDR1 Radio MV, der Frühstücksclub mit Daniel Behm und Nils Sörens und mit unserem Hansa-Reporter, das ist Jan Dittjogeit. Jan, Hansa hat Trainer Brinkmann rausgeworfen und das einen Tag vor dem Spiel gegen Stuttgart 2. Das steigt heute Abend. Was wird denn das für ein Fußballabend heute?
2: Ja, ich kann mir schon vorstellen, dass es eine etwas ungewohnte Atmosphäre im Ostseestadion geben wird. Man darf nicht vergessen, Daniel Brinkmann war bei vielen Fans sehr beliebt. Da werden einige nicht einverstanden sein mit dieser Entscheidung. Aber auch damit muss man dann leben, meint Hansa-Sportdirektor Amir Chapossadeh.
3: Am Ende bin ich hier, um Entscheidungen zu treffen, um da auch klar zu sein in den Entscheidungen. Und da geht es meiner Meinung nach nicht um Beliebtheit eines Sportdirektors, eines Trainers. Ich glaube, es geht immer um den Verein, es geht um die Mannschaft. Nicht um einzelne Personen.
2: Und klar ist auch, dass in erster Linie Siege für gute Stimmung sorgen. Und wenn das denn heute mit den bisherigen beiden Co-Trainern Thiel und Susac auf der Hansa-Bank klappt, dann wird sich die Stimmung automatisch wieder aufhellen.
0: Ja, wie schlägt sich Hansa jetzt im ersten Spiel ohne Daniel Brinkmann? 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

0: Jawohl, die beste Musik hier bei NDR1 Radio MV und Frühstücksclub und natürlich auch immer die beste Comedy. Jetzt unser Telefonspaßvogel Live Tennemann.
1: Der hat angerufen in Graal-Müritz in der Ferienhausverwaltung bei Heidi Rudloff. Vorsicht, Live.
2: Rudloff, hallo.
3: Wunderschönen guten Tag, Frau Rudloff. Peter Meyer-Röttgen. Sagen Sie, ich stehe hier in Graal-Müritz vor der Ferienwohnung im Buchenkamp, aber niemand ist hier.
2: Sie stehen im Buchenkamp,
3: ey? Ja.
2: Ich kann Ihnen da gar nicht helfen, Sie müssen zum Büro.
3: Ja, da war ich schon und da ist niemand. Und dann habe ich die Nummer hier auf dem Zettel und jetzt sind Sie dran. Wann können Sie hier sein?
2: Ich bin im Urlaub, wissen Sie, im Schwarzwald.
3: Sie sind im Schwarzwald?
2: Ich bin im Schwarzwald.
3: Ja, Mensch, dann setzen Sie sich ins Auto und kommen her.
2: Nein, merken Sie noch was? Ich kann doch nicht jetzt meinen Urlaub hier abbrechen. Und
3: passen Sie auf, ich stehe hier mit meinem Auto, ich habe einen Anhänger und da sind auch die zwei Pferde drin.
2: Wie Pferde?
3: Na, ich kann
2: doch keine Pferde mitbringen.
3: Zwei Pferde habe ich und die Wiese ist zu klein. Wo kann ich die dann weiden lassen?
2: Nein, also die Pferde, das funktioniert nicht.
3: Sie müssen einfach nur herkommen und mir helfen.
2: Ich kann Ihnen nicht helfen, das habe ich Ihnen schon ein paar Mal gesagt.
3: Also, was ist jetzt los, Frau Rudloff?
2: Also, ich weiß gar nicht, was ich dazu sagen soll. Was Sie mir hier für Chosen erzählen.
3: Und dann sind ja noch die Hühner auf der Rückbank im Auto.
2: Wirklich, also es tut mir leid, aber ich muss jetzt Schluss.
3: Oder soll ich Ihren Sohn Martin fragen?
2: Martin?
3: Hier ist Live Tennemann, Vorsicht Live.
2: Nein.
3: Doch.
2: Das ist nicht Ihr Ernst.
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0: So, bis zur letzten Sekunde. Dua Lipa, Love Again. Hier ist Ihr Frühstücksclub. Es ist 9:30.
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0: Ja, wenige Tage vor der Landtagswahl bei uns in Mecklenburg-Vorpommern haben sich die Spitzenkandidaten von Linken, CDU, Grünen und BSW am Abend im NDR-Fernsehen eine einstündige Debatte geliefert. Marlen Page, wie lief's?
2: Wohltuend langweilig, so hat es der Politikwissenschaftler Wolfgang Muno von der Uni Rostock zusammengefasst. Es war eine nüchterne, sachliche Auseinandersetzung ohne große Vorwürfe, Unterstellungen und Beleidigungen, so Muno. Es ging um Migration, um Bildung, die ärztliche Versorgung und um die Frage, wie nach der Wahl eine Regierungsbildung möglich sein soll. Heute Abend gibt es dann das TV-Duell zwischen Ministerpräsidentin Schwesig und ihrem Herausforderer von der AfD, live Erik Holm. Die Bundesregierung stimmt sich über eine Reaktion auf die hohen Spritpreise ab. Umweltminister Schneider sagte in der ARD, er rechne damit, dass die Mehrwertsteuer gesenkt wird. Zusätzlich soll es eine Entlastung für Autofahrer geben. Heute Vormittag trifft sich das Bundeskabinett. Am Rande der Sitzung soll es auch um die hohen Preise für Benzin und Diesel gehen. Der Bundesgerichtshof verhandelt heute über mehrere Klagen zur Corona-Maskenaffäre des früheren Gesundheitsministers Spahn. Der CDU-Politiker hatte im Jahr 2020 mehr als 5 Milliarden Schutzmasken bestellt, bei einem großen Teil allerdings die Annahme verweigert. Die Richter entscheiden, ob die Lieferanten noch Geld vom Bund zusteht.
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3: Mit Robert Schubert, guten Morgen. Rund 200 Einsatzkräfte üben derzeit vor der Halbinsel Pütnitz die Rettung von Passagieren von einem brennenden Fahrgastschiff. Laut Kreisfeuerwehrverband Vorpommern-Rügen ist es die größte Wasserrettungsübung der vergangenen Jahrzehnte. Beteiligt sind alle Akteure, die auch im Ernstfall einbezogen wären, sagt Kreiswehrführer Kai Mittelbach dem NDR. Dazu zählen neben der Leitstelle auch die anliegenden freiwilligen Feuerwehren mit ihren Rettungsbooten, auch die Katastrophenschutzeinheit des Landkreises, Krankenwagenbesatzungen, Rettungshubschrauber und viele mehr. Es gehe darum, die Organisation vor Ort und die Abstimmung während des Einsatzgeschehens per Funk zu trainieren, heißt es. Die Polizei in Sassnitz bekommt ein neues Dienstgebäude. Am Vormittag wird der symbolische Spatenstich gesetzt. Das Gebäude kostet mehr als 10 Millionen Euro. Es sollen landesweit insgesamt 7 baugleiche Häuser errichtet werden, um so die Kosten zu senken. Das jetzige Gebäude in der Sassnitzer Bahnhofsstraße ist marode und genügt nicht mehr den modernen Anforderungen der Landespolizei, heißt es. Auf Rügen beginnt die diesjährige Woche der Nachhaltigkeit mit Wanderungen, Radtouren sowie Pilz- und Kräuterexkursionen. Bis kommenden Mittwoch laden Vereine und Naturfachleute zu weiteren Aktionen ein, darunter der Markt der nachhaltigen Alternativen mit regionalen Produkten und Kunsthandwerk.
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0: So, das Wetter für uns in Mecklenburg-Vorpommern. Wie geht's denn da jetzt weiter heute?
4: Ja, es geht weiter regnerisch. Also im Westen des Landes, da ist es jetzt zu einem ganz großen Teil mittlerweile schon wieder trocken. Aber das heißt nicht, dass es den ganzen Tag so bleibt. Also hinter dem großen Regenfeld, das jetzt gerade noch im Osten des Landes hängt, kommen auch kleine Regenwolken noch hinterher. Also es kann immer mal wieder was runterkommen. Insgesamt heute doch eine sehr graue Angelegenheit. Wir kriegen aber immerhin maximal 19 Grad. Jetzt im Moment 15 in Demmin, 15 in Göhren auf Rügen, 16 in Waren. Und der Dreitage-Trend bleibt im Grunde sehr ähnlich. In Sachen Gewitter wird es sich aber deutlich beruhigen. Da sind erstmal keine weiter in Sicht. Ansonsten aber weiterhin durchwachsen.
0: 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Vorsichtig fahren bitte A20 Kreuz Uckermark Richtung Rostock. Zwischen Bad Sülze und Tessin liegen Gegenstände auf der Fahrbahn. Und im Bereich Schwartow haben doch ca. 150 Strohballen gebrannt. Und dementsprechend kommt es immer noch zu einer gewissen Geruchsbelastung.
4: Ja, oder wie wir hier sagen, es stinkt halt einfach sehr.
0: Kann also, man auch sagen, ja.
4: Dementsprechend so. Geblitzt wird auch noch, und zwar auf der A24 Richtung Hamburg zwischen Zarrentin und Gudow, B B96 zwischen Bergen und Samtens, B96 Richtung Stralsund, Höhe Rastplatz Rügenblick, B104 zwischen Brühl und Brahlsdorf, Abzweig Golchen, B104 in Chemnitz Richtung Staffenhagen, B106 Umgehung Schwerin zwischen Görries und Neumühle, B109 in Jatznick beidseitig, B191 Ortsausgang Mallis Richtung Heiddorf, B191 in Spornitz Richtung Brenz, dann die B196 zwischen Lankengranitz und Serams, B197 in Kavelpass Richtung Friedland, B321 zwischen Bandenitz und Hagenow, dann zwischen Damshagen und Grevesmühlen in Neubrandenburg in der Woldecker Straße, zwischen Prora und Binz im Ortseingang Renzow aus Lützow kommt, zwischen Röbel und Sito stehen sie, dann Schwerin Richtung Ludwigslust, Höhe Hasenhäge, in Stralsund in der Straße Vogelwiese, in Stralsund nochmal in der Rostocker Chaussee stadtauswärts und in Bodin Ausbau in Richtung Wittenburg.
0: Tja, wenn Sie noch was sehen, sagen Sie gern Bescheid. Kostenlos unter 0800 5959 und 0800 5959 100
4: jetzt.
0: Oder über unsere App. Olaf, Annette und Christian, die haben das auch gemacht.
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0: Tja, hier ist er, Ihr Frühstücksclub mit Dania Behm, mit Marilyn Pagel. Ich bin Nils Sörens und das hier ist ein Kulthit von Cloud. Substitute. Moin. Say.

0: 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Heute Morgen hat Annette Fischer aus Cargo gewonnen.
1: Hallo, ich bin Dania Behm und ich liebe Pizza, die andere eher hassen. Also gern mit Ananas, Curry und süßer Chilisauce.
2: Hallo, ich bin Marilyn Pagel und ich liebe Pizza, die andere hassen. Gern mit Ananas, Curry und süßer Chilisauce.
0: Hallo, ich bin Nils Sörens und ich liebe Pizza, die andere hassen. Gerne mit Ananas, Curry und süßer Chilisauce.
3: Ich würde sagen, dass es Marilyn ist.
0: Weil sie kulinarisch ein bisschen verwirrt wird.
3: Weil sie einen ganz anderen Geschmack hat vielleicht.
0: Und das ist Marilyn?
4: Nicht richtig.
1: Ich bin's gewesen, aber du räumst auf jeden Fall 150 Euro ab.
0: Herzlichen Glückwunsch. Oh Mensch, was ist denn da los?
1: Ja, ich muss meine Pizza auch immer woanders essen als mein Freund, weil der kriegt immer schon Schnappatmung, bevor ich sie überhaupt aufgemacht habe. Aber ich bestelle total gerne einfach so das Freakieste, was ich auf der Karte finde. Das ist geil.
0: Ja, du bestellst immer das Freakieste, was du auf der Karte findest, bei der Pizzeria und beim Friseur. Das ist ja auch so.
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1: Vorsicht bitte auf der A20, Rostock Richtung Lübeck zwischen Wismar Mitte und Bobitz, da liegt ein Stein auf der Fahrbahn.
2: Tja, hier ist Ihr Frühstücksclub, hier ist NDR 1 Radio MV mit Daniel Behm und Nils Sörens. Am Sonnabend starten die Erstliga-Basketballer der Rostock Seawolves in die neue Saison. Erstes Spiel zu Hause geht gegen Hagen und wir als Partner der Rostock Seawolves, da gewinnen sie doch bei uns immer Tickets für die Heimspiele und die Tickets für den Auftakt am Sonnabend, jetzt gleich schon um kurz nach 10.
1: Genau, bei Patrick Ortel hier im Vormittag.
2: Ja.
1: Wir sagen jetzt dann erstmal Tschüss.
2: Ganz
1: aber
2: genau.
1: Der Lieblingsmix ist auf jeden Fall weiterhin hier, ne?
2: Genau, und Tickets für die Rostock Seawolves.
1: Auch das.
2: Gleich um kurz nach 10, wir hören uns morgen wieder ab 5.
1: Bis dann.

0: ungefähr jeder Zweite hat sich gedacht, naja, wenn die machen, was sie wollen, dann machen wir jetzt auch mal, was wir wollen und wählen die Disruption. Also wählen einfach mal so, dass wir mal gucken können, wenn kein Stein mehr auf dem anderen bleibt, wie bauen wir es dann wieder auf?
1: Das sagte Malte Pieper im Podcast MV im Fokus nach dem starken Wahlsieg der AfD in Sachsen-Anhalt. Die große Frage, ist das der Weg auch für Mecklenburg-Vorpommern bei der Landtagswahl am 20. September? Auch hier ist die AfD nach letzten repräsentativen Umfragen stärkste Kraft, wenngleich die SPD zuletzt den Abstand verringert hat. 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
2: Ja, es ist Wahlwoche, ne? Hier ist NDR 1 Radio MV am Mittwoch. Es ist jetzt 10 Uhr.
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2: Ja, und der Endspurt im Wahlkampf, der läuft. Es gibt eine neue Insa-Umfrage im Auftrag der Bild-Zeitung und die sieht ein Kopf-an-Kopf-Rennen zwischen AfD und SPD, 37-35%. Und passend dazu gibt es heute Abend das TV-Duell zwischen Manuela Schwesig von der SPD und Leif-Erik Holm von der AfD um 21 Uhr. Merken im NDR-Fernsehen. Marilyn Pagel, gestern Abend sind ja schon die Spitzenkandidaten vier anderer Parteien zur TV-Debatte hier ins Funkhaus nach Schwerin gekommen. Was waren da so die bestimmenden Themen?
4: Ja, es ging um Migration, um Bildung, um die ärztliche Versorgung und um die Frage, wie nach der Wahl eine Regierungsbildung möglich sein soll. Während Claudia Müller von den Grünen um Stimmen warb, weil nur mit ihrer Partei eine stabile Regierung möglich sei, setzt Simone Oldenburg von der Linken auf die Fortsetzung von Rot-Rot. Die Grünen seien nicht verlässlich.
5: Da stehen aus meiner Sicht die Grünen derzeit nicht für Stabilität. Einmal die gebrochene Bundesregierung, die Ampelregierung, dann natürlich auch hier die Fraktionsvorsitzende der Grünen tritt zurück. Der stellvertretende Fraktionsvorsitzende wird ausgeschlossen. Die Liste wird neu gewählt. Das ist für mich momentan alles andere, nur nicht stabil.
4: Die gesamte Debatte können Sie nochmal in der NDR-MV-App sehen mit Faktencheck. Kanzler Merz hat gestern auf die hohen Spritpreise reagiert und Entlastungen angekündigt. Konkret wurde er aber nicht. Heute will die Bundesregierung darüber reden. Jörg Pfuhl aus der Aktuell-Redaktion. Im Gespräch ist ja ein Preisdeckel, wie ihn auch Ministerpräsidentin Schwesig immer wieder gefordert hat. Wie genau würde der denn funktionieren?
6: Der Preisdeckel, der richtet sich ja genau wie die Übergewinnsteuer gegen die Konzerne. Man verhindert ja von vornherein, dass die Konzerne überhaupt so hohe Gewinne machen. Belgien hat so einen Preisdeckel schon seit der Ölkrise in den 70er Jahren. Da schaut die Regierung, was haben die Konzerne für Kosten. Sie gesteht ihnen dann eine gewisse Gewinnspanne zu und legt das dann als Höchstpreis an der Tankstelle fest. Klingt simpel, wäre aber natürlich ein deutlicher Eingriff in die sogenannte freie Marktwirtschaft.
4: Heute streiten vor dem Bundesgerichtshof Händler mit dem Bund über die Bezahlung von Corona-Schutzmasken. Das Gesundheitsministerium hatte zu Beginn der Pandemie 2020 mit allen interessierten Unternehmen Kaufverträge über Schutzmasken abgeschlossen für 4,50 Euro netto pro FFP2-Maske. Bei einem großen Teil der Ware verweigerte der Bund später aber die Annahme. Heute geht es um vier Verfahren. Insgesamt laufen noch rund 90. Wir sind ratlos. Das hat am Abend Schwerins Finanzdezernent Horn in der gemeinsamen Sitzung des Finanz- und Hauptausschusses gesagt. Der Landeshauptstadt droht schon in diesem Jahr ein massives Haushaltsloch von 21 Millionen Euro. Und das sei erst der Anfang. Mike-Oliver Voigt aus dem Mecklenburg-Studio mit Einzelheiten.
7: Im nächsten Jahr wird das Defizit nach Angaben der Stadt bei etwa 44,9 Millionen Euro liegen. 2028 werde sich dieses Loch noch einmal vergrößern auf 66,6 Millionen Euro. Horn sagt, dass es nicht möglich sei, den Haushalt in irgendeiner Weise auszugleichen. Die Lage sei dramatisch. Auch wenn die Stadt alle freiwilligen Leistungen wie Förderung von Sport, Kunst oder auch des Zoos und Nahverkehrs von insgesamt 21 Millionen Euro streiche, bleibe ein großes Minus. Zudem könne man das den Menschen nicht zumuten, so der Finanzdezernent weiter. Er betonte aber auch, dass wegen hoher Fördermittel weiterhin in die städtische Infrastruktur investiert werden könne. Dazu zählen Bildung, Verkehr und Brandschutz.
2: 4 Minuten nach 10 haben wir es. Das Wetter für uns in Mecklenburg-Vorpommern ist noch so ein bisschen eine trübe Geschichte. In vielen Teilen unseres Landes hängen zum Teil noch dicke Wolken, vor allem im Süden Vorpommerns, aber auch so noch ein bisschen von Usedom und am Haff, am Stettiner Haff. Da gibt es noch ein paar Restregenschauer. Die ziehen heute dann im Laufe des Vormittags Richtung Osten aus unserem Land raus. Und so wie wir es jetzt in Mecklenburg zum Teil schon haben, lockert es dann auch mal ein bisschen auf. Und dann gibt es so einen Sonne-Wolken-Mix heute. Das Ganze bei Höchsttemperaturen zwischen 19 und 21 Grad. Wir messen in Waren jetzt schon 16. Lulu ist mit 16 Grad dabei und Stralsund auch mit 16 Grad. Also ein bisschen was nach oben geht da heute noch. 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Und da schauen wir einmal nach Lankow, Schwerin-Lankow. Hier am Ortseingang in der Lerchenallee ist die Ampelanlage gerade defekt. Das heißt, sie funktioniert, aber schaltet nicht richtig. Deshalb nicht drauf verlassen, was die Ampel da anzeigt, bitte. Und da gegenseitig aufpassen und nicht wundern, wenn die Leute fahren, obwohl sie nicht sollten. Dann schauen wir einmal nach Beutzenburg und Schwartow bei Beutzenburg. Da gibt es einen Brand und deshalb werden hier Anwohnerinnen und Anwohner derzeit gebeten, Fenster und Türen geschlossen zu halten, wegen der Rauchentwicklung. Dann helfen wir derzeit der Polizei bei der Bitte nach der Suche nach dem an Demenz erkrankten Norbert Arthur Wilhelm Risto aus Ueckermünde. Herr Risto ist 71 Jahre alt, etwa 1,60 Meter bis 65 groß, hat graue Haare und trägt, Achtung, wahrscheinlich schwarze Schuhe, eine blaue Jeans und einen rot-weiß-blau gestreiften Pullover. Wenn Sie wissen, wo Norbert Arthur Wilhelm Risto aus Ueckermünde sich aufhalten könnte oder jemanden gesehen haben, zu dem die Beschreibung passt, melden Sie sich bitte bei der Polizei. Da machen sich viele Menschen schon große Sorgen. Vielen Dank. Geblitzt wird auf der A24 Richtung Hamburg zwischen Zarrentin und Gudow. B96 zwischen Bergen und Samtens. Dann die B96 Richtung Stralsund am Parkplatz Rügenblick. Die 104 zwischen Brühl und Brahlsdorf ab Zweigolchen. Nochmal 104 in Chemnitz Richtung Staffenhagen. 106 Umgehung Schwerin zwischen Görries und Neumühle. B109 Moin nach Jatznick, hier beidseitig. B191 Ortsausgang Malles Richtung Heiddorf. B191 nochmal hier in Spornitz Richtung Brenn. B196 Inselverkehr zwischen Lankengranitz und Seerams. Dann die 197 in Kavelpass Richtung Friedland. 321 zwischen Bandenitz und Hagenow. In Bordin-Ausbau aus Renzo kommend zwischen Damshagen und Grevesmühlen. Neubrandenburg-Woldecker Straße zwischen Prora und Binz. Ortseingang Renzo aus Lützow kommend. Zwischen Röbel und Sito stehen sie. Schwerin Richtung Lulu, Höhe Hasenhege. In Stralsund in der Vogelwiese. Stralsund nochmal, Rostocker Chaussee statt auswärts und Wismar-Rostocker Straße. Alle Blitzer und Staus haben wir dank Ihrer Mithilfe. Sie klingeln durch. Kostenlose Studio-Hotline ist die 0800 5959 100 oder Sie schicken uns gerne Nachricht über die NDR-MV-App.
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2: So.
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2: Ja, und wir sind ja ganz stolz der Partner der Erstliga-Basketballer der Rostock Seawolves. Ne? Das heißt, wir schicken sie auch zu den Heimspielen der Seawolves. Es geht wieder los. Die Wölfe müssen antreten in Rostock am kommenden Sonnabend gegen Phoenix Hagen. Und sie sind dabei als VIP. Heißt, beste Plätze im VIP-Block. Sie kriegen bestes Essen vor und nach dem Spiel und haben beste Sicht und sehen und treffen vielleicht auch noch den einen oder anderen Spieler dort. Wer will dabei sein? Jetzt durchklingeln, kleines Spielchen mit mir spielen und dann die Seawolves am Sonnabend live gegen Phoenix Hagen erleben. Telefonnummer ist die 0130.

0: Hier ist NDR1 Radio MV bei der Arbeit und mit uns gibt es schöne Erlebnisse für Sie. Wir planen schon mal so Richtung Wochenende. Da erleben Sie wieder die Erstliga-Basketballer hier bei uns in Mecklenburg-Vorpommern. Die Rostock Seawolves, die spielen am Wochenende am Sonnabend gegen Phoenix Hagen. Und Sie können mit dabei sein. 01375 80 80 80 für 14 Cent pro Anruf möchte Franzi gerne mit uns spielen. Franzi in Greifswald. Guten Morgen, hi.
1: Hallo, guten Morgen.
0: Hallo, guten Morgen. Damit es für dich mit den VIP-Tickets zu den Seawolves geht, spielen wir ein Spiel, das heißt nur falsche Antworten. Das ist ein bisschen tricky, weil man muss so ein bisschen um die Ecke denken. Ich stelle dir eine Frage und deine Antwort muss definitiv absolut falsch sein, okay?
1: Ja, okay.
0: Kriegst du hin?
1: Das bekomme ich hin, ja.
0: Ein Basketball hat welche Farbe?
1: Grün.
0: Wie viele Spieler sind in einer Basketballmannschaft?
1: 11.
0: Nur falsche Antworten, Franzi. Wie viele Punkte gibt es für einen erfolgreichen Freiwurf im Basketball?
1: 5.
0: Wer hat den Basketball erfunden?
1: Oh, keine Ahnung. Albert Einstein?
0: Ich dachte jetzt die Schweizer. Wie hoch hängt ein Basketballkorb standardmäßig?
1: Oh, 10 Meter.
0: Franzi, alles gut gemacht. Nur falsche Antworten geliefert. Und das heißt, es geht für dich zu den Seawolves am Sonnabend gegen Phoenix Hagen. Du bist als VIP dabei und darfst noch jemanden mitnehmen.
1: Oh mein Gott, vielen Dank.
0: Gerne. Mach's gut, hab einen schönen Mittwoch.
1: Ja, danke. Ebenso. Ciao.
2: Ciao. 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

Das ist ein guter Mix, ne? Das ist der Lieblingsmix bei der Arbeit hier bei NDR 1 Radio MV. Das sind die aktuellen Hits, die deutschen Hits und natürlich die Kulthits mit den meisten 80ern. Hier aus der Feder von Mitch Ure, der spätere Sänger von Ultravox dann später. Damals noch zusammen mit der Band Visage. Absoluter Welthit gewesen, diese Nummer. Hören wir uns jetzt gemeinsam an. Das ist Fade to Grey.

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2: Hier ist NDR1 Radio MV. Wir haben es 10.30 Uhr. Das Wetter für unsere kurze Raucherpause bei der Arbeit zwischendurch geht so. Im Osten des Landes gibt es noch ein paar Regenschauer. Die ziehen heute im Laufe des Vormittags Richtung Mittag, aber auch nach Osten raus. Und dahinter, wie in Mecklenburg, jetzt zum Teil schon aufgelockert Sonne und zum Teil nochmal dickere Wolken, aber meist trocken. Heute Nachmittag ganz vereinzelt, ganz kurze, kleine Mini-Regenschauer, die nochmal hinterherkommen. Das Ganze bei 18 bis 21 Grad maximal heute. Malchin ist mit 17 dabei. Auf Pöhl messen wir 17 Grad und in Ahlbeck auf Usedom, da sind es 16 Grad. Der Drei-Tage-Trend bleibt bei einem Sonne-Wolken-Mix. Meist mehr Wolken als Sonne, aber okay. Und nur ganz, ganz selten gibt es ein paar kurze Schauer. 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Einmal der Hinweis für Schwerin-Lankow. Auf der Lerchenallee am Ortseingang ist die Ampelanlage fehlerhaft. Das heißt, sie funktioniert wohl, aber nicht richtig. Da bitte gut aufeinander aufpassen und hier ein bisschen Rücksicht nehmen. Dann einmal nochmal der Hinweis für Beutzenburg und Schwartow bei Beutzenburg durch den Brand. Hier brennen mehrere hundert Strohballen. Bitte weiterhin hier die Fenster und Türen geschlossen halten. Verkehrsbehinderungen gibt es aber nicht. Da wünschen wir allen Kameradinnen und Kameraden, die im Einsatz sind, gutes Durchhalten und ganz lieben Dank dafür. Ne? Geblitzt wird auf der A24 Richtung Hamburg zwischen Zarrentin und Gudow, die B96 zwischen Bergen und Samtens und Richtung Stralsund am Parkplatz Rügenblick. B104 zwischen Brühl und Pralsdorf am Abzweig Golchen und in Chemnitz Richtung Staffenhagen immer noch. 104 Linchenshöhe Richtung Straßburg, dann die 106 Umgehung Schwerin zwischen Görries und Neumühle. B109 in Jatznick beidseitig, B191 Ortsausgang Malles Richtung Heiddorf und in Spornitz Richtung Brenz. Die 196 zwischen Lankengranitz und Serams. B197 in Kabelpass Richtung Friedland. B321 zwischen Wandenitz und Hagenow. In Bordin-Ausbau stehen sie aus Renzow kommend. Zwischen Damshagen und Grevesmühlen. In Neubrandenburg Wolldeckerstraße zwischen Prora und Binsmobiler. Ortseingang Renzow aus Lützow kommend. Zwischen Röbel und Sito. Schwerin Richtung Ludwigslust raus. Hier Höhe Hasenhege mal wieder. In Stralsund in der Vogelwiese, Stralsund-Rostocker Chaussee stadtauswärts und Wismar-Rostocker Straße. Alle Blitzer und Staus haben wir dank Ihrer Mithilfe. Dafür sagen wir ganz dicken Dank fürs Durchklingeln auf der 0800 59 59 100 oder Sie schicken uns gerne auch eine Nachricht über die NDR MV App. Vielen Dank.
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2: Schönen Mittwoch wünschen wir.
3: Tschüss.

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1: Hey, willkommen mittendrin. Schönen Gruß hier aus dem Hurricane.
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2: Und der kommt von Clean Bandit, Anne-Marie und Sean Paul. Das ist Rockabye hier bei der Arbeit.

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3: Jetzt haben wir es 11 Uhr.
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3: Das ist ja immer spannend vor der Wahl, ne? Die große TV-Debatte gestern Abend zum Beispiel bei uns im NDR Fernsehen. Wir hatten die Spitzenkandidatinnen und Spitzenkandidaten von CDU, BSW, Grüne und Linke eingeladen. Und Marilyn Pagel, welche Rolle könnten diese Parteien denn bei einer zukünftigen Landesregierung spielen?
4: Na, vielleicht die entscheidende, das wurde am Abend deutlich. Peter Schappel vom BSW hat nochmal klargemacht, dass es für seine Partei keine Brandmauer zur AfD gibt und dass BSW mit der AfD zusammenarbeiten würde. Simone Oldenburg von der Linken glaubt, dass es wieder für ein Zweierbündnis mit der SPD reichen würde. Dagegen sagt Claudia Müller von den Grünen, nur mit ihrer Partei sei eine stabile Landesregierung möglich. Daniel Peters von der CDU schließt eine Zusammenarbeit mit der AfD genauso aus wie mit der Linkspartei. Dass eine Partei den Einzug in den Landtag verpassen könnte, glaubt er nicht.
5: Nein, ich habe überhaupt gar keine Angst. Ich bin sicher, dass die CDU Mecklenburg-Vorpommern auch im kommenden Landtag vertreten sein wird und eine tragende Rolle spielen wird. Das ist auch wichtig. Die CDU wird in diesem Land gebraucht. Wir sind die Stimme der Freiheit, wir sind die Stimme des christlichen Menschenbildes, aber auch der Eigenverantwortung.
4: Die Viererrunde von gestern Abend können Sie noch mal online sehen auf ndr.de/Landtagswahl. Heute Abend gibt es im NDR-Fernsehen dann die nächste Debatte. Um 21 Uhr treffen Manuela Schwesig von der SPD und Leif-Erik Holm von der AfD aufeinander. Eine neue INSA-Umfrage im Auftrag der Bild-Zeitung sieht die AfD bei 37%, die SPD bei 35%. Schwerin scheint Kanzler Merz wichtiger zu sein als New York. Er hat seine geplante Reise zur Vollversammlung der Vereinten Nationen nächste Woche abgesagt. Seine Präsenz sei in Berlin erforderlich, hieß es zur Begründung. Aus dem Hauptstadtstudio Christoph Johansen.
6: Eigentlich wollte Merz am nächsten Mittwoch vor der Vollversammlung der Vereinten Nationen sprechen. Doch die Krisenstimmung in der CDU lässt das offenbar nicht zu. Seit der Landtagswahl in Sachsen-Anhalt steht Merz auch innerparteilich zunehmend unter Druck. Am Sonntag wird in Mecklenburg-Vorpommern und Berlin gewählt. Und laut Umfragen müssen die Christdemokraten auch dort mit vergleichsweise schlechten Ergebnissen rechnen. Für Sonntagabend hat Merz eine Sitzung des CDU-Präsidiums einberufen, um über den Ausgang der Wahlen zu beraten. Für Dienstag ist dann eine Sitzung der Unions-Bundestagsfraktion geplant.
4: Nach dem Anschlag auf den Christopher Street Day in Berlin hat die Bundesregierung einen 10-Punkte-Plan für mehr Schutz gegen islamistischen Terror vorgestellt. Innenminister Dobrindt und Justizministerin Hubig wollen Strafmaße verschärfen. Vorgesehen ist zum Beispiel eine Mindestfreiheitsstrafe von einem Jahr für Angriffe mit Messern und anderen gefährlichen Werkzeugen. Außerdem soll das Sicherheitsinteresse der Allgemeinheit stärker berücksichtigt werden, wenn es um die Frage geht, ob eine Strafe zur Bewährung ausgesetzt wird. Die Maskengeschäfte des ehemaligen Bundesgesundheitsministers Spahn werfen neue Fragen auf. Plus-Minus-Recherchen zeigen, dass Spahn bei einer Bestellung wohl fast 350 Millionen Euro zu viel zahlte. Aus der aktuellen Redaktion Nick Schader.
7: Laut den Recherchen ging das Bundesgesundheitsministerium im April 2020 von einem Marktpreis von rund 1,95 Euro pro Maske aus. Das geht aus bislang unveröffentlichten E-Mails des damaligen obersten Maskenbeschaffers im Ministerium hervor. Nahezu zeitgleich bestellte das Ministerium unter anderem beim Schweizer Unternehmen Emix 100 Millionen Masken für 5,40 Euro pro Stück. Also für fast das Dreifache des vom Ministerium selbst als marktgerecht bezeichneten Preises. Emix betonte, Ermittlungen in der Schweiz hätten keine Hinweise auf Wucher, Bestechung oder Veruntreuung ergeben.
3: Schauen wir mal aufs Wetter bei uns in Mecklenburg-Vorpommern. Hey, es wird doch. Nur so ein bisschen durchhalten müssen wir noch im Osten Vorpommerns. Da gibt es noch ein paar restliche Regenschauer. Die ziehen aber bis zum Mittag aus unserem Land Richtung Osten raus. Die geben wir nach Polen ab und dann haben die mal ein bisschen Regen. Freuen sich vielleicht auch ein bisschen. Das Ganze bei 17 Grad aktuell in Rostock, 16 in Parchim und 16 in Greifswald. Geht heute noch so auf 18, 19 Grad insgesamt drauf. Und dann gibt es einen Sonne-Wolken-Mix später für alle. Und es gibt nur ganz vereinzelt ganz kleine Mini-Restregenschauer heute am Nachmittag mal zwischendurch. 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Da bitten wir derzeit bei der Hilfe nach Norbert Arthur Wilhelm Risto um Ihre Mithilfe. Bitte einmal Augen und Ohren offen halten. Herr Risto ist an Demenz erkrankt und wird gesucht. Er kommt aus Ueckermünde, ist 71 Jahre alt, so 1,60 bis 1,65 groß. Er hat graue Haare, trägt wahrscheinlich schwarze Schuhe, eine blaue Jeanshose und einen rot-weiß-blau gestreiften Pullover. Das sollte man doch gut erkennen. Wenn Sie wissen, wo Norbert Arthur Wilhelm Risto sich aufhalten könnte, dann bitte Hinweise und Infos an die Polizei, weil da machen sich viele Menschen große Sorgen. Vielen Dank fürs Mithelfen. Geblitzt wird. Auf der A24 Richtung Hamburg hoch zwischen Zarrentin und Gudow, die B96 zwischen Bergen und Samtens und B96 Rügenzubringer Richtung Insel am Parkplatz Rügenblick. B104 zwischen Brühl und Brailsdorf am Abzweig Golchen und in Chemnitz Richtung Staffenhagen. Die 104 neu dazugekommen Linchenshöh. Kleiner süßer Ort Richtung Straßburg. Die 106 Umgehung Schwerin zwischen Görries und Neumühle. Die 109 in Jatznick auf beiden Seiten. B191 Ortsausgang Malles Richtung Heiddorf und in Spornitz Richtung Brenz. B196 zwischen Lankengranitz und Serams. B197 in Kavelpass Richtung Friedland. Die 321 zwischen Bandenitz und Hagenow. In Bodin-Ausbau aus Renzu kommend zwischen Damshagen und Grevesmühlen. In Neubrandenburg-Woldeckerstraße zwischen Prora und Binnensplitz. Ortseingang Renzo aus Lützow kommend. Zwischen Röbel und Sito stehen sie. Schwerin Richtung Ludwigslust, Höhe Hasenhäge. In Stralsund in der Vogelwiese und in der Rostocker Chaussee Stralsund stadtauswärts. Außerdem Blitzer in Wismar, Rostocker Straße. Wir sagen Danke unter anderem an Petra, Franziska und Thomas fürs Melden. Auf der 0800 5959 100 klingeln Sie durch oder Sie schicken uns eine Nachricht über die NDR MV App.
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3: Und mit dem Lieblingsmix zum Durchziehen am Mittwoch. Sie erledigen das, was erledigt werden muss, bevor der nächste Kunde oder Patient um die Ecke kommt. Gibt's hier Christy mit Yellow River. Haben Sie einen schönen Mittwoch mit NDR 1 Radio MV im Ohr.

Hallo auf die Straßen. 11.09 Uhr, der zuverlässigste Verkehrsservice für uns in Mecklenburg-Vorpommern, immer mit NDR 1 Radio MV. Vorsicht bitte auf der A19 in Fahrtrichtung Berlin zwischen Rostock Süd und Kessin. Da flattert ein Spanngurt auf der Straße. Da bitte gut unterwegs sein, vorsichtig unterwegs sein, vor allem meine ich, ne?

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Die Wahlen am Wochenende. Mecklenburg-Vorpommern wählt am Sonntag einen neuen Landtag. Und wir haben natürlich alles Interessante, alle Fakten, alle Interviews mit den Spitzenkandidaten der Parteien für Sie zusammengetragen. In unserem Wahlnavi können Sie sich auch anschauen, wofür steht eigentlich welche Partei, was ist da im Programm. Das können Sie sich anschauen bei uns im Internet auf unserer Homepage ndr.de/Landtagswahl. Und natürlich bringen wir die Parteien und ihre Standpunkte auch ins NDR-Fernsehen. 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

0: Nahezu Mittagspause lockert es langsam, aber sicher im Großteil unseres Landes auf. Ne? Es wird schönes Wetter heute Nachmittag für uns in Mecklenburg-Vorpommern. 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Aktuell messen wir auf Fischland das Zings 17 Grad. Anklam ist mit 16 Grad dabei. Und in Beutzenburg an der Elbe sind es schon 18 Grad. Geht heute noch so rauf auf Maxi-Werte zwischen 18 und vielleicht auch mal Richtung 20 Grad. Vor allem Richtung Elbe. Aber ansonsten wird es ein Wechsel aus Sonne und Wolken. Die letzten Regenschauer ziehen gerade im Osten Vorpommerns raus Richtung Polen rüber, dann freuen die sich über Regen und dahinter Sonne und Wolken im Wechsel. Nur ganz vereinzelt heute dann nochmal ein nachziehender kleiner Minischauer. Bleibt meist trocken heute dann danach. Aber der Drei-Tage-Trend ist im Prinzip so, wie sich das Wetter heute einstellt. Mal Sonne, mal dickere Wolken, nur ganz, ganz selten kleiner Regenschauer bei ähnlichen Temperaturen. Hier ist NDR 1 Radio MV, der zuverlässigste Verkehrsservice für uns in Mecklenburg-Vorpommern. Und da ist alles frei auf den Straßen. Da wünschen wir eine ganz gute Fahrt durch unser Land. Aber nicht so schnell, es wird geblitzt auf der A24 in Fahrtrichtung Hamburg zwischen Zarrentin und Gudow. B96 zwischen Bergen und Samtens. B96 Richtung Stralsund am Parkplatz Rügenblick. B104 zwischen Brühl und Brahlsdorf, Abzweig Golchen. Nochmal 104 in Chemnitz Richtung Staffenhagen. B104 in Linch. Ich kriege das heute noch irgendwann hin. B104 Linchenshöhe Richtung Straßburg. Grüße dorthin. B106 Umgehung Schwerin zwischen Görries und Neumühle. B109 Moinach-Jatznick hier beidseitig. 191 Ortsausgang Malles Richtung Heiddorf und in Spornitz Richtung Brenz. B196 auf Rügen zwischen Lankengranitz und Serams. B197 in Kavelpass Richtung Friedland. Die 321 zwischen Bandenitz und Hagenow. In Bordin-Ausbau aus Renzo kommend. Blitzer zwischen Damshagen und Grevesmühlen. In Neubrandenburg, Woldecker Straße. Zwischen Prora und Binz stehen sie. Ortseingang Renzo aus Lützow kommend, zwischen Röbel und Sitow. Schwerin Richtung Lulu, Höhe Hasenhege. In Stralsund einmal in der Vogelwiese und Rostocker Chaussee Stralsund stadtauswärts. Außerdem Blitzer in Wismar, heute Rostocker Straße. Alle Blitzer und Staus dank Ihrer Mithilfe. Sie klingeln immer durch. Kostenlose Studio-Hotline 0800 59 59 100. Oder Sie schicken uns gerne auch eine Nachricht über die NDR MV-App.
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2: Hallo, ich bin Danja Behm und ich liebe Pizza, die andere eher hassen. Also gern mit Ananas, Curry und süßer Chilisauce.
3: Hallo, ich bin Marilyn Pagel und ich liebe Pizza, die andere hassen. Gern mit Ananas, Curry und süßer Chilisauce.
4: Hallo, ich bin Nils Sörens und ich liebe Pizza, die andere hassen. Gerne mit Ananas, Curry und süßer Chilisauce.
5: Ich würde sagen, dass es Marilyn ist.
4: Weil sie kulinarisch ein bisschen verwirrt wirkt.
5: Weil ich einen ganz anderen Geschmack hat vielleicht.
4: Und das ist Marilyn?
3: Nicht richtig. Nee.
4: Nicht richtig? Nee.
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1: Yay. 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Die macht ja auch immer fürs Team ganz leckere Sachen und so. Aber Danja ist, glaube ich, alles, was man ihr vorsetzt. So, Annette hat sich 150 Euro Spritprämie gesichert. 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Super. 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

0: 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Es ist 12 Uhr. 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
1: Ja, und die Schlussphase des Wahlkampfs ist eingeleitet. In 4 Tagen wählen wir hier in Mecklenburg-Vorpommern einen neuen Landtag. Und Sandra Luna, es läuft immer mehr auf einen Zweikampf zwischen SPD und AfD um den Wahlsieg heraus, ne?
2: Ja, laut einer neuen INSA-Umfrage im Auftrag der Bild-Zeitung liegt die AfD bei 37%, die SPD bei 35%. Das ist also relativ klar. Das wird fast ein Zweikampf. Ministerpräsidentin Schwesig scheint ihre Aufholjagd auch fortzusetzen. Heute Abend, da trifft sie im NDR-Fernsehen auf ihren Herausforderer von der AfD, live Erik Holm. Das TV-Duell beginnt um 21 Uhr, können Sie natürlich online verfolgen. Schon gestern hatten wir die Spitzenkandidatinnen und Kandidaten von CDU, BSW, Grüne und Linke eingeladen. Andreas Luski blickt mal auf die Debatte zurück.
3: 60 Minuten Zeit, 4 Themenblöcke. Welche Themen die Moderatoren Susanne Stichler und Thilo Tautz ansprachen, das richtete sich danach, was die Menschen Umfragen zufolge besonders interessiert. Als Einstieg die Bildungslandschaft. Besondere Herausforderung hier der Lehrermangel, viele Unterrichtsausfälle. Die amtierende Bildungsministerin Simone Oldenburg von der Partei Die Linke verwies auf Erfolge in den vergangenen Jahren, an die sie anknüpfen möchte.
4: Man kann nur Stück für Stück diesen Lehrkräftemangel beheben. Das haben wir in den Anfängen gemacht. Wir haben jetzt die Jahre Einstellungsrekorde bei den Lehrkräften, aber auch bei den Referendarinnen und Referendaren. Und das ist ein kleiner Erfolg. Es reicht aber natürlich noch immer nicht, das ist klar.
3: Zweites Thema, Wirtschaft. Die brummt aktuell im Bereich der Werften, vor allem durch Aufträge für Marineschiffe. Dazu gab es unterschiedliche Sichtweisen. Während Claudia Müller von den Grünen im Marineschiffbau auch durch die Zuliefererbetriebe echte Wertschöpfung sieht und Daniel Peters von der CDU jedenfalls einen Stabilitätsfaktor der Wirtschaft, kritisiert Peter Schabbel vom BSW diese Ausrichtung.
5: Wir sagen ja auch nicht, dass es nicht eine militärische Wirtschaftszweig gibt. Den gibt es selbstverständlich für die Verteidigung. Aber das noch weiter zu forcieren und Kriegswirtschaft wirklich als das Ziel, als die wirtschaftliche Perspektive zu sehen, das lehnen wir klar ab.
3: Das dritte Thema, der Gesundheitsbereich. Hier fehlt es in Mecklenburg-Vorpommern insbesondere in vielen ländlichen Regionen an Ärzten. Zwar gibt es eine Landarztquote mit entsprechenden Anreizen, doch wird sie nicht genug genutzt. Daniel Peters von der CDU.
6: Die müssen wir jetzt auch stärker bewerben. Es ist ja gefragt worden, warum sich so wenig im Moment darauf beworben haben. Es wird einfach schlecht beworben. Man hat der Kassenärztlichen Vereinigung beispielsweise es weggenommen, das Auswahlverfahren. Und das macht jetzt das Sozialministerium selbst unter sozialdemokratischer Führung. Und das ist leider nicht erfolgreich.
3: In den vergangenen Jahren kamen weniger Geflüchtete nach Mecklenburg-Vorpommern. Doch Migration ist und bleibt eine Herausforderung. Unterschiedliche Ansichten gab es hier, vor allem bezüglich der Unterbringung. Dezentral in Wohnungen oder doch lieber in Gemeinschaftsunterkünften. Einig waren sich die Spitzenkandidaten parteiübergreifend darüber, dass vor allem in der Pflege Fachkräfte aus dem Ausland immer wichtiger werden. Zum Schluss noch die Frage nach der Stimmung im Wahlkampf-Endspurt. Hier betont die SPD aktuell, dass nur sie die AfD verhindern könne. Für die Bündnisgrüne Claudia Müller ist der Einzug ihrer Partei in den Landtag entscheidend für eine stabile Landesregierung.
7: Aber nach allen Zahlen geht das tatsächlich nur mit Rot-Rot-Grün, denn sobald hier sich etwas verschiebt und es gibt ja Möglichkeiten, dass das BSW einzieht. Es gibt Varianten und es gibt ja immer wieder auch Gespräche zwischen BSW und AfD, dass diese Sicherheit dann ganz schnell weg ist. Und deswegen müssen wir sehr, sehr klar sagen, eine stabile Regierung gibt es nur mit den Grünen. Man muss fast sagen, wer Schwesig will, muss Grün wählen.
3: Am Ende zeigte sich, darüber, was die großen Probleme im Land sind, herrschte weitgehende Einigkeit. Bei den Lösungen gab es dann für die Wählerinnen und Wähler in einigen Bereichen entscheidende Unterschiede.
2: Die Debatte der Spitzenkandidatinnen und Kandidaten von CDU, BSW, Grüne und Linke sowie einen Faktencheck dazu finden Sie unter ndr.de/Landtagswahl. Heute Abend dann Ministerpräsidentin Schwesig von der SPD und Leif-Erik Holm von der AfD, zu sehen auch im NDR-Fernsehen ab 21 Uhr. Die Spritpreise in Deutschland, die haben jetzt den vierten Tag in Folge einen Höchstwert erreicht. Ein Liter E10 zum Beispiel kostet laut ADAC im bundesweiten Tagesdurchschnitt 2,30 Euro, Diesel 2,42. Bundeskanzler Merz, der hat gestern ja Entlastungen in Aussicht gestellt, wie die aussehen könnten, das hat er aber offen gelassen. Im Gespräch sind da verschiedene Modelle, also ein Preisdeckel zum Beispiel, wie ihn auch Ministerpräsidentin Schwesig schon lange fordert, eine Energiepauschale oder eben auch die Übergewinnsteuer, die möchte Finanzminister Klingbeil am liebsten in allen EU-Staaten. Jan-Friedrich Wilhelms aus unserer Wirtschaftsredaktion, nochmal zur Einordnung, was genau ist denn eigentlich eine Übergewinnsteuer?
8: Also eine Übergewinnsteuer basiert überhaupt erstmal auf der Annahme, dass es gerade Unternehmen gibt, speziell aus der Ölbranche, die nicht nur höhere Preise verlangen, weil gerade Krieg ist und weniger Öl gefördert wird, sondern dass die on top nochmal extra was draufschlagen. Dafür spricht zumindest mal, dass die Benzinpreise zum Beispiel stärker steigen als der Ölpreis selbst, auf dem sie ja eigentlich basieren. So, und genau diese sogenannten Übergewinne will man mit einer solchen Steuer abgreifen, damit die Ölkonzerne sich halt nicht in einer Notlage auch noch an den Leuten bereichern.
2: Ist aber ja umstritten. Was spricht dafür und was dagegen?
8: Dafür spricht ganz klar mal die Gerechtigkeitsfrage. Wenn Unternehmen wirklich extra Kohle machen auf dem Rücken der arbeitenden, autofahrenden Bevölkerung, dann fühlt sich das ungerecht an. Und mit der Steuer hätte man dann nochmal extra Geld locker, das man dann auch wieder direkt auszahlen könnte in Form von Entlastungen, wie auch immer die am Ende aussehen mögen. Was dagegen spricht, ist, dass das Ganze handwerklich ziemlich schwierig zu bauen ist. Es gab schon mal so eine Übergewinnsteuer, dazu laufen immer noch Gerichtsprozesse, weil es halt super schwierig ist zu definieren, was wirklich ein unlauterer Übergewinn ist, wo sich Unternehmer also die Taschen vollgestopft haben und was einfach nur ein gerechtfertigter Preis für eine knappe Ware, in diesem Fall Benzin, ist. Wer kann sowas mit hundertprozentiger Genauigkeit am Ende sagen? Und weil es darauf keine Antwort gibt, ist die Übergewinnsteuer auch so umstritten.
2: Vielen Dank, das war Jan-Friedrich Wilhelms aus unserer Wirtschaftsredaktion. Also wie die Autofahrer dann entlastet werden sollen, das bleibt erstmal offen. Und jetzt weitere Meldungen im Überblick. Die Bundesregierung hat einen 10-Punkte-Plan für den Kampf gegen islamistischen Terrorismus vorgelegt. Enthalten sind unter anderem eine stärkere Überwachung von Gefährdern und härtere Strafen. Konkret nannte Bundesinnenminister Dobrindt unter anderem den häufigeren Einsatz von Fußfesseln und mehr Befugnisse für das Sammeln von Daten durch Sicherheitsbehörden. Keine Personaldiskussion um Bundeskanzler Merz. Dafür sprechen sich die 8 Ministerpräsidenten der CDU aus. Hintergrund sind die anhaltenden Spekulationen über die politische Zukunft des Kanzlers. In einer gemeinsamen Erklärung der 8 Regierungschefs heißt es, die Menschen könnten darauf vertrauen, dass ihre Probleme angegangen würden. Man werde gemeinsam mit dem Kanzler daran arbeiten. Kinder unter 13 Jahren sollen in der EU künftig keine sozialen Medien mehr nutzen dürfen. Das Mindestalter für einen eigenen Account soll auf 15 Jahre festgelegt werden. Dafür spricht sich die Europäische Kommission aus. Ein entsprechender Gesetzesentwurf mit weiteren Details soll morgen vorgelegt werden. 12:07, Sie hören die Mittagsschau kompakt auf NDR1 Radio MV. Für Vegetarier ist das wahrscheinlich schwer zu ertragen. 75.000 Puten werden pro Tag in Deutschland geschlachtet. Das sind eine Menge Tiere und die müssen irgendwo herkommen und verarbeitet werden. Das macht unter anderem das Unternehmen Mecklenburger Landpute aus Ludwigslust Parchim. Es will jetzt für 27 Millionen Euro die laut Unternehmen modernste Geflügelschlachterei Europas bauen. Gestern am späten Nachmittag ist der Grundstein gelegt worden. Mike Oliver Voigt aus der Redaktion Landwirtschaft, Umwelt und Natur war dabei.
9: Am Standort des Unternehmens in Severin bei Parchim wird die Schlachterei gebaut. Etwa 14.000 Hühner und Puten können hier dann pro Tag auch verarbeitet werden, von Betrieben aus dem Land. Es geht für das Unternehmen aber nicht einfach nur um eine Erhöhung der Kapazität, wie Geschäftsführer Armin Kremer betont.
10: Auf der einen Seite ist der Handel, der uns etwas auch drängt, dass wir zum Beispiel eine CO2-Betäubung umsetzen müssen. Wir würden Zeit haben jetzt zum Beispiel bei Edeka bis 2027. Wenn wir Ende 2027 nicht fertig sind, würden wir praktisch auch ausgelistet werden. Bei Penny haben wir leider schon eine Auslistung gehabt, weil wir diesen Anforderungen nicht mehr gerecht werden konnten.
9: Dass gebaut werden muss, war also klar. Aber nicht wo. Denn für das mittelständische Unternehmen mit einem Jahresumsatz von rund 36 Millionen Euro ist so eine Investition keine Kleinigkeit. Da müssen die Rahmenbedingungen stimmen.
10: Wir als Mecklenburger Landbude sind keine, ich sag mal, Fördermittelritter. Also wir müssen natürlich schauen, was links und rechts bei uns passiert, um uns herum passiert. Und da gibt es halt Länder, auch in Polen zum Beispiel, wo über 50% bezahlt wird oder auch gefördert wird. Und das ist eine Wettbewerbsverzerrung, wenn nichts da ist. Also wir würden halt praktisch schon im Wettbewerb extrem schlecht starten. Das holt man auch nicht auf. Und das bedeutet, dass wir, wenn wir keine Förderung bekommen hätten, hätten wir auch das nicht bauen können.
9: Letztendlich gab es eine Förderung vom Land, 6,7 Millionen Euro. Obwohl das Unternehmen eigentlich zu groß dafür wäre. Für Landwirtschaftsminister Backhaus eine richtige Entscheidung.
11: Im Übrigen wird dann alles verwertet, das gesamte Tier mit allem, was dazu gehört. Dann noch als Bioschlachthof, das ist dann auch der größte, den wir in Deutschland haben. Insofern freuen wir uns sehr über diese Investition. Und ich habe das sehr gerne auch begleitet. Wir haben ja mit dem Bund auch hart verhandelt, damit wir solche Unternehmen, die etwas größer sind, dann auch fördern können. Das ist gelungen.
9: Und im Oktober nächsten Jahres soll die dann wahrscheinlich modernste Bio-Geflügelschlachterei Europas ihren Betrieb aufnehmen.
2: Mike Oliver Voigt zur neuen Bio-Geflügelschlachterei in Severin im Landkreis Ludwigslust-Parchim. Und alle Beiträge zu den Themen Landwirtschaft, Umwelt und Natur, die finden Sie übrigens auch im Internet unter ndr.de/luna.
1: Danke dir, Sandra Luna. Das war die Mittagsshow kompakt. Jetzt schauen wir auf das Wetter für uns in Mecklenburg-Vorpommern. Mal hier 18 Grad. In Neubrandenburg am Tollensesee messen wir 16 und in Grevesmühlen, da sind es auch schon 18 Grad. So 18 bis 20 heute maximal. Dazu ein lockerer Sonne-Wolken-Mix heute ab dem Mittag jetzt in Vorpommern im äußersten Osten, so Landesgrenze Richtung Polen, aber auch runter Richtung Brandenburg. Da haben wir zum Teil noch dichtere Wolkenfelder. Regen zieht jetzt wirklich raus und dann wird es heute Nachmittag auch da ein Sonne-Wolken-Mix werden. Mit absoluter Ausnahme, wenn es noch einen Mini-Schauer irgendwie geben sollte, ist der so schnell auch wieder weg, wie er rangezogen kam. Ansonsten 3-Tage-Trend checken wir in 20 Minuten mit Stefan Kreibohm. 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Und da ist auf den Straßen bei uns im Land ja sowas von alles frei. Ich wünsche eine gute Fahrt, aber nicht zu fix. Es wird geblitzt auf der A24 Richtung Hamburg zwischen Zarrentin und Gudow. Die B96 zwischen Bergen und Samtens. Nochmal die B96 Insel Zubringer, Höhe Parkplatz Rügenblick. B104 zwischen Brühl und Brahlstorf am Abzweig Golchen. 104 in Chemnitz Richtung Staffenhagen und in Lienchenshöhe Richtung Straßburg. B106 Umgehung Schwerin zwischen Görries und Neumühle, B109 in Jatznick beidseitig, B191 Ortsausgang Malles Richtung Heidorf und in Spornitz Richtung Brenz. Inselverkehr Rügen, B196 zwischen Lankengranitz und Serams, B197 in Kabelpass Richtung Friedland, die 321 zwischen Bandenitz und Hagenow, in Bodin-Ausbau aus Renzow kommend, zwischen Damshagen und Grevesmühlen, in Neubrandenburg, Woldecker Straße zwischen Prora und Binz, Ortseingang Renzow aus Lützow kommend, zwischen Röbel und Sito, Schwerin Richtung Ludwigslust, Höhe Hasenhege, in Stralsund, in der Vogelwiese und Stralsund-Rostocker Chaussee stadtauswärts. Außerdem in Wismar-Rostocker Straße. Alle Blitzer und Staus haben wir dank Ihrer Mithilfe. Dafür ganz dicken Dank. Sie klingeln durch. Kostenlose Studio-Hotline ist die 0800 59 59 100. Oder Sie schicken uns gerne auch eine Nachricht über die NDR MV-App. Vielen Dank dafür.
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0: Na? Da?
1: Hey, na?
0: Hier ist Ende 1 Radio MV in der Mittagspause. Es ist Zeit fürs Sportupdate. Und seit gestern ist der FC Hansa Rostock nach der Entlassung von Daniel Brinkmann ja auf der Suche nach einem neuen Cheftrainer. So, jetzt Nathalie Abraham aus unserer Sportredaktion. Gibt es denn da jetzt wirklich schon mal mögliche Kandidaten?
1: Also die Gerüchteküche brodelt natürlich, ja, wie es immer häufig natürlich so ist nach so einem Ereignis. Und nach Kicker-Informationen soll der FC Hansa unter anderem Marian Wilhelm auf dem Zettel haben. Der steht aktuell ja bei Viktoria Köln unter Vertrag und das 0:4 der Rostocker dort am vergangenen Freitag sorgte ja letztendlich mit für die Entlassung Brinkmanns. Weiterhin nennt der Kicker André Breitenreiter und Markus Fiedler als mögliche Kandidaten. Beide sind aktuell vereinslos. Breitenreiter war zuletzt in der zweiten Bundesliga bei Hannover 96 tätig. Fiedler stand zuletzt beim ersten FC Magdeburg an der Seitenlinie.
0: Guck mal, und gestern streunte ja so Steffen Baumgart noch als Name umher und so. Wer es am Ende natürlich wird, hören Sie zuerst hier bei Ende 1 Radio MV. Also immer schön bei uns bleiben. Ne? Hier gibt es die Infos dann. So, neben der Trainersuche steht aber auch heute noch der Liga-Alltag für den FC Hansa auf dem Programm. Es geht gegen die zweite Mannschaft vom VfB Stuttgart. Was kommt da auf die Rostocker zu?
1: Ja, der aktuelle Tabellen-16. kommt ins Ostseestadion. Bisher mit 3 Niederlagen und 2 Siegen in dieser Spielzeit. Interimstrainer Yannick Thiel bezeichnete die Stuttgarter in der gestrigen Pressekonferenz als spielstarke Mannschaft mit ähnlichen Ansätzen wie Viktoria Köln. Ob Hansa heute Abend der erste Heimsieg der Saison gelingt, zeigt sich ab 19 Uhr. Die Partie ist dann auch wieder in voller Länge in unserem Audio-Livestream zu hören, zu finden unter ndr.de/mv oder in der ndr-mv-App.
0: Da muss ja eigentlich klappen,
1: eigentlich
0: wenn das
1: schon
0: angebliche Problem jetzt weg ist.
1: Ja.
0: Schauen wir mal, was wird.
1: Was wird?
0: Hier ist NDR 1 Radio MV. Schöne Mittagspause. Deutscher Hit im Lieblingsmix kommt von Falco. Das ist der Kommissar.

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4: 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Wir haben es 12.30 Uhr, halb eins. Um diese Zeit natürlich immer unser Mittagspausenwetter mit unserem NDR-Wetterexperten Stefan Kreibohm auf der Insel Hiddensee. Grüß dich, Stefan.
5: Grüß dich, hallo.
4: So, heute Vormittag haben uns ja die Wolken im Osten noch ein bisschen beschäftigt. Wie ist die Lage? Sind die weg?
5: Nee, die Wolken noch nicht ganz, aber der Großteil des Regens zieht gerade nach Osten raus oder hat uns schon verlassen. Und von Westen ist es aufgeheitert. Es gab ja doch reichlich Regen. Zum Beispiel so in der Region von Niedersachsen her, von Blickhede über Garlitz nach Hagenow, Lübten, nördlich von Lübten, dann bei Dobbertin und nochmal so ein Streifen von Wismar über Neuburg bis Matzow, bis Garvensdorf, bis Zafzow, wer kennt es nicht, und südlich von Neubuko. Diese Streifen hatten so Regenmengen von 30 bis 40 Liter pro Quadratmeter. Mhm. Und damit ist die Septemberbilanz wirklich beachtlich in einigen Landesteilen. Aber es gibt große Unterschiede, während es im zentralen Mecklenburg teilweise 150 bis 200% schon gab, gab es im äußersten Süden, so Richtung Grenze zu Brandenburg, teilweise mal nur 20-30% bis jetzt vom Soll. Also da gibt es auch Nachholbedarf. Aber heute kommt nicht mehr viel nach. Es gibt nur noch einzelne Schauer, die von Westen reinkommen. Die können durchaus mal lokal kräftig sein, auch mal Blitz und Donner. Davon ist am ehesten Mecklenburg betroffen. Ich denke nicht, dass die Schauer es noch schaffen, bis ins östliche Vorpommern durchzuziehen. Bis dahin werden sich wohl auflösen. Die Temperatur heute so 18, 19 Grad vielerorts. Es kann bei längerem Sonnenschein mal örtlich die 20 Grad erreicht werden. Und der Wind weht, abgesehen von ein paar Schauerböen, nur schwach bis mäßig und kommt aus Richtungen so um West.
4: Alles klar, vielen Dank. Lass uns mal fix auf den 3-Tage-Trend schauen. Wie geht's so Richtung Wochenende erstmal weiter?
5: Ja, so ganz leicht durchwachsen ist es. Gelegentliche Schauer ziehen mal durch, aber ganz überwiegend wird es trocken sein. Zeitweise scheint die Sonne. Die Temperatur wird sich wenig ändern, aber zum Sonntag wird es an der Küste ziemlich windig.
4: Feini. Vielen Dank, Stefan. Schöne Mittagspause.
5: Jo, bis dann.
4: Tschüss. Bis dann, ciao. Wir schauen auf die Straßen bei uns im Land. 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Alles auch hier fein, alles nämlich frei. Gute Fahrt, aber nicht zu fix. Wird geblitzt immer noch auf der A24 Richtung Hamburg zwischen Zarrentin und Gudow, B96 zwischen Bergen und Samtens und B96 Inselzubringer Richtung Insel Höhe Parkplatz Rügenblick. B104 zwischen Brühl und Brahlsdorf, Abzweig Golchen. Nochmal 104 in Chemnitz Richtung Staffenhagen. In Linchenshöhe Richtung Straßburg B104. B106 Umgehung Schwerin zwischen Görries und Neumühle. Die 109, moin in Jatznick, hier beidseitig Blitzer. Die 191, Ortsausgang Malles Richtung Heidorf. Und zwischen Parchim und Spornitz. Außerdem dann in Spornitz Richtung Brenz. B196 zwischen Lankengranitz und Serams. B197 in Kavelpass Richtung Friedland. B321 zwischen Bandenitz und Hagenow. Im Bodin-Ausbau aus Renzo kommend zwischen Damshagen und Grevesmühlen. In Neubrandenburg, Woldecker Straße, zwischen Prora und Binz. Ortseingang Renzo aus Lützow kommend zwischen Röbel und Sito, Blitzeranhänger Schwerin Richtung Lulu, Höhe Hasenhäge. In Stralsund in der Vogelwiese und nochmal Stadtverkehr Stralsund, Rostocker Chaussee stadtauswärts. Außerdem Wismar heute. Rostocker Straße. Alle Blitzer und Staus dank Ihrer Mithilfe. Sie klingeln durch. Kostenlose Studio-Hotline dafür ist die 0800 5959 100. Oder Sie schicken mir gerne auch eine Nachricht ins Studio über die NDR MV-App. Weil das ist ja Teamwork hier. Ne? Vielen Dank fürs Mitmachen.
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0: Oh Gott, war das schön. Anfang des Monats, als Nena die Freilichtbühne in Schwerin gerockt hat. Ne? Was für ein tolles Konzert. Ich war vorher immer so ein bisschen, ich weiß nicht, ob das so meins ist, war dann da und war sowas von begeistert. 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Geht noch, hören wir uns gleich an mit 99 Luftballons zum bisschen Luft machen nach den Regionalnachrichten. Die hören Sie jetzt, was bei Ihnen gerade in der Region so los ist.
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2: Mit Lena Marie Walter. Guten Tag. Ein Falschfahrer hat gestern auf der A20 einen größeren Polizeieinsatz ausgelöst. Den Beamten zufolge hatten mehrere Autofahrer gestern Abend gegen 22 Uhr den Notruf gewählt. Ein dunkelblauer Wagen mit norwegischem Kennzeichen war zunächst zwischen Anklam und Jamen in falscher Richtung unterwegs. Bei Stralsund raste er dann einem Streifenwagen entgegen. Die Beamten legten Sperren auf der Fahrbahn bereit, um das Fahrzeug gegebenenfalls kontrolliert zum Stillstand bringen zu können. Auch Anschlussstellen wurden gesperrt. Trotz einer Fahndung mit 6 Streifenwagen konnte der Fahrer entkommen. Die Polizei sucht nun Zeugen und ermittelt wegen des Verdachts der Gefährdung des Straßenverkehrs. In Stralsund werden in wenigen Minuten 78 Handwerksgesellinnen und Gesellen in der Kulturkirche St. Jakobi freigesprochen. Sie schließen damit ihre Ausbildung in den 19 Innungen ab, beispielsweise im Bau-, Dienstleistungs- und Elektrogewerbe, so ein Sprecher der Kreishandwerkerschaft Rügen-Stralsund-Nordvorpommern. Vor Usedom wird eine neue Methode getestet, um Seegraswiesen in der Ostsee anzupflanzen. Hinter dem Projekt steht der Verein Rewilding oder Delta. Bisher hätten Taucher jede Pflanze einzeln per Hand in den Meeresboden gesetzt, so ein Sprecher der Deutschen Bundesstiftung Umwelt. Jetzt würden Schläuche aus angespültem Seegras zum Einsatz kommen, gefüllt mit feuchtem Sand, der dem Seegras als Substrat dient. Nach wenigen Wochen zerfallen die Schläuche von selbst, heißt es weiter. Laut Verein spart das viele Taucherstunden. 2 von 3 Testflächen sind bereits bepflanzt.
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0: Damals standen 5 Weltstars im Studio. Sie werden jetzt vielleicht sagen, ja, wieso, ich höre doch nur 2, ne? Dolly Parton, Kenny Rogers. Ja, aber die Gebrüder Gibb, also die Bee Gees, die waren auch mit dabei, haben den Background-Chor gesungen, weil sie haben diesen Titel geschrieben. Es wurde ein Welterfolg. Islands in the Stream hier im Lieblingsmix. Ich bin Ralf Markert, es ist 13 Uhr.
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0: Gestern Abend das Viererduell Markus Schubert. Heute wird im Foyer unseres Landesfunkhauses umgebaut, denn heute Abend gibt es die klassische 1-gegen-1 Aufstellung.
2: Ja, das TV-Duell zwischen SPD-Ministerpräsidentin Manuela Schwesig und AfD-Ministerpräsidentenkandidat Leif-Erik Holm. Laut letzten Umfragen ist die AfD stärkste Kraft. Die SPD holt auf. Caroline Kock aus der Aktuell-Redaktion.
3: Um Inhalte scheint es im Wahlkampf immer weniger zu gehen. Der Zweikampf zwischen AfD und SPD spitzt sich weiter zu. Seit der Landtagswahl in Sachsen-Anhalt hat Ministerpräsidentin Schwesig ihre Kampagne noch einmal verschärft, nennt sich die Frau gegen Blau und warnt vor einer möglichen AfD-Regierung. In den sozialen Netzwerken richtet sie sich dabei auch speziell an alle Frauen und bezeichnet die Männer der AfD als bedrohlich und sexistisch. AfD-Landeschef Holm nutzt für seinen Wahlkampf das bundespolitische Thema Spritpreise. Der Grund für die gestiegenen Preise sei staatliche Abzocke. Eine neue INSA-Umfrage im Auftrag der Bild-Zeitung sieht die AfD bei 37%, die SPD bei 35%.
2: Das TV-Duell zwischen Manuela Schwesig und Leif-Erik Holm sehen Sie heute Abend um 21 Uhr im NDR-Fernsehen. Alle 8 Ministerpräsidenten der CDU haben sich in einer gemeinsamen Erklärung hinter den Bundesvorsitzenden Friedrich Merz gestellt. Sie wollten gemeinsam mit ihm die Probleme der Menschen angehen. Deutschland brauche Stabilität und eine geschlossene Christdemokratie. Der Weg zu neuem Vertrauen in die CDU führe über Zuhören und politisches Handeln, nicht über Personaldiskussionen. Merz hat das CDU-Präsidium, also die engste Führungsspitze der Partei, für den Wahlabend am Sonntag zu einer Sondersitzung eingeladen. Eine Reise zur UN-Generalversammlung in New York in der kommenden Woche hat er abgesagt. Deutschland wird weiter an den Grenzen die Einreise kontrollieren. Die Bundesregierung hat beschlossen, die Kontrollen erneut zu verlängern, um ein halbes Jahr. Aus dem Hauptstadtstudio berichtet Markus Sambale.
4: Was als Ausnahme gedacht war, ist inzwischen Normalität. Die Einreisekontrollen an den deutschen Grenzen. Ob auf der Autobahn oder im Zug. Die Bundespolizei kontrolliert stichprobenartig, wer nach Deutschland kommt. Dabei sehen die europäischen Regeln eigentlich das freie Reisen im Schengen-Raum vor. Schon zu Zeiten der Ampelregierung führte Deutschland wieder Grenzkontrollen ein. Die schwarz-rote Regierung verschärfte das Vorgehen nochmal. Mit dem Ziel, illegale Migration zu reduzieren und Schleuser zu stoppen.
2: Der frühere Präsident des Kosovo, Thaçi, ist wegen Kriegsverbrechen zu 25 Jahren Haft verurteilt worden. Ein Sondertribunal in Den Haag sprach den 58-Jährigen unter anderem der Folter, des Mordes und der willkürlichen Inhaftierung schuldig. Thaçi war Oberkommandeur der UÇK, einer Guerilla-Armee im Kosovo-Krieg gegen Serbien, und später Präsident des Kosovo. Einen Tag nachdem Hansa Rostock-Cheftrainer Brinkmann rausgeschmissen hat, ist die Mannschaft in der dritten Liga gefordert. Das Team trifft am Abend auf die zweite Mannschaft des VfB Stuttgart. Jan Dietjogeit ist unser Hansa-Reporter. Wie schwierig wird diese Aufgabe für die Rostocker?
5: Eigentlich sollte ein Duell gegen diesen VfB ein lösbares Unterfangen sein. Allerdings ist nun durch den unerwarteten Trainerwechsel reichlich Unruhe in den Verein gekommen. Als Interimslösungen werden heute die bisherigen Co-Trainer Yannick Thiel und Adam Susac auf der Hansa-Bank sitzen. Thiel hat erklärt, dass nun allenfalls Kleinigkeiten zum ohnehin bestehenden Matchplan überhaupt noch verändert werden. Trotz der jüngsten Entwicklungen hoffen die Rostocker auf den ersten Heimsieg in dieser Saison. Durch die Ergebnisse von gestern Abend ist das Team aber nun erst einmal um einen weiteren Rang auf Tabellenplatz 9 zurückgefallen. Hansa gegen Stuttgart 2 beginnt heute um 19 Uhr und ist in voller Länge live zu hören auf ndr.de/mv oder in der ndr-mv-App.
0: Und hier ist das Wetter für uns in Mecklenburg-Vorpommern. Und die Sonne ist in einigen Ecken mit dabei. Aber eben auch mal Blitz und Donner können auch dabei sein. Also dichte Wolken mit Gewittern. Und das alles bei 18 bis 20 Grad. Achtung, in Schauernähe kann der Wind mal böig auffrischen. Der kommt aus Nordwest bis West. Kommende Nacht wird es dann aufklaren. Erst später dann von Westen her ein paar Wolken. 10 bis 12 Grad. Und morgen auch so ein bisschen wechselhaft 19 Grad. Mehr ist nicht drin. 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A20 Lübeck Richtung Rostock. In Höhe Lübeck Süd haben wir derzeit eine Sperrung nach einem Unfall. Geblitzt wird auf der A24 Richtung Hamburg zwischen Zarrentin und Gudow. Dann die B96 Richtung Stralsund direkt am Parkplatz Rügenblick. Dann die 104, da stehen drei Blitzer zwischen Brühl und Brahlsdorf ab zwei Golchen. In Chemnitz Richtung Staffenhagen und in Linchenshöhe Richtung Straßburg. Dann die 106 Umgehung Schwerin zwischen Görries und Neumühle. Die 109 in Jatzneck beidseitig und die 191 Ortsausgang Malles Richtung Heiddorf und dann nochmal zwischen Parchim und Spornitz. Die 196 zwischen Lankengranitz und Seerams und die 197 in Kabelpass Richtung Friedland. Die B321 zwischen Bandenitz und Hagenow, dann Bodin-Ausbau aus Renzow kommt, zwischen Damshagen und Grevesmühlen und in Neubrandenburg, Woldecker Straße. Außerdem Blitzer, Ortseingang Renzow aus Lützow kommt, zwischen Röbel und Sitow, Schwerin Richtung Ludwigslust in Höhe Hasenhege, in Stralsund direkt an der Vogelwiese und nochmal Stralsund, Rostocker Chaussee, Stadt auswärts. Danke fürs Melden an Stefanie zum Beispiel. Wenn Sie Staus oder Blitzer entdeckt haben, gerne melden über die NDRMV-App oder Sie rufen bitte an 0800 5959 100.
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0: Die meiste Musik im Lieblingsmix hier bei uns auf NDR 1 Radio MV. Und wir sind der Sender mit den meisten 80ern. Da schließt sich dann wieder der Kreis. Ne? Und das hier ist einer der ganz coolen aus den 80ern. Gerne genommen in irgendwelchen Tanzschulen, die den Disco Fox üben wollen. Und Beagle Music Limited hat genau für diesen Hit gesorgt. Hier ist

0: Der Lieblingsmix hier bei der Arbeit, das ist NDR1 HDMV und der nächste Hit dann gleich mit James Blunt und Bonfire Heart. Was ist los bei uns in Mecklenburg-Vorpommern? Das hören Sie immer hier bei der Arbeit auf NDR1 HDMV. In meinem Heimatlandkreis Vorpommern-Rügen gibt es heute eine große Wasserrettungsübung und zwar die größte seit Jahrzehnten. Robert Schubert, Reporter in unserem Vorpommern-Studio. Was wird denn da genau geübt?
1: Ja, das Szenario ist, ein vollbesetztes Fahrgastschiff verlässt den Hafen und plötzlich bricht an Bord ein Feuer aus. Also das Schlimmste, was man sich eigentlich vorstellen kann. Und jetzt muss alles ganz schnell gehen, um die Passagiere eben vor den Flammen zu retten. Also im Einsatz sind Feuerwehren, Katastrophenschutz, der Rettungsdienst mit Krankenwagen, mit einem Hubschrauber. Rund 200 Einsatzkräfte sind dann je nach Wetterlage entweder auf dem Ribnitzer See oder etwas weiter draußen auf dem Salabodden beteiligt. Am Ende wird dann die große Frage stehen, wie viele Passagiere hätte man im Ernstfall wirklich retten können? Und damit hier 100% stehen, ist eine Übung wie diese auch so wichtig, damit dann wirklich im Notfall jeder Handgriff sitzt und auch jeder weiß, was zu tun ist.
0: Danke für die Infos. Heute also große Wasserrettungsübung vor Ribnitz-Damgarten. Und großes Dankeschön an alle, die dort im Einsatz sind, um im Ernstfall uns zu schützen. 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

Irgendwie kriegt die Leonie das immer hin, dass es alles locker, fluffig, leicht klingt, oder? Don't worry, neuer Hit hier im Lieblingsmix auf NDR1 Radio MV. Denn die aktuellen Hits, die hören Sie immer bei uns. Die deutschen Hits sind mit dabei und jetzt geht es ab in die 80er. Richtig cooler Disco-Groove. Wir schmeißen auch mal die Disco-Kugel mit an dazu. Die meisten 80er immer im Lieblingsmix auf NDR1 Radio MV. Jetzt mit Womack and Womack. Tier

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2: 20 Grad derzeit bei Ihnen in Beutzenburg. Grüße an die Elbe. Wir sind beim Wetter hier bei uns in Mecklenburg-Vorpommern. Hiddensee-Dornbusch, dort wo der schöne Leuchtturm steht, derzeit 16 Grad. Ja, und der Rest des Landes, der liegt so ein bisschen dazwischen. Und es bleibt heute ein bisschen wechselhaft. Sonne, Wolken, auch mal Schauer mit dabei. Und in der kommenden Nacht wird es erstmal aufklaren und dann bis zum Morgen wieder Wolken. Schauer sind mit dabei, die von Nordwest-Mecklenburg rein ins Land ziehen. Nachttemperaturen 10 bis 12 Grad. Und dann der 3-Tage-Trend. Weiter wechselhaft und wir haben es schwer, die 20-Grad-Marke zu erreichen. Vielleicht zum Sonnabend mal hin. 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A20 Lübeck Richtung Rostock. In Höhe Lübeck Süd haben wir eine Sperrung nach Unfall. Dann staut es sich derzeit in Rostock. Lübecker Straße stadtauswärts eine Viertelstunde länger und auch in der Parkstraße eine Viertelstunde länger. Und auf der Insel Rügen B196 Göhren Richtung Babel, da brauchen Sie eine halbe Stunde länger. Geblitzt wird auf der A24 Richtung Hamburg zwischen Zarrentin und Gudow. Dann die B96 Richtung Stralsund, Parkplatz Rügenblick. Und von Stralsund kommt kurz vor der A20 Auffahrt. Dann die 104 Blitzeranhänger in Chemnitz Richtung Staffenhagen. Die 106 Umgehung Schwerin zwischen Görries und Neumühle. Und dann die 109 in Jatznik, da haben sie beidseitig aufgebaut. Die 191 Ortsausgang Malles Richtung Heidorf und zwischen Parchim und Spornitz direkt am Flughafen. Die 196 zwischen Lankengranitz und Seerams. Die 197 Kabelpass Richtung Friedland und dann zwei Blitzer auf der B321. Einmal zwischen Bandenitz und Hagenow, einmal Schwerin Richtung Krivitz am Waldschlösschen, die beliebte alte Stelle. In Bordin Ausbau aus Renzo kommt, in Neubrandenburg, Woldecker Straße, Ortseingang Renzo aus Lützow kommt, zwischen Röbel und Sito, zwischen Binz und Prora, in Schwerin Richtung Ludwigslust in Höhe Hasenhege, dann in Stralsund an der Vogelwiese und Rostocker Chaussee stadtauswärts und ein Blitzer frisch aufgebaut zwischen Wohlenberg und Niendorf. Und wenn Sie irgendwo noch Staus oder Blitzer entdeckt haben, gerne melden über die NDRMV-App oder Sie rufen einfach mal diese Nummer an 0800 5959 100.
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0: Peter Gabriel, Gründungsmitglied bei Genesis und dann später solo mit Hammerhits unterwegs. Der gehört auch dazu. Salisbury Hill, der Lieblingsmix auf NDR1 Radio MV und der nächste aktuelle Hit dann gleich mit Lily Allen, Not Fair. Jetzt gucken wir erstmal auf das Thema Hansa Rostock mit unserem Hansa-Reporter Jan Dittjogeit. Jan, Hansa hat ja den Trainer Brinkmann rausgeworfen. Das ein Tag vor dem Spiel gegen Stuttgarts zweite Mannschaft heute Abend. Was wird denn das für ein Fußballabend heute?
1: Ja, ich kann mir schon vorstellen, dass es eine etwas ungewohnte Atmosphäre im Ostseestadion geben wird. Man darf nicht vergessen, Daniel Brinkmann war bei vielen Fans sehr beliebt. Da werden einige nicht einverstanden sein mit dieser Entscheidung. Aber auch damit muss man dann leben, meint Hansa-Sportdirektor Amir Chapossadeh.
2: Am Ende bin ich hier, um Entscheidungen zu treffen, um da auch klar zu sein in den Entscheidungen. Und da geht es meiner Meinung nach nicht um Beliebtheit eines Sportdirektors, eines Trainers. Ich glaube, es geht immer um den Verein, es geht um die Mannschaft und nicht um einzelne Personen.
1: Und klar ist auch, dass in erster Linie Siege für gute Stimmung sorgen. Und wenn das denn heute mit den bisherigen beiden Co-Trainern Thiel und Susac auf der Hansa-Bank klappt, dann wird sich die Stimmung automatisch wieder aufhellen.
0: Danke, Jan. Wie schlägt sich Hansa im ersten Spiel ohne Daniel Brinkmann? Ab 19 Uhr kommt die Antwort auf diese Frage. 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

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Das ist sein Song Kleiner Prinz.

ganz entspannt durch den Nachmittag hier bei der Arbeit mit dem Lieblingsmix. Das ist NDR1 Radio MV und wir freuen uns sehr, dass Sie mit dabei sind. Bei uns gibt es Abwechslung. Natürlich die großen Kulthits haben wir gerade gehört. Was eine coole Nummer. Lazy Lady mit Fats Domino. Die deutschen Hits, die sind immer mit dabei und natürlich die aktuellen Hits. Und übrigens, gleich in der nächsten halben Stunde schauen wir dann vor der Landtagswahl hier bei uns in Mecklenburg-Vorpommern auf das nächste Duell. Manuela Schwesig und Leif-Erik Holm, die stehen sich nämlich heute Abend gegenüber im Duell. Und wie Sie mit dabei sein können, das hören Sie dann gleich in der nächsten halben Stunde. Hier bei der Arbeit im Lieblingsmix auf NDR1 Radio MV. Jetzt Imagine Dragons.

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3: Die Zeit 14 Uhr.
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3: Zu einem klassischen Duell gehören ja zwei Personen, Markus Schubert, vielleicht sogar noch die Sekundanten dazu. Aber hinter dem Fernsehduell heute Abend stehen natürlich noch viel, viel mehr Menschen.
4: Ja, aktuell sind es vor allem Techniker und Beleuchter, die im Foyer unseres Funkhauses die Kulissen, Pulte, die Kameras, Mikros und Leitungen an die beiden Duellanten sowie Moderatorin und Moderator anpassen. Das TV-Duell zwischen SPD-Ministerpräsidentin Manuela Schwesig und AfD-Ministerpräsidentenkandidat Leif-Erik Holm. Laut letzten Umfragen ist die AfD stärkste Kraft, die SPD holt auf. Caroline Kock aus der Aktuell-Redaktion.
5: Um Inhalte scheint es im Wahlkampf immer weniger zu gehen. Der Zweikampf zwischen AfD und SPD spitzt sich weiter zu. Seit der Landtagswahl in Sachsen-Anhalt hat Ministerpräsidentin Schwesig ihre Kampagne noch einmal verschärft, nennt sich die Frau gegen Blau und warnt vor einer möglichen AfD-Regierung. In den sozialen Netzwerken richtet sie sich dabei auch speziell an alle Frauen und bezeichnet die Männer der AfD als bedrohlich und sexistisch. AfD-Landeschef Holm nutzt für seinen Wahlkampf das bundespolitische Thema Spritpreise. Der Grund für die gestiegenen Preise sei staatliche Abzocke. Eine neue INSA-Umfrage im Auftrag der Bild-Zeitung sieht die AfD bei 37%, die SPD bei 35%.
4: Das TV-Duell zwischen Manuela Schwesig und Leif-Erik Holm sehen Sie heute Abend um 21 Uhr im NDR-Fernsehen. Kanzler Merz steht massiv unter Druck. Kurz vor den Landtagswahlen hier in Mecklenburg-Vorpommern und in Berlin melden sich nun alle 8 CDU-Ministerpräsidenten in der Personaldebatte zu Wort und stellen sich hinter Merz. Aus dem Hauptstadtstudio berichtet Anna Grusnik.
6: In dieser Lage komme es auf die Geschlossenheit, die Tatkraft und einen klaren Kurs der deutschen Christdemokratie an, heißt es in der gemeinsamen Erklärung. Auch in Zukunft brauche das Land eine stabile und handlungsfähige Bundesregierung mit eigener Mehrheit im Bundestag. Die 8 CDU-Ministerpräsidenten schreiben weiter, der Weg zu neuem Vertrauen der Menschen in die Christdemokratie führe über das Zuhören und politisches Handeln, nicht über Personaldiskussionen. Die Menschen könnten darauf vertrauen, dass man ihre Probleme angehe. Die Ministerpräsidenten betonen, sie wollen und werden gemeinsam mit dem Bundeskanzler einen Beitrag dazu leisten.
4: Die EU soll einen Alarmmechanismus für Sicherheitskrisen erhalten. Das kündigte Kommissionspräsidentin von der Leyen bei ihrer Rede zur Lage der Union an. Sie stellte auch ein Konzept für einen europäischen Sicherheitsrat in Aussicht. Der Ukraine sicherte die Christdemokratin erneut weitreichende Hilfe zu. In Anwesenheit von Kanadas Ministerpräsident Carney kündigte von der Leyen im Plenarsaal in Straßburg eine assoziierte Mitgliedschaft Kanadas in der Europäischen Union an. Carney spricht morgen zu den Abgeordneten des Europäischen Parlaments. Filme aus ganz Europa, Tanz an einer Hausfassade und Kino hinter Gefängnismauern. Das Filmfestival Dokumentart in Neubrandenburg hat in diesem Jahr einiges vor. Heute haben die Veranstalter das Programm für die Festivaltage vom 6. bis zum 11. Oktober vorgestellt. Beatrice Böse aus dem Hafmüritz-Studio.
7: Das Festival wird mit einer Kunstperformance eröffnet. Eine Gruppe Tänzer wird sich vom HKB-Turm abseilen und auf der Fassade tanzen. Danach zeigen die Festivalmacher im Kino Sinistar den Film Das Flüstern der Wälder. Im europäischen Wettbewerb, dem Herzstück des Festivals, konkurrieren 51 Filmemacherinnen und Macher aus 21 Ländern. Der NDR stiftet den Publikumspreis. Darüber hinaus arbeitet das Team der Dokumentart unter anderem mit der Hochschule, der Regionalbibliothek und der Kunstsammlung Neubrandenburg zusammen. Neu in diesem Jahr in der JVA Neustrelitz werden einige Filme aus dem Programm der Dokumentart präsentiert. Die Inhaftierten dürfen daraus ihren Favoriten wählen.
3: Das Wetter für uns in Mecklenburg-Vorpommern hier auf NDR1 Rhein-MV. Jetzt haben wir es so langsam mit Nordeuropa-Tief Zuri zu tun. Und auf der Rückseite kommt kühlere Luft zu uns nach Mecklenburg-Vorpommern. Heißt für heute knapp 20 Grad. Sonne ist mit dabei, aber eben auch Wolken. Blitz und Donner kann auch noch vereinzelt mit dabei sein. In der kommenden Nacht wird es dann aufklaren. Und erst zum Morgen hin von Nordwesten Mecklenburg wieder ein paar Wolken. 10 bis 12 Grad die Temperaturvorhersage für die Nacht. Morgen geht es dann wechselhaft weiter mit ähnlichen Temperaturen wie heute. 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Da haben wir eine Meldung für die B208, die ist zwischen Mühleneichsen und Gordin aufgrund eines umgestürzten Baumes in beiden Richtungen gesperrt. Es staut sich in Rostock vor der Baustelle, wenn Sie Lübecker Straße stadtauswärts fahren, Viertelstunde länger. Auch in der Parkstraße brauchen Sie eine Viertelstunde länger. Und auf der Insel Rügen, B196, Göhren Richtung Barbe, dort brauchen Sie rund eine halbe Stunde länger. Geblitzt wird auf der A24 Richtung Hamburg zwischen Zarrentin und Gudow. B96 Richtung Stralsund, einmal in Höhe Parkplatz Rügenblick und dann von Stralsund kommt kurz vor der A20 Auffahrt. Dann die 104 in Chemnitz Richtung Staffenhagen. Die 106 Umgehung Schwerin zwischen Görries und Neumühle. Die 109 in Jatznick beidseitig und die 191 Ortsausgang Mallis Richtung Heidorf und dann nochmal zwischen Parchim und Spornitz in Höhe Flughafen. Die 196 zwischen Lankengranitz und Seerams. Die 197 Kabelpass Richtung Friedland, dann die 321 zwischen Bandenitz und Hagenow und Schwerin Richtung Krewitz direkt am Waldschlösschen. In Bodin Ausbau aus Renzow kommt, in Neubrandenburg Woldecker Straße und Ortseingang Renzow aus Lützow kommt. Dann haben sie den Blitzeranhänger aufgestellt zwischen Röbel und Sitow, zwischen Binz und Prora, Schwerin Richtung Ludwigslust in Höhe Hasenhege und in Stralsund an der Vogelwiese. Nochmal ein Blitzer in Stralsund, diesmal die Rostocker Chaussee stadtauswärts und außerdem von Ihnen ein Blitzer gemeldet zwischen Wohlenberg und Niendorf. Danke an Stefan, danke an Kerstin. Staus oder Blitzer entdeckt? Einfach durchgeben. 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
3: ILD, diese Abkürzung steht für einen richtig coolen deutschen Hit aus DDR-Zeiten. Rockhaus gleich mit Ich liebe dich. Was für ein wunderschöner Song. Der aktuelle Hit mit Tom Odell, Another Love. Und der Kult-Hit, der sorgt dafür, dass Sie bei der Arbeit gut vorankommen. Und zwar mit ordentlich Dampf. Hier ist Susie Quattro. 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

0: Also damals zu DDR-Zeiten, da haben wir alle gesagt, Rockhaus, die sind anders, die sind besser, die sind irgendwie gut. Und dann die Stimme von Mike Kilian. ILE, ich liebe dich hier im Lieblingsmix. Und der nächste aktualiert dann live mit Ofenbach und Overdrive.
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0: Sonntag wird gewählt und gestern hier bei uns im Funkhaus 4 Spitzenkandidaten für die Landtagswahl zu Gast. Und zwar diejenigen der Parteien, die sich Hoffnung auf den Landtag oder eine Regierungsbeteiligung machen. Also Linke, die ja aktuell mitregiert, außerdem CDU, Grüne und das BSW. Andreas Luski, unser Reporter, hat sich das Viererduell angeschaut. Wie war denn insgesamt so die Stimmung?
2: Ich würde sagen, es blieb sehr sachlich und fair. Also die Kandidaten, die sind sich nicht ins Wort gefallen und sie sind sich nicht persönlich angegangen. Sie haben ihre Ansätze für die großen Probleme im Land kurz und knapp vorgestellt. Spannend fand ich eine Debatte um die Grünen am Ende. Claudia Müller, die wirbt ja dafür, Grün zu wählen als Garant für eine stabile Mehrheit Rot-Rot-Grün. Aber da scheint die Stimmung zwischen den potenziellen Partnern noch nicht zu passen, denn Simone Oldenburg von den Linken sagte, die Grünen seien selbst zu instabil, um mitzuregieren, und spielte damit auf die Skandale der letzten Monate an.
0: Danke, Andreas. Und nochmal anschauen können Sie sich die ganze Debatte auf ndr.de/mv. Dort gibt es übrigens auch direkt mal den Faktencheck zum Nachlesen. Und heute wird es erneut spannend, denn heute gibt es das Duell Manuela Schwesig, SPD, und live Erik Holm, AfD. Die beiden treffen aufeinander. 21 Uhr NDR Fernsehen, natürlich auch zu sehen über die NDR MV App. Kann ich nur empfehlen. Ist wirklich eine spannende Auseinandersetzung und Sie sind live dabei. Der Lieblingsmix am Nachmittag, hier ist NDR 1 Radio MV. Oh.

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2: So, jetzt schmeißen wir den Kassettenrekorder an. Die meisten Kulthits der 80er immer im Lieblingsmix auf NDR 1 Radio MV. Den musste man damals drauf haben. Ich habe gerne mal so Mixtapes fertig gemacht für Freundinnen. Das ist ja klar, ne? Die haben dann immer auf den Zettel geschrieben, was sie alles hören wollen. Und in den 80ern war der Song natürlich mit dabei. Die mussten sich damals wirklich immer noch Mühe geben, dass der Titel auf eine Single passt. Aber Man Without Hats, die haben es meiner Meinung nach ein bisschen übertrieben. Denn dieser wunderbare Hit ist gerade mal 2 Minuten 43 Sekunden lang. Aber was eine Hammernummer. Das ist 80er pur, oder? The Safety Dance im Lieblingsmix auf NDR 1 Radio MV.

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3: Und das Wetter für unser Land. In Groß-Lüsewitz derzeit 18 Grad. Lage dort, wo der Flugplatz in der Nähe von Kronskamp ist, derzeit bei 20 Grad und 19 Grad. Derzeit auf der Insel Hiddensee. Sonne, Wolken im Wechsel. Und in der kommenden Nacht werden wir dann anfangs sternklaren Himmel haben und dann von Westen her kommen wieder ein paar mehr Wolken auf bei 10 bis 12 Grad. Und der 3-Tage-Trend für unser Land. Wir bleiben bei den Temperaturen ähnlich wie heute, immer so 19, knapp 20 Grad, mehr ist nicht drin. Und dann wird es tatsächlich auch noch einzelne Schauer geben. Das gilt für morgen und auch für den Freitag, auch zum Sonnabend hin anfangs freundlich. Und dann nachmittags ein bisschen Schauerwetter. Zum Sonntag wahrscheinlich eher trocken. 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B208 zwischen Mühleneichsen und Gordin aufgrund eines umgestürzten Baumes derzeit die Sperrung in beiden Richtungen. Und dann haben wir Stau in Rostock, Lübecker Straße stadtauswärts. Sie brauchen eine knappe halbe Stunde länger. Geblitzt wird auf der A24 Richtung Hamburg zwischen Zarrentin und Gudow, B96 in Höhe Blumenholz und Richtung Stralsund direkt am Parkplatz Rügenblick. Außerdem, wenn Sie von Stralsund kommen, kurz vor der A20 Auffahrt. Dann die 104 Chemnitz Richtung Staffenhagen und dann ein Blitzer zwischen Selmsdorf und Schönberg. Auf der 106 haben sie aufgebaut, Umgehung Schwerin zwischen Görries und Neumühle. Dann die 109 Jatznick beidseitig und die 111 zwischen Bannemien und Zinnowitz. Die 191 Ortsausgang Wallis Richtung Heidorf zwischen Parchim und Spornitz am Flughafen. Dann die 194 in Höhe Lindenfelde, zwischen Termin und Borrentin ist das. Dann die 196 zwischen Lankengranitz und Serams und die 197 Kabelpass Richtung Friedland. Die 198 Stur Richtung Appelburg, die 321 Schwerin Richtung Bandenitz in Höhe Pampow und dann nochmal in Höhe Waldschlösschen. Blitzeranhänger in Bodin, Ausbau aus Renzo kommt, dann in Neubrandenburg, Woldecker Straße, Ortseingang Renzo aus Lützow kommt, zwischen Röbel und Sito, zwischen Binz und Prora. Und in Schwerin steht auch ein Blitzer, und zwar in Richtung Ludwigslust in Höhe Hasenhege. In Stralsund haben sie aufgebaut, an der Vogelwiese, nochmal Stralsund, Rostocker Chaussee Stadt auswärts und ein Blitzer von ihnen gemeldet zwischen Wohlenberg und Niendorf. Und dann haben wir hier noch jemanden am Telefon. Ich bin Ralf, wer ist dran? Hallo.
4: Ja, hallo. Olaf hier. Auf der B96 von Neustrelitz kommen am Abzweig Hohenzieritz. Da steht der Blitzer hingestellt.
3: Alles klar. Danke fürs Melden. Danke auch an Christina. Und wenn Sie Staus oder Blitzer für uns haben, gerne melden über die NDR MV-App oder anrufen 0800 5959 100.
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0: UB40, NDR 1 Radio MV ist hier immer mit der besten Musik bei der Arbeit und gleich der nächste Kulthit aus den 80ern mit den Bangles und Manic Monday.
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Hier bei der Arbeit mit NDR1 RDMV. Ich bin Ralf Markert und ich gestehe, ich habe mich damals echt gewehrt, den Film zu gucken. A Star is Born, so heißt der Film. Bradley Cooper in der Hauptrolle und natürlich Lady Gaga. Und meine Frau hat mir gesagt, komm, lass uns den mal gucken. Ich habe gesagt, nee, guck mal alleine. Hinterher war ich froh, den dann doch mitgeguckt zu haben. Wirklich eine ganz, ganz coole Nummer und zeigt auch wirklich nochmal, was Lady Gaga so alles drauf hat. Über Bradley Cooper müssen wir ja sowieso nicht diskutieren. Also, immer schön auf die Frauen hören, dann wird das schon. NDR 1 Radio MV ist hier, der Lieblingsmix, immer mit den aktuellen Hits. Die deutschen Hits sind mit am Start und jetzt geht es ab in die 80er. Was für eine geile Nummer. Ist eine Rocknummer, obwohl man gar nicht so viele E-Gitarren hört. Vielleicht im großen Solo in der Mitte. Und dann haben wir damals am Schlagzeug versucht, das nachzuspielen, was Van Halen da auf die Platte bringt. Oh, es ist einfach mega. Also der Anfang geht noch. Jetzt so auf dem Becken und auf der großen Bassdrum. Jump im Lieblingsmix auf NDR 1 Radio MV. Hier bei der Arbeit.

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4: Die Zeit, es ist jetzt 15 Uhr.
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4: Gestern Abend das Viererduell und heute Nachmittag wird hier im NDR Landesfunkhaus im Foyer umgebaut. Markus Schubert, heute Abend dann die klassische Aufstellung im Wahlkampf 1 gegen 1.
5: Genau, das TV-Duell zwischen SPD-Ministerpräsidentin Manuela Schwesig und AfD-Ministerpräsidentenkandidat Leif-Erik Holm. Laut letzten Umfragen ist die AfD stärkste Kraft. Die SPD holt auf. Caroline Kock aus der aktuellen Redaktion.
6: Es könnte ein Kopf-an-Kopf-Rennen werden. Eine neue INSA-Umfrage im Auftrag der Bild-Zeitung sieht die AfD bei 37%, die SPD bei 35%. Seit der Landtagswahl in Sachsen-Anhalt hat Ministerpräsidentin Schwesig ihre Kampagne noch einmal verschärft, nennt sich die Frau gegen Blau und warnt vor einer möglichen AfD-Regierung. In den sozialen Netzwerken richtet sie sich dabei auch speziell an alle Frauen und bezeichnet die Männer der AfD als bedrohlich und sexistisch. AfD-Landeschef Holm nutzt für seinen Wahlkampf das bundespolitische Thema Spritpreise. Der Grund für die gestiegenen Preise sei staatliche Abzocke. Das TV-Duell heute Abend ist das letzte vor der Wahl. Ihren Wahlkampfabschluss macht die AfD am Freitag in Neubrandenburg, zusammen mit dem Wahlsieger aus Sachsen-Anhalt Ulrich Siegmund. Die SPD lädt zeitgleich in Warnemünde zu einem Auftakt in den Endspurt.
5: Das Fernsehduell sehen Sie heute Abend um 21 Uhr im NDR Fernsehen. Der Textildiscounter Kick verkleinert sein Filialnetz deutlich und das betrifft auch Mecklenburg-Vorpommern. Bundesweit sollen in diesem Jahr rund 150 Filialen schließen. Drei davon liegen bei uns im Land. Sophie Jung aus dem Mecklenburg-Studio.
7: In Stralsund ist der Standort am Langendorfer Berg bereits seit Juni dicht. Die Filiale am Margaretenhof in Schwerin hat heute ihren letzten Verkaufstag. Am 11. November wird die Filiale in der Doberaner Straße in Rostock geschlossen. Insgesamt gibt es in Mecklenburg-Vorpommern etwa 70 Filialen. Kick begründet die Schließungen mit wirtschaftlichen Gründen. Diese seien Teil der Portfoliobereinigung. Betroffenen Mitarbeitern würde das Unternehmen grundsätzlich eine Weiterbeschäftigung in umliegenden Filialen anbieten. Wie viele Beschäftigte in Mecklenburg-Vorpommern insgesamt betroffen sind, nennt Kick nicht.
5: Die Bundesregierung will mit schärferen Strafen auf islamistische Terroranschläge wie zuletzt beim Christopher Street Day in Berlin reagieren. Innenminister Dobrindt und Justizministerin Hubich haben dazu am Vormittag einen 10-Punkte-Plan vorgestellt. Dazu gehört, dass Täter für einen Angriff mit einem Messer in Zukunft mindestens ein Jahr in Haft müssen. Bislang waren solche Attacken als Vergehen eingestuft worden, solange dabei niemand schwerst verletzt wurde. Das Bundeskabinett wird den Entwurf noch heute auf den Weg bringen. Im Bärenwald Stur im Landkreis Mecklenburgische Seenplatte sind die Tiere einem Gesundheitscheck unterzogen worden. Dabei wurden den Bären Blutproben entnommen, die Zähne überprüft und Gelenke geröntgt. Damit soll geklärt werden, ob die Tiere weitere medizinische Versorgung brauchen. Erstmals wurde auch Braunbärin Teddy untersucht. Sie war erst im April in den Bärenwald gekommen. In Stur werden Bären aufgenommen, die vorher nicht artgerecht gehalten und schlecht behandelt worden sind. Vor Ribnitz-Dammgarten haben heute rund 200 Einsatzkräfte die Rettung von Menschen und die Brandbekämpfung auf dem Wasser geprobt. Bei der Großübung von Feuerwehr, Rettungsdienst und Katastrophenschutz zeigte sich auch, wo es im Ernstfall noch Probleme geben könnte. Unsere Reporterin Valeria Kels berichtet.
8: Bei einem ersten Szenario mussten Passagiere eines Ausflugdampfers in Sicherheit gebracht werden. Feuerwehrboote transportierten sie an Land. Anschließend wurde ein Brand auf einem Arbeitsschiff simuliert. Feuerwehrleute rückten mit Atemschutzgeräten an. Dabei zeigte sich eine Schwierigkeit. Für die Brandbekämpfung im Maschinenraum fehlten zunächst die nötigen Schläuche. Diese mussten nachgefordert werden. Laut den Einsatzkräften sind Übungen genau dafür da, damit sie so erkennen können, wo sie ihre Planungen und Abläufe noch verbessern müssen. Beobachter und Drohnen haben die Übungen begleitet. In den kommenden Tagen wird alles nochmal konkret ausgewertet.
4: Und das Wetter für uns in Mecklenburg-Vorpommern im Moment noch mit sonnigen Abschnitten. Mhm. Theresa Hibbert, aber hier und dort ein paar Wolken dabei.
9: Auf jeden Fall. Von Nordwesten her kommt schon wieder so ein bisschen was angerückt und das bleibt uns dann auch erhalten. Bis 18, 19 Uhr wird es immer mal so ein bisschen nass, allerdings auch nicht überall. Temperaturen sind aktuell bei um die 20 Grad in Güstrow. Wir haben 19 in Greifswald und so 20 Grad in Parchim. Das ist schon mal gar nicht so übel. In der kommenden Nacht klart es dann erstmal auf. Später dann wieder Regen von Westen her bei 12 bis 10 Grad und morgen am Donnerstag ist wieder alles mit dabei. Wolken, Sonne, vereinzelt man Schauer, aber um die 19 Grad.
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9: Wir starten mit der A24 und Hamburg Richtung Berlin. Zwischen Rheinweg und Schwarzenbeck-Rand haben wir eine Baustelle. Da staut es auf 3 Kilometern. Dann die B208, die ist zwischen Mühleneixen und Gordin in beiden Richtungen gesperrt, nämlich wegen eines umgestürzten Baumes. Und dann haben wir noch Stau und stockenden Verkehr in Rostock. Lübecker Straße stadtauswärts aktuell plus 25 Minuten. Geblitzt wird auch noch auf der A24 Richtung Hamburg zwischen Zarrentin und Gudo, B96 Höhe Blumholz, Neustrelitz Richtung Neubrandenburg, nämlich am Abzweig Hohenzieritz und auch Richtung Stralsund, Höhe Parkplatz Rügenblick. Ach ja, und einen haben wir noch von Stralsund kommend, nämlich vor der A20-Auffahrt. So, dann B104 in Chemnitz Richtung Staffenhagen, auf der Umgehungsstraße Schwerin die 106 zwischen Görries und Neumühle, B109 in Jatznik beidseitig, auf Usedom B111 zwischen Bannemin und Zinnowitz, B191 Ortsausgang Malles Richtung Heidorf und zwischen Parchim und Sporne Höhe Flughafen. B194, nämlich Höhe Lindenfelde zwischen Dermin und Borrentin ist das. Auf Rügen B196 zwischen Lankengranitz und Serams. B197 in Kabelpass Richtung Friedland. B198 Stur Richtung Appelburg. B321 einmal Schwerin Richtung Bandenitz, nämlich Höhe Pampo und Richtung Kriewitz, Höhe Waldschlösschen. In Bordin Ausbau aus Renzo kommend. In Neubrandenburg Woldecker Straße am Ortseingang Renzo, wenn Sie aus Lützow kommen, zwischen Röbel und Sito, auf Rügen zwischen Binz und Prora, Schwerin Richtung Ludwigslust, Höhe Hasenhege, in Stralsund in der Straße Vogelwiese und auch in der Rostocker Chaussee stadtauswärts, zwischen Wohlenberg und Niendorf. Und dann haben wir noch eine Nachricht bekommen über die NDR-MV-App.
10: Moin, liebes NDR1-Team, Möppi hier. Ich weiß nicht, ob ihr die beiden Blitzer schon habt. Einmal in Klütz Richtung Grevesmühlen, beidseitig in der Russenkurve. Und einmal in Schönberg an der Deponie. Schöne Grüße.
9: Möppi, wir sagen Dankeschön.
4: Ja, Möppi, alte Säule, auf den es Verlass. Wenn Sie auch Staus oder Blitzer entdeckt haben, gerne melden hier bei uns, denn gemeinsam machen wir die Straßen sicherer für uns in Mecklenburg-Vorpommern. Wenn Sie was entdeckt haben, gerne melden über die NDRMV-App oder anrufen 0800 5959 100.
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4: Und jetzt mit dem nächsten Hit im Lieblingsmix, denn hier bei der Arbeit nur die beste Musik für Sie. Jetzt mit Shawn Mendes durch den Nachmittag und Treat You Better.

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Der Grand Prix de la Chanson de Eurovision. Haben sie dann irgendwann mal in den Eurovision Song Contest umbenannt. Und aus Irland kam Johnny Logan und hat in den 80ern damit einen Riesenhit gelandet. Mit Mal kannte man ihn in ganz Europa. Viele Fans hier in Deutschland übrigens. Und Sie wissen ja, die meisten 80er in meinem Lieblingsmix. Wir nehmen wieder ein bisschen Fahrt auf hier im Nachmittag. Bei der Arbeit, NDR1, HDMV, die aktuellen Hits sind mit dabei, die deutschen Hits. Und die Kulthits natürlich jetzt mit Nee Na Na Na von Vaja.

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3: Das Nordeuropa-Tief Zuri, das lenkt auf der Rückseite eine Kaltfront zu uns. Deshalb ein wenig unterkühlt, aber ich sage ja immer, nachts kann man sich gut zudecken lassen. Mhm. Und dann gucken wir mal auf die Nachmittagstemperaturen. Im Moment gar nicht so schlecht, oder Theresa?
4: Genau, wir haben gerade so schön 20 Grad in Parchim. Wir haben 19 Grad in Ribnitz-Damgarten und 20 Grad in Anschlamm. Ich finde auch, das lässt sich gut aushalten. Ansonsten, ja, ein paar Wolken jetzt unterwegs von Nordwesten her, aber auch noch viel Sonnenschein. Gibt zwischendrin immer mal für jeden so ein bisschen vielleicht Regen. Mal schauen. In der kommende Nacht klart es dann mal auf. Später wieder Regen von Westen her bei so 12 bis 10 Grad. Und der Drei-Tage-Trend ja morgen, also am Donnerstag und Freitag, ist alles mit dabei. Es ist aufgeheitert, dann gibt es wieder Wolken. Ganz vereinzelt kann es mal schauern, bei so um die 19 Grad. Und am Sonnabend und Sonntag sieht das insgesamt gar nicht so schlecht aus. Freundlich, nachmittags aus Westen ein paar Schauer am Sonnabend bei 21 Grad. Am Sonntag kommt dann noch so ein bisschen Wind dazu, wieder ein bisschen kühler.
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4: Es geht auf die A24 Hamburg Richtung Berlin. Zwischen Rheinweg und Schwarzenbeck-Rande haben wir eine Baustelle. Aktuell 3 Kilometer Stau. Dann die B208, die ist ja noch zwischen Mühleneixen und Gordin gesperrt. In beiden Richtungen wegen eines umgestürzten Baumes. Dann geht es auf die A24 Hamburg Richtung Berlin vor Witzhave. Haben wir die 15 Minuten, wobei ich glaube, das sind die, die wir jetzt gerade hatten. Und in Rostock, Lübecker Straße, stadtauswärts plus 45 Minuten aktuell wegen der Baustelle. Geblitzt wird auch noch auf der A24 Richtung Hamburg, nämlich zwischen Zarrentin und Gudow, dann B96 Höhe Blumholz, Neustrelitz Richtung Neubrandenburg am Abzweig Hohenzieritz, dann Richtung Stralsund Höhe Parkplatz Rügenblick und von Stralsund kommend, nämlich kurz vor der A20-Auffahrt. Auf der 104 in Chemnitz Richtung Staffenhagen, Woldeck Richtung Kölpin Höhe Abzweig nach Petersdorf und auch in Schönberg an der Deponie. Auf der 105 Bargeshagen Richtung Bad Doberan, auf der 106 Umgehungsstraße Schwerin zwischen Görries und Neumühle immer noch, dann 109 in Jatznick bei auf Usedom B111 zwischen Bannemien und Zinnowitz, auf der BN191 Ortsausgang Mallis Richtung Heidorf und auch zwischen Parchim und Spornitz Höhe Flughafen, dann BN194 zwischen Dermin und Borrentin, nämlich Höhe Lindenfelde, auf Rügen BN196 zwischen Lankengranitz und Serams, B198 Stur Richtung Appelburg, in Bordin Ausbau aus Renzo kommend der Anhänger, Klütz Richtung Grevesmühlen beidseitig, in Neubrandenburg, Woldecker Straße, zwischen Röbel und Sito, dann Schwerin Richtung Ludwigslust, Höhe Hasenhege, in Stralsund an der Straße Vogelwiese und auch in der Rostocker Chaussee stadtauswärts und zwischen Wohlenberg und Niendorf.
3: Ich bin hier nicht umgefallen, es war nur meine, meine Uhr, die hat hier irgendwie auf den Tisch geklopft. Ich weiß auch nicht, was mit der Uhr los ist. 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Wenn Sie was entdeckt haben in Sachen Staus oder Blitzer, gerne melden über unsere NDR MV App oder anrufen 0800 59 59 100.
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Vielleicht fahren Sie ja gerade von der Arbeit nach Hause. Und vielleicht haben Sie ja gerade heute überlegt, mal gepflegt hinzuschmeißen, mal zu kündigen, was anderes zu machen. Dann Vorsicht bitte bei ganz speziellen Angeboten im Internet. Hier bei der Arbeit mit dem Lieblingsmix, Sie hören NDR 1 Radio MV. Die Verbraucherzentrale bei uns in Mecklenburg-Vorpommern, die warnt da jetzt nochmal. Diese Anzeigen, die wirken täuschend echt. Das sind aber Fake-Anzeigen. Es geht nur darum, Ihre persönlichen Daten abzuschöpfen. Und damit können dann Fake-Shops, Accounts, Konten eröffnet werden, Kredite können aufgenommen werden, Verträge abgeschlossen. Also spätestens, wenn irgendjemand von Ihnen irgendwie einen Ausweis oder ein ähnliches Dokument gerne haben möchte, dann ist höchstes Misstrauen angebracht. Sie haben es gehört hier bei NDR 1 Radio MV. Der Sender mit den meisten 80ern. Billy Ocean, Get Out of My Dreams. 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
1: Heute das große TV-Duell. Schwesig gegen Holm vor der Landtagswahl hier bei uns in Mecklenburg-Vorpommern. Eins der Themen in der Sendung Der Tag, gleich ab 16 Uhr. Marek Walde ist dann für Sie am Mikrofon. Alles, was sonst wichtig ist bei uns in Mecklenburg-Vorpommern, natürlich hier in der Sendung. Ich habe noch einen schönen Hit für Sie. Mit Miley Cyrus geht's durch den Nachmittag und Flowers. Ich bin Ralf Marker.

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Boy.

0: Cold von Sabrina im Lieblingsmix hier auf NDR 1 Radio MV. Boys, Summertime Love mit den meisten 80ern starten wir in den Mittwochnachmittag und das um genau 16 Uhr.
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0: Hier im Landesfunkhaus findet heute Abend, 4 Tage vor der Landtagswahl, das TV-Duell zwischen Ministerpräsidentin Manuela Schwesig und ihrem Herausforderer von der AfD, live Erik Holm, statt. Die Moderatorin des Abends, Susanne Stichler, ist auch gleich live bei mir hier im Studio. Und Markus Schubert, es wird ja richtig spannend heute Abend. Eine neue Umfrage liefert jetzt auch nochmal Stoff für Diskussionen.
2: Ja, die Meinungsforscher von INSA haben sie für die Bild-Zeitung erhoben. 3 Dinge sind bemerkenswert. Die SPD verkürzt den Rückstand auf die AfD darin auf 2%. Die Grünen liegen weiter bei 5%. Das BSW entfernt sich mit 3% weiter von der 5%-Hürde. Schwesig und Holm kämpfen nicht nur beide um die Staatskanzlei, sie stehen sich auch im Wahlkreis Schwerin 1 direkt gegenüber. Aktuell ist Holm Bundestagsabgeordneter. Die Gemeinde Binz ist mit ihrer Klage gegen das LNG-Terminal in Sassnitz-Mokran gescheitert. Das Bundesverwaltungsgericht hat die Klage heute als unzulässig abgewiesen. Damit kann die Gemeinde den Betrieb der Flüssigerdgasanlage auf diesem Weg nicht stoppen. Hintergründe von Martina Radke.
3: Nach Auffassung des Gerichtes ist die Gemeinde Binz durch das LNG-Terminal nicht unmittelbar betroffen. Ihr Gemeindegebiet liegt mehr als 1,5 Kilometer von der Anlage entfernt und damit außerhalb des Sicherheitsabstandes, so das Bundesverwaltungsgericht. Binz hatte unter anderem vor möglichen Bränden und Explosionen gewarnt und Gefahren für Einwohner und Urlauber befürchtet. Auch die gestiegene Drohnengefahr hat die Gemeinde angeführt. Das Gericht wies die Klage als unzulässig ab. Die Entscheidung ist endgültig. Nach Angaben des Schweriner Umweltministeriums liegen derzeit keine weiteren Klagen gegen das Terminal vor.
2: Vor Usedom wird eine neue Methode getestet, um Seegraswiesen in der Ostsee anzupflanzen. Hinter dem Projekt steht der Verein Rewilding Oder Delta. Bisher hätten Taucher jede Pflanze einzeln per Hand in den Meeresboden gesetzt, so ein Sprecher der Deutschen Bundesstiftung Umwelt. Jetzt würden Schläuche aus angespültem Seegras zum Einsatz kommen, gefüllt mit feuchtem Sand, der dem Seegras als Substrat dient. Nach wenigen Wochen zerfallen die Schläuche von selbst, laut Verein spart das viele Taucherstunden. Seegras bindet Kohlendioxid, filtert das Wasser und schützt die Küste vor Abtragung. Die Deutsche Bundesstiftung Umwelt fördert das Projekt mit rund 175.000 Euro. Für den FC Hansa Rostock geht es heute neben der Trainersuche auch im Liga-Alltag weiter. Zu Gast im Ostseestadion ist am Abend die 2. Mannschaft des VfB Stuttgart. Aus der Sportredaktion berichtet Nathalie Abraham.
4: Für mich geht es eher darum, dass wir unser Gesicht zeigen und wirklich mal zeigen, zu was wir wirklich imstande sind. So Interimstrainer Yannick Thiel auf der Pressekonferenz vor der anstehenden Partie. Nach der Entlassung von Daniel Brinkmann will der FC Hansa Rostock heute Abend den 1. Heimsieg in dieser Saison einfahren. Mit dem VfB Stuttgart 2 kommt eine spielstarke Mannschaft ins Ostseestadion, die aktuell auf Tabellenplatz 16, allerdings nur 2 Punkte hinter den Rostockern liegt. Das letzte Duell zu Hause gewann Hansa mit 5:3 gegen die Schwaben. Anpfiff ist um 19 Uhr und in voller Länge ist das Spiel auch wieder live zu hören auf ndr.de/mv oder in der ndr-mv-App.
0: 16.03 Uhr, das Wetter für uns in Mecklenburg-Vorpommern. Ja, Theresa Hebert, es ist schwül draußen, ne?
5: Ja, das stimmt. Das ist sehr, so ein bisschen unangenehm manchmal, ne? Ansonsten aber auch viel Sonnenschein, paar dickere Wolken unterwegs und es wird auch heute immer mal so ein bisschen nass werden. Temperaturen aktuell 20 Grad haben wir in Waren. Wir haben 18 Grad in Rostock und 18 Grad in Stralsund. In der kommenden Nacht klart es erstmal auf, dann gibt es wieder Regen bei so 12 bis 10 Grad. Und morgen am Donnerstag ja alles wieder mit dabei. Wolken, bisschen Sonne und wieder vielleicht mal ein Schauer bei um die 19 Grad.
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5: Wir haben die A24, Hamburg Richtung Berlin, zwischen Rheinweg und Schwarzenbeckrand haben wir noch einen Stau auf, ja gut, jetzt 3 Kilometern wegen der Baustelle. Dann geht es auf die B110, die ist zwischen Repnitz und Basse wegen Bergungsarbeiten gesperrt. In beiden Richtungen bis heute Abend ca. 19 Uhr. So, und Stau und stockenden Verkehr wegen Baustellen haben wir auch noch auf der A19 Rostock Richtung A19 A20 Kreuz plus 20 Minuten. Dann haben wir noch in Rostock einen Stau in der Lübecker Straße stadtauswärts plus 30 Minuten. Und geblitzt wird auch noch auf der A24 Richtung Hamburg zwischen Zarrentin und Gudo, dann B96 Höhe Blumholz, Neustrelitz Richtung Neubrandenburg am Abzweig Hohenzieritz Richtung Stralsund, Höhe Parkplatz Rügenblick und wenn sie aus Stralsund kommt, kurz vor der A20 Auffahrt. Auf der 104 in Chemnitz Richtung Staffenhagen, Woldeck Richtung Kölpin am Abzweig nach Petersdorf, in Schönberg an der Deponie. Auf der 105 in Bargeshagen Richtung Rostock beidseitig. Dann geht's weiter auf der B106 Umgehungsstraße Schwerin zwischen Görries und Neumühle. Auf der 109 in Jatznik beidseitig. Auf Usedom B111 zwischen Bannemien und Zinnowitz. B191 Ortsausgang Mallis Richtung Heidorf. B194 zwischen Dermin und Borrentin, nämlich Höhe Lindenfelde. Auf Rügen B196 zwischen Lanken-Granitz und Serams. Ich habe hier noch ein paar. B198 Stur Richtung Appelburg in Bordin-Ausbau, wenn sie aus Renzo kommen. Klütz Richtung Grevesmühlen beidseitig. Neubrandenburg, Woldecker Straße zwischen Röbel und Sito. Schwerin Richtung Ludwigslust, Höhe Hasenhege. In Stralsund gleich zwei, nämlich in der Straße Vogelwiese und auch Rostocker Chaussee stadtauswärts. Zwischen Wohlenberg und Niendorf. Und jetzt, glaube ich, haben wir es erstmal.
0: Ja, ist denn schon wieder Blitzermarathon. Ja. Wenn Sie noch was gesehen haben, dann rufen Sie durch 0800 559 59 100 oder Sie schicken eine Nachricht über die NDR MV-App. Gerne auch, wenn da einer abbaut, ne?
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0: Und heute Abend gibt es das große TV-Duell Schwesig gegen Holm. Heute um 21 Uhr geht's los im NDR Fernsehen. Susanne Stichler moderiert und ist jetzt mein Gast. Hallo Susanne, schön, dass du da bist.
5: Hallo, schön, dass ich da sein kann.
0: Der Wahlkampf, der läuft ja seit Wochen. Er spitzt sich auch immer weiter zu. Wir berichten hier natürlich auch immer wieder. Was ist heute Abend denn bei euch anders?
5: Vieles ist anders. Nein, ich glaube, heute Abend ist die Spannung dann wirklich so zu spüren, damit, dass man damit Energie, glaube ich, erzeugen könnte. Ich glaube, noch nie war ein Fokus so stark auf dieser Wahl. Auch von Berlin gucken alle hierher, das ganze Land guckt nach Mecklenburg-Vorpommern. Also Manuela Schwesig stellt sich heute Abend live Erik Holm von der AfD. Es ist ein Kopf-an-Kopf-Rennen. Wie geht es aus, ist die große Frage am Sonntag. Das haben die Wähler in der Hand. Aber heute Abend wird es, glaube ich, nochmal richtig zur Sache gehen.
0: Und was ihr vorhabt, darüber sprechen wir gleich natürlich. Wir sprechen gleich weiter und wir starten jetzt erstmal in den Feierabend mit aktueller Musik von Purple Disco Machine, dem Lieblingsmix hier auf NDR 1 Radio MV. 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

0: Schönen Feierabend, Mecklenburg-Vorpommern mit NDR1 Radio MV. Der Wahlkampf, der geht in die letzte Phase. Wer regiert MV ab dem Herbst? Heute Abend gibt es dann das Duell im NDR-Fernsehen. Susanne Stichler moderiert heute Abend, ist jetzt bei mir im Studio. Susanne, gestern Abend war ja schon das Quadrell. Was ist da dein Fazit?
1: Ja, auch da hat man wirklich gemerkt, die Spitzenkandidaten, Kandidatinnen sind wirklich fast schon also auf den Nerven gelaufen. Also die haben es wirklich in den Knochen, diesen Wahlkampf. Die sind so unter Beobachtung, die kämpfen, gerade Grüne und CDU beschweren sich ja doch immer, dass sie im Windschatten jetzt von Schwesig sind und dass Schwesig quasi gegen die AfD kämpft und ansonsten sie nicht wahrgenommen werden. Also die kämpfen und geben wirklich alles. Und es war ein munterer Austausch, da war wirklich alles dabei, von der Bildung, pensionierte Lehrer zurück wieder in die Schule, wurde kontrovers diskutiert, oder Kita-Plätze frei, das hat das BSW kritisiert, das würde die Kommunen belasten. Oder auch Simone Oldenburg bei der Migration hat sich deutlich für dezentrale Unterbringung von Flüchtlingen eingesetzt, will mehr Deutschkurse und zeigt dann natürlich gegen Bund. Also es wurden viele Ideen ausgetauscht, auch von den Grünen mit ihren Gemeindeschwestern. Die sehen dann Potenzial, gegen den Ärztemangel vorzugehen und so die Patienten abzudecken. Also das ging quer durch. War
0: sehr spannend. Und du hast gerade gesagt, es ging kontrovers zu. Das finde ich ja vom Prinzip her auch gut, wenn es kontrovers zugeht, solange es dabei dann auch konstruktiv bleibt. Heute Abend treffen dann Schwesig und Holm aufeinander. Und die sind in der Vergangenheit ja durchaus auch schon mal, sagen wir mal, aneinander geraten, so verbal. Du bist die Spielleiterin gewissermaßen heute Abend. Du musst dafür sorgen, dass es um die Fakten geht und nicht rein um Emotionen und Streit geht. Wie willst du das denn bitte anstellen?
1: Aber ehrlich gesagt, nach so einem Wahlkampf geht es natürlich auch um Emotionen und es wird wahrscheinlich auch gestritten. Ich glaube, unsere Aufgabe, also von Thilo Tautz und mir, ist, dass wir irgendwie das so regeln, dass man die beiden versteht, dass man sie quasi nicht zusammensprechen lässt. Das wird unsere Hauptaufgabe sein. Aber es geht natürlich um die Auseinandersetzung. Und ich glaube, jetzt auch bei denen im Endspurt wird es doch vielleicht mal emotional.
0: Okay, wir sprechen gleich weiter und wir sprechen dann gleich auch einmal über den Faktencheck, den wir haben im NDR-Fernsehen. Und wir sprechen über die Themen, die ihr heute Abend diskutiert.

0: Rescue Me hier bei NDR 1 Radio MV. Susanne Stichler ist weiterhin mein Gast. Heute Abend das Duell im NDR Fernsehen. 21 Uhr.
1: Genau.
0: 21 Uhr. Ich habe es natürlich ganz dick in den Kalender geschrieben. 21 Uhr geht's los. Susanne, du moderierst gemeinsam mit Thilo Tautz. Es gibt aber so ein ganz großes Team, was im Hintergrund am Rödeln ist. Was machen die da?
1: Ja, die rödeln ganz schön viel. Es gibt viele Gespräche auch jetzt mit den Parteien. Die kommen dann an, die müssen ihre Büros finden. Dann ist natürlich das Set ganz wichtig. Wir sind ja im Landesfunkhaus im Foyer. Das muss aufgebaut werden. Da wird nochmal diskutiert mit den Kameraeinstellungen und das wird alles geprobt. Also es ist wahnsinnig viel Trubel im Hintergrund und wir sind wirklich gespannt und auch ehrlich gesagt bei mir steigt jetzt die Spannung.
0: Selbst bei dir, so als Profi wirklich?
1: Ja, natürlich, klar.
0: Okay.
1: Ja, das sind schon so Tage, die schreibe auch ich in den Kalender. Finde ich toll.
0: Wunderbar. Und es gibt auch ein Team, was während der Sendung natürlich im Hintergrund arbeitet. Die checken die Fakten. Das gab es gestern auch schon beim Quadrell. Kannst du uns das bitte noch einmal erklären? Was machen die da genau?
1: Ja, das ist ja jetzt das Neueste, dass man quasi während der Sendung schon gucken kann, wenn jetzt jemand Zahlen benutzt. Also zum Beispiel 15.000 Industriearbeitsplätze verschwinden pro Monat aus MV. Dann kann man das kurz mal checken und sagen, es sind 15.000 bundesweit zum Beispiel. Und wir haben ein Team in Hamburg, die haben eine Redaktion gebildet und die gucken wirklich nach den Aussagen, nach den Behauptungen und versuchen das sofort einzuordnen, in Kontext zu setzen, zu gucken, wo kommen die Zahlen her, was sagen die aus. Also jetzt nicht falsch und richtig, ist immer so schwieriger Grad. Aber
0: sondern Kontext.
1: Kontext, einfach zu sagen, wo kommt das her, warum wird das so behauptet und wie ist das einzuordnen, damit man sich wirklich das ganze Bild machen kann.
0: Und ihr blendet dann einen QR-Code ein und dann kann man das Ganze auf ndr.de nachlesen. Ne?
1: Genau, im Live-Blog kann man ganz einfach draufgehen und wir schalten noch einmal ins Nachrichten, also ins Verifikations-, ins Faktencheck-Zentrum. Da sitzen die
0: in Hamburg, großartig. Meine Güte, wunderbar. Ihr habt ja einige Themenblöcke für heute Abend vorbereitet. Welche sind das und wie habt ihr die denn bitte ausgewählt?
1: Ja, die haben wir nicht ausgewürfelt, also das ist absolut nicht so, sondern das sind die Themen, die laut Umfrage von Infratest DIMAP die Themen sind, die für die Menschen hier im Nordosten wirklich wahlentscheidend sind. Und es ist ein Klassiker, die Bildung ist auf Nummer 1, ganz weit vorne, Wirtschaft, Migration und Gesundheit. Und da machen wir so Blöcke und da gehen wir dann nach und nach durch.
0: Und ihr werdet natürlich auch auf die Zeit achten, dass die eingehalten wird.
1: Aber wie?
0: So.
1: Ja, es muss fair sein. Muss fair verteilt sein.
0: Absolut. Susanne Stichler knallhart nachgefragt heute Abend im NDR Fernsehen. Um 21 Uhr geht's los und wir begleiten das Ganze natürlich auch auf NDR 1 Radio MV.

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5: Es ist 16.30 Uhr, Zeit für die wichtigsten Themen. Gestern Abend haben die Spitzenkandidaten der Linken, der CDU, der Grünen und des BSW zur Landtagswahl hier im Funkhaus schon diskutiert. Es bleiben aber noch zwei übrig, Marco Schubert, und die erwarten wir dann heute Abend.
6: Genau, Ministerpräsidentin Schwesig und der Mann, der ihr Amt für die AfD erringen will, Leif-Erik Holm, treffen um 21 Uhr im Duell im NDR-Fernsehen aufeinander. Beide treten außerdem im selben Wahlkreis an, kämpfen dort um das Direktmandat für den Landtag. Eine neue repräsentative Umfrage von INSA für die BILD zeigt heute einen geringer werdenden Abstand zwischen AfD und SPD und einen leichten Rückgang beim BSW. Bundeskanzler Merz genießt bei den 8 Ministerpräsidenten der CDU weiter Rückhalt. In einer gemeinsamen Erklärung stellten sie sich hinter den Regierungschef und CDU-Bundesvorsitzenden und wandten sich gegen die aktuellen Personaldiskussionen. Deutschland brauche Verlässlichkeit und entschlossenes Handeln. Kommissionspräsidentin von der Leyen hat Kanada eine assoziierte Mitgliedschaft in der Europäischen Union angeboten. Von der Leyen sagte, Europa und Kanada glaubten gemeinsam an die Demokratie. Man wolle die Beziehungen auf das höchstmögliche Niveau heben. Kanadas Premier Carney verfolgte die Rede im Parlament in Straßburg als Ehrengast. Er will dort morgen selbst eine Rede halten.
5: Bekommen die dann auch den Euro?
6: Assoziiert, nein. Sie behalten noch ihren König.
5: Von Rügen bis Vancouver bezahlen mit dem Euro, das wär's, oder? Jetzt die Nachrichten aus Ihrer Region.
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8: Und die hat Christine Senkbeil. Guten Tag. Spanteco könnte in Zukunft noch einen weiteren Solarpark bekommen. Darüber beraten heute die Gemeindevertreter. Zusätzlich zum bereits genehmigten Solarpark bei Drevelow soll südlich des Ortes eine weitere Photovoltaikanlage entstehen, in einem Symbiosekonzept mit der lokalen Landwirtschaft. Laut Bürgermeisterin Dörte Müller wurde im Vorfeld auch über den großen visuellen Landschaftseingriff diskutiert. Gäste der Gemeinde Zinnowitz können mit der Usedom-Card auch die kommenden 3 Jahre kostenlos mit der Bäderbahn fahren. Trotz einer Preiserhöhung um 7 Cent haben sich die Gemeindevertreter am Dienstagabend einstimmig dafür ausgesprochen. Bürgermeister Fred Kruggel fordert für die weitere Zusammenarbeit jedoch Verbesserungen von Seiten der Bahn.
9: Die Auslastung ist enorm hoch. Das heißt, normalerweise müsste man einen zusätzlichen Anhänger ranhängen an die Züge. Das funktioniert nicht. Die Bahn müsste normalerweise die ganzen Bahnsteige ein bisschen verlängern, dass dort die Möglichkeit besteht. Ein Fahrgastinformationssystem ist auch nicht vorhanden. Das heißt, der Fahrgast steht da, weiß gar nicht, ob der Zug fährt oder nicht fährt. Und vielleicht die Möglichkeit zu erörtern, mit Doppelstockzügen zu fahren. Da gibt es sicherlich eine bauliche Veränderung, die notwendig ist. Aber wenn wir dauerhaft da zusammenarbeiten wollen, möchten wir auch eine bestimmte Reaktion der Bahn sehen, dass die weitere Investitionen in diese Bahn vornehmen und nicht nur kassieren.
8: Der Greifswalder FC spielt heute in der Regionalliga Nordost gegen den RSV Eintracht 1949 aus Stahnsdorf. Der Greifswalder Fußballverein ist derzeit Tabellensiebenter. Der Brandenburger Verein liegt auf Platz 14. Anpfiff ist um 17 Uhr im Berliner Preußenstadion. In Sassnitz hatte am Dienstag ein 13-Jähriger beim Radfahren ein Handy benutzt und war dabei auf der Fahrspur zu weit nach links geraten. Als er von einem Vater und seiner ebenfalls 13-jährigen Tochter überholt wurde, verriss er seinen Lenker und beide Kinder stürzten. Das Mädchen musste in ein Krankenhaus gebracht werden. Die Polizei macht darauf aufmerksam, auch beim Radfahren ist die Benutzung eines Mobiltelefons verboten. In Stralsund sind heute 78 Handwerksgesellinnen und Gesellen freigesprochen worden. Sie haben damit ihre Ausbildung in 19 Innungen abgeschlossen, beispielsweise im Bau-, Dienstleistungs- oder Elektrogewerbe. So ein Sprecher der Kreishandwerkerschaft Rügen-Stralsund-Nordvorpommern.
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5: das Wetter für uns in Mecklenburg-Vorpommern hat Theresa Hebert.
10: Und das ist gar nicht so übel. Also es sind ein paar Wolken unterwegs und es wird auch von Nordwesten her jetzt immer mal so ein bisschen nass. Da kann auch mal ein fieses Gewitter mit dabei sein. Aber 21 Grad aktuell in Neubrandenburg. Wir haben 18 Grad in Rostock und 19 Grad in Parchim. In der kommenden Nacht klart es dann immer mal so ein bisschen auf. Später dann wieder Regen von Westen her. Geht runter auf bis zu 10 Grad. Und der Drei-Tage-Trend. Ja, morgen am Donnerstag und Freitag Wolken, bisschen Sonne, vereinzelt mal ein Schauer um die 19 Grad. Und am Wochenende, am Sonntag noch ganz schön, gibt wieder Schauer bei 21 Grad. Und am Sonntag bleiben wir alle schön zu Hause. Nein, wir sollen ja alle wählen gehen, das ist viel wichtiger.
5: Alle raus am Sonntag.
10: Ja, so genau. Ist es, genau, alle raus.
5: Bei Wind und Wetter, erste ja. Bürgerpflicht, finde ich.
10: Finde ich auch, so machen wir das.
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10: Wir schauen auf die A24 Hamburg Richtung Berlin. Zwischen Rheinweg und Schwarzenbeek-Rande haben wir eine Baustelle. Aktuell 3 Kilometer Stau. Dann haben wir noch die 110 zwischen Repnitz und Basse. Wegen Bergungsarbeiten ist die Strecke noch gesperrt in beiden Richtungen bis ca. 19 Uhr. Und Stau und stockenden Verkehr haben wir noch auf der A19, nämlich Rostock Richtung Kreuz A19, A20 plus 20 Minuten. Und A24 Hamburg Richtung Berlin vor Witzhave sind es ja auch die 20 Minuten mit der Baustelle. Und in Rostock Lübecker Straße statt auswärts plus eine halbe Stunde, die sie mehr mitnehmen müssen. So, geblitzt wird auch noch. Auf der A24 Richtung Hamburg zwischen Zarrentin und Gudow, dann B96, einmal Höhe Blumenholz. Neustrelitz Richtung Neubrandenburg, am Abzweig Hohenzieritz Richtung Stralsund, Höhe Parkplatz Rügenblick und von Stralsund kommend, kurz vor der A20-Auffahrt. Auf der 104 in Chemnitz Richtung Staffenhagen, Woldeck Richtung Kölpin, Höhe Abzweig nach Petersdorf und auch in Schönberg an der Deponie. Dann 105 in Bargeshagen Richtung Rostock, beidseitig. B106 Umgehungsstraße Schwerin zwischen Görries und Neumühle, dann B109 in Jatznik beidseitig auf Usedom, B111 zwischen Bannemien und Zinnowitz, B191 Ortsausgang Mallis Richtung Heidorf, dann haben wir noch auf Rügen B196 zwischen Lankenkranitz und Serams, auf der B198 Stur Richtung Appelburg, in Bordin Ausbau, wenn Sie aus Renzow kommen, Klütz Richtung Grevesmühlen beidseitig, in Neubrandenburg, Woldecker Straße zwischen Röbel und Sitow, dann geht's weiter in Stralsund in der Straße Vogelwiese und auch Rostocker Chaussee statt auswärts und zwischen Wohlenberg und Niendorf. So, und dann haben wir jetzt hier noch jemanden am Telefon.
11: Norbert, auf 191 steht der Blitzer zwischen Spornitz und Parchim auf der rechten Seite hinter der Einfahrt nach Kiekenemark.
10: Dankeschön, lieber Norbert.
5: Und Sie machen es gerne ganz genauso und rufen durch bei Theresa Hebert unter 0800 59 59 100 oder Sie schicken ganz fix eine Sprachnachricht über die NDR MV-App ins Studio. Vielen Dank dafür.
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5: So, jetzt haben wir uns alle gemeinsam den Feierabend verdient. Hier ist der Tag auf NDR 1 Radio MV und hier sind Theresa Hebert und Marek Walde.
10: Hallöchen.

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0: Kulthit von Rod Stewart, Sailing hier im Lieblingsmix auf NDR 1 Radio MV. Gleich gibt's Bruno Mars mit Marry You. Und haben Sie sich schon Gedanken gemacht, was heute Abend so auf den Tisch kommt? Vielleicht, ja, so Wurst als Brotaufstrich oder gibt's bei Ihnen warme Küche vielleicht mit so einem schönen Schnitzel oder so? Ja, für Vegetarierinnen und für Vegetarier wahrscheinlich schwer zu ertragen. 75.000 Puten werden in Deutschland jeden Tag geschlachtet. Das sind eine Menge Tiere und die müssen natürlich irgendwo herkommen und die müssen auch verarbeitet werden. Das macht unter anderem das Unternehmen Mecklenburger Landpute aus Ludwigslust-Parchim. Die wollen jetzt für 27 Millionen Euro die, laut dem Unternehmen, modernste Bio-Geflügelschlachtanlage Europas bauen. Gestern war am Nachmittag der Grundstein, die Grundsteinlegung. Mike Oliver Voigt berichtet aus unserer Redaktion Landwirtschaft, Umwelt und Natur.
1: Am Standort des Unternehmens in Severin bei Parchim wird die Schlachterei gebaut. Etwa 14.000 Hühner und Puten können hier dann pro Tag auch verarbeitet werden, von Betrieben aus dem Land. Es geht für das Unternehmen aber nicht einfach nur um eine Erhöhung der Kapazität, wie Geschäftsführer Armin Kremer betont.
2: Auf der einen Seite ist der Handel, der uns etwas auch drängt, dass wir zum Beispiel eine CO2-Betäubung umsetzen müssen. Wir würden Zeit haben jetzt zum Beispiel bei Edeka bis 2027. Wenn wir Ende 2027 nicht fertig sind, würden wir praktisch auch ausgelistet werden. Bei Penny haben wir leider schon eine Auslistung gehabt, weil wir diesen Anforderungen nicht mehr gerecht werden konnten.
1: Dass gebaut werden muss, war also klar. Aber nicht wo. Denn für das mittelständische Unternehmen mit einem Jahresumsatz von rund 36 Millionen Euro ist so eine Investition keine Kleinigkeit. Da müssen die Rahmenbedingungen stimmen.
2: Wir als Mecklenburger Landbude sind keine, ich sag mal, Fördermittelritter. Also wir müssen natürlich schauen, was links und rechts bei uns passiert, um uns herum passiert. Und da gibt es halt Länder, auch in Polen zum Beispiel, wo über 50% bezahlt wird oder auch gefördert wird. Und das ist eine Wettbewerbsverzerrung, wenn nichts da ist. Also wir würden halt praktisch schon im Wettbewerb extrem schlecht starten. Das holt man auch nicht auf. Und das bedeutet, dass wir, wenn wir keine Förderung bekommen hätten, hätten wir auch das nicht bauen können.
1: Letztendlich gab es eine Förderung vom Land, 6,7 Millionen Euro. Obwohl das Unternehmen eigentlich zu groß dafür wäre. Für Landwirtschaftsminister Backhaus eine richtige Entscheidung.
3: Im Übrigen wird dann alles verwertet, das gesamte Tier mit allem, was dazu gehört. Dann noch als Bioschlachthof, das ist dann auch der größte, den wir in Deutschland haben. Insofern freuen wir uns sehr über diese Investition. Und ich habe

0: Bruno Mars mit Mario hier im Lieblingsmix auf NDR 1 Radio MV und das um 10 vor 5, Zeit für den Sport hier bei NDR 1 Radio MV. Nathalie Abraham ist da und Nathalie, was machst du denn noch hier? Ich dachte, du wärst die neue Hansa-Trainerin.
1: Nein, dafür habe ich keine Befugnisse.
0: Gut, aber kompetent kennt sie sich aus mit Hansa Rostock und in dieser englischen Woche ist im Fußball ja sowieso schon sehr viel los. Bei Hansa Rostock jetzt umso mehr, ne? Neben dem Tagesgeschäft in der Liga muss jetzt ja der neue Cheftrainer gesucht werden. Heute Abend steht schon die nächste Partie auf dem Programm. Nathalie, wie geht Hansa das an?
1: Ja, auf jeden Fall mit dem Anspruch, dass endlich dieser erste Heimsieg her soll. Zu Gast im Ostseestadion ist in gut 2 Stunden die zweite Mannschaft des VfB Stuttgart. Und nach der Trennung von Daniel Brinkmann werden als Interimstrainer die bisherigen Co-Trainer Yannick Thiel und Adam Susac auf der Hansa-Bank sitzen. Und Yannick Thiel ist guter Dinge, dass es trotz der aktuellen Turbulenzen jetzt endlich was wird mit dem ersten Heimsieg der Saison.
2: Ja, ich glaube nicht, dass wir irgendwas freikriegen müssen aus den Köpfen. Ich glaube, wir hatten jetzt 5 Spieltage und wir waren jetzt gegen Wien bis zur 60. fand ich, war es wahrscheinlich mit unserer beste Leistung. Also jetzt auch nicht so, dass wir zu Hause nicht performen können. Haben wir es jetzt über 90 Minuten schon mal geschafft? Nein, das ist so, vor allen Dingen auch nicht zu Hause. Dennoch war jetzt auch nicht alles schlecht. Wir fokussieren uns einfach komplett auf uns, ziehen unser Ding durch, weil wir auch schon in Teilen gesehen haben, dass das kann funktionieren.
1: Und ob es dann auch heute funktioniert, klärt sich dann ab 19 Uhr das Spiel Hansa Rostock gegen die zweite Mannschaft des VfB Stuttgart.

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1: Ja, und da schalten wir natürlich ein und da sind wir auch gespannt, wie die heute Abend dann spielen werden. Und wo wir noch gespannt sind, ja, wie es bei der Trainersuche natürlich weitergeht. Es ist ja so ein Klassiker, wenn so ein neuer Cheftrainer gesucht wird, da kursieren dann ja immer so ein paar Namen. Ne? Ich habe irgendwie was gehört auch von dem Ex-HSV-Trainer, der ja auch lange bei Rostock gespielt hat.
0: Steffen Baumgart.
1: Danke, ich kam ja gerade nicht auf seinen Namen. Also den Namen habe ich jetzt so als Gerücht gehört, aber nimm uns doch mal bitte mit in die Gerüchteküche.
0: Ja, Steffen Baumgart ist jetzt erstmal nicht mehr so ein Thema. Es gibt
1: ist schon wieder raus.
0: Es gibt, ja, noch nicht offiziell, aber es wird jetzt nicht mehr so heiß gehandelt.
1: Okay.
0: Es gibt aber einige andere Gerüchte, zum Beispiel, dass Marian Wilhelm auf der Liste der Rostocker stehen soll. Da könnte man sich denken, ausgerechnet Wilhelm, das war nämlich der bei Viktoria Köln aktuell noch unter Vertrag steht. Und gegen Viktoria Köln hat Hansa Rostock ja am Freitag 0-4 verloren. Und danach wurde Daniel Brinkmann dann ja auch entlassen.
1: Das wär's ja.
0: Genau, der hat jetzt aber die Spekulation um seine Person heute direkt selbst beendet. Er sagte, an den Gerüchten sei nichts dran und er wolle in dieser Saison mit Viktoria Köln erfolgreich sein, so Wilhelm gegenüber dem Portal Reviersport. Und dann gibt es auch noch ein paar andere Kandidaten, zum Beispiel André Breitenreiter oder auch Markus Fiedler, die aktuell beide noch vereinslos sind.
1: Okay, wir bleiben da dran und natürlich, sobald es einen Namen gibt, der spruchreif ist, hören Sie es natürlich hier
0: genau bei
1: NDR1 Radio MV. Nathalie, ich danke dir.
0: Ja, gerne.
1: Und ich schicke dich jetzt auch in den Feierabend.
0: Danke.
1: Mit den meisten 80ern hier im Lieblingsmix Like the Way I Do. Schönen Feierabend, Mecklenburg-Vorpommern.

0: Machen Sie sich einen schönen Feierabend mit NDR 1 Radio MV. Ringo Starr, Phil Collins und Herbert Grönemeyer habe ich gleich für Sie im Lieblingsmix mit dabei. Nach den Nachrichten um 17 Uhr.
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0: Gestern Abend das Viererduell, das Quadrell. Heute Abend wird es dann im Foyer des Landesfunkhauses das Duell geben. Es wird gerade noch umgebraut. Markus Schubert, heute Abend gibt es dann die ganz klassische Aufstellung, sagen wir mal 1 gegen 1.
2: Genau, das TV-Duell zwischen SPD-Ministerpräsidentin Manuela Schwesig und AfD-Ministerpräsidentenkandidat Leif-Erik Holm. Laut letzten Umfragen ist die AfD stärkste Kraft. Die SPD holt auf. Caroline Kock aus der Aktuell-Redaktion.
3: Es könnte ein Kopf-an-Kopf-Rennen werden. Eine neue INSA-Umfrage im Auftrag der Bild-Zeitung sieht die AfD bei 37%, die SPD bei 35%. Seit der Landtagswahl in Sachsen-Anhalt hat Ministerpräsidentin Schwesig ihre Kampagne noch einmal verschärft, nennt sich die Frau gegen Blau und warnt vor einer möglichen AfD-Regierung. In den sozialen Netzwerken richtet sie sich dabei auch speziell an alle Frauen und bezeichnet die Männer der AfD als bedrohlich und sexistisch. AfD-Landeschef Holm nutzt für seinen Wahlkampf das bundespolitische Thema Spritpreise. Der Grund für die gestiegenen Preise sei staatliche Abzocke. Das TV-Duell heute Abend ist das letzte vor der Wahl. Ihren Wahlkampfabschluss macht die AfD am Freitag in Neubrandenburg, zusammen mit dem Wahlsieger aus Sachsen-Anhalt Ulrich Siegmund. Die SPD lädt zeitgleich in Warnemünde zu einem Auftakt in den Endspurt.
2: Die Gemeinde Binz ist mit ihrer Klage gegen das LNG-Terminal im Hafen von Mukran gescheitert. Das Bundesverwaltungsgericht lehnte am Nachmittag die Klage gegen die Genehmigung des Terminals als unzulässig ab. Begründung der Richter in Leipzig, Binz sei durch das Terminal nicht unmittelbar betroffen. Das Gemeindegebiet liege mehr als 1,5 Kilometer von der Anlage entfernt und damit außerhalb des Sicherheitsabstands. Diese Entscheidung ist endgültig. Der frühere Präsident des Kosovo, Thaçi, ist wegen Kriegsverbrechen zu 25 Jahren Haft verurteilt worden. Ein Sondertribunal in Den Haag sprach den 58-Jährigen unter anderem der Folter, des Mordes und der willkürlichen Inhaftierung schuldig. Thaçi war Oberkommandeur der UÇK, einer Guerilla-Armee im Kosovo-Krieg gegen Serbien, und später Präsident des Kosovo. Filme aus ganz Europa, Tanz an einer Hausfassade und Kino hinter Gefängnismauern. Das Filmfestival Dokumentart in Neubrandenburg hat in diesem Jahr einiges vor. Heute haben die Veranstalter das Programm für die Festivaltage vom 6. bis zum 11. Oktober vorgestellt. Beatrice Böse aus dem Hafmüritz-Studio.
4: Das Festival wird mit einer Kunstperformance eröffnet. Eine Gruppe Tänzer wird sich vom HKB-Turm abseilen und auf der Fassade tanzen. Danach zeigen die Festivalmacher im Kino Sinistar den Film Das Flüstern der Wälder. Im europäischen Wettbewerb, dem Herzstück des Festivals, konkurrieren 51 Filmemacherinnen und Macher aus 21 Ländern. Der NDR stiftet den Publikumspreis. Darüber hinaus arbeitet das Team der Dokumentart unter anderem mit der Hochschule, der Regionalbibliothek und der Kunstsammlung Neubrandenburg zusammen. Neu in diesem Jahr in der JVA Neustrelitz werden einige Filme aus dem Programm der Dokumentart präsentiert. Die Inhaftierten dürfen daraus ihren Favoriten wählen.
0: Das Wetter für uns in Mecklenburg-Vorpommern. Es tröpfelt gerade schon einigerorts.
5: Ja.
0: Was für ein Wort? Nee, das heißt so nicht, ne?
5: Mancherorts. Vereinzelt.
0: Ja, wir können da nochmal weiter überlegen. Ihre Vorschläge dann bitte über die NDR-MV-App. Theresa, breitet sich das Ganze denn noch weiter aus?
5: Nee, also es bekommt nicht wirklich jeder was ab. Es ist auf jeden Fall ordentlich was unterwegs gerade. Zum Beispiel so ein kleiner Streifen von Ratzeburg bis hoch nach Wismar bei so 18 Grad. In Güstrow ist auch gerade so eine Regenwolke. Wolke unterwegs, zwischendrin aber viele Wolken und auch vor allem Sonnenschein. Ne? 20 Grad in Waren, 18 in Stralsund und wir haben 18 Grad, wie gesagt, in Wismar. In der kommenden Nacht klart es dann erstmal schön auf und dann gibt es vom Westen her wieder 9 Regen. Bei 12 bis 10 Grad geht es dann runter und morgen am Donnerstag ja abwechselnd aufgeheitert und auch so ein bisschen wolkig. Ganz vereinzelt kann es mal einen Schauer geben bei um die 19 Grad.
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5: So, Achtung Autofahrer, es liegt ein Reifen auf der R20, Kreuz Uckermark Richtung Rostock, nämlich in der Einfahrt Greifswald. Dann haben wir noch den Stau auf der A24, nämlich Hamburg Richtung Berlin vor Witzhave. Die Baustelle plus 30 Minuten. Es geht auf die 110, da haben wir die Sperrung zwischen Repnitz und Basse wegen Bergungsarbeiten in beiden Richtungen, nämlich bis 19 Uhr. Dann haben wir noch die A19 Richtung, also Rostock Richtung Kreuz A19, A20 plus 15 Minuten, noch da haben wir eine Baustelle. Und in Rostock-Lübecker Straße, stadtauswärts, eine halbe Stunde müssen Sie mehr mitnehmen. Geblitzt wird auch noch auf der A14, nämlich Richtung Kreuz-Wismar. A24 Richtung Hamburg zwischen Zarrentin und Gudow, dann geht's auf die B96, Neustrelitz Richtung Neubrandenburg, am Abzweig Hohenzieritz und Richtung Stralsund, Höhe Parkplatz Rügenblick. Es geht auf die 104 in Chemnitz Richtung Staffenhagen und in Schönberg an der Deponie, auf der 105 in Bargeshagen Richtung Rostock beidseitig, auf der 106 Umgehungsstraße Schwerin zwischen Görries und Neumühle, auf der 109 in Jatznick beidseitig, dann B191 Ortsausgang Mallis Richtung Heidorf und Spornitz Richtung Parchim, am Abzweig nach Kirchhindemark. Auf Rügen B196 zwischen Lanken-Granitz und Serams. B198 stur Richtung Appelburg. In Bordin-Ausbau, wenn Sie aus Renzo kommen, der Anhänger. Der steht auch zwischen Röbel und Sito und auch in Stralsund in der Straße Vogelwiese.
0: So wenig Blitzer, das kann doch gar nicht sein. Da rufen Sie doch bitte durch, wenn Sie noch was entdeckt haben. 0800 59 59 100 oder Sie schicken eine Nachricht über die NDR MV-App.
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0: Noch 4 Tage bis zur Landtagswahl. Raus aus der Politik und rein ins echte Leben. Wir haben die Spitzenkandidatinnen und Spitzenkandidaten zur Landtagswahl ins Praktikum gebeten. Also mal so richtig rein in die normale Arbeitswelt. Heute ist Simone Oldenburg von den Linken dran. Wobei ihr Chef für den Tag, das ist Michael Büttner, seine Praktikantin, sagen wir mal, erstmal sehr skeptisch gesehen hat.
6: Wenn ich jetzt als Unternehmer spreche und die Frau Oldenburg als Vertreterin der Linkspartei sehe, dann sind die Interessen, die da verfolgt werden, die stehen sich hier ja schon diametral gegenüber.
0: Ja, könnte man so sagen, ne? Worüber die beiden gesprochen haben und warum zwischendurch das Bildungsministerium angerufen hat. Ja, darüber sprechen wir gleich hier in 4 Minuten im Tag auf NDR 1 Radio MV.
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0: Die Woche vor der Wahl hier auf NDR 1 Radio MV. Für die Spitzenpolitikerinnen und Spitzenpolitiker bei uns im Land auch eine Praktikumswoche. Genau richtig gehört. Ja, wir haben für unsere Wochenserie ein Tagespraktikum gewissermaßen im echten Leben organisiert. Heute muss Simone Oldenburg von der Linkspartei ran, anpacken bei einer Spedition in Rostock. Anna-Lu Beckmann war für uns mit dabei.
1: So, das ist ein Packstück mit 1,2 Kilo. Das könnte hinkommen, ne?
2: Ich würde eher sagen 900 Gramm. Nein.
1: Das wollen wir jetzt mal wissen. Gucken? Ja, jetzt wollen wir es aber wissen. 1,15.
2: Na denn.
3: Simone Oldenburg packt heute mit an. Und zwar bei Michael Büttner. Die beiden sortieren gerade Pakete für den Zoll. Büttner ist nämlich Profi in Sachen Außenhandel. Seine kleine Rostocker Spedition arbeitet in dem Bereich seit 35 Jahren.
1: Wir beschäftigen uns im maritimen Umfeld hier mit dem Transport von Schiffsteilen, machen auch Luftfracht weltweit. Und in all diesen Sachen steckt natürlich eben halt der internationale Verkehr. Und da haben wir natürlich den Zoll mal mit dabei.
3: Davon kann sich die Bildungsministerin und Spitzenkandidatin für die Linke heute ein eigenes Bild machen. Kurz vor ihrer Ankunft war der Unternehmer noch skeptisch.
1: Wenn ich jetzt als Unternehmer spreche und die Frau Oldenburg als Vertreterin der Linkspartei sehe, dann sind die Interessen, die da verfolgt werden, die stehen sich hier ja schon diametral gegenüber.
3: Ob aus Schwerin, Berlin oder Brüssel. Die zunehmende Bürokratie erschwert Büttner den Alltag. Seine Frage deshalb:
1: Wie wollen wir Freiheiten für das Unternehmertum erringen, wenn wir doch aber einen starken Staat haben, der am Ende ja mehr Regulierung haben möchte?
2: Ich denke, dass wir dringend also weniger Bürokratie brauchen. Und da haben Sie mich ganz eng an Ihrer Seite, dass wir sagen, wir brauchen hier mehr Freiheit und damit auch mehr Eigenverantwortung natürlich.
3: Mhm. Doch noch ist sie da, die Bürokratie. Und deshalb arbeiten die beiden sich jetzt durch ein Zollformular.
1: 42.
2: Punkt. 094.
3: Sehr kleinteilig, sehr anspruchsvoll. Das sorgt bei Büttner bereits für ein Fachkräfteproblem.
1: Das liegt einfach daran, weil so eine Zollabfertigung mittlerweile so kompliziert geworden ist, dass das kaum noch einer selber kann. Und hier muss ich auch ganz klar unsere Bildungspolitik bemängeln. Wenn ich die Berufsausbildung der Speditionskaufmann sehe, welcher Inhalt vermittelt wird, dann ist das am Ende der Berufsausbildung so, dass man dann hört, ja, davon habe ich schon mal was gehört.
2: Aber dann wäre es ja gut, wenn wir beide uns noch mal zusammenfinden und sagen, was sind denn die Ausbildungsinhalte?
3: Und deswegen ruft sie kurzerhand direkt im Ministerium an.
2: Da müssen wir uns die Ausbildungsinhalte angucken. Da ist zu wenig Zoll. Alles klar? Und das brauchen wir zügig. Also sofort.
3: Am Ende ihres Praktikums zeigt sich Simone Oldenburg zufrieden.
2: Genau das belebt ja das Handeln von uns beiden, dass man im Gespräch, im Austausch neue Wege gehen kann. Und das haben wir heute gezeigt.
3: Auch Michael Büttner räumt am Ende ein, das Treffen hat ihm gefallen. Und seine Vorurteile wurden nicht bestätigt.
0: Da ist zu wenig Zoll, da wird nachgearbeitet. Anna-Lu Beckmann war unterwegs mit Tagespraktikantin Simone Oldenburg bei einer Spedition. Und morgen, da schlüpft dann CDU-Spitzenkandidat Daniel Peters in unserer Wochenserie in die Rolle einer Pflegekraft bei einem ambulanten Pflegedienst. Und Sie hören es dann morgen Nachmittag hier im Tag auf NDR 1 Radio MV.

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0: Kultet von Herbert Grönemeyer. Musik nur, wenn sie laut ist. Die meisten 80er, die gibt's hier im Lieblingsmix auf NDR1 Radio MV. Und hier ist der zuverlässigste Verkehrsservice ebenfalls auf NDR1 Radio MV mit Theresa Hilbert.
1: Ja, liebe Autofahrer, wir haben defektes Fahrzeug auf der A24 Berlin Richtung Hamburg zwischen Pritzwalk und Mayenburg. Ich wiederhole das nochmal. Achtung, auf der A24 Berlin Richtung Hamburg zwischen Pritzwalk und Mayenburg ein defektes Fahrzeug.
0: Theresa, könntest du dir vorstellen, in einem Haus aus Müll zu wohnen?
1: Schwierig.
0: Habe ich mir fast gedacht. Ein Haus aus Schrott, das wird gerade in Zolkendorf bei Ivenack gebaut. Wird da jetzt mit alten Plastiktüten und kaputten Waschmaschinen gebaut? Und warum machen die das da eigentlich? Ece Kanter aus unserem Haff-Müritz-Studio, die war auf dieser ganz besonderen Baustelle für uns unterwegs.
2: Langsam frisst sich das Sägeblatt durch eine alte Weinflasche. Nathalie Senes hat die Flaschen aus Altglascontainern gesammelt. Eigentlich sind sie Abfall. Jetzt halbiert Nathalie Senes sie, sortiert sie nach Farben und fügt sie mit Klebeband zu Glasziegeln zusammen. In grün, braun oder weiß. Später sollen diese Glasziegel verbunden mit Lehm eine Innenwand mit besonderen Lichteffekten werden. Nathalie Senes leitet das Projekt. Für sie ist es mehr als nur ein Hausbau.
3: Wir müssen einfach umdenken. Also wir können nicht mehr so weiterbauen, wir können nicht mehr mit den Materialien bauen, wir können nicht mehr so energieintensiv bauen.
2: Und das bedeutet, zum Großteil Abfall und natürliche Produkte wiederzuverwerten. Also entstehen Wände aus Glasflaschen, aus Autoreifen, dazwischen Lehm oder Stroh zum Stabilisieren. Noch dazu soll das fertige Haus autark sein. Mit Photovoltaik auf dem Dach oder einer Zisterne für Regenwasser. Hier möchte Peter Santo mit seiner Frau einziehen. Auch er klebt heute Glasziegel. Neben der Nachhaltigkeit geht es in Zolkendorf um Teamarbeit.
4: Das habe ich mir eigentlich immer genauso vorgestellt. Nicht, weil ich überall mitreden will, sondern weil ich auch diesen gemeinschaftlichen Ansatz schön finde, da mitzuwirken, selber was dabei zu lernen.
2: Und das mit freiwilligen Helfern. Denn es soll ein Netzwerk entstehen. Wer heute beim Bau hilft und später ein eigenes Projekt plant, soll von Mitstreitern Hilfe bekommen.
5: Motivation ist für mich ganz klar, an etwas mitzuwirken, was neu ist, was interessant ist, was es so bisher nicht gab. Zusammen mit Menschen zu arbeiten, ist auf jeden Fall eine Bereicherung und am Ende des Tages sieht man, was man geschafft hat.
2: Mittlerweile stehen 1,5 Meter von der Wand mit den Glasflaschen. Peter Santo begutachtet den Stand.
4: Also ist gut geworden. Ich hoffe, es sieht auch gut aus, wenn man dann nachher in dem Raum hier liegt. Ist auch nicht zu hell, weil es ist ja das Schlafzimmer.
2: Rund 500.000 Euro investiert er in sein nachhaltiges Traumhaus. Langfristig sollen aber keine laufenden Kosten wie Wasser und Strom entstehen. Im Dezember möchte er mit seiner Frau einziehen.
0: In das Haus aus Müll. Ece Kanter war für uns auf dieser ganz besonderen Baustelle unterwegs. Und Sie haben es gehört, hier im Tag auf NDR 1 Radio MV. Jetzt für Collins im Lieblingsmix. Can't Stop Loving You.

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1: 17.30 Uhr, Zeit für alles Wichtige. Hier im Landesfunkhaus ist im Foyer alles vorbereitet für die zweite Live-Sendung mit Spitzenkandidaten zur Landtagswahl. Und heute ist eins ein echtes Duell. Zwei Personen wollen gewinnen. Marco Schubert.
2: Ja, Ministerpräsidentin Schwesig und ihr Herausforderer Holm von der AfD werden von unseren Moderatoren Susanne Stichler und Thilo Tautz zu vielen Themen befragt. Im NDR-Fernsehen können Sie das ab 21 Uhr eine Stunde lang live verfolgen. Schwesig ist seit 2017 Ministerpräsidentin in Mecklenburg-Vorpommern und SPD-Landtagswahl. Bundesvorsitzende Holm ist für die AfD genauso lange im Deutschen Bundestag und bewarb sich 2023 für das Amt des Oberbürgermeisters von Schwerin. Alle 8 Ministerpräsidenten der CDU haben sich in einer gemeinsamen Erklärung hinter den Bundesvorsitzenden Friedrich Merz gestellt. Sie wollten gemeinsam mit ihm die Probleme der Menschen angehen. Deutschland brauche Stabilität und eine geschlossene Christdemokratie. Der Weg zu neuem Vertrauen in die CDU führe über Zuhören und politisches Handeln, so die Regierungschefs, nicht über Personaldiskussionen. Die Bundesregierung will mit schärferen Strafen auf islamistische Terroranschläge wie zuletzt beim Christopher Street Day in Berlin reagieren. Innenminister Dobrindt und Justizministerin Hubich haben dazu am Vormittag einen 10-Punkte-Plan vorgestellt. Dazu gehört, dass Täter für einen Angriff mit einem Messer in Zukunft mindestens ein Jahr in Haft müssen. Bislang waren solche Attacken als Vergehen eingestuft worden, solange dabei niemand schwerst verletzt wurde.
1: Dankeschön, Markus. Und jetzt weitere Meldungen aus Ihrer Nähe.
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4: Und die hat Christine Senkbeil. Guten Tag. Vor Usedom wird eine neue Methode getestet, um Seegraswiesen in der Ostsee anzupflanzen. Hinter dem Projekt steht der Verein Rewilding Oder Delta. Bisher hätten Taucher jede Pflanze einzeln per Hand in den Meeresboden gesetzt, so ein Sprecher der Deutschen Bundesstiftung Umwelt. Jetzt würden Schläuche aus angespültem Seegras zum Einsatz kommen, gefüllt mit feuchtem Sand, der dem Seegras als Substrat dient. Nach wenigen Wochen zerfallen die Schläuche von selbst, heißt es weiter. Laut Verein spart das viele Taucherstunden. 2 von 3 Testflächen sind bereits bepflanzt. Seegras bindet Kohlendioxid, filtert das Wasser und schützt die Küste vor Abtragung. Die Deutsche Bundesstiftung Umwelt fördert das Projekt mit rund 175.000 Euro. Die Greifswalder Tafel sucht weiterhin Helfer, um ehrenamtlich Menschen in der Not zu unterstützen. Ganz besonders werden Lieferfahrer gesucht, die Lebensmittelspenden einsammeln. Derzeit seien besonders viele Menschen auf die Tafel angewiesen, sagt Christiane von Skribenski.
5: Mir geht es persönlich gut, gesundheitlich, finanziell, so insgesamt. Und ich habe gerne gearbeitet mit Leuten und ich brauche das einfach. Das ist mir ein Bedürfnis, ne? Also, und Ehrenamt und man freut sich, dass man helfen kann. Ne? Es ist schwer, muss ich sagen, ne? Gerade am Ausgabetag sind wir wirklich K.O., weil viele denken, wir kriegen das so geliefert links ins Regal und geben es aus. Aber dass der ganze Vormittag dahinter steckt mit dem Putzen und Schleppen und, ne? Schön, dass es die Einrichtung gibt, auch wenn es traurig ist, dass es sie geben muss.
4: Die große Seenotrettungsübung auf dem Saaler Bodden ist nach Einschätzung von Kreiswehrführer Kai Mittelbach erfolgreich gelaufen. So mussten die 200 Einsatzkräfte zum Beispiel 27 Passagiere von einem brennenden Ausflugsschiff bergen, an Land bringen und medizinisch versorgen. Die Übung werde nun von jeder Abteilung ausgewertet, so der Kreiswehrführer. Am Hafen von Kaminke haben Kinder jetzt einen neuen Spielplatz. Die Gemeindevertreter hatten den Bau des ca. 18.000 Euro teuren Spielplatzes im vergangenen Jahr beschlossen und nun umgesetzt. 10.000 Euro konnten durch Fördermittel finanziert werden, wie Bürgermeister Olaf Grinkmann mitteilt. Die neue Anlage sei für die Gemeinde wichtig, um Kindern und Urlaubern einen Treffpunkt in der Ortschaft zu ermöglichen.
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1: Das Wetter für uns in Mecklenburg-Vorpommern, ja, ist das schon Herbstwetter, Theresa Hebert?
6: Auf jeden Fall, doch, doch. Es ist so ein bisschen nass, aber es ist auch ein bisschen warm. Also es ist eigentlich, wie sagt man immer, Wachstumswetter.
1: Das habe ich noch nie gehört.
6: Ja, so für Pilze ist das, glaube ich, richtig gut.
1: Ach so, ja, für Pilze. Ja, stimmt, die wachsen jetzt, ja.
6: 20 Grad haben wir aktuell in Anschlamm. Wir haben 18 Grad in Ribnitz-Damgarten und 18 Grad in Ludwigslust. Ja, einige Wolken, viel Sonnenschein und vereinzelt immer mal so ein kleiner Schauer. In der kommenden Nacht klart es dann erstmal richtig schön auf. Dann gibt es wieder Regen von Westen her. In der zweiten Nachthälfte bei so 12 bis 10 Grad und der Drei-Tage-Trend. Ja, morgen am Donnerstag und auch am Freitag einige Wolken unterwegs. Dann gibt es aber auch wieder ein bisschen Sonne. Vereinzelt kann es mal einen Schauer geben bei um die 19 Grad.
1: So. Groß auf die Straßen. 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
6: Stau und stockenden Verkehr haben wir wegen Baustellen. Zum Beispiel erstmal auf der A19 Rostock Richtung Kreuz A19 A20 plus 15 Minuten. Dann haben wir die A24 Hamburg Richtung Berlin. Vor Witzhave sind es 30 Minuten. Und dann hatte ich gerade noch jemanden am Telefon, der in Rostock, Lübecker Straße, Stadt auswärts Richtung Holbeinplatz eine Stunde gestanden hat. Das finde ich schon wirklich schlimm. Gott. Wir sind da bei Ihnen und geben Sie immer gerne ein Update, wenn Sie da noch Neuigkeiten haben. So, und geblitzt wird auch noch, natürlich, auf der A14 Wismar Richtung Kreuzwismar nämlich. Dann auf der A24 Richtung Hamburg zwischen Zarrentin und Gudow. Auf der B96 Neustrelitz Richtung Neubrandenburg am Abzweig Hohenzieritz und Richtung Stralsund, Höherastplatz, Rügenblick. Auf der 104 in Chemnitz Richtung Staffenhagen und in Schönberg an der Deponie. Auf der 105 in Bargeshagen Richtung Rostock beidseitig. Auf der Umgehungsstraße Schwerin der 106 zwischen Görries und Neumühle. 109 in Jatznick beidseitig. Dann BN 191 Ortsausgang Mallis Richtung Heidorf und auch Spornitz Richtung Parchim am Abzweig nach Kikindemark. Auf Rügen BN 196 zwischen Lankengranitz und Serams. BN 198 Stur Richtung Appelburg. In Bodin Ausbau, wenn Sie aus Renzo kommen, zwischen Röbel und Sito. In Stralsund in der Straße Vogelwiese. Und dann haben wir noch jemanden am Telefon.
7: Jo, moin, Andreas hier. Ich habe noch einen Blitzer für euch in Demmin Richtung Tagu. Das ist die B110 am Tagu-Haus.
6: Ganz lieb. Dankeschön, Andreas.
1: Ja, und Sie machen es gerne ganz genau so. Sie rufen durch unter 0800 59 59 100, wenn Sie noch einen Blitzer gesehen haben. Oder mal mit einem kurzen Stau-Update. Oder Sie melden sich gerne über unsere NDR MV-App.
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1: Hier sind Theresa Hebert und Marek Walde. Und wir schicken Sie jetzt mit den meisten 80ern in den Feierabend. Fairground Attraction mit Perfect hier im Lieblingsmix auf NDR 1 Radio MV.

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0: deutsche Musik von Clouseau hier in ihrem Lieblingsmix auf NDR1 Radio MV. Gleich gibt's einen Kulthit von Elvis. Ich habe gerade schon einmal bei Steffi im Schlemmer-Bistro reingeguckt und ich muss sagen, ich bin schockiert. Sie können es sich wahrscheinlich nicht vorstellen, Udo raucht. Unsere Kultcomedy.
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1: Und das sind ihre Gäste. Herr Ahlers.
3: Na, das tut dir nichts zu sagen.
1: Udo.
4: Ja, das kann's haben.
1: Und Opa Gerke.
5: Steffi, machst du mir Mettbrötchen?
2: Nee, muss ich erst schmieren. Milch und Zucker nehmt ihr selber, ne? Was gibt's Neues?
4: Das gibt's nicht. Immer. Du, ich krieg die Zigarette nicht an. Glaubst du das?
2: Udo, du sollst hier eh nicht rauchen. Hier kann jeden Augenblick einer von der Stadt vorbeikommen. Die machen mir den Laden dicht.
3: Bist du zu dämlich, ein Feuerzeug anzukriegen, oder was?
4: Du, das ist ein Sicherheitsfeuerzeug. Wegen Kinder. Das kriegst du ja gar nicht mehr. Ist alles verboten. Versuch mal selbst, Udo. Musst du ganz schön doll drücken können.
2: Ja.
3: Oh, da muss was mit sein.
2: Ja. Nee, ich meine, vernünftig ist es ja mal. Angenommen, du bist mit so einem Kleinen vom Fernseher, hast dir gemütlich eine angesteckt und dann klingelt oder du musst mal auf Klo oder nur mal irgendwo was gucken. Dann lässt das Feuerzeug auf dem Tisch liegen und der Lütte will, was weiß ich, die Gardinen abfackeln oder mal so eine Decke oder eine Zeitung, ne? Du, dem muss er sich auch was anderes ausdenken.
3: Oh, aber wenn da eine Brille nebenan liegt und der auch noch rankommt, Bub hat ein Brennglas. Braucht er nur noch auf dem Balkon krabbeln, Handvoll Sägespänen und die ganze Bude brennt. Ja, uns sind Brillen verboten.
4: Du, Georg, dann kannst du aber auch gleich einen Vorhang in Tuster stecken.
5: Also, ich krieg das Ding auch nicht an.
4: Also, mal im Ernst, wo kriegen wir jetzt mal Feuer her?
5: Ja, wir früher. Großen Strohballen, Kanister Diesel drüber, Streichholz dran und weg. Sollst mal sehen.
2: Nee, hört mal auf damit. Er soll hier nicht rauchen.
3: Ja, dann haben wir's ja. Was macht dein Rätsel?
5: Ich brauch noch gemahlenes Getreide mit 4 Buchstaben.
2: Korn?
5: Jawohl!
2: Passt das?
5: Nee, hier, das Ding brennt jetzt.
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0: Kulthit von King of Rock'n'Roll von Elvis Presley hier in ihrem Lieblingsmix am Mittwochnachmittag auf NDR 1 Radio MV. Die Jazzmusik soll in Schwerin künftig einen festen Platz haben, und zwar mit einem ganz neuen Festival. Not heißt das und feiert am kommenden Wochenende im Wichernsaal in Schwerin Premiere. Auf der Bühne treffen dann zum Beispiel lokale Nachwuchskünstlerinnen und Künstler auf internationale Größen. Und genau diese Mischung soll Schwerin zu einem neuen Treffpunkt für Jazzfans machen. Wer beim Festival mit dabei ist, was da alles zu erleben ist und wie die Veranstalter das Ganze zu einer festen Größe in der Schweriner Kulturlandschaft machen wollen, das hat sich Sophie Jung für uns angeschaut.
1: Jazz aus Mecklenburg-Vorpommern, Hamburg, Berlin, London und Kopenhagen. An zwei Abenden im Wichernsaal in Schwerin. Hinter dem Note Jazz Festival stehen 8 Musikerinnen und Musiker mit Verbindung zu Mecklenburg-Vorpommern. Vor rund einem Jahr haben sie das Jazz-Kollektiv gegründet. Mit dabei ist Christoph Möckel.
2: Da kam direkt diese Idee auf, hey, wäre doch cool, mal so ein Festival zu machen. Und dann haben wir vor einem Jahr angefangen, Förderung zu beantragen und haben eine relativ große Bundesförderung vom Musikfonds gleich erhalten. Das war dann so der Startschuss, dass wir sagen, okay, dann versuchen wir das jetzt mal.
1: Note. Der Name erinnert laut Christoph Möckel zwar an die musikalische Note, kommt aber eigentlich aus der IT. Ein Note ist ein Knotenpunkt, an dem Informationen zusammenlaufen. Und genau so soll auch das Festival funktionieren. Musikerinnen und Musiker zusammenbringen. Darunter auch die Nachwuchskünstler vom Landesjugend-Jazz-Orchester.
2: Und dabei ist immer auch ein toller Solist oder Solistin. Das ist in

0: diesem Jahr die Saxophonistin Tini Thomsen aus Hamburg. Dann wird es auch zwei Beiträge aus unseren eigenen Kollektivreihen sozusagen geben. Das ist einmal ein Quartett, wo ich auch mitspiele, wo wir uns die auch eine Hamburger Künstlerin Lisa Wulff eingeladen haben. Und der zweite Act aus unseren Reihen wird eine Musik-Tanz-Live-Impro-Performance sein, was Visuelles schön anzusehen.
1: Auch internationale Gäste sind dabei. Die Londoner Bassistin Ruth Goller und der dänische Gitarrist Jakob Bro, auf den sich Christoph Möckel besonders freut.
0: Und er ist wirklich auch weltweit unterwegs. Nächsten Monat wieder in New York und dann irgendwie in Tokio. Also es ist wirklich was Besonderes, so einen Typen nach Schwerin zu holen.
1: Daraus könnte langfristig sogar eine landesweite Interessengemeinschaft für Jazz entstehen. Und auch Note selbst soll keine einmalige Sache bleiben.
0: Wir wollen es sehr gerne, wenn möglich, einfach jährlich wiederholen. Eine konstante Größe in der Schweriner Musiklandschaft, sag ich mal.
1: Den ersten Schritt in diese Richtung macht das Note Festival zum ersten Mal am Freitag und Sonnabend im Schweriner Wichernsaal.
2: Keep swinging, sage ich da nur. Los geht's dann am Sonnabend um 19 Uhr im Wichernsaal in Schwerin. Und der NDR, der unterstützt das Jazz Festival Not auch mit der Kulturförderung. Und noch mehr Kultur aus unserem Land hören Sie heute Abend. Dann natürlich im Kulturjournal nach den 19 Uhr Nachrichten mit Ralf Markert, der ist heute für Sie am Start. Und jetzt gibt's noch einen schönen Kulthit von R.E.M. Losing My Religion hier im Lieblingsmix auf NDR 1 Radio MV. Kommen Sie gut mit uns in Ihren Feierabend.

0: Mit aktueller Musik von The Weeknd starten wir in diesen Mittwochnachmittag. Es ist der 16. September und wir haben es ganz genau 18 Uhr.
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0: Am Fährterminal im Rostocker Überseehafen läuft aktuell ein Großeinsatz von Rettungskräften. Marco Schubert, was ist da passiert?
2: Auf der Stena-Fähre Mecklenburg-Vorpommern soll ein Gefahrenstoff ausgelaufen sein. Um welchen es sich handelt, ist noch unklar. Ebenso das Ausmaß. Die Leitstelle bestätigte, dass die Fähre mit 160 Passagieren und 50 Crewmitgliedern evakuiert wurde. 2 Dutzend Einsatzfahrzeuge sind laut Feuerwehr vor Ort. Offenbar klagen einzelne Passagiere über Atemwegsbeschwerden. In 3 Stunden beginnt bei uns im Funkhaus hier in Schwerin ein 2. Live-Duell vor der Landtagswahl. Ministerpräsidentin Manuela Schwesig trifft auf AfD-Herausforderer live Erik Holm. In jüngsten Umfragen liegt die AfD vorn. Die SPD hat zuletzt aufgeholt. Caroline Kock aus der aktuellen Redaktion.
3: Es könnte ein Kopf-an-Kopf-Rennen werden. Eine neue INSA-Umfrage im Auftrag der Bild-Zeitung sieht die AfD bei 37%, die SPD bei 35%. Seit der Landtagswahl in Sachsen-Anhalt hat Ministerpräsidentin Schwesig ihre Kampagne noch einmal verschärft, nennt sich die Frau gegen Blau und warnt vor einer möglichen AfD-Regierung. In den sozialen Netzwerken richtet sie sich dabei auch speziell an alle Frauen und bezeichnet die Männer der AfD als bedrohlich und sexistisch. AfD-Landeschef Holm nutzt für seinen Wahlkampf das bundespolitische Thema Spritpreise. Der Grund für die gestiegenen Preise sei staatliche Abzocke. Das TV-Duell heute Abend ist das letzte vor der Wahl. Ihren Wahlkampfabschluss macht die AfD am Freitag in Neubrandenburg, zusammen mit dem Wahlsieger aus Sachsen-Anhalt Ulrich Siegmund. Die SPD lädt zeitgleich in Warnemünde zu einem Auftakt in den Endspurt.
2: Schwerin steht vor einem immer größeren Haushaltsproblem. Im kommenden Jahr fehlen der Stadt voraussichtlich knapp 45 Millionen Euro. Die Stadt zieht deshalb auch Bund und Land in der Pflicht. Sophie Jung aus dem Mecklenburg-Studio.
4: Vor allem die Kosten für Pflichtaufgaben wie Jugendhilfe, Sozialleistungen und Nahverkehr steigen nach Angaben von Finanzdezernent Silvio Horn deutlich schneller als die Einnahmen. Gleichzeitig bekommt Schwerin im kommenden Jahr weniger Geld vom Land, die sogenannten Schlüsselzuweisungen. Die Stadt will nun auch selbst sparen. Durch mehr Digitalisierung und den Einsatz von KI sollen Kosten gesenkt werden. Außerdem sollen innerhalb von 2 Jahren 50 Stellen über Altersabgänge wegfallen. Selbst eine Streichung aller freiwilligen Leistungen würde laut Horn aber nicht ausreichen, um das Haushaltsloch zu schließen. Die Kommunen bekämen nicht genug Geld für die Aufgaben, die ihnen durch Bundes- und Landesgesetze vorgegeben werden.
2: Für den FC Hansa Rostock geht es heute neben der Trainersuche auch im Liga-Alltag weiter. Zu Gast im Ostseestadion ist in einer Stunde die 2. Mannschaft des VfB Stuttgart aus der Sportredaktion Nathalie Abraham.
5: Für mich geht es eher darum, dass wir unser Gesicht zeigen und wirklich mal zeigen, zu was wir wirklich imstande sind. So Interimstrainer Yannick Thiel auf der Pressekonferenz vor der anstehenden Partie. Nach der Entlassung von Daniel Brinkmann will der FC Hansa Rostock heute Abend den ersten Heimsieg in dieser Saison einfahren. Mit dem VfB Stuttgart 2 kommt eine spielstarke Mannschaft ins Ostseestadion, die aktuell auf Tabellenplatz 16, allerdings nur 2 Punkte hinter den Rostockern liegt. Das letzte Duell zu Hause gewann Hansa mit 5:3 gegen die Schwaben. Anpfiff ist um 19 Uhr und in voller Länge ist das Spiel auch wieder live zu hören auf ndr.de/mv oder in der ndr-mv-App.
0: Therese Hebert scharrt schon mit den Hufen, schnell Feierabend und dann Hansa gucken, oder?
6: Ja, warum eigentlich nicht, ne?
0: Das Wetter für uns in Mecklenburg-Vorpommern.
6: Ja, das ist auf jeden Fall jetzt gerade sehr durchwachsen. Viele Wolken und ganz vereinzelt wie so ein Flickenteppich gibt es jetzt hier ab und zu mal so einen kleinen Schauer. Bei 18 Grad aktuell in der Min, wir haben 17 Grad auf Pöhl und wir haben 18 Grad in Ludwigslust. Ja, in der kommenden Nacht klart es dann erstmal ein bisschen auf. In der zweiten Nachthälfte gibt es dann wieder Regen von Westen her bei so 12 bis 10 Grad. Und morgen am Donnerstag, ja, es gibt Wolken, es gibt ein paar Auflockerungen. Vereinzelt wieder ein Schauer bei um die 19 Grad.
0: Und die allseits beliebte Wasserstandsvorhersage.
6: In der Nacht werden westlich von Rügen Wasserstände von 10 bis 40 Zentimeter über Normalhöhe 0 erwartet. Und östlich von Rügen sind Wasserstände von bis zu 35 cm über Normalhöhe 0 zu erwarten.
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6: Wir schauen auf jeden Fall auf die A19 Rostock Richtung, wie habe ich denn jetzt hier geschrieben? Genau, Rostock Richtung Kreuz A19, A20, plus 15 Minuten aktuell, da gibt es ja eine Baustelle. Manchmal schreibt man sich ja auch was zusammen, meine Damen und Herren, man weiß es nicht. Dann haben wir die A24 Hamburg Richtung Berlin vor Witzhave, da haben wir eine halbe Stunde und in Rostock Lübecker Straße stadtauswärts gut eine Stunde auf jeden Fall mehr einplanen. Geblitzt wird auch noch auf der A14 Wismar Richtung Kreuz Wismar, dann A24 Richtung Hamburg zwischen Zarrentin und Gudow, B96 Neustrelitz Richtung Neubrandenburg am Abzweig Hohenzieritz und Richtung Stralsund, Höhe Parkplatz Rügenblick. Dann geht's auf die 104 in Chemnitz Richtung Staffenhagen und in Schönberg an der Deponie. Auf der 105 in Bargeshagen Richtung Rostock beidseitig. Auf der Umgehungsstraße Schwerin der 106 zwischen Görries und Neumühle. B109 in Jatznick beidseitig. Dann haben wir die B110 der Min Richtung Dagon am Trafohaus. B191 Ortsausgang Mallis Richtung Heidorf und Spornitz Richtung Parchim am Abzweig nach Kikindemark. Auf Rügen B196 zwischen Lanken-Granitz und Serams, auf der B198 Stur Richtung Appelburg, in Bodin-Ausbau, wenn Sie aus Renzo kommen, der Anhänger, auch zwischen Röbel und Sito und in Stralsund in der Straße Vogelwiese.
0: Die Nummer direkt ins Studio ist die 0800 59 59 100, wenn Sie noch was gesehen haben. Oder Sie melden sich gerne über unsere NDR MV-App, sehr gerne auch als Sprachnachricht.
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0: Ja, und die Spannung, die wächst stetig, ne? So kurz vor der Landtagswahl hier bei uns in Mecklenburg-Vorpommern. Worauf kommt es bei der Wahl an? Politikwissenschaftlerin Anna-Sophie Heinze.
7: Welche Probleme werden im Land als besonders wichtig wahrgenommen? Und dann wird dann wieder sowas stehen wie Wirtschaft, soziale Gerechtigkeit und Migration. Aber vielleicht sollte man sich auch die Frage stellen, warum werden diese Themen als so wichtig wahrgenommen?
0: Ja, und auf die Suche nach der Antwort sind die Kolleginnen und Kollegen von unserem Podcast MV im Fokus gegangen. Und nach den Antworten frage ich gleich unseren Reporter.
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0: Und wir starten in den Abend mit aktueller Musik von Liam Payne und Rita Ora. For You im Lieblingsmix hier auf NDR 1 Radio MV.

0: Aktuelle Musik von Liam Payne und Rita Ora for you hier im Lieblingsmix auf NDR1 Radio MV. Und hier ist einmal der zuverlässigste Verkehrsservice für uns in Mecklenburg-Vorpommern. Vorsicht bitte auf der A24 Hamburg in Richtung Berlin. Zwischen Mayenburg und Pritzwalk, da befindet sich eine ungesicherte Unfallstelle, ist ganz frisch reingekommen. Vorsicht bitte auf der A24 Hamburg in Richtung Berlin zwischen Mayenburg und Pritzwalk. Da haben wir eine ungesicherte Unfallstelle. Ja, noch 4 Tage, dann wählen wir. Und Sie haben es ja mit Ihrer Stimme natürlich in der Hand. Jetzt ganz egal, ob per Brief oder dann am Sonntag im Wahllokal. Ganz Deutschland wird am Sonntag auf jeden Fall auf Mecklenburg-Vorpommern schauen. Besonders auch deswegen, ja, vor 2 Wochen in Sachsen-Anhalt, da wurde auch gewählt. Und es ist immer noch nicht so ganz klar, wer da eigentlich alles in den Landtag, nee, das ist schon klar, aber wie die Regierungsbildung dort aussehen wird, das ist immer noch nicht klar. Ingo Bötig aus unserer aktuellen Redaktion, du bist jetzt bei mir im Studio und du hast dir für unsere neue Folge vom Podcast MV im Fokus, darüber spricht Mecklenburg-Vorpommern, gewissermaßen mal unsere Wahl von oben angeschaut. Also nicht jetzt durch die Brille der Parteien, sondern mit einer Politikwissenschaftlerin. Warum?
1: Also wir fanden genau das spannend, mal einen Schritt zurückzutreten bei all der Aufregung in den vergangenen Wochen, also in der Zeit des heißen Wahlkampfes. Gleichzeitig war aber uns klar, diese Wahl wird besonders wichtig für unser Land, aber auch darüber hinaus. Insofern haben wir nach einem Experten, nach einer Expertin gesucht, der, die uns das mal von außen einordnen kann. Und da sind wir auf Anna-Sophie Heinze gestoßen.
2: Wir sehen, dass diese zunehmende Polarisierung und auch die Gefahr der Demokratie dazu beiträgt, dass mehr Menschen wieder an der Wahl teilnehmen. Auch das Wechselwahlverhalten und auch das Wahlverhalten von jungen Menschen. Das sind so Zahlen, auf die kann man schon mal schauen, weil sie auch so Indikatoren sind, was sich langfristig in unserem politischen System auch verändert.
1: Ja, das sagt Anna-Sophie Heinze, eine junge Professorin für Politikwissenschaften an der Leuphana-Universität Lüneburg. Mal, wie wir finden, eine frische Stimme aus dem Norden.
0: Und wie seid ihr gemeinsam mit ihr an dieses sehr komplexe Thema Landtagswahl rangegangen?
1: Wir haben versucht, ganz bewusst wegzugehen von den Slogans, die uns überall im Land auf Plakaten der Parteien begegnen. Für uns stand die Frage im Raum, was sagt diese Wahl über den Zustand bei uns in Mecklenburg-Vorpommern aus? Oder ist es trotzdem demokratisch, wenn am Ende nicht die stärkste Kraft, die stärkste Partei Macht übernimmt? Und wir haben sie gefragt, was müsste passieren, dass sich die politische Stimmung in Mecklenburg-Vorpommern wieder deutlich verändert.
0: Oh, das ist natürlich eine spannende Frage. Wie hat sie darauf geantwortet? Was hat sie gesagt?
1: Ja, sie meint, egal wie das Wahlergebnis am Sonntag ausgeht, wichtig wäre, dass die Parteien, welche auch immer gewinnt, diese unterschiedlichen Interessen von Bürgerinnen und Bürgern im Land richtig wahrnimmt, dass man sie politisch auch umsetzt. Dass man natürlich auch Probleme löst, auf lokaler Ebene auch mit Menschen ins Gespräch kommt und dass man irgendwie versucht, aus dieser krassen Polarisierungssituation rauszukommen.
0: Das ist, glaube ich, wirklich wichtig. So, und da steigen wir tiefer ein in unserem neuen Podcast MV im Fokus. Darüber spricht Mecklenburg-Vorpommern die Vogelperspektive auf diese Wahl. Gemeinsam mit Frau Heinze, die gibt es jetzt bei ARD Sounds und überall, wo es Podcasts gibt. Danke, Ingo.

0: Shakira im Lieblingsmix hier auf NDR 1 Radio MV am Mittwoch Frühabend, können wir schon sagen, ne? 18.17 Uhr. Das LNG-Terminal in Mukran, das ist ja seit Jahren ein Streitobjekt auf genau der Insel Rügen. Die Nachbargemeinde Binz, die setzt seit Jahren alle juristischen Hebel in Bewegung, um den Betrieb der Flüssiggasanlage doch noch zu stoppen. Der Fall, der wurde heute vor dem Bundesgerichtshof in Leipzig verhandelt. Martina Radke aus unserem Vorpommern-Studio, mit welchem Ergebnis?
1: Ja, die Gemeinde ist mit ihrer Klage gescheitert. Das Gericht wies die Klage heute als unzulässig ab. Ich habe den Bürgermeister von Binz, Mario Kurowski, auf der Rückfahrt im Auto nach Binz erreicht und er ist natürlich enttäuscht.
2: Wir hätten uns natürlich ein anderes Ergebnis gewünscht, aber die Entscheidung des Bundesverwaltungsgerichts respektieren wir natürlich. Wichtig ist mir aber auch dabei, das Gericht hat heute nicht darüber entschieden, ob LNG nach Ukraine gehört. Meine Haltung und auch die, denke ich mal, viele unserer Organe bleibt dazu unverändert. Die industrielle Infrastruktur an dieser Stelle unmittelbar neben einer der wichtigsten Natur- und Tourismusregionen Deutschlands hat nach wie vor dort nicht stattzufinden.
1: Ja, die Gemeinde, die will jetzt das Urteil auswerten. Die Entscheidung ist auch deshalb wichtig für Binz, um im Falle eines Störfalls dann auch Schadensersatzansprüche geltend zu machen.
0: Martina, worum ging es der Gemeinde Binz denn da ganz konkret?
1: Also Binz ist ja ein Urlaubsort und einige Gemeindegrundstücke liegen nur 1,5 Kilometer vom Terminal entfernt. Der Ort befürchtet Auswirkungen durch mögliche Explosionen und Brände. Zudem brachte der Anwalt der Gemeinde Klinger noch einen weiteren Punkt an, die in den vergangenen Jahren gestiegene Gefahr durch Drohnen.
0: Haben wir ja immer wieder drüber berichtet, durchaus.
1: Genau. Das Gericht sah aber keine unmittelbare Betroffenheit und wies deshalb die Klage als unzulässig ab. Die Grundstücke lägen, ich zitiere jetzt mal aus der Begründung des Gerichts, weit außerhalb des fehlerfrei ermittelten angemessenen Sicherheitsabstandes vom Betriebsbereich des LNG-Terminals.
0: Aha, alles klar.
1: Also übersetzt, die Grundstücke sind zu weit entfernt, dass Binz hier eine Rechtsverletzung geltend machen könne.
0: Ah, verstehe, okay. Ist dieser Streit um das Terminal damit denn jetzt endgültig beigelegt?
1: Zumindest juristisch. Das Urteil heute war eine Entscheidung in letzter Instanz. Also Rechtsmittel sind nicht mehr möglich. Und vom Umweltministerium in Schwerin heißt es, dass es keine weiteren Klagen im Zusammenhang mit dem Terminal gibt.
0: Könnte ich mir vorstellen, dass es da durchaus auch Erleichterung bei der Landesregierung jetzt gibt, ne?
1: Ja, also Umweltminister Backhaus hat sich erleichtert gezeigt. Das Urteil zeige, dass es ein rechtssicheres Genehmigungsverfahren gegeben habe, sagte er. Spannend wird es jetzt in der Gemeinde Binz. 670.000 Euro wurden für den Rechtsstreit hier ausgegeben. Eine Menge Geld. Der Bürgermeister Kurowski hatte die Klage von seinem Vorgänger geerbt.
2: Also die Herkunft der Gelder sollte man noch mal klären. Da sind ja zum Teil aus dem Haushalt der Co-Verwaltung der Binzer Bucht Tourismus ja auch Gelder geflossen. Und gerade auch bei der haushalterischen Lage der Gemeinde Ostseebad Binz muss man da schon drauf schauen.
1: Also das Thema LNG wird die Gemeinde weiter beschäftigen. In der Gemeindevertretung, aber auch darüber hinaus, denn es bleibt ja weiter in Sichtweite der Seebrücke in Betrieb.
0: Das ist definitiv der Fall. Martina Radke war das aus unserem Vorpommern-Studio. Martina, du hältst uns ja immer rund um das Thema LNG ganz wunderbar auf dem Laufenden. Das ist aber immer eine wahnsinnig komplexe Thematik und Sie können das Ganze deswegen auch nochmal nachlesen, die ganzen Einzelheiten auf ndr.de/mv. Danke, Martina.
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0: jetzt ein deutscher Hit.
1: Und das ist ein richtig schöner deutscher Kulthit. Der kommt von Münchener Freiheit. Tausendmal du, die meisten 80er hier im Lieblingsmix auf NDR 1 Radio am Vormittwochabend.

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2: Es ist gleich 18.30 Uhr, Zeit für die Kurznachrichten hier auf NDR 1 Radio MV. Gestern Abend haben die Landtagsspitzenkandidaten der Linken, der CDU, von Bündnis 90 Die Grünen und vom BSW hier im Funkhaus im Quadrell miteinander diskutiert. Ja, bleiben noch zwei übrig und die erwarten wir dann heute Abend zum Duell, Marco Schubert.
3: Ja, Ministerpräsidentin Schwesig und der Mann, der ihr Amt für die AfD erringen will, Leif-Erik Holm, treffen um 21 Uhr im Duell im NDR-Fernsehen aufeinander. Beide treten außerdem im selben Wahlkreis an, kämpfen dort um das Direktmandat für den Landtag. Eine neue repräsentative Umfrage von INSA für die BILD zeigt heute einen geringer werdenden Abstand zwischen AfD und SPD und einen leichten Rückgang beim BSW. Die 8 CDU-Ministerpräsidenten haben sich demonstrativ hinter ihren Parteichef Bundeskanzler Merz gestellt. Die Menschen könnten darauf vertrauen, dass man ihre Probleme angeht. Als Ministerpräsidenten werde man gemeinsam mit dem Bundeskanzler einen Beitrag dazu leisten, heißt es in einer gemeinsamen Erklärung. Unionsfraktionschef Frei betonte, Merz werde auch nach den beiden Landtagswahlen am kommenden Wochenende unumstößlich Partei- und Regierungschef sein. Die Bundesregierung will verstärkt gegen den Missbrauch von Sozialleistungen vorgehen. Einen entsprechenden Aktionsplan hat Arbeitsministerin Baas vorgelegt. Dabei geht es vor allem um Zuwanderer aus EU-Staaten. Durch mehr Datenabgleich zwischen den Behörden soll besser als bisher erkannt werden, wer unberechtigt Sozialleistungen bezieht. Auch ein schärferes Vorgehen gegen Schwarzarbeit ist Teil des Aktionsplans.
2: Dankeschön, Markus. Und jetzt die Meldungen aus Ihrer Region von unseren Reporterinnen und Reportern.
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5: Und die hat Christine Senkbeil. Guten Abend. Die Gemeinde Binz ist mit ihrer Klage gegen das LNG-Terminal in Sassnitz-Mukran gescheitert. Das Bundesverwaltungsgericht in Leipzig hat die Klage heute als unzulässig abgewiesen. Nach Auffassung des Gerichts ist die Gemeinde Binz durch das LNG-Terminal nicht unmittelbar betroffen. Ihr Gemeindegebiet liegt mehr als 1,5 Kilometer von der Anlage entfernt und damit außerhalb des Sicherheitsabstandes, so das Bundesverwaltungsgericht. Damit kann die Gemeinde den Betrieb der Flüssiggasanlage auf diesem Wege nicht stoppen. Bei einem Kinderausflug nach Lühmannsdorf hat der Hinweis einer Försterin auf Wölfe im Wald für Unruhe gesorgt, vor allem bei einigen Eltern. Die Kinder selbst sind den Tieren nicht begegnet. Dass Wölfe in Mecklenburg-Vorpommern unterwegs sind, ist nichts Neues. Doch wie sollte man reagieren, wenn man tatsächlich auf einen Wolf im Wald trifft? Valeria Kehls hat nachgefragt.
6: Der Wolfsbetreuer Thorsten Dinse von der Landesforstanstalt rät, grundsätzlich nicht in Panik zu geraten. Gerade Jungtiere können neugierig sein und auch einmal näher kommen. Menschen seien für Wölfe aber keine natürliche Beute. Bei einer Begegnung heißt es deshalb, ruhig bleiben, Abstand halten und das Tier aufmerksam beobachten. Wer sich unsicher fühlt, sollte langsam zurückgehen, aber nicht wegrennen. Auch Klaus Tanzen, Sprecher des Umweltministeriums, verweist darauf, dass Wölfe im Großraum Greifswald bereits seit Jahren vorkommen. Wer auf Wölfe trifft, sollte dies dem Wolfsmanagement melden.
5: Die große Seenotrettungsübung auf dem Saalerbodden ist nach Einschätzung von Kreiswehrführer Kai Mittelbach erfolgreich gelaufen. So mussten 200 Einsatzkräfte zum Beispiel 27 Passagiere von einem brennenden Ausflugsschiff bergen, an Land bringen und medizinisch versorgen. Auch mussten die Rettungskräfte dann einen Passagier suchen, der vor Angst ins Wasser gesprungen sei, so Mittelbach. Dieser wurde mit Berufstauchern gefunden. Die Übung werde nun von jeder Abteilung ausgewertet, so der Kreiswehrführer. Vor Usedom wird eine neue Methode getestet, um Seegraswiesen in der Ostsee anzupflanzen. Hinter dem Projekt steht der Verein Rewilding Oder Delta. 2 von 3 Testflächen sind bereits bepflanzt. Seegras bindet Kohlendioxid, filtert das Wasser und schützt die Küste vor Abtragung.
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2: Das Wetter für uns in Mecklenburg-Vorpommern. Guten Abend, Stefan Kreibum in unserem NDR-Wetterstudio auf Hiddensee.
7: Guten Abend.
2: Lieber Stefan, fühlt sich das da draußen nur zu warm an oder ist es auch zu warm für den frühen Herbst?
7: Ja, das Empfinden ist schon ein warmes, immer so eine leichte Spüle, weil es relativ feucht ist. Hat ja auch jetzt wieder kräftig geregnet.
2: Hat auch gewittert Nacht. In der vergangenen
7: genau,
2: Nacht sogar.
7: Genau, gewittert, ne? Und dann kam die Sonne heute raus, es gab wenig Wind und dann gibt es so eine ganz, ganz leichte, ja, Spüle kann man gar nicht sagen, aber das Empfinden ist eben ein laues und die Temperaturen heute Nachmittag so bei um die 19 Grad herum entspricht genau etwa dem, was um die Jahreszeit so üblich ist, jetzt so Mitte September. Vielleicht ein bisschen ganz knapp drüber sind wir.
2: Okay.
7: September war bisher so knapp Grad zu warm, aber eben ein bisschen zu warm, was auch daran liegt, dass die Meere um uns herum durch den warmen Sommer in Europa eben auch viel Wärme abgeben immer noch.
2: Bleibt es denn so warm oder kommt dann der richtige Herbst dann doch nochmal durch?
7: Ja, so richtig. So eine richtige Kälte oder Kühle ist erstmal noch nicht zu erwarten. In dieser Woche erstmal nicht. Wir behalten so dieses Temperaturniveau. Wir bewegen uns immer so im Bereich 18 bis 20 Grad, je nachdem, wie lange die Sonne so scheinen kann. Das gilt auch für morgen zum Beispiel. Nach einer Nacht, wo es mal zeitweise leicht bewölkt ist und erstmal die Schauer weitestgehend abklingen, dann kommen gegen morgen vielleicht ein paar Schauer rein an der Küste, so von Beutenhagen bis Rügen. Ansonsten ist morgen mit Schauer nicht viel los. Es kann mal vereinzelt geben, meistens aber trocken und eben wie gesagt Temperaturen wieder so bei 18 bis örtlich knapp 20 Grad. Der Wind kommt aus Südwest, windmäßig bis frisch, mit der Ostsee vor allem frisch.
2: Danke für die Aussichten, Stefan, und dann wünsche ich dir einen schönen Feierabend jetzt.
7: Danke gleichfalls. Tschüssing.
2: 18.35 Uhr, hier ist NDR 1 Radio MV mit dem zuverlässigsten Verkehrsservice für uns in Mecklenburg-Vorpommern. Und da ist sie wieder, Theresa Ebert.
8: Sehr schön abmoderiert, Marik, sehr schön. Wir gucken mal nach Rostock. Stau und stockenden Verkehr haben wegen der Baustelle in Rostock Lübecker Straße, stadtauswärts bis zum Holbeinplatz, aktuell immer noch eine Stunde, definitiv mehr mitnehmen. Und geblitzt wird auf der A24 Richtung Hamburg zwischen Zarrentin und Gudow, dann B96 Neustrelitz Richtung Neubrandenburg am Abzweig Hohenzieritz und auch immer noch Richtung Stralsund und Höheparkplatz Rügenblick. Dann auf der 104 in Chemnitz Richtung Staffenhagen und in Schönberg an der Deponie. Auf der 105 in Bargeshagen Richtung Rostock beidseitig. Auf der 106 Umgehung Schwerin zwischen Görries und Neumühle. 109 in Jaznik beidseitig. Dann B110 Dermin Richtung Dagun am Trafohaus. B191 gleich zweimal. Ortsausgang Mallis Richtung Heidorf und Spornitz Richtung Parchim am Abzweig nach Kikindemark. Auf Rügen B196 zwischen Lankengranitz und Serams. B198 Stur Richtung Appelburg, Klütz Richtung Grevesmühlen beidseitig in Bodin-Ausbau, wenn Sie aus Renzo kommen, zwischen Röbel und Sitoter Anhänger. Und einen haben wir noch in Stralsund in der Straße Vogelwiese.
2: Stausblitzer, Sie kennen die Nummer ins Studio. Das ist die 0800 5959 100. Oder Sie schicken eine Nachricht über die NDR MV-App.
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2: Schönen Feierabend, Mecklenburg-Vorpommern, jetzt mit aktueller Musik von Pink. All I Know So Far.

0: Fool's Garden mit dem Lemon Tree, hier im Lieblingsmix auf NDR 1 Radio MV. Wir spielen die deutschen Hits, die aktuellen Hits und natürlich die Kult-Hits. Heute Abend, da geht's los mit dem großen TV-Duell Schwesig gegen Holm um 21 Uhr im NDR Fernsehen. Susanne Stichler moderiert heute Abend gemeinsam mit Thilo Tautz, und Susanne war vorhin schon bei mir in der Sendung und wir haben gesprochen. Schwesig und Holm, die beiden sind ja in der Vergangenheit immer wieder, sagen wir mal, verbal aneinander geraten. Du bist die Spielleiterin gewissermaßen heute Abend. Wie willst du dafür sorgen, dass es bei den Fakten bleibt und es nicht nur um Emotionen und Streit geht?
1: Nach so einem Wahlkampf geht es natürlich auch um Emotionen und es wird wahrscheinlich auch gestritten. Ich glaube, unsere Aufgabe, also von Thilo Tautz und mir, ist, dass wir irgendwie das so regeln, dass man die beiden versteht, dass man sie quasi nicht zusammensprechen lässt. Das wird unsere Hauptaufgabe sein. Aber es geht natürlich um die Auseinandersetzung. Und ich glaube, jetzt auch bei denen im Endspurt wird es doch vielleicht mal emotional.
0: Susanne, du moderierst gemeinsam mit Thilo Tautz. Es gibt aber so ein ganz großes Team, was im Hintergrund am Rödeln ist. Was machen die da?
1: Ja, die rödeln ganz schön viel. Es gibt viele Gespräche, auch jetzt mit den Parteien. Die kommen dann an, die müssen ihre Büros finden. Dann ist natürlich das Set ganz wichtig. Wir sind ja im Landesfunkhaus im Foyer. Das muss aufgebaut werden. Da wird nochmal diskutiert mit den Kameraeinstellungen und das wird alles geprobt. Also es ist wahnsinnig viel Trubel im Hintergrund und wir sind wirklich gespannt und auch ehrlich gesagt bei mir steigt jetzt die Spannung.
0: Selbst bei dir, so als Profi wirklich?
1: Ja, natürlich, klar. Okay, ja. Das sind schon so Tage, die schreibe auch ich in den Kalender. Finde ich toll.
0: Wunderbar. Und es gibt auch ein Team, was während der Sendung natürlich im Hintergrund arbeitet. Die checken die Fakten. Das gab es gestern auch schon beim Quadrell. Kannst du uns das bitte noch einmal erklären? Was machen die da genau?
1: Ja, das ist ja jetzt das Neueste, dass man quasi während der Sendung schon gucken kann, wenn jetzt jemand Zahlen benutzt. Also zum Beispiel 15.000 Industriearbeitsplätze verschwinden pro Monat aus MV. Dann kann man das kurz mal checken und sagen, es sind 15.000 bundesweit zum Beispiel. Und wir haben ein Team in Hamburg, die haben eine Redaktion gebildet und die gucken wirklich nach den Aussagen, nach den Behauptungen und versuchen das sofort einzuordnen, in Kontext zu setzen, zu gucken, wo kommen die Zahlen her, was sagen die aus. Also jetzt nicht falsch und richtig, ist immer so ein schwieriger Grad. Aber
0: sondern Kontext.
1: Kontext, einfach zu sagen, wo kommt das her, warum wird das so behauptet und wie ist das einzuordnen, damit man sich wirklich das ganze Bild machen kann.
0: Und ihr blendet dann einen QR-Code ein und dann kann man das Ganze auf ndr.de nachlesen. Ne?
1: Genau, im Live-Blog kann man ganz einfach draufgehen und wir schalten noch einmal ins Nachrichten, also ins Verifikations-, ins Faktencheck-Zentrum. Da sitzen die
0: in Hamburg, großartig. Meine Güte, wunderbar. Ihr habt ja einige Themenblöcke für heute Abend vorbereitet. Welche sind das und wie habt ihr die denn bitte ausgewählt?
1: Ja, die haben wir nicht ausgewürfelt, also das ist absolut nicht so, sondern das sind die Themen, die laut Umfrage von Infratest DIMAP die Themen sind, die für die Menschen hier im Nordosten wirklich wahlentscheidend sind. Und es ist ein Klassiker, die Bildung ist auf Nummer 1 ganz weit vorne, Wirtschaft, Migration und Gesundheit. Und da machen wir so Blöcke und da gehen wir dann nach und nach durch.
0: Stück für Stück, sehr schön. Vielen lieben Dank, Susanne. Um 21 Uhr geht's dann los im NDR Fernsehen. Und parallel, da gibt es natürlich den Live-Blog und den Faktencheck auf ndr.de/mv zum Nachlesen. Und alles Wichtige, die Zusammenfassung, die hören Sie natürlich auch morgen früh hier im Frühstücksclub mit Nils Sörens und Daniel Behm ab 5 Uhr in der Früh.

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Painted Black. Kultet von den Rolling Stones hier im Lieblingsmix auf NDR1 Radio MV. Ich habe eine Quizfrage für Sie. Was haben ein Wolfshybrid, eine Moorfrau und eine Ornithologin gemeinsam? Die sind alle Teil einer sehr ungewöhnlichen Theateraufführung. Ein ganz besonderer Theaterabend mitten im Horster Moor.

Vorpommern. Das Publikum, das wandert da gemeinsam mit den Schauspielerinnen und Schauspielern durch. Und wie dieser ganz besondere Abend klingt, das hören Sie nach den 19 Uhr Nachrichten im Kulturjournal hier auf NDR1 Radio MV, heute mit Ralf Markert. Das war der Tag in Mecklenburg-Vorpommern. Schönen Feierabend jetzt mit dem Lieblingsmix. Deutscher Hit von Andreas Burani, nur in meinem Kopf, hier auf NDR1 Radio MV. Ich bin Marek Walde. Bis denne!

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0: Die meisten 80er immer im Lieblingsmix hier auf NDR 1 Radio MV. Was für eine tolle Stimme. Bonnie Bianco, Miss You So. Ich bin Ralf Markert, auf geht's in den Abend. Es ist jetzt 19 Uhr.
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0: Und wir schauen als erstes Richtung Rostocker Überseehafen. Da läuft seit dem Nachmittag ein Großeinsatz von Rettungskräften. Markus Schubert, was genau ist da los?
2: Hier musste am Terminal eine Fähre evakuiert werden. Offenbar sind Gefahrenstoffe ausgelaufen. Mehrere Passagiere klagten über Atemwegsbeschwerden. Weitere Einzelheiten hat Melanie Jaster aus dem Ostseestudio.
3: Betroffen ist die Fähre Mecklenburg-Vorpommern, die normalerweise zwischen Rostock und Trelleborg unterwegs ist. Sie liegt aktuell am Fährterminal im Rostocker Überseehafen. Welche Chemikalie genau ausgelaufen ist, ist bisher noch nicht bestätigt. Laut Leitstelle mussten rund 160 Passagiere und 50 Crewmitglieder das Schiff verlassen. Polizei, Rettungsdienst und Feuerwehr sind mit mehreren Dutzend Einsatzkräften vor Ort. Der Bereich ist weiträumig abgesperrt. Nach NDR-Informationen sind wohl 4 Menschen leicht verletzt worden.
2: 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Die Gemeinde Binz ist mit ihrer Klage gegen das LNG-Terminal in Sassnitz-Mokran gescheitert. Das Bundesverwaltungsgericht hat die Klage heute als unzulässig abgewiesen. Damit kann die Gemeinde den Betrieb der Flüssigerdgasanlage auf diesem Weg nicht stoppen. Martina Radke berichtet.
4: Nach Auffassung des Gerichtes ist die Gemeinde Binz durch das LNG-Terminal nicht unmittelbar betroffen. Ihr Gemeindegebiet liegt mehr als 1,5 Kilometer von der Anlage entfernt und damit außerhalb des Sicherheitsabstandes, so das Bundesverwaltungsgericht. Binz hatte unter anderem vor möglichen Bränden und Explosionen gewarnt und Gefahren für Einwohner und Urlauber befürchtet. Auch die gestiegene Drohnengefahr hat die Gemeinde angeführt. Das Gericht wies die Klage als unzulässig ab. Die Entscheidung ist endgültig. Nach Angaben des Schweriner Umweltministeriums liegen derzeit keine weiteren Klagen gegen das Terminal vor.
2: Die EU soll einen Alarmmechanismus für Sicherheitskrisen erhalten. Das kündigte Kommissionspräsidentin von der Leyen bei ihrer Rede zur Lage der Union an. Sie stellte auch ein Konzept für einen europäischen Sicherheitsrat in Aussicht. Der Ukraine sicherte die Christdemokratin erneut weitreichende Hilfe zu. In Anwesenheit von Kanadas Ministerpräsident Carney kündigte von der Leyen im Plenarsaal in Straßburg eine assoziierte Mitgliedschaft Kanadas in der Europäischen Union an. Carney spricht morgen zu den Abgeordneten des Europäischen Parlaments. Hansa Rostock steckt am 6. Spieltag in Liga 3 im Umbruch. Die Vereinsführung ist auf der Suche nach einem neuen Cheftrainer. Gestern hat man sich von Daniel Brinkmann getrennt, weil er mit seiner Arbeit die Erwartungen für die Saison nicht erfüllt hatte. Tobias Blank im Ostseestadion. Was rechnet man sich unter diesen Umständen heute Abend gegen den VfB Stuttgart 2 aus?
5: Ja, es soll schon ein Sieg werden für den FC Hansa Rostock, denn die zweite Mannschaft des VfB Stuttgart ist eher im Tabellenkeller zu finden. Das ist eben die Zweitvertretung. Wahnsinnig viele Talente. Es ist eine Wundertüte, diese Mannschaft. Die können mal so spielen, haben wirklich nur 2 erfahrene Spieler. Aber mit dieser Wucht des Ostseestadions und mit dem Übergangstrainer Yannick Thiel will der FC Hansa Rostock hier natürlich den ersten Heimsieg der Saison holen. Und der Übergangstrainer Yannick Thiel, der hat gleich mal einige Veränderungen vorgenommen. Die zuletzt nicht mehr so vorgesehenen Spieler wie Marco Schuster und Ahmed Gürleyen sind in die Startelf gerückt. Das sind so einige der Anführer, die eben zuletzt unter Daniel Brinkmann nicht mehr gespielt haben. Sie sollen jetzt hinten die Abwehr stabilisieren, die so wackelig war in den vergangenen Wochen. Dazu Bernie Lennemann neu in der Mannschaft. Die ersten 3 Minuten sind gespielt, ein bisschen Pyro gab es, noch keine Torchance. Deswegen 0:0 der Spielstand.
0: Danke, Tobi. Und wir gucken mal auf das Wetter für uns in Mecklenburg-Vorpommern. Übrigens mit der Pyro war eben der Nebel gemacht. Wir haben keinen Nebel im Moment, oder?
2: Theresa?
6: Nee, nicht wirklich. Ja. Wir haben gerade noch eine kleine Regenwolke so rund um Rostock. Ansonsten lockert es wirklich schon immer mehr auf. 15 Grad haben wir aktuell in Schwerin. Wir haben 17 in Neubrandenburg und 16 Grad aktuell in Greifswald. In der kommenden Nacht erst ganz schön, dann geht es später von Westen her wieder Regen. 12 bis 10 Grad und morgen am Donnerstag. Ja, viele Wolken, bisschen Sonne, vereinzelt vielleicht mal ein Schauer, aber um die 19 Grad.
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6: Wir haben die A24 Hamburg Richtung Berlin, die ist zwischen Meyenburg und Pritzwalk nach einem Unfall gesperrt. Und in Rostock haben wir immer noch einen dicken Stau. Lübecker Straße stadtauswärts bis zum Holbeinplatz aktuell 45 Minuten mehr mitnehmen. Und geblitzt wird auch noch, nämlich auf der A24 Richtung Hamburg zwischen Zarrentin und Gudow, B96 Neustrelitz Richtung Neubrandenburg am Abzweig Hohenzieritz und auch Richtung Stralsund, Höheparkplatz Rügenblick. Auf der 104 in Chemnitz Richtung Staffenhagen und auch in Schönberg immer noch an der Deponie. Auf der 105 in Bargeshagen Richtung Rostock, beidseitig. B106 Umgehungsstraße Schwerin zwischen Görries und Neumühle. Dann auf der 109 in Jatznick, beidseitig. B110 Dermin Richtung Dagun am Trafohaus. B191 Ortsausgang Mallis Richtung Heidorf und Spornitz Richtung Parchim am Abzweig nach Kikindemark. Auf Rügen B196 zwischen Lanken-Granitz und Serams. B198 Stur Richtung Appelburg. Klütz Richtung Grevesmühlen beidseitig. In Bodin-Ausbau, wenn Sie aus Renzo kommen. Zwischen Röbel und Sito in Stralsund in der Straße Vogelwiese. Und dann haben wir noch jemanden am Telefon.
7: Ein Blitzer auf der L14 von Güstrow Richtung Plath. Unmittelbar vor der Eisenbahnbrücke im 70er-Bereich.
6: Vielen lieben Dank dafür.
0: Und gute Fahrt allerseits.
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0: Hauptsache gesund, Umwelt. Wir berichten von der Opernale in Vorpommern. Außerdem die Dokumentart Anfang Oktober in Neubrandenburg. Wie viele Filme im Programm laufen, das hören Sie gleich. Und das Jazzfestival Note in Schwerin. Was genau geplant ist, welche Musikerinnen und Musiker dabei sind. Alles das hier bei uns. Und damit willkommen zum Kulturjournal.

0: Die Kulthits der 80er, immer im Lieblingsmix hier auf NDR 1 Radio MV. Die meisten 80er bei uns. Real Life, Catch Me, I'm Falling. Gesundheit ist, was sich alle wünschen. Wir Menschen auf jeden Fall, aber eigentlich wünschen sich das ja auch Tiere und die Natur. Und am Ende hängt ja sowieso alles irgendwie zusammen. Finden zumindest die Macher der Opernale in Vorpommern und haben das Thema schon in den vergangenen Jahren aufgegriffen. Das Kulturjournal auf NDR 1 Radio MV. Nach Hauptsache gesund Mensch und Hauptsache gesund Tier folgt nun Hauptsache gesund Umwelt. Eine Show, bei der für Besucherinnen und Besucher Wanderschuhe zum Einsatz kommen können. Freitag ist Premiere. Juliane Vogt hat sich schon mal eine Probe angeschaut.
1: Das Horster Moor in der Nähe von Greifswald. Treffpunkt Parkplatz. Und schon geht's los. Hinein in den Wald. Allen voran Captain Fliege, ein Schwein und ein Wolfshybrid. Die drei sind keine echten Tiere, sondern Schauspieler in Kostümen. Opernale-Besucher kennen sie schon aus dem vergangenen Jahr. Damals ging es um die Gesundheit von Tieren.
2: Na los! Immer weiter!
3: Hört ihr das?
2: Was denn?
3: Da ist es schon wieder!
2: Was denn?
4: Ja! Jetzt höre ich auch.
2: Ach du meine Güte, was ist denn das schon wieder?
3: Der Ruf der Natur.
1: Auf Gedeih und Verderb muss das Publikum diesen drei lustigen Gesellen hinterher. Mal schweigend, mal singend, mal schleichend, mal rennend. Henriette Seemsdorf ist die Regisseurin. Umwelt lässt sich, fand sie, nicht gut in Theaterräumen erzählen.
5: Und deshalb haben wir gedacht, okay, wir nehmen die Natur selbst als Kulisse und die darf nun mitspielen. Und wir haben tatsächlich das Glück vor unserer Haustür ein Moor zu haben, was man sozusagen umwandern kann. Das tun wir auch mit unserem Publikum und wir können daran einiges lernen. Wir können da aber auch fantasievolle Gestalten erleben und wir können vor allen Dingen erleben, was ist das mit dem Moor? Wann spricht man davon, dass ein Moor intakt ist? Wann ist ein Moor kaputt oder wann ist es sogar tot?
1: Dafür ist ein Moorforscher dabei. Er bohrt mit einem langen Bohrer einen halben Meter tief in den Boden und holt ein Stück Torf heraus.
2: Erklären Sie doch unserem Publikum ganz kurz, was Sie hier tun.
6: Naja, pass auf, hier die Pflanzen, die hier wachsen, ja. Wenn die sterben, dann werden die verrotten und dann bleibt nichts davon übrig. Aber im Moor kommen solche tote Pflanzen unter Wasser und werden nichts ersetzt und werden zu Torf.
1: Rings ums Moor stehen dichte Fichtenwälder, die viel Wasser verbrauchen, was zur Folge hat, dass der Wasserspiegel sinkt und dem Moor Wasser fehlt, erklärt der Moorforscher Jean Kuvenberg. Er ist wirklich Moorforscher an der Greifswalder Universität. Im Stück spielt er einen Wissenschaftler, der sich auch noch mit einem ziemlich ignoranten Waldarbeiter anlegt.
2: Wollt ihr euch ein gutes Gewissen machen, indem ihr im Pulk durch den Wald rennt und euch richtig großartig fühlt? Ich weiß genau, was das ist. Das ist so ein Work-Life-Balance-Schnickschnack, oder? Und richtig viel Kohle zahlen, wenn ihr irgendwie nicht wisst, wohin mit dem Geld hier. Meine Kontonummer, kein Problem.
7: Entschuldigung, wir machen hier gerade eine Waldtherapie in Zusammenarbeit mit der Universität Greifswald.
2: Oh, da bin ich aber sehr gespannt.
1: 2 Stunden lang geht's einmal ums Moor herum und auch mal hinein. Eine weise Moorfrau im weiten Gewand sitzt auf einem Müllberg, die Menschheit anklagend.
8: Der Mensch geht, der Müll bleibt.
2: Besser ist doch, der Mensch bleibt und der Müll geht. Na los!
1: Auch eine Ornithologin ist dabei. Sie läuft mit einem Vogelstimmenaufnahmegerät, das aussieht wie ein ausgeklappter Regenschirm, durch den Wald.
9: Ich werde jetzt hier mit dieser Antenne Vogelstimmen einfangen. Sie tun gar nichts, einfach genießen, die Diversität auf sich wirken lassen.
1: Keine Diversität, kein einziger Vogel ist zu hören.
9: Glaube ich, oder? Nee, nichts. Nee.
1: Das Publikum muss schließlich Vogelstimmen imitieren, die Vogelkennerin lautmalerisch auf eine Tafel schreibt. Auch Nina Seifert ist eine echte Ornithologin. Bei der Soko-Stiftung und spielt hier die engagierte Gesundheitsreferentin. 140 Vogelstimmen pro Jahr müsse der Mensch hören, erklärt sie dem Publikum, um sich gut zu fühlen. Viele Schauspieler und Musikerinnen machen in diesem Waldstück mit. Klänge kommen aus dem Gebüsch, mal aus kleinen Lautsprechern. Oder es wird gesungen und Musik gemacht. Am Ende folgen die Tiere dem Ruf der Natur und auch die Zuschauer. 2 Stunden quer durch den Wald, das macht messbar zufrieden. Das ergibt auch eine Abfrage am Ende der Veranstaltung. Ein sehr lustiger Lehrpfad und Hauptsache gesund.
0: Freitagabend ist Premiere. Sonnabend, Sonntag gibt es dann nachmittags je zwei Vorstellungen im Horstermoor. Die letzte Vorstellung dann am 29. September, unterstützt auch vom NDR.

0: Der Lieblingsmix hier im Kulturjournal. Sie hören NDR 1 Radio MV und der nächste deutsche Hit dann gleich mit einer Hymne. Die Pudis, alt wie ein Baum. Eine Tanzperformance an der Fassade des Neubrandenburger HKB-Turms. Eine Filmvorführung in der Justizvollzugsanstalt Neustrelitz. Ein Karaoke-Abend und natürlich der europäische Wettbewerb. Die Macherinnen und Macher des Filmfestivals Dokument Art, die haben sich wirklich eine Menge vorgenommen in diesem Jahr. Was sonst noch so auf dem Programm steht? Beatrice Böse hat im Latücht Neubrandenburg mit den Festivalmacherinnen gesprochen.
1: Neubrandenburg soll zusammenkommen und über Filme und künstlerische Aktionen diskutieren. Das ist das Ziel der Festivalmacherin Lisa Ziomicewa. Die gebürtige Russin hat dafür mit ihrer polnischen Kollegin Magda Jaroszewicz eine ganz besondere Aktion zur Eröffnung des Filmfestivals geplant. An der Fassade des HKB-Turms.
2: Es geht um eine Fassadenakrobatik, das heißt Vertical Dance Aerial Performance, Aerial Roots. Und zwei Künstlerinnen tanzen an dieser Fassade. Das wird auch von Live-Musik, elektronischer Musik begleitet.
1: Nach der Tanzperformance auf dem Marktplatz planen sie, das Publikum ins nicht weit entfernte Kino CineStar zu locken. Denn da wird der Eröffnungsfilm Das Flüstern der Wälder gezeigt, wie Festivalleiterin Magda Jaroszewicz erzählt.
3: Das zeigt so Geschichte von einer Familie, ein Großvater, Vater und Sohn, die beobachten zusammen ein Wald. Und das ist aber nicht diese Familiengeschichte nur, aber auch die Geschichte von Umweltschutz und wie können wir zusammen also ein bisschen anders nach unserer Umgebung gucken und das, was wichtig ist, schützen.
1: Stolz sind die beiden Festivalmacherinnen darauf, dass sie mit vielen Partnern in der Stadt und der Region kooperieren. Lisa Ziomicewa, die in Berlin lebt, konnte unter anderem die Hochschule, die Regionalbibliothek und die Kunstsammlung Neubrandenburg als Veranstaltungsorte gewinnen.
2: Wir machen eine Filmvorführung mit Café International für ukrainische Community. Und natürlich wie früher mit CineStar Neubrandenburg. Ein besonderer Punkt von unserem Programm ist auch eine Filmvorführung in der JVA Neustrelitz für die Inhaftierter. Die schauen alle zusammen die Filme von unserem Jugendprogramm und vergeben danach einen Preis. Diesen Preis fertigen die dann selber in diesem Holzwerkstatt.
1: Aber auch auf internationale Kooperationen freuen sich die Dokumentartmacherinnen. Zum Beispiel mit Polen und Frankreich, erklärt Magda Jaroszewicz.
3: Diese Kooperation mit Polen geht weiter mit Partnerinnen aus Szczecin und Koszalin. Koszalin ist unsere Partnerstadt und auch Nevers in Frankreich. Deswegen ist besonders wichtig, dieses Programm Bridging Europe weiterzuentwickeln und mit unseren Nachbarinnen in Austausch und Dialog zu bleiben.
1: Ausgewählte Filme der Dokumentart werden dann im Oktober noch beim Filmfestival in Stettin und in Neubrandenburgs Partnerstadt Koszalin gezeigt. Das Herzstück des Festivals ist und bleibt aber der europäische Wettbewerb. Dort werden in 10 Blöcken 51 Filme von Filmemachern aus 21 Nationen präsentiert. Die gebürtige Polin Magda Jaroszewicz ist überzeugt, dass die Filme Themen aufgreifen, die alle Menschen etwas angehen.
3: Machen wir zum Beispiel einen Blog über Nachbarschaft und Nachbarinnen, Umwelt. Wir haben diese Jugendblocke für junge Menschen und wir haben die Themen wie Arbeit. Ja, also wie auch letztes Jahr, wir haben dieses Zukunftsthema. Es ist sehr präsent in das Programm.
1: Knapp 3 Wochen sind es noch bis zum Festivalbeginn. Für Lisa Ziomicewa und Magda Jaroszewicz geht es jetzt in die heiße Phase, Flyer verteilen und Ehrenamtliche finden, die Filmemacher bei sich wohnen lassen. Mit der Dokumentart wollen sie nicht nur Filme zeigen, sondern Menschen miteinander ins Gespräch bringen, in Neubrandenburg, der Region und darüber hinaus.
0: Volles Programm also, die Dokumentart in Neubrandenburg. Und wir werden hier im Kulturjournal auf NDR 1 Radio MV berichten.

0: Für Sie einen schönen Feierabend. Sie hören NDR 1 Radio MV. Hier ist das Kulturjournal. Jazzfreunde sind ja hier bei uns bei NDR 1 Radio MV immer richtig. Gestern Abend lief die Jazz Time mit Andreas Pasternak und Joachim Böskens. Und Jazz in Mecklenburg-Vorpommern? Da fallen Ihnen vielleicht die Eldenaer Jazz Evenings in Greifswald ein. In Schwerin soll es auch in Zukunft einen festen Platz für Jazz geben. Ein neues Festival kündigt sich an mit dem Namen Note. Am kommenden Wochenende feiert es Premiere. Sophie Jung über das neue Jazzangebot.
1: Jazz aus Mecklenburg-Vorpommern, Hamburg, Berlin, London und Kopenhagen. An zwei Abenden im Wichernsaal in Schwerin. Hinter dem Note Jazz Festival stehen 8 Musikerinnen und Musiker mit Verbindung zu Mecklenburg-Vorpommern. Vor rund einem Jahr haben sie das Jazz-Kollektiv gegründet. Mit dabei ist Christoph Möckel.
2: Da kam direkt diese Idee auf, hey, wäre doch cool, mal so ein Festival zu machen. Und dann haben wir vor einem Jahr angefangen, Förderung zu beantragen und haben eine relativ große Bundesförderung vom Musikfonds gleich erhalten. Das war dann so der Startschuss, dass wir sagen, okay, dann versuchen wir das jetzt mal.
1: Note. Der Name erinnert laut Christoph Möckel zwar an die musikalische Note, kommt aber eigentlich aus der IT. Ein Note ist ein Knotenpunkt, an dem Informationen zusammenlaufen. Und genau so soll auch das Festival funktionieren. Musikerinnen und Musiker zusammenbringen. Darunter auch die Nachwuchskünstler vom Landesjugend-Jazz-Orchester.
2: Und dabei ist immer auch ein toller Solist oder Solistin. Das ist in diesem Jahr die Saxophonistin Tini Thomsen aus Hamburg. Dann wird es auch 2 Beiträge aus unseren eigenen Kollektivreihen sozusagen geben. Das ist einmal ein Quartett, wo ich auch mitspiele, wo wir uns die auch eine Hamburger Künstlerin Lisa Wulff eingeladen haben. Und der zweite Act aus unseren Reihen wird eine Musik-Tanz-Live-Impro-Performance sein, was Visuelles schön anzusehen.
1: Auch internationale Gäste sind dabei. Die Londoner Bassistin Ruth Goller und der dänische Gitarrist Jakob Bro, auf den sich Christoph Möckel besonders freut.
2: Weil ich sehr lange schon Fan von seiner Musik bin, aber ihn auch tatsächlich noch nie live gesehen habe. Und er ist wirklich auch weltweit unterwegs. Also ich habe, wenn man auf seine Homepage guckt, der spielt nächsten Monat wieder in New York und dann irgendwie in Tokio. Also es ist wirklich was Besonderes, so einen Typen nach Schwerin zu holen.
1: Das Festivalwochenende soll mehr sein als 2 Konzertabende. Am Sonnabend treffen sich tagsüber Jazzmusiker und Veranstalter aus ganz Mecklenburg-Vorpommern.
2: Wir wollen einfach zusammen überlegen, wie kann man vorhandene Strukturen noch ein bisschen ausbauen, uns besser vernetzen, besser Kräfte bündeln, weil im Moment habe ich das Gefühl, es gibt verschiedene Jazz-Festivals und Clubs in Mecklenburg und in jeder Stadt macht jeder so ein bisschen was, aber man könnte das Ganze noch irgendwie besser zusammen gestalten.
1: Daraus könnte langfristig sogar eine landesweite Interessengemeinschaft für Jazz entstehen. Und auch Note selbst soll keine einmalige Sache bleiben.
2: Wir wollen es sehr gerne, wenn möglich, einfach jährlich wiederholen. Wir sind auf jeden Fall fest entschlossen, dass das jetzt nicht eine einmalige Geschichte wird, sondern eine konstante Größe in der Schweriner Musiklandschaft, sag ich mal.
1: Den ersten Schritt in diese Richtung macht das Note Festival zum ersten Mal am Freitag und Sonnabend im Schweriner Wichernsaal.
0: Und los geht es jeweils um 19 Uhr. Freitag stehen 3, am Sonnabend 4 Konzerte auf dem Programm. Und die Tickets, die gibt es im Vorverkauf bzw. auch an der Abendkasse. Hey.

0: Die meisten 80er immer im Lieblingsmix. Sie hören NDR 1 Radio MV, das Kulturjournal mit Kim Wilde und Kids in America. Und ich bin mir sicher, dieses Volkslied hier, das kennen Sie ganz bestimmt.
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0: Oder zum Beispiel dieses Lied hier.
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0: Nein, wir sind hier nicht in Frühlingssehnsuchtsgefühlen, sondern wir wollen Sie kurz ein wenig einstimmen und auch ein wenig anstimmen. Die berühmten Kinderlieder, für die Hoffmann von Vatersleben einst die Texte geschrieben hat. Hier ist das Kulturjournal. Sie hören NDR 1 Radio MV. Der Mann lebte im 19. Jahrhundert. Doch warum reden wir heute über ihn? Das klären wir gemeinsam mit Lutz Kamin aus Rampe in der Nähe von Schwerin. Der ehemalige Bauingenieur gehört zu einem Förderverein und ist jetzt hier bei mir am Telefon. Schönen guten Abend, hallo.
2: Hallo, Herr Markant.
0: Was hat Hoffmann von Vatersleben mit unserer Region hier in Mecklenburg-Vorpommern zu tun?
2: Hoffmann von Vatersleben war Professor für Germanistik in Breslau und hatte diese Professur aufgrund seiner politischen Einstellung, weil er das System des Königs und des preußischen Adels konterkarierte, hat er seinen Beruf, seine Professur in Breslau verloren. Er war dann heimatlos und diese Heimatlosigkeit hatte dazu geführt, dass er nach Mecklenburg gekommen ist.
0: Seit 2016 organisiert ja Ihr Verein Lesungen, hat auch eine Broschüre herausgegeben und nun startet also zu diesem Thema Ihr neuestes Projekt. Das ist der musikalische Naturwanderweg. Wie genau müssen wir uns das vorstellen?
2: Also, für diese Geschichte spielen die beiden Orte Buchholz, das ist dieses Buchholz in der Gemeinde Redgendorf, und Holdorf eine große Rolle. Weil in Holdorf bei dem Gutsbesitzer Müller hat Hoffmann von Vatersleben gewohnt und gelebt in dieser Zeit. Und in Buchholz gab es diesen Dr. Samuel Schnelle, der für ihn das Heimatrecht für Mecklenburg geschaffen hat. Und Hoffmann von Vatersleben ist diese 2,5 Kilometer ganz oft hin und her gewandert, sodass sich dieses Liedgut ganz stark damit verbindet. Wir haben in Absprache und Abstimmung mit dem Naturpark Sternberger Seenlandschaft dann 7 Stationen geschaffen mit Schildern, die sowohl auf das Liedgut zurückgreifen, als auch die Naturverbundenheit widerspiegelt, die sich auf diesem Weg verbindet, sodass dieser Wanderweg also beides gewissermaßen impliziert.
0: Also auf diesem musikalischen Naturwanderweg kann man der Figur, der Person Hoffmann von Vatersleben nochmal ganz, ganz nahe kommen. Gerade so mit diesen ganzen Liedern, die er geschrieben hat. Dann wünschen wir ganz, ganz viel Erfolg für dieses Projekt. Das war Lutz Kamin von Förderverein. Alles Gute und auf ganz, ganz viele Besucherinnen und Besucher.
2: Danke sehr.
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0: Er hat das Supermodel Claudia Schiffer verzaubert. Und zwar so sehr, dass die beiden sogar verlobt waren. Das Kulturjournal, Sie hören NDR1 Radio MV. Er hat Menschen verschwinden lassen, die Freiheitsstatue gleich mal mit. Und trotzdem ist sie ja noch da. David Copperfield wird heute 70. Der Mann, der Magie zum großen Showgeschäft gemacht hat. Er ließ Generationen von Zuschauerinnen und Zuschauern staunen. Samuel Jakisch gratuliert.
1: Wie macht er das bloß, fragt sich die Welt 1983, als David Copperfield zur besten Sendezeit die Freiheitsstatue in New York verschwinden lässt, die da gerade noch gestanden hat. Copperfield sieht aus wie ein Hollywood-Star. Offenes Hemd, ernster Blick, dramatische Geste. Und dann ist der Magier aus Amerika auch noch mit Claudia Schiffer zusammen. Mehr Entertainment geht nicht im Privatfernsehen Deutschland der 80er und 90er Jahre.
2: Glanz und Glamour, ausverkaufte Hallen, begeistertes Publikum. David Copperfield ist der Megastar im US-Showgeschäft.
1: Die Biografie dahinter ist weniger glamourös. David Seth Kotkin stammt aus einer Kleinstadt in New Jersey, der Sohn eines Herrenausstatters. Das schüchterne Einzelkind liest viel, zum Beispiel Charles Dickens, dessen Bildungsroman David Copperfield handelt vom Aufstieg eines talentierten Jungen auf die ganz große Bühne. Das will David auch, der junge Zauberer aus der Provinz.
3: The one lady or guy in the front row who isn't liking it.
1: Die eine Person im Raum, die zu zweifeln scheint, die möchte Copperfield für sich gewinnen, sagt er in einem frühen Interview. Jedem zu gefallen sei zwar unrealistisch, aber genau das treibe ihn an.
3: Unrealistic pursuit. But it's one of the things that keeps me going.
1: Copperfields Glanzzeit liegt vor dem digitalen Zeitalter der Medien. Das Publikum kennt noch keine Spezialeffekte, keine Deepfakes, keine KI. Niemand kann eine Internetsuchmaschine fragen, wie David Copperfield es überlebt, wenn eine riesige Kreissäge auf ihn herabfällt und ihn scheinbar in zwei Hälften teilt. Millionen sehen Copperfield am Samstagabend und diskutieren noch am Montagmorgen auf dem Schulhof oder im Büro. Und selbst im Weißen Haus findet US-Präsident Ronald Reagan, dass Copperfield gerne auch für ihn arbeiten könnte.
4: I would offer the first engagement in the Oval Office to David Copperfield.
5: Es gibt ein paar Dinge, die er für mich verschwinden lassen könnte.
4: Make disappear.
5: Den Nahen Osten, das Haushaltsdefizit. Ich könnte die Liste noch ziemlich lang fortsetzen.
4: Quite a list.
1: In den letzten 25 Jahren ist Copperfield durchgehend in Las Vegas aufgetreten, 15 Mal pro Woche. Auch während der Zeit vor 2 Jahren, als ihm insgesamt 16 Frauen jahrelanges sexuelles Fehlverhalten vorwerfen. Copperfield streitet alles ab, die Show geht weiter. Für dieses Jahr hat Copperfield bereits sein nächstes Großprojekt angekündigt, mit 70 Jahren. Details sind noch keine bekannt. Sicher ist nur, dass Menschen sich wieder fragen werden, wie hat er das bloß gemacht?
0: Große Tricks, noch größere Bühnen und der ewige Versuch, uns alle hinters Licht zu führen. Magier David Copperfield wird 70. Glückwunsch.

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1: Alle Vögel sind schon da, hatten wir ja vorhin schon. Und jetzt die Frage, macht Vogelzwitschern eigentlich glücklich? Teilweise, so die Antwort aus der Wissenschaft. Hier ist das Kulturjournal, Sie hören NDR1 ADMV. Die Amsel, die scheinen zum Beispiel ziemlich gute Karten zu haben, das sagen die Wissenschaftler aus Tübingen. Sie zeigen nämlich in einer neuen Studie, warum manche Vogelstimmen angenehm klingen und andere uns irgendwie eher nerven. Über die Top 3 und Flop 3 der Vogelstimmen berichtet Julia Nestlin.
2: So klingt sie bei uns. Eine Mönchsgrasmücke. Viele würden intuitiv sagen, das klingt ganz schön. Und bisherige Forschung zeigt, da zuzuhören kann uns auch gut tun, erklärt der Tübinger Biologe Christoph Randler.
3: Wir hatten in früheren Studien herausgefunden, dass Vogelgesang die Leute positiv stimmt und dass es einen positiven Einfluss auf Gesundheit und Wohlbefinden hat. Und gesehen, dass so ein Spaziergang die Cortisolwerte, die Stresshormonwerte senken kann, Blutdruck senken kann, kurzfristig auf jeden Fall.
2: Aber finden wir alle Vogelgesänge gleich schön? Mit dem hier, dem Graureiher, würden vielleicht viele nicht gerade Entspannung assoziieren. Welche Vogelstimmen aus unserer Umgebung finden wir schön? Und warum? Das wollten Christoph Randler und sein Team für ihre Studie wissen, die jetzt im Fachmagazin Frontiers in Bird Science veröffentlicht wurde. Sie haben Gesänge von 123 europäischen Vogelarten ins Labor geholt. Rund 80 Menschen hörten sich die Stimmen einzeln über Kopfhörer an und bewerteten sie. Auf einer Skala von 1 bis 5, von gar nicht angenehm bis sehr angenehm, subjektiv, aber statistisch auswertbar. Die Ergebnisse dieses Rankings?
3: Also abwechslungsreich sollte der Gesang sein, aber die Tonsprünge sollten nicht zu stark sein. Also wenn es da eine Oktave hoch oder runter geht, dann ist es nicht mehr so angenehm, sondern es muss schrittweise gehen. Zum Beispiel Terz, kleine, große Terz. Ein Kuckuck zum Beispiel hat das drin in seinem Ruf.
2: Eine kleine Terz. Damit schafft der Kuckuck es in der Studie immerhin in die Top 15 der angenehmsten Vogelgesänge. Auch weitere Top-Favoriten wie der Fietes oder die Misteldrossel haben
3: eher höhere Töne, aber eben nicht zu hoch und auch nicht zu tief und nicht zu eintönig. Und es darf auch nicht zu laut sein, also zu explosiv. Die Amsel, das finde ich ganz nett, ist bei uns die Nummer 1. Und die Amsel ist auch eine Vogelart, die ist quasi überall erlebbar.
2: Die Ergebnisse bestätigen, was viele Menschen auch bei Musik mögen. Sanft, melodiös, easy listening, ohne extreme Sprünge wie bei Sirenen oder in manchen Opernpassagen. Ganz unten im Ranking finden sich in der Studie diese hier, die Schleiereule.
3: Die Schleiereule, ich würde sagen, sie klingt ein bisschen wie eine Kreissäge. Sehr unangenehm. Oder die Krähenarten, Graureiher, Nilgans, die sind wirklich deutlich schlechter.
2: Sagt Randler, das ist die Nilgans. Und hier haben wir unseren Graureiher wieder. Die Unterschiede zwischen Top-Arten wie Amsel und Flop-Arten wie Nilgans oder Graureiher sind statistisch sehr deutlich. Nicht nur ein bisschen Geschmacksfrage. Warum eigentlich jede Art so anders klingt, erklärt Randler so.
3: Also es gibt die Hypothese, morgens, wenn die Vögel alle gleichzeitig anfangen zu singen, dann müssen die unterschiedlich singen, damit quasi nicht die einzelne Vogelart im Klangteppich untergeht, weil alles gleich klingt. Das hat natürlich dann quasi so evolutionsbiologischen Hintergrund.
2: Wer entspannen will, kann im Alltag bewusster auf Vogelstimmen achten, sagt Randler. Oder einfach auf Play drücken.
3: Also so DVDs oder klar Streaming-Sachen, die könnte man sich anhören.
2: Noch wirkungsvoller könnte es aber sein, wenn wir rausgehen und dort genau hinhören.
3: Das hatte auch so eine restaurative Funktion, weil es eben die Bewusstmachung war. Also nicht mehr an der Amsel vorbeizulaufen, wenn ich morgens zum Bus laufe, sondern dann im Frühjahr einfach, ach, die Amsel beginnt zu singen, das vielleicht kurz zu genießen. Und Vogelstimmen hin oder her, die Städteplanung muss zumindest in einigen Teilen Deutschlands doch mehr darauf achten, Grünflächen zu etablieren. Wenn die abwechslungsreich strukturiert sind, dann gibt es immer entsprechende Vogelarten.
2: Auch die Top 3. Amsel, Fietes und Mönchsgrasmücke.
1: Tja, da frage ich mich sofort, wo wohl die Möwe in diesem Ranking steht. Für Urlauber bestimmt ein tolles Gefühl, für uns Einheimische manchmal ein wenig nervig. Übrigens, wenn Sie in den kommenden Tagen auf Fischland-Darß-Zingst unterwegs sind, es könnte gut sein,

sein, dass Sie dort ein Filmset sehen. In Ahrenshoop und Wustrow wird bis zum 25. September ein neuer ZDF-Samstagskrimi gedreht. Arbeitstitel: Eine Brise Mord. Im Mittelpunkt die Schweriner Kommissarin Jana Stöhr, gespielt von Valerie Niehaus. Das war das Kulturjournal für heute. Hier im Lieblingsmix noch dieser Kulthit The Loving Spoonful, Daydream. Ich bin Ralf Mark.

0: 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Sie hören es jetzt. 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
1: Im Studio ist Markus Schubert. Guten Abend. Feuerwehreinsatz in Schutzanzügen. Fähre im Rostocker Hafen wird geräumt. TV-Duell vor der Landtagswahl. Manuela Schwesig trifft auf Leif-Erik Holm. Erstes Ligaspiel nach Trainerentlassung. Hansa führt zur Halbzeit gegen Stuttgart. Im Rostocker Überseehafen musste am Nachmittag eine Fähre evakuiert werden. Dort soll eine Chemikalie ausgelaufen sein. Mehrere Passagiere klagten über Atemwegsbeschwerden. Weitere Einzelheiten hat Melanie Jaster aus dem Ostseestudio.
2: Es geht um die Fähre Mecklenburg-Vorpommern, die Rostock und Trelleborg verbindet. Sie liegt aktuell am Fährterminal im Rostocker Überseehafen. Welcher Gefahrenstoff entwichen ist, das ist noch nicht bestätigt. Offenbar trat er aus einem Eisenbahnwaggon aus. Laut Leitstelle wurden rund 160 Passagiere und 50 Crewmitglieder in Sicherheit gebracht. Polizei, Rettungsdienst und Feuerwehr sind seit dem Nachmittag mit mehreren Einsatzkräften vor Ort. Einige trugen Schutzanzüge. Der Bereich wurde weiträumig abgesperrt.
1: Im Foyer unseres Landesfunkhauses in Schwerin laufen die letzten Vorbereitungen für das TV-Duell zwischen Ministerpräsidentin Manuela Schwesig und AfD-Herausforderer Leif-Erik Holm. Um 21 Uhr stehen sich die beiden live gegenüber. Caroline Kock aus der Aktuell-Redaktion. Was erwartet die Zuschauer?
3: Ja, Manuela Schwesig und Leif-Erik Holm hatten beide eine Hausaufgabe aufbekommen. Sie sollen ein Foto mitbringen, das ihre Version für die Zukunft von Mecklenburg-Vorpommern zeigt. Welche das ist, das wird zu Beginn des Duells aufgelöst. Und dann wird es um die Themen gehen, die den Wahlkampf bisher bestimmt haben und die laut verschiedener Umfragen auch besonders für die Menschen hier im Land wichtig sind. Und zwar Bildung, Wirtschaft, Gesundheit und Migration. Und es wird sich zeigen, ob im Duell auch der Wahlkampf an sich eine Rolle spielt. Der hat sich seit der Wahl in Sachsen-Anhalt noch einmal zugespitzt, vor allem weil die SPD mit ihrer Kampagne gezielt ihren politischen Hauptgegner ins Visier nimmt und vor einer AfD-Regierung warnt.
1: Im NDR-Fernsehen übertragen wir dieses Duell live ab 21 Uhr. Die Gemeinde Binz ist mit ihrer Klage gegen das LNG-Terminal in Mukran endgültig gescheitert. Das Bundesverwaltungsgericht wies die Klage heute als unzulässig ab. Das Gemeindegebiet liegt mehr als 1,5 Kilometer vom Terminal entfernt und damit außerhalb des Sicherheitsabstands. Martina Radke aus dem Vorpommern-Studio. Wie reagieren die Beteiligten auf die Entscheidung?
4: Die Gemeinde Binz reagierte enttäuscht, dass das Gericht die Klage abgewiesen hat. Das Terminal unmittelbar neben einer der wichtigsten Natur- und Tourismusregionen Deutschlands sei falsch, so Bürgermeister Kurowski. Man werde aber die Entscheidung des Gerichtes respektieren. Umweltminister Backhaus zeigte sich erleichtert. Das Urteil verdeutliche, dass es ein rechtssicheres Genehmigungsverfahren für das Terminal gegeben habe. Mit dem Urteil heute ist der juristische Streit um die LNG-Anlage abgeschlossen. Es liegen laut Backhaus keine weiteren Klagen im Zusammenhang mit dem Terminal vor. Die Gemeinde Binz hat rund 670.000 Euro für den Rechtsstreit ausgegeben.
1: Schwerin steht vor einem immer größeren Haushaltsproblem. Im kommenden Jahr fehlen der Stadt voraussichtlich knapp 45 Millionen Euro. Die Stadt sieht deshalb auch Bund und Land in der Pflicht. Sophie Jung aus dem Mecklenburg-Studio.
5: Vor allem die Kosten für Pflichtaufgaben wie Jugendhilfe, Sozialleistungen und Nahverkehr steigen nach Angaben von Finanzdezernent Silvio Horn deutlich schneller als die Einnahmen. Gleichzeitig bekommt Schwerin im kommenden Jahr weniger Geld vom Land, die sogenannten Schlüsselzuweisungen. Die Stadt will nun auch selbst sparen. Durch mehr Digitalisierung und den Einsatz von KI sollen Kosten gesenkt werden. Außerdem sollen innerhalb von 2 Jahren 50 Stellen über Altersabgänge wegfallen. Selbst eine Streichung aller freiwilligen Leistungen würde laut Horn aber nicht ausreichen, um das Haushaltsloch zu schließen. Die Kommunen bekämen nicht genug Geld für die Aufgaben, die ihnen durch Bundes- und Landesgesetze vorgegeben werden.
6: Vor Ribnitz-Damgarten haben heute rund 200 Einsatzkräfte die Rettung von Menschen und die Brandbekämpfung auf dem Wasser geprobt. Bei der Großübung von Feuerwehr, Rettungsdienst und Katastrophenschutz zeigte sich auch, wo es im Ernstfall noch Probleme geben könnte. Unsere Reporterin Valeria Kells berichtet.
7: Bei einem ersten Szenario mussten Passagiere eines Ausflugdampfers in Sicherheit gebracht werden. Feuerwehrboote transportierten sie an Land. Anschließend wurde ein Brand auf einem Arbeitsschiff simuliert. Feuerwehrleute rückten mit Atemschutzgeräten an. Dabei zeigte sich eine Schwierigkeit. Für die Brandbekämpfung im Maschinenraum fehlten zunächst die nötigen Schläuche. Diese mussten nachgefordert werden. Laut den Einsatzkräften sind Übungen genau dafür da, damit sie so erkennen können, wo sie ihre Planungen und Abläufe noch verbessern müssen. Beobachter und Drohnen haben die Übungen begleitet. In den kommenden Tagen wird alles nochmal konkret ausgewertet.
6: Filme aus ganz Europa, Tanz an einer Hausfassade und Kino hinter Gefängnismauern. Das Filmfestival Dokument Art in Neubrandenburg hat in diesem Jahr einiges vor. Heute haben die Veranstalter das Programm für die Festivaltage vom 6. bis zum 11. Oktober vorgestellt. Beatrice Böse aus dem Hafmüritz-Studio.
8: Das Festival wird mit einer Kunstperformance eröffnet. Eine Gruppe Tänzer wird sich vom HKB-Turm abseilen und auf der Fassade tanzen. Danach zeigen die Festivalmacher im Kino Sinistar den Film Das Flüstern der Wälder. Im europäischen Wettbewerb, dem Herzstück des Festivals, konkurrieren 51 Filmemacherinnen und Macher aus 21 Ländern. Der NDR stiftet den Publikumspreis. Darüber hinaus arbeitet das Team der Dokumentart unter anderem mit der Hochschule, der Regionalbibliothek und der Kunstsammlung Neubrandenburg zusammen. Neu in diesem Jahr in der JVA Neustrelitz werden einige Filme aus dem Programm der Dokumentart präsentiert. Die Inhaftierten dürfen daraus ihren Favoriten wählen.
6: Hansa Rostock steckt am 6. Spieltag in Liga 3 im Umbruch. Die Vereinsführung ist auf der Suche nach einem neuen Cheftrainer. Gestern hat man sich von Daniel Brinkmann getrennt, weil er mit seiner Arbeit die Erwartungen für die Saison nicht erfüllt hatte. Tobias Blank, im Ostseestadion gegen den VfB Stuttgart 2 stand es zur Halbzeit 1:0. Wie ist Hansa nach der Pause ins Spiel gekommen?
9: Na, das hätte hier fast das 2:0 gerade gegeben, als du mich schon anmoderiert hast. Also der FC Hansa Rostock will hier weiter Druck ausüben. Klar, das erste Ziel nach diesen 12 Gegentoren in den ersten 5 Spielen ist natürlich, hinten die Null zu halten. Und das haben sie wirklich in der ersten Halbzeit gut hinbekommen mit den neu hereingekommenen Spielern, mit Ahmed Güleyen in der Viererkette und Marco Schuster, der heute als Kapitän vor der Abwehr spielt. Das hat wirklich gut geklappt. Plus Leon Dayaku heute in absoluter Topform. Der Mann, der auf der linken offensiven Außenbahn dort wirklich richtig für Furore gesorgt hat und in der 24. Minute nach einem tollen Pass von Bernie Lennemann das 1:0 erzielt hat. Jetzt aber aufgepasst, die Stuttgarter, die eben zweimal gewechselt haben, sind jetzt auf der linken Seite unterwegs, versuchen dort in den Strafraum reinzukommen. Vielleicht mal die Schussgelegenheit. Doppelpass der Stuttgarter. Jetzt müssen die Rostocker aufpassen. Schussversuch, aber der wird erstmal abgeblockt. Also der FC Hansa Rostock hier vor voll besetzten Rängen mit 1:0 unterwegs. Riecht so ein bisschen nach dem ersten Heimerfolg seit Anfang Mai. Also 1:0 führt Hansa gegen die zweite Mannschaft des VfB Stuttgart.
6: Danke, Tobi. Das Wetter für uns in Mecklenburg-Vorpommern. Heute Abend lockert es immer mehr auf. Ganz vereinzelt kann das noch mal schauern. Bei aktuell um die 15 Grad. In der kommenden Nacht klart es zeitweise auf. Später wird es aus Westen wieder wolkiger und es können in der Früh Schauer über das Küstengebiet von Boltenhagen bis Rügen ziehen. Bei 12 bis 10 Grad. Morgen am Donnerstag ist es wechselhaft. Viele dichte Wolken, Schauer und auch immer mal Sonnenschein bei um die 19 Grad. NDR1 Radio MV, der zuverlässigste Verkehrsservice für uns in Mecklenburg-Vorpommern. 8:08, keine Meldungen im Land. Die AA1 Hamburg Richtung Lübeck ist zwischen Kreuzberg der Heide und Bad Oldesloe wegen Fahrbahnerneuerungen bis morgen früh gesperrt.
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1: Um 21 Uhr mit Benjamin Kirsch. Bundeswirtschaftsministerin Reiche will die hohen Spritpreise per Rabatt bei der Mehrwertsteuer senken. An dem Preisdeckel für Kraftstoff erteilte sie erneut eine Absage. Aus der NDR-Nachrichtenredaktion Christoph Tietz.
2: Vorübergehend könnte Deutschland die Umsatzsteuer auf Kraftstoff von 19% auf 7% senken, sagte Reiche bei einem Treffen der G20-Wirtschaftsminister in Texas. Wörtlich sprach sie von einem sinnvollen Ansatz. Geringverdiener sollen laut Reiche zudem eine Direktzahlung erhalten, die käme aber erst 2027. Reiche kündigte auch an, das mittelständische Transportgewerbe zu entlasten. Hier prüfe die Bundesregierung Wege, weil eine Mehrwertsteuersenkung Unternehmen nicht weiterhilft. Der von der SPD geforderte Spritpreisdeckel, also eine staatliche Preisobergrenze je Liter, wie sie in Luxemburg gilt, hält die Bundeswirtschaftsministerin von der CDU für den falschen Weg.
1: 4 Tage vor der Wahl in Mecklenburg-Vorpommern treffen jetzt eine Stunde lang Ministerpräsidentin Schwesig und AfD-Herausforderer Holm im NDR-Fernsehen aufeinander. Die Aussagen der beiden werden im laufenden TV-Duell von einem NDR-Faktencheck-Team überprüft und auf ndr.de live eingeschätzt. Dazu Moderatorin Susanne Stichler.
3: Das ist ja jetzt das Neueste, dass man quasi während der Sendung schon gucken kann, wenn jetzt jemand Zahlen benutzt. Also zum Beispiel 15.000 Industriearbeitsplätze verschwinden pro Monat aus MV. Dann kann man das kurz mal checken und sagen, es sind 15.000 bundesweit zum Beispiel. Und wir haben ein Team in Hamburg, die haben eine Redaktion gebildet und die gucken wirklich nach den Aussagen, nach den Behauptungen und versuchen das sofort einzuordnen, in Kontext zu setzen, zu gucken, wo kommen die Zahlen her, was sagen die aus, warum wird das so behauptet. Und wie ist das einzuordnen, damit man sich wirklich das ganze Bild machen kann.
1: Mit einem Bündel von Maßnahmen will die Bundesregierung stärker gegen den Missbrauch von Sozialleistungen vorgehen. Bundesarbeitsministerin Baas hat einen entsprechenden Aktionsplan vorgelegt. Dabei geht es vor allem um Sozialbetrug im Zusammenhang mit der Zuwanderung aus EU-Staaten. Durch mehr Datenabgleich zwischen den Behörden soll besser als bisher erkannt werden können, wer unberechtigt Leistungen bezieht. Auch ein schärferes Vorgehen gegen organisierten Betrug, zum Beispiel gegen Vermieter sogenannter Schrottimmobilien, ist geplant. Der Schnaps- und Getränkehersteller Berendsen steht vor dem Verkauf in die USA. Darüber hat das Unternehmen aus Haselünne im Emsland in einer Mitteilung informiert, zu der es als Aktiengesellschaft verpflichtet ist. Kaufinteressent ist demnach die Sazerac Company aus New Orleans. Bewertet wird die Firma mit 33 Millionen Euro. Neben dem Hauptgeschäft mit Spirituosen stellt Berendsen auch Mineralwasser, Limonade und Säfte her. Das waren die Nachrichten. Das Wetter in Norddeutschland, nachts gebietsweise trocken, teilweise Schauer, Tiefstwerte 13 bis 9 Grad. Morgen freundliche Phasen, örtlich Schauer, Höchstwerte 16 bis 20 Grad. Und am Freitag Sonne, Wolken, Regen 17 bis 20 Grad. Es ist jetzt 21.03 Uhr.
4: 3:09 und hier ist der Verkehrsservice für den ARD-Abend. Hallo Autofahrer. Die A1 Hamburg Richtung Lübeck ist zwischen dem Kreuz Bargteheide und Bad Oldesloe wegen Fahrbahnerneuerung bis 6 Uhr morgen früh gesperrt. Die A4 Aachen Richtung Köln ist zwischen Köln-Poll und dem Dreieck Heumer bis 5 Uhr morgen früh ebenfalls dicht, zurzeit 2 Kilometer Stau. Die A12 Berlin Richtung Frankfurt-Oder ist zwischen Fürstenwalde-West und Briesen wegen Bauarbeiten ebenfalls bis morgen früh gesperrt. Weiter mit der A17 Richtung Dresden zwischen Dresden-Südvorstadt und Dresden-Gorbitz ist die rechte Fahrspur nach einem Unfall blockiert. Die A29 Oldenburg Richtung Ahlhorner Heide ist zwischen Wardenburg und Großen Kneten wegen einer Nachtbaustelle bis 5 Uhr gesperrt. Und auf der A46 Wuppertal Richtung Düsseldorf ist die Ausfahrt Düsseldorf-Eller wegen Bauarbeiten ebenfalls gesperrt. Kommen Sie uns gut noch an. Gute Fahrt weiterhin durch den Abend.
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4: Live aus Erfurt. Guten Abend, Deutschland. Kai Völker hier für Sie.

den muss man bis zum Schluss spielen, sonst geht es einfach nicht. Der erfolgreichste Song von Michael Stipe und seiner Band R.E.M., 90er Jahre, leichtes Lebensgefühl, lockere Jeanshosen und alles war so easy, ne? Und wenig anstrengend. Eigentlich so wie damals zu Bob Marleys Zeiten, ne? Der ARD-Abend ist hier am Mittwoch, Wochenteileabend, 11 Minuten nach 9. Hier kommt Bob Marley, Could You Be Loved?

0: Wir sind ja hier zusammengekommen, um heute Abend ein wenig zu relaxen und zu entspannen. Und die schönsten Entspannungstipps, die kriegen wir ja von Ihnen, von den ARD-Abendhörerinnen und Hörern aus ganz Deutschland. ard-abend@mdr.de, das wäre unsere E-Mail-Adresse. Oder die 0800 80 80 110, dürfen Sie gerne auch mal ganz kurz durchklingeln hier bei mir. Traudel Oldach hat ins Studio geschrieben, sie möchte gerne wissen, wer ist denn eigentlich gerade dran mit dem ARD-Abend? Sie ist ein bisschen durcheinander gekommen, weil sie im Urlaub war. Ja, so geht es immer mir, Traudel, wenn ich zurückkomme aus dem Urlaub mit dem Passwort. Ich habe dann ein Passwort vergessen für meinen Computer hier. Also wir sind dran, ne? Also wir sind hier der MDR aus Erfurt und wir senden heute Abend den ARD-Abend bis 23 Uhr und dann kommt die ARD-Hitnacht. Von wem die kommt, das sage ich dann nachher ein bisschen später. So, wie entspannen wir denn? Also wie entspannen Sie denn? 0800 80 80 110, Kai Völker ist hier. Wer ist denn da dran heute Abend?
1: Hallo Kai, hier ist die Brigitte aus Bischofsheim.
0: Hallo Brigitte.
1: Ich bin zwar schon lange Rentnerin, aber ich sitze ganz entspannt auf meiner Couch. Und höre eure Sendung und stricke dabei Socken für Obdachlose.
0: Ach, das ist aber nett.
1: Viele Grüße, tschüss.
0: Dankeschön, Brigitte. Grüße nach Bischofsheim. Das ist aber eine löbliche Sache hier. Jeden Tag eine gute Tat noch. Und dabei entspannen, ja? Und alle Leverkusen-Fans dürfen sich auch entspannen, denn Bayer Leverkusen führt 1:0 im Europa-League-Spiel gegen NK Celje.

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9: Kurz nach 9:30. Hallo Autofahrer, hier ist der Verkehrsservice für den ARD-Abend. Wir beginnen ganz vorne. Die A1 Hamburg Richtung Lübeck ist zwischen dem Kreuz Bargteheide und Bad Oldesloe wegen Fahrbahnerneuerung bis 6 Uhr morgen früh gesperrt. Die A4 Aachen Richtung Köln ist zwischen Köln-Poll und dem Dreieck Heumer bis 5 Uhr morgen früh ebenfalls dicht, zurzeit 2 Kilometer Stau. Dann auf die A12 Berlin Richtung Frankfurt-Oder ist zwischen Fürstenwalde-West und Briesen wegen Bauarbeiten auch bis 5 Uhr morgen früh gesperrt. A17 Richtung Dresden zwischen Dresden-Südvorstadt und Dresden-Gorbitz ist die rechte Fahrspur nach einem Unfall gesperrt. Weiter mit der A29 und zwar Oldenburg Richtung Ahlhorner Heide ist zwischen Wardenburg und Großen Kneten wegen Nachtbauarbeiten ebenfalls nicht befahrbar für Sie. Auf der A46 Wuppertal Richtung Düsseldorf ist die Ausfahrt Düsseldorf-Eller wegen Bauarbeiten gesperrt. Und das war's auch schon. Kommen Sie uns gut durch noch. Gute Fahrt bitte.
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9: Im Entspannungsmodus mit Kai Völker. Und stresst Sie das, wenn ich Ihnen sage, 100 Tage noch bis zum ersten Weihnachtsfeiertag?

0: Der Udo, der macht einfach sein Ding.
1: Ja,
0: der zieht das einfach durch. Genau, deswegen ist er so tiefenentspannt den ganzen Tag in seinem schönen Hotel in Hamburg. Liebe Grüße mal, falls er zuhören sollte. Heute der ARD-Abend live aus Erfurt. 20 Minuten vor 10. Ja, Sie schreiben ja sehr schöne E-Mails hier heute Abend. Wie Sie entspannen. Zum Beispiel, entspannend ist für mich Radio hören. Liebe Grüße, Claudi aus Barbü, aus Baden-Württemberg. Hören einfach, was die anderen so bewegt. Das macht mich auch sehr, sehr entspannt. Zum Beispiel eure Songs natürlich selbst, wie zum Beispiel vorhin UB40 mit Red Red Wine. Versteht sich von selbst. Oder R.E.M. Ich entspanne gern beim Gebet. Oder natürlich Bob Marley mit Could You Be Loved. Wen mag das wohl mehr entspannen als einen selbst? Ein sehr lustiger Chat nebenher beim Radio, vielleicht auch entspannt. Wer weiß, ich kann das nur bestätigen. Also wenn Sie Lust haben, uns zu schreiben, ARD-abend@mdr.de oder Sie klingeln durch, können auch ganz entspannt telefonieren. 0800 80 80 110. So, hier kommt der schönste, entspannendste Song des Abends, finde ich. Also entspannender geht es eigentlich nicht. Ha? Gucken Sie mal, wie der anfängt hier schon. Der hat ja nun gar keine Stressmomente drin. Hier kommen die Stones.

William Michael Albert Broach, so heißt er ja eigentlich. Unser Billy Idol, 70 ist er. Und eigentlich heißt er ja William Idol. Ja, also William ist faul, ist auf Englisch sozusagen, wenn man das übersetzt, Idol, ne? I-D-L-E geschrieben. Und um das Ganze mit Verwechslungen zu Eric Idol von Monty Python zu vermeiden, hat er einfach die Schreibweise dann in Idol umgewandelt. Also von Billy Idol zu Billy Idol. Ja. Galt ja immer schon so ein bisschen als Vordenker, ne? Auch in Sachen Internet. Damals wusste ja kaum jemand, was eine E-Mail ist, ne? Hatte Anfang der 90er Jahre schon seine E-Mail-Adresse ins Booklet drucken lassen. Ja, damals, als man noch CDs hatte, um mit seinen Fans in Kontakt zu treten. Ja, ist einfach ein Vordenker gewesen, dieser William is idle, William is foul, von wegen. Richtig fleißiger Typ gewesen. Hier kommen Sixpence None the Richer und Kiss Me. 12 Minuten vor 10, hier ist der ARD-Abend.

Die Stranglers und Golden Brown im ARD-Abend. Bayer Leverkusen ist mit einer 1:0 Halbzeitführung in die Pause gegangen gegen NK Celje. Heute Abend spielen sie in der Fußball-Europa-League. Mehr dazu dann nach 22 Uhr, wenn noch weitere Tore fallen.

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1: Um 22 Uhr mit Benjamin Kirsch. Bundeswirtschaftsministerin Reiche will die hohen Spritpreise per Rabatt bei der Mehrwertsteuer senken. Einem Preisdeckel für Kraftstoff erteilte sie erneut eine Absage. Aus der NDR-Nachrichtenredaktion Christoph Tietz.
2: Vorübergehend könnte Deutschland die Umsatzsteuer auf Kraftstoff von 19% auf 7% senken, sagte Reiche bei einem Treffen der G20-Wirtschaftsminister in Texas. Wörtlich sprach sie von einem sinnvollen Ansatz. Geringverdiener sollen laut Reiche zudem eine Direktzahlung erhalten, die käme aber erst 2027. Reiche kündigte auch an, das mittelständische Transportgewerbe zu entlasten. Hier prüfe die Bundesregierung Wege, weil eine Mehrwertsteuersenkung Unternehmen nicht weiterhilft. Der von der SPD geforderte Spritpreisdeckel, also eine staatliche Preisobergrenze je Liter, wie sie in Luxemburg gilt, hält die Bundeswirtschaftsministerin von der CDU für den falschen Weg.
1: Kanada könnte sogenanntes assoziiertes Mitglied der EU werden. Laut EU-Kommissionspräsidentin von der Leyen wollen beide Seiten in ganz verschiedenen Bereichen enger zusammenarbeiten. ARD-Korrespondentin Tina Hassel in Brüssel erklärt, welche Vorteile sich daraus ergeben könnten, vor allem für die EU.
3: Zum einen würde es zeigen, dass sie immer noch Strahlkraft besitzt und dass sich Länder, die noch an Demokratie und Regeln festhalten wollen, sich wirklich auch zusammentun. Außerdem würden die EU und Kanada ihren Handel mit Waren, mit Dienstleistungen und Arbeitskräften ausbauen wollen. Und die EU könnte mit Kanada einen verlässlichen Energielieferanten bekommen. Auch das sehr wichtig in diesen Zeiten. Und sie würde außerdem noch ihren Einfluss in der strategisch ja so wichtigen Arktis ausbauen. Also da gibt es viele, viele Vorteile, von denen die EU profitieren würde.
1: Mit einem Bündel von Maßnahmen will die Bundesregierung stärker gegen den Missbrauch von Sozialleistungen vorgehen. Bundesarbeitsministerin Baas hat einen entsprechenden Aktionsplan vorgelegt. Dabei geht es vor allem um Sozialbetrug im Zusammenhang mit der Zuwanderung aus EU-Staaten. Durch mehr Datenabgleich zwischen den Behörden soll besser als bisher erkannt werden können, wer unberechtigt Leistungen bezieht. Auch ein schärferes Vorgehen gegen organisierten Betrug, zum Beispiel gegen Vermieter sogenannter Schrottimmobilien, ist geplant. Die US-Notenbank Federal Reserve hat den Leitzins erstmals seit gut 3 Jahren erhöht. Die Fed hob den maßgeblichen Zinssatz nach eigenen Angaben um 0,25 Prozentpunkte an, um die hohe Inflation einzudämmen. US-Präsident Trump hatte dagegen auf eine Zinssenkung gedrängt. Das waren die Nachrichten. Das Wetter in Deutschland, nachts meist trocken, von den Alpen bis zum Bayerischen Wald teils kräftiger und lang anhaltender Regen, Tiefstwerte 14 bis 6 Grad. Morgen häufig trocken, später von der Nordsee her Regen, vereinzelt Gewitter, Höchstwerte 16 bis 24 Grad, am Freitag teilweise freundlich, einzelne Schauer 17 bis 23 Grad und am Samstag im Nordwesten wechselhaft im Süden und Osten mehr Sonne 17 bis 25 Grad. Es ist 22.03 Uhr.
4: Und hier ist der Verkehrsservice für den ARD-Abend. Hallo Autofahrer, die A1 Hamburg Richtung Lübeck ist zwischen dem Kreuz Bargteheide und Bad Oldesloe wegen Fahrbahnerneuerung bis 6 Uhr morgen früh gesperrt. Die A4 Aachen Richtung Köln ist zwischen Köln-Poll und dem Dreieck Heumer bis 5 Uhr morgen früh ebenfalls gesperrt, zurzeit 2 Kilometer Stau. Die A12 Berlin Richtung Frankfurt-Oder ist zwischen Fürstenwalde und Briesen wegen Bauarbeiten, natürlich gesperrt bis morgen früh 5. A17 Richtung Dresden zwischen Dresden-Südvorstadt und Dresden-Gorbitz ist die rechte Fahrspur immer noch nach einem Unfall nicht befahrbar. Die A29 Oldenburg Richtung Ahlhorner Heide ist zwischen Wardenburg und Großen Kneten wegen Nachtbauarbeiten bis 5 Uhr gesperrt. Und die letzte kommt von der A46 Wuppertal Richtung Düsseldorf. Hier ist die Ausfahrt Düsseldorf-Eller wegen Bauarbeiten auch gesperrt. Gute Fahrt!
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4: Live aus Erfurt mit Kai Völker. Guten Abend, Deutschland. Hallo.

0: Mr. Entspannung himself. Also, wobei, er war ja bei Police schon ziemlich radauig unterwegs. Sting, Gordon Sumner mit If I Ever Lose My Faith in You. Heute entspannen wir ganz entspannt hier bei uns im ARD-Abend mit ihren Tipps für andere Menschen, die sich vielleicht nicht so gut entspannen können wie sie. Hiltraut Dietrich hat geschrieben ins Studio unter ard-abend@mdr.de. Nach ein paar unliebsamen Aufgaben heute, die ich erledigen musste, entspanne ich jetzt beim Pilzeputzen mit einem Glas Weißwein. Sehr schön. Ja, danke schön, liebe Hiltraut. Da kommen sehr schöne verschiedene Vorschläge rein. Horst Krügel zum Beispiel aus Hamburg, er findet es nett, dass wir vorhin Udo Lindenberg gespielt haben im Programm. Aber man kann sich natürlich auch zu anderen Künstlern super entspannen, wie zum Beispiel Nina Lavida, schreibt er. Ich bin übrigens nebenbei aus Thüringen und lebe seit 2005 in Hamburg, kommt aber eigentlich aus Rudolstadt. Ja, Heimat verbindet, ne? Ich wünsche einen entspannten Abend. So, und dann haben wir noch jemanden an der Telefonleitung, an der 0800 80 80 110. Kai Völker ist hier. Wer ist denn da, bitteschön?
1: Lieber Kai, aus Erfurt.
0: Ja.
1: Mein Name ist Michael aus Hannover.
0: Hallo, Micha.
1: Ich entspanne bei einer tollen Lektüre, und zwar Moby Dick von Herman Melville, Captain Ahab und der Weiße Wal. Okay. Und dazu eure wunderbare Musik, die ihr macht. Das passt einfach zusammen. Und nachher kriege ich noch ein Glas Rotwein, damit ich gut einstarten kann. Ich wünsche alles Liebe und Gute. Euer Team ist einfach klasse. Tschüss, Michael aus Hannover.
0: Michael aus Hannover, vielen Dank. Beim Lesen, Radio hören und ein schönes Getränk trinken. Da soll noch mal einer sagen, Männer seien nicht multitaskingfähig. Ja. Hier kommt Alison Moyet und Is This Love?

Ja, Sapperlot. Was ist denn da alles drin bei Kid Rock? All Summer Long, Sweet Home Alabama, Lynyrd Skynyrd. In einer schön aufgehübschten und aufgemotzten Version, würde ich es mal nennen. Hier ist der ARD-Abend. Wir gehen nach London zu den Pet Shop Boys. Die 80er lassen grüßen. Und West End Girls. Ach, hier, guck mal an. Schnapszahl. 22:22 Uhr.

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7: 22.30 Uhr. Und hier ist der Verkehrsservice für den ARD-Abend. Guten Abend, Autofahrer. Gleich mal eine wichtige Meldung vorneweg. Achtung, Falschfahrer. Auf der A36 Bernburg-Fienenburg zwischen Güsten und Aschersleben-Mitte kommt Ihnen höchstwahrscheinlich ein Falschfahrer entgegen. Fahren Sie bitte äußerst rechts und überholen Sie nicht. Ich sag's gerne nochmal. Achtung, Autofahrer, ein Falschfahrer auf der A36 Bernburg-Fienenburg zwischen Güsten und Aschersleben-Mitte. Wir melden es dann sofort, wenn die Gefahr hier nicht mehr besteht. Weiter mit der A1 Hamburg Richtung Lübeck. Die ist zwischen dem Kreuz Bargteheide und Bad Oldesloe wegen Fahrbahnerneuerung bis 6 Uhr gesperrt. Die A4 Aachen Richtung Köln ist zwischen Köln-Poll und dem Dreieck Heumer bis 5 Uhr gesperrt, immer noch 2 Kilometer Stau. Die A4 Görlitz Richtung Dresden ist zwischen Kodersdorf und Nieder-Seifersdorf gesperrt. Im Tunnel Königshainer Berge steht ein defekter LKW. A4 Richtung Frankfurt zwischen Frankenberg und Chemnitz-Ost ist die rechte Spur nach einem Unfall gesperrt. Die A12 Berlin Richtung Frankfurt-Oder ist zwischen Fürstenwalde-West und Briesen wegen Bauarbeiten bis 5 Uhr gesperrt. Die A29 Oldenburg Richtung Ahlhorner Heide ist zwischen Wardenburg und Großen Kneten ebenfalls wegen Nachtbauarbeiten bis 5 Uhr gesperrt. Und die letzte kommt von der A46 Wuppertal Richtung Düsseldorf. Hier ist die Ausfahrt Düsseldorf-Eller wegen Bauarbeiten ebenfalls dicht. Kommen Sie gut durch. Gute Fahrt.
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7: Mit Kai Völker. Hallo.

0: Ah, das ist noch nicht die Nachtmesse, die wir hier lesen. Das ist OMD, Orchestral Maneuvers in the Dark und Walking on the Milky Way im ARD-Abend. Bayer Leverkusen hat auf 2:0 erhöht im Europa-League-Abend heute in der Bayer Arena. Erster Spieltag gegen die Slowenen. So, hier kommen nochmal unsere drei Spaßvögel. Bitteschön.
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2: verrückte Sachen, die man aus Liebe gemacht hat.
3: Was hat man schon Verrücktes für die Liebe? Ist das nicht immer alles verrückt? Man hat doch nur verrückte Sachen gemacht.
4: Der Klassiker ist doch, glaube ich, nachts im Mondlicht barfuß im Regen tanzen. Oder?
5: Das hast du gemacht?
4: Nein. Aber man, wie definiert man verrückt, wenn man sich von oben bis unten mit Spaghettis behängt? Ich weiß es nicht. Also
3: Hauptsache, du hast am Körper Stellen, wo Spaghetti auch hängen bleiben. Und das, früher war mehr Lametta. Man muss gucken.
5: Bei meinem allerersten Date, ich war in der 4. Klasse.
3: Ich hab Angst, wie die Geschichte zu Ende geht.
5: Lass mich ausreden. Ich war in der 4. Klasse, ich hatte mein erstes Date mit Katrin zu Mühl, 15 Uhr. Ich war anderthalb Stunden vorher da und ich habe mich hinter einem Busch versteckt. Eine wahre Geschichte, weil ich wollte sehen, ob sie kommt. Also ich wollte nicht, dass sie mich da sieht, wie ich da anderthalb Stunden rumwarte. 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

Ach, Madonna geht immer. Um 12:23 Uhr. Wichtig ist sofort. Aus dem ARD-Verkehrszentrum Entwarnung von der A36 Bernburg-Braunschweig. Kein Falschfahrer mehr zwischen Güsten und Aschersleben-Mitte. Sie haben also wieder freie Fahrt. So, gleich gibt's die ARD-Hitnacht mit den Kollegen aus Magdeburg. Dabei viel, viel Spaß. Es gibt jede Menge tolle Lieder. Nur ein Lied dann nicht mehr. Das spiele ich Ihnen nämlich jetzt hier zum Schluss von Adel Tawil mit Lieder. Ich würde sagen, tschüss bis morgen, oder? Ihr Kai Völker, Grüße aus Erfurt.

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1: Um 23 Uhr mit Benjamin Kirsch. Bundeswirtschaftsministerin Reiche will die hohen Spritpreise per Rabatt bei der Mehrwertsteuer senken. Einem Preisdeckel für Kraftstoff erteilte sie erneut eine Absage. Aus der NDR-Nachrichtenredaktion Christoph Tietz.
2: Vorübergehend könnte Deutschland die Umsatzsteuer auf Kraftstoff von 19% auf 7% senken, sagte Reiche bei einem Treffen der G20-Wirtschaftsminister in Texas. Wörtlich sprach sie von einem sinnvollen Ansatz. Geringverdiener sollen laut Reiche zudem eine Direktzahlung erhalten, die käme aber erst 2027. Reiche kündigte auch an, das mittelständische Transportgewerbe zu entlasten. Hier prüfe die Bundesregierung Wege, weil eine Mehrwertsteuersenkung Unternehmen nicht weiterhilft. Der von der SPD geforderte Spritpreisdeckel, also eine staatliche Preisobergrenze je Liter, wie sie in Luxemburg gilt, hält die Bundeswirtschaftsministerin von der CDU für den falschen Weg.
1: Kanada könnte sogenanntes assoziiertes Mitglied der EU werden. Laut EU-Kommissionspräsidentin von der Leyen wollen beide Seiten in ganz verschiedenen Bereichen enger zusammenarbeiten. ARD-Korrespondentin Tina Hassel in Brüssel erklärt, welche Vorteile sich daraus ergeben könnten, vor allem für die EU.
3: Zum einen würde es zeigen, dass sie immer noch Strahlkraft besitzt und dass sich Länder, die noch an Demokratie und Regeln festhalten wollen, sich wirklich auch zusammentun. Außerdem würden die EU und Kanada ihren Handel mit Waren, mit Dienstleistungen und Arbeitskräften ausbauen wollen. Und die EU könnte mit Kanada einen verlässlichen Energielieferanten bekommen. Auch das sehr wichtig in diesen Zeiten. Und sie würde außerdem noch ihren Einfluss in der strategisch ja so wichtigen Arktis ausbauen. Also da gibt es viele, viele Vorteile, von denen die EU profitieren würde.
1: Mit einem Bündel von Maßnahmen will die Bundesregierung stärker gegen den Missbrauch von Sozialleistungen vorgehen. Bundesarbeitsministerin Baas hat einen entsprechenden Aktionsplan vorgelegt. Dabei geht es vor allem um Sozialbetrug im Zusammenhang mit der Zuwanderung aus EU-Staaten. Durch mehr Datenabgleich zwischen den Behörden soll besser als bisher erkannt werden können, wer unberechtigt Leistungen bezieht. Auch ein schärferes Vorgehen gegen organisierten Betrug, zum Beispiel gegen Vermieter sogenannter Schrottimmobilien, ist geplant. Der Entwurf soll noch in diesem Monat durchs Kabinett und Ende des Jahres gelten. Bayer Leverkusen ist mit einem Heimsieg in die neue Saison der Fußball-Europa League gestartet. Leverkusen gewann das Vorrundenspiel gegen den slowenischen Meister NK Celje mit 2:0. Das waren die Nachrichten. Das Wetter in Deutschland. Nachts meist trocken, von den Alpen bis zum Bayerischen Wald teils kräftiger und lang anhaltender Regen. Tiefstwerte 14 bis 6 Grad. Morgen häufig trocken, später von der Nordsee her Regen, vereinzelt Gewitter, Höchstwerte 16 bis 24 Grad. Am Freitag teilweise freundlich, einzelne Schauer 17 bis 23 Grad. Und am Samstag im Nordwesten wechselhaft, im Süden und Osten mehr Sonne, 17 bis 25 Grad. Es ist 23.03 Uhr.
4: Ja, und nach den Nachrichten wird Zeit für den Blick auf die Straßen. Zunächst das Gute an dieser Stelle, die Entwarnung für die A36 Bernburg-Fienenburg. Kein Falschfahrer mehr zwischen Güsten und Aschersleben-Mitte. Ansonsten habe ich folgende Meldungen. A1 Hamburg Richtung Lübeck zwischen Kreuzberg der Heide und Bad Oldesloe. Fahrbahnerneuerung, darum ist die Strecke gesperrt bis 6 Uhr früh. A4 Aachen Richtung Köln ist zwischen Köln-Pull und Dreieck Heumer wegen Bauarbeiten bis 5 gesperrt. Und hier habe ich noch die A4 im Blick, Görlitz Richtung Dresden. Und zwar im Tunnel Königshainer Berge. Da ist die Strecke wegen eines defekten LKW derzeit gesperrt. A7 Ulm Richtung Würzburg ist zwischen Kreuz Feuchtwangen, Kreilsheim und Wörnitz wegen Bauarbeiten bis 6 gesperrt. A12 Berlin Richtung Frankfurt-Oder ist zwischen Fürstenwalde West und Briesen wegen Bauarbeiten bis 5 gesperrt. Und A29 Oldenburg Richtung Allhorner Heide ist zwischen Wardenburg und Großen Kneten wegen einer Nachbaustelle bis 5 gesperrt. Hier habe ich die A40 Essen Richtung Dortmund ist zwischen Dreieck Bochum West und Bochum Zentrum wegen Bauarbeiten bis nächste Woche Freitag dicht. Und die A94 Passau Richtung München ist zwischen Waldkraiburg, Ampfingen und Heldenstein wegen Wartungsarbeiten bis ca. 2 Uhr gesperrt. A100 Berliner Stadtring ist zwischen Treptow und zwischen Oberlandstraße und Buschkrugallee in beiden Richtungen zwischen Dreieck Neukölln und Treptower Park bis 5 gesperrt. Und hier habe ich noch die A103 Richtung Steglitz ist zwischen Saarstraße und Finnlandstraße wegen Vermessungsarbeiten im Tunnel Feuerbauchstraße bis 5 Uhr gesperrt. Und das waren die Verkehrsmeldungen. Wir wünschen Ihnen weiterhin eine gute und störungsfreie Fahrt.
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4: Vom MDR aus Magdeburg mit André Holst. Ich wünsche Ihnen einen schönen guten Abend.

When you're in love with a beautiful woman, Dr. Hook hier in der ARD Nacht. 11 nach 11, ja, also Schnapszahlenalarm kann man fast sagen. Schön, dass Sie bei uns sind. Noch ist ja Mittwoch, aber das ändert sich dann in gut 50 Minuten. Der Donnerstag, der wartet schon so ein bisschen auf uns. Und genauer gesagt kann man das Wochenende auch schon so ein bisschen in der Ferne sehen. Ne? Ich möchte gerne wissen, wie Ihre Woche war bislang. Wenn Sie Lust haben, können wir ein bisschen rummailen hier. ard-hitnacht@mdr.de. Das landet dann hier direkt auf meinem PC. Kann ich mir angucken.

0: Sehr schön gepflegter Ton, aber da muss ich leider mal rauf, denn wir haben hier einen Falschfahrer, über den ich Sie informieren möchte. Achtung, auf der A60 Lüttich-Wittlich, da ist zwischen Prüm und Bitburg ein Falschfahrer. Der kommt Ihnen entgegen, fahren Sie bitte äußerst rechts und überholen Sie nicht. Wir melden, wenn die Gefahr vorüber ist. Auf der A60 Lüttich-Wittlich, zwischen Prüm und Bitburg, da ist ein Falschfahrer unterwegs. Vorsicht bitte in beiden Richtungen.
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Kurt Stirn, ARD Hit Nacht. Ein weiterer Falschfahrer entdeckt. Vorsicht bitte auf der A72 Zwickau-Plauen zwischen Zwickau-West und Reichenbach. Da kommt Ihnen ein Falschfahrer entgegen. Fahren Sie bitte äußerst rechts und überholen Sie nicht. Auf der A72 Zwickau-Plauen zwischen Zwickau-West und Reichenbach ist ein Falschfahrer unterwegs. Vorsicht bitte in beiden Richtungen.

0: Ja, Elton John war das hier in der ARD Hit Nacht. Und jetzt habe ich ein bisschen Musi made in Germany. Peter Fox nämlich, der nimmt uns mit an seinen berühmten Moment Haus am See. Das ist einfach ein toller Kurzurlaub, bei dem so plötzlich die ganze Nachbarschaft im Garten steht. Ne? Irgendwer schmeißt den Grill an und man fragt, ob das Leben eigentlich immer so entspannt sein könnte. Ne? Ein Song wie ein Liegestuhl. Man klappt ihn aus, lehnt sich zurück und merkt, tja, so genau darf ein Tag anfangen.
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1: War richtig gut. Wohlfühlmusik in der ARD-Hitnacht mit Peter Fox. Und ich habe eine Mail gekriegt, hurra, von Brigitte. Sie schreibt, Hallöchen zusammen, wie jeden Werktag bin ich natürlich wieder bis 5 Uhr morgens am Start und gespannt, welche musikalischen Überraschungen die Hitnacht heute bereithält. Ja, da lauert das eine oder andere Musikschätzchen, das kann ich schon mal sagen. Ganz großes Lob also auch an die Musikredaktion. Ihr trefft die Töne so gut, dass mein Radio freiwillig Überstunden macht. Hier habe ich einen sehr schönen Titel von den Bee Gees, Ordinary Lives.
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0: Jetzt gibt es einen kleinen Blick auf die Straßen. Der Verkehrsservice in der ARD-Hitnacht noch mal mit der guten Nachricht. Die Entwarnung für die A60 Lüttich-Wittlich. Kein Falschfahrer mehr zwischen Prümen und Bitburg. Da geht's wieder weiter. Dann hier noch mal der Falschfahrer auf der A72 Zwickau-Plauen. Zwischen Zwickau-West und Reichenbach, da kommt Ihnen Falschfahrer entgegen. Fahren Sie äußerst rechts und überholen Sie nicht. Wir melden, wenn die Gefahr vorüber ist. Weitere Meldungen. A1 Hamburg Richtung Lübeck ist zwischen Kreuz Bagdeheide und Bad Oldesloe wegen Fahrbahnerneuerung bis 6 gesperrt. A4 Aachen Richtung Köln ist zwischen Köln-Poll und Dreieck Heumer wegen Bauarbeiten bis 5 gesperrt. A4 Görlitz Richtung Dresden. Der Tunnel Königshainer Berge, der ist wegen eines defekten LKWs derzeit gesperrt. Und A7 Ulm Richtung Würzburg ist zwischen Kreuz Feuchtwangen und Kreizheim und Wörnitz wegen Bauarbeiten bis 6 gesperrt. Hier habe ich die A12 im Blick. Berlin Richtung Frankfurt-Oder ist zwischen Fürstenwalde West und Briesen wegen Bauarbeiten bis 5 gesperrt. Und A29 Oldenburg Richtung Allhorner Heide ist zwischen Wardenburg und Großenkneten wegen einer Nachbaustelle bis 5 gesperrt. Hier ist die A40 Essen Richtung Dortmund zwischen Dreieck Bochum West und Bochum Zentrum. Da sind Bauarbeiten. Bis nächste Woche Freitag ist die Strecke gesperrt. Groß- und weiträumig umfahren. Und die A94 Passau Richtung München ist zwischen Waldkreiburg Ampfing und Heldenstein wegen Wartungsarbeiten bis 2 Uhr ungefähr gesperrt. A100 Berliner Stadtring ist Richtung Treptow zwischen Oberlandstraße und Buschkrugallee in beiden Richtungen derzeit zwischen Dreieck Neukölln und Treptower Park bis 5 gesperrt. Und die A103 Richtung Stieglitz ist zwischen Saarstraße und Finanzstraße wegen Vermessungsarbeiten im Tunnel Feuerbaustraße bis ca. 5 Uhr gesperrt. Das waren die Verkehrsmeldungen. Wir wünschen Ihnen weiterhin eine gute Fahrt.
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0: Der Tag geht, André Holst kommt und mit ihm ein Hammer-Song von

0: Genesis in der ARD-Hitnacht und ich habe hier wieder eine Meldung von den Straßen. Gute Meldungen, die sollten auf jeden Fall auch sofort rausgehen. Einmal die Entwarnung für die A60, nochmal Lüttich-Wittlich, kein Falschfahrer mehr zwischen Prüm und Bitburg. Und nochmal eine Entwarnung auf der A72 Zwickau-Plauen, kein Falschfahrer mehr zwischen Zwickau-West und Reichenbach. Weiterhin also eine gute Fahrt für Sie.
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0: Das ist gute Musik für alle Michael-Jackson-Fans jetzt.

Grüße gehen raus hier in der ARD Hitnacht. Schreiben Sie gerne ard-hitnacht@mdr.de. Da freue ich mich. 23.42 Uhr haben wir es. Und wir machen jetzt einen kleinen Zeitsprung. London, Anfang der 60er. Das war so wie so ein höflicher Schwarz-Weiß-Film, ne, der sich so langsam daran erinnerte, dass die Farbe erfunden wurde. Edgar Wallace Nebel traf auf Miss Marple, die jeden Täter schneller überfährte, als ein Inspektor seinen Tee umrühren konnte. Und in den Abbey Road Studios dagegen beschlossen vier junge Musiker, die Welt zu verändern. Ganz einfach, erst schwarz-weiß und dann richtig bunt, dass selbst der Nebel kurz geblinzt.

Ja, da ist sie, die ARD-Hit-Nacht. Und ehrlich, Mittwoch, so kurz vor Mitternacht, das ist dieser Moment, in dem man sich fragt, ob man noch vernünftig ist oder vielleicht doch noch eine Erbsensuppe isst. Ich meine, tagsüber ist ja in Ordnung, aber so mitten in der Nacht, ich tendiere schon zur Erbsensuppe, schmeckt ja ganz gut. Aber man braucht ja auch mal was Warmes, ne? Wenn der Tag sich verabschiedet. Und Vernunft, das ist dann sowieso so eine Sache, ob man nachts vielleicht doch noch eine Kleinigkeit snackt. Wie handhaben Sie das? Was machen Sie, wenn nachts der kleine Hunger kommt? ard-hitnacht@mdr.de. Ja, wer ist dabei? Schreiben Sie gerne. Mitternachtssnack, grün, dampfend, völlig unvernünftig. Ich nenne es der kleine Trotz im Topf.

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1: Um 0 Uhr mit Juliette Groß. Bundeswirtschaftsministerin Reichel will die hohen Spritpreise per Rabatt bei der Mehrwertsteuer senken. Einem Preisdeckel für Kraftstoff erteilt sie erneut eine Absage. Aus der Nachrichtenredaktion Christoph Tietz.
2: Vorübergehend könnte Deutschland die Umsatzsteuer auf Kraftstoff von 19% auf 7% senken, sagte Reiche bei einem Treffen der G20-Wirtschaftsminister in Texas. Wörtlich sprach sie von einem sinnvollen Ansatz. Geringverdiener sollen laut Reiche zudem eine Direktzahlung erhalten, die käme aber erst 2027. Reiche kündigte auch an, das mittelständische Transportgewerbe zu entlasten. Hier prüfe die Bundesregierung Wege, weil eine Mehrwertsteuersenkung Unternehmen nicht weiterhilft. Der von der SPD geforderte Spritpreisdeckel, also eine staatliche Preisobergrenze je Liter, wie sie in Luxemburg gilt, hält die Bundeswirtschaftsministerin von der CDU für den falschen Weg.
1: Kanada könnte sogenanntes assoziiertes Mitglied der EU werden. Laut EU-Kommissionspräsidentin von der Leyen wollen beide Seiten in ganz verschiedenen Bereichen enger zusammenarbeiten. ARD-Korrespondentin Tina Hassel berichtet aus Brüssel, welche Vorteile sich daraus ergeben könnten, vor allem für die EU.
3: Zum einen würde es zeigen, dass sie immer noch Strahlkraft besitzt und dass sich Länder, die noch an Demokratie und Regeln festhalten wollen, sich wirklich auch zusammentun. Außerdem würden die EU und Kanada ihren Handel mit Waren, mit Dienstleistungen und Arbeitskräften ausbauen wollen. Und die EU könnte mit Kanada einen verlässlichen Energielieferanten bekommen. Auch das sehr wichtig in diesen Zeiten. Und sie würde außerdem noch ihren Einfluss in der strategisch ja so wichtigen Arktis ausbauen. Also da gibt es viele, viele Vorteile, von denen die EU profitieren würde.
1: Die US-Notenbank Federal Reserve hat den Leitzins erstmals seit gut 3 Jahren erhöht. Die Fed hob den maßgeblichen Zinssatz um 0,25 Prozentpunkte an, um die hohe Inflation einzudämmen. Er liegt jetzt in einem Bereich zwischen 3,75 und 4%. US-Präsident Trump hatte dagegen auf eine Zinssenkung gedrängt. Trump drohte damit, andernfalls den Handel mit Ländern einzustellen, mit denen die USA ein Bilanzdefizit haben. Ein solches Defizit besteht auch mit Deutschland oder der Schweiz. Die USA importieren aus diesen Ländern deutlich mehr, als sie exportieren. Bayer Leverkusen ist mit einem Heimsieg in die neue Saison der Fußball-Europa League gestartet. Leverkusen gewann das Vorrundenspiel gegen den slowenischen Meister Celje mit 2:0. Das waren die Nachrichten. Das Wetter in Deutschland. Heute Nacht oft klar und trocken, in Süd- und Ostbayern lang anhaltender Regen, 13 bis 9 Grad. Tagsüber häufig trocken und vor allem im Süden Sonne, im Norden mehr Wolken, 17 bis 22 Grad. Am Freitag Wolken und Sonne. Es ist 0:03 Uhr.
4: Und jetzt wird Zeit für den Blick auf die Straßen. Hallöchen an alle unterwegs, hier ist der Verkehrsservice in der ARD-Hitnacht. Entwarnung nochmal für die A60 Lüttich-Wittlich. Kein Falschfahrer mehr zwischen Trümen und Bitburg. Dann die Entwarnung für die A72 auch nochmal auf die Ohren. Zwickau-Plauen, kein Falschfahrer mehr zwischen Zwickau-West und Reichenbach. Was habe ich denn sonst noch? A1 Hamburg Richtung Lübeck ist zwischen Kreuzberg der Heide und Bad Oldesloe wegen Fahrbahnerneuerung bis 6 Uhr früh gesperrt. A4 Aachen Richtung Köln ist zwischen Köln-Pull und Dreieck Heumer wegen Bauarbeiten bis 5 gesperrt. A4 Görlitz Richtung Dresden. Der Tunnel Königshainer Berge ist wegen eines defekten LKW derzeit dicht. Dann A7 Ulm Richtung Würzburg ist zwischen Kreuz Feuchtwangen, Kreilsheim und Wörnitz wegen Bauarbeiten bis 6 gesperrt. Hier habe ich die A12 Berlin Richtung Frankfurt-Oder ist zwischen Fürstenwalde West und Briesen wegen Bauarbeiten bis 5 gesperrt. A29 Oldenburg Richtung Ahlhorner Heide ist zwischen Wadenburg und Großkneten wegen einer Nachbaustelle bis 5 dicht. Und die A40 Essen Richtung Dortmund ist zwischen Dreieck Bochum West und Bochum Zentrum wegen Bauarbeiten bis nächste Woche Freitag gesperrt. Dann habe ich hier noch die A93 Hof Richtung Weiden ist zwischen Wiesau und Windischenbach. Windischenbach wegen Markierungsarbeiten, das muss ich mir gleich nochmal angucken, bis ca. 3 Uhr gesperrt, mehrfach, habe ich auch noch nie gelesen, aber gut, ich mache mich gleich klug und liefere das nach. Dann habe ich hier die A94 Passau Richtung München, ist zwischen Waldkreiburg, Ampfing und Heldenstein wegen Wartungsarbeiten bis ca. 2 Uhr gesperrt und die A100 Berliner Stadtring ist zwischen Treptow, zwischen Oberlandstraße und Buschkrugallee in beiden Richtungen zwischen Dreieck Neukölln und Treptower Park bis 5 gesperrt. 103 Richtung Steglitz ist zwischen Saarstraße und Vielandstraße wegen Vermessungsarbeiten im Tunnel Feuerbachstraße gesperrt. Das war's schon. Bis 5 das Ganze. Die Verkehrsmeldung für Sie. Weiterhin eine gute und störungsfreie Fahrt.
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4: Der Tag geht, André Holst ist da und mit ihm die Geisterstunde. Das macht glücklich. Kylie Minogue auch. I should be so lucky. Schön, dass Sie bei uns sind.

0: I should be so lucky. Kylie Minogue war das. Ja, ich bin hier völlig beim Sch noch dabei, aber ich hab's jetzt, ne? Weil da gibt's ja zum einen
1: Windischenbach.
0: Richtig. Aber das, was ich eben meinte, A93 Hof Richtung Weiden ist zwischen Wiesau und
2: Windisch-Eschenbach.
0: Genau, Windisch-Eschenbach. Wegen Markierungsarbeiten bis ca. 3 Uhr mehrfach kurzzeitig gesperrt. Also, wenn Sie in der Gegend wohnen,
2: Windisch-Eschenbach.
0: Sehen Sie es mir nach. Ich war so dumm. Ich hätte vorher lesen müssen.

wer sagt's denn? Italienische Momente. Eros Ramazzotti hier in der ARD-Hit-Nacht. Latte Macchiato für die Ohren. Kleiner Wachmacher, 13 Minuten nach 12. Neuer Tag ist da, 17. September 2026. Und das heißt, wir haben Geburtstagskinder. Happy Birthday an alle, die heute feiern dürfen. Möge das komplette Lebensjahr voller Abenteuer sein. Die Guten natürlich, die Spannenden, die, über die man später lächelt. Und weil wir hier in der ARD-Hitnacht sind, das Team wünscht Ihnen 365 Tage Glück, Liebe, Lachen und Gesundheit. Ja, und wenn es nach uns geht, dann darf natürlich jeder Tag ein kleines Highlight werden. Und wenn nicht, dann machen wir eben ein Highlight daraus. Jetzt kommt leider was anderes gerade reingeploppt, und zwar noch eine Warnmeldung. Wir haben einen weiteren Falschfahrer. Ja, Achtung Autofahrer, Falschfahrer auf der A92 München-Deckendorf, und zwar zwischen Freising-Mitte und Moosburg-Süd. Da kommt Ihnen ein Falschfahrer entgegen. Fahren Sie bitte äußerst rechts, überholen Sie nicht. Wir melden, wenn die Gefahr vorüber ist. Ich wiederhole nochmal, auf der A92 München-Deckendorf zwischen Freising-Mitte und Moosburg-Süd ist ein Falschfahrer unterwegs. Vorsicht bitte in beiden Richtungen.

18 Minuten nach 12 AD Nacht. Meine Mailadresse ard-hitnacht@mdr.de und da habe ich gerade eine sehr schöne Mail gekriegt, die möchte ich nicht vorenthalten. Hallo an alle Nachteulen und Hitnachthörer. Meine Woche hatte alles dabei. Puppen, Theaterproben für ein Musical im Altenheim, Feuerwehrübungen, einen Feuerwehreinsatz und natürlich mehrere Nachtschichten. Und während ich den bösen Jungs die Nachtruhe vermiese, da sorgt die ARD-Hitnacht dafür, dass ich wach bleibe und laut mitsingen kann. Wahrscheinlich ihre Nachbarn. Auch. Viele Grüße an Andi, den Zeitungskurier und das ganze Team. Glück auf aus dem Erzgebirge, Andreas aus Wolkenstein. Ganzes großes Dankeschön für diese Mail.

The Box Tops, The Letter in der ARD Nacht. 10 vor halb. Online eine Mail, die möchte ich noch anhängen. Hallo André, gerne maile ich mich mit Ihnen um die Wetti heute Nacht. Vielleicht entsteht dabei ja sogar ein echter bayerischer Zwetschgendatschi. Aha, Zwetschgendatschi. Haben Sie den schon mal probiert? Also ganz ehrlich, Heidi, ich habe das noch nie gehört, Datschi. Also, dass ich als Nordlicht habe da natürlich so meine Probleme. Aber was schreibt Heidi weiter? Haben Sie den schon mal probiert oder zumindest davon gehört? Nein, habe ich nicht. Falls nicht, wird es höchste Zeit. Viele Grüße von Heidi aus Bayern. Das passt. Und natürlich dem Land der reifen Zwetschgen und der leckeren Blechkuchen. Also, Heidi, die Zwetschgen können Sie behalten, aber leckerer Blechkuchen, das war's für mich.

0: Der Verkehrsservice in der ARD Hitnacht mit der guten Nachricht. Die Entwarnung für die A92 München-Deggendorf liegt vor. Kein Faltfahrer mehr zwischen Freising-Mitte und Moosburg-Süd. Weitere Meldungen: A1 Hamburg Richtung Lübeck ist zwischen Kreuz Barkter Heide und Bad Oldesloe wegen Fahrbahnerneuerung bis 6 gesperrt. A4 Aachen Richtung Köln ist zwischen Köln-Pohl und Dreieck Heumer wegen Bauarbeiten bis 5 gesperrt. Und A7 Ulm Richtung Würzburg ist zwischen Kreuz Feuchtwangen und Kreilsheim und Wörnitz wegen Bauarbeiten gesperrt. A12 Berlin Richtung Frankfurt-Oder ist zwischen Fürstenwalde West und Briesen wegen Bauarbeiten bis 5 gesperrt. Und die A29 Oldenburg Richtung Aalen Horner Heide ist zwischen Wadenburg und Großen Kneten wegen einer Nachtbaustelle gesperrt. A40 Essen Richtung Dortmund ist zwischen Dreieck Bochum West und Bochum Zentrum wegen Bauarbeiten bis nächste Woche Freitag gesperrt. A93, das ist die Strecke A94 hier. Passau Richtung München ist zwischen Waldkraiburg, Ampfingen und Heldenstein wegen Wartungsarbeiten bis ca. 2 gesperrt. Und die A100 Berliner Stadtring ist zwischen Treptow, zwischen Oberlandstraße und Buschkrugallee in beiden Richtungen zwischen Dreieck Neukölln und Treptower Park bis 5 gesperrt. Und hier habe ich noch einen Falschfahrer. Wer sagt's denn? Auf der A4 Chemnitz-Erfurt zwischen Apolda und Erfurt-Fieselbach kommt Ihnen ein Falschfahrer entgegen. Fahren Sie bitte äußerst rechts. Überholen Sie nicht. Wir melden, wenn die Gefahr vorüber ist. Auf der A4 Chemnitz-Erfurt zwischen Apolda und Erfurt-Wieselbach ist ein Falschfahrer unterwegs. Vorsicht, bitte in beiden Richtungen. Und hier habe ich noch eine Meldung von der A103 Richtung Steglitz zwischen Saarstraße und Vielandstraße wegen Vermessungsarbeiten im Tunnel Feuerbachstraße 5 Uhr gesperrt.
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0: Ja, da ist immer noch die Geisterstunde mit André Holz. Das ist die wahre Primetime einer ganz besonderen Nacht zum Start in dieser halben Stunde. Da gibt's erstmal ein Küsschen.

Hot Chocolate in der ARD Hitnacht und nochmal eine Entwarnung für Sie obendrauf, wenn Sie unterwegs sind auf der A4 Chemnitz-Erfurt. Da ist kein Falschfahrer mehr zwischen Apolda und Erfurt-Wisselbach unterwegs. Sie haben wieder freie Fahrt.

0: Ja, James Blunt war das hier in der ARD-Hitnacht. Und ja, großes Dankeschön. Sie sind so fleißig heute. Sie mailen in einer Tour, zum Beispiel hier Mitternachtssnack. Ne? Wenn nachts der kleine Hummer ist auch schön, Hunger kommt, wollte ich sagen. Alicia hat geantwortet, mein Freund Stefan und ich sitzen in Holland auf dem Campingplatz und essen noch eine Runde Tomatensuppe vom heutigen Mittagessen. Das ist natürlich klasse. Wir wünschen uns, dass wir mal im Radio erwähnt werden. Ganz viele Grüße natürlich gehen jetzt an Alicia Fatz und an ihren fantastischen Freund Stefan. Ich freue mich, dass ihr die ARD-Hitnacht hört. Ganz viel Spaß noch auf dem Campingplatz und eine schöne Zeit in Holland.
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Moonshadow von Cat Stevens in der ARD-Hitnacht. 0.47 Uhr haben wir es mittlerweile. Und ich habe ja vorhin gefragt, was denn, wenn der kleine Hunger kommt und das so mitten in der Nacht? Und da hat sofort Thomas aus Niederrhein gesagt, ich grüße alle, die uns jetzt hören und schreibt mal eine Mail an André. Also Hallöchen aus Moers, futtern vor Mitternacht. Absolut nicht, ein No-Go, denn er hat gerade 20 Kilo runter, der Thomas. Die soll nicht wieder Hallo sagen. Also hungern ist angesagt und natürlich so ein bisschen ARD-Hitnacht hören macht ja auch ein bisschen satt. Also zumindest sorgt dafür, dass da Hunger nicht mehr ganz so stark ist. Und auch Matthias, der hat so eine ähnliche Erfahrung, der hört uns über die Welle Nord-App. Mitternachtssnack ist bei mir... Das war's fein. Och, das mag ich gar nicht lesen, wenn ich das jetzt höre, dann kriege ich schon wieder Hunger. 2 Scheiben Brot mit Salami und Käse. 1 Minute in der Mikrowelle. Lecker. Ja, Matthias, das ist wirklich lecker. Ich habe mir gerade eine Mini-Salami gegönnt.

Einen habe ich noch. Heute ist nämlich Tag der Apfelpflücker. Das sind die, die mal mit den großen Körben durch die Gegend laufen. Einzige Sportart, bei der man trainiert, nascht und dabei noch fleißig aussieht. Und wenn nachts der kleine Hunger kommt und Sie zufällig gerade an einem Apfelbaum vorbeigehen, ja, einfach mal kurz pflücken und guten Appetit.

Und da muss ich auch noch mal rauf. Hier in der ARD-Hitnacht ist noch ein Falschfahrer unterwegs. Und zwar Achtung auf der B28, B312, B313, Reutlingen, Bad Urach, zwischen Innleisen und Reutlingen und Metzingen West, B28. Da kommt Ihnen ein Falschfahrer entgegen. Fahren Sie bitte äußerst rechts und überholen Sie nicht. Wir melden, wenn die Gefahr vorüber ist.

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1: Um 1 Uhr mit Juliette Groß. Unionsfraktionschef Frei hält es für möglich, dass die Regierung schnell für Entlastung bei den Spritpreisen sorgt. In der ARD-Sendung Maischberger bezeichnete er es als nötig, dass dafür alle eng zusammenarbeiteten, auch im Parlament. Dann sei es möglich, die Bürger schon in 2 Wochen zu entlasten.
2: As soon as possible. Ich glaube, wenn man das jetzt zügig macht, kann das zum 1. Oktober gelingen. Wir haben im Frühjahr, also im Mai, im Juni, haben wir die Mineralölsteuer abgesenkt. Der sogenannte Tankrabatt, das ist natürlich eine Option, die grundsätzlich zur Verfügung steht. Eine andere Möglichkeit wäre, dass wir das, was wir sozusagen bei der Mehrwertsteuer zusätzlich einnehmen, den Menschen zurückgeben, indem wir die Mehrwertsteuer von 19% auf 7% senken. Auch das könnte ein Weg sein.
1: Der Fraktionschef von CDU und CSU Frei. Für die zweite Option, also eine niedrigere Mehrwertsteuer auf Kraftstoffe, hatte sich gestern schon Wirtschaftsministerin Reiche ausgesprochen. Die EU-Kommission will soziale Netzwerke für Kinder unter 13 Jahren verbieten. So viel ist schon bekannt. Heute will Kommissionschefin von der Leyen ihre Pläne genauer vorstellen und sagen, was sie mit dem sogenannten Kids Act noch geplant ist. Unsere Brüssel-Korrespondentin Katrin Schmidt berichtet, worum es geht.
3: Ja, jetzt geht's vor allem darum, welche Auflagen die Plattformen bekommen. Und zwar nicht nur die Social Medias, sondern auch Gaming-Plattformen und sogenannte KI-Begleiter, die ja auch eine emotionale Beziehung zu den Nutzerinnen und Nutzern aufbauen. Denn der Plan der EU-Kommission ist weiter, dass dann zwischen 13 und 15 Jahren nur die Möglichkeit besteht, Minikonten auf TikTok, Instagram und Co. einzurichten, mit eingeschränkten Funktionen und maximal 1 Stunde am Tag nutzbar.
1: Kurz vor der Landtagswahl in Mecklenburg-Vorpommern hat es ein TV-Duell zwischen Ministerpräsidentin Schwesig und AfD-Spitzenkandidat Holm gegeben. Im NDR-Fernsehen warf Schwesig der AfD vor, die Wirtschaft im Land und den sozialen Zusammenhalt zu gefährden. Holm sagte dazu, Schwesig polarisiere und schüre Ängste. Die Ministerpräsidentin habe Mecklenburg-Vorpommern heruntergewirtschaftet. In MV wird am Sonntag ein neuer Landtag gewählt. Nach letzten Umfragen liegt die AfD knapp vor Schwesigs SPD. In der Fußball-Europa League ist Leverkusen mit einem Sieg in die neue Saison gestartet. Die Leverkusener gewannen ihr erstes Vorrundenspiel gegen den slowenischen Meister Celje mit 2:0. Das waren die Nachrichten. Das Wetter in Deutschland. Tagsüber häufig trocken und vor allem im Süden Sonne, im Norden mehr Wolken, 17 bis 22 Grad. Am Freitag Wolken, Sonne und vor allem in der Mitte kurze Schauer, 18 bis 21 Grad. Es ist gleich 1.03 Uhr.
4: Nach den Nachrichten wird Zeit für den Blick auf die Straßen. Hallo, hier ist der Verkehrsservice in der ARD-Hitnacht. Achtung nochmal, die Warnung vor dem Falschfahrer auf der B28, B312, B313 Reutlingen, Bad Urach ist zwischen Innleisen in Reutlingen und Metzingen West B28 beeinträchtigt. Da nämlich kommt Ihnen ein Falschfahrer entgegen, fahren Sie äußerst rechts. Überholen Sie nicht, wir melden, wenn die Gefahr vorüber ist. Anders läuft es auf der A4 Chemnitz-Erfurt. Da gibt es eine Entwarnung, kein Falschfahrer mehr zwischen Apolda und Erfurt Fisselbach. Dann A1 Hamburg Richtung Lübeck ist zwischen Kreuz Bargteheide und Bad Oldesloe wegen Fahrbahnerneuerung bis 6 gesperrt. A4 Aachen Richtung Köln ist zwischen Köln-Poll und Dreieck Heumer wegen Bauarbeiten bis 5 gesperrt. A7 Ulm Richtung Würzburg ist zwischen Kreuz Feuchtwangen, Kreilsheim und Wörnitz wegen Bauarbeiten bis 6 gesperrt. Und A12 Berlin Richtung Frankfurt-Oder ist zwischen Fürstenwalde West und Briesen wegen Bauarbeiten bis 5 gesperrt. A29 Oldenburg Richtung Aalhorner Heide ist zwischen Wadenburg und Großenkneten wegen einer Nachtbaustelle gesperrt. Und A40 Essen Richtung Dortmund ist zwischen Dreieck Bochum West und Bochum Zentrum wegen Bauarbeiten bis nächste Woche Freitag gesperrt. A100 Berliner Stadtring zwischen Treptow und Oberlandstraße sowie in beiden Richtungen zwischen Dreieck Neukölln und Treptower Park ist die Strecke gesperrt. A103 Richtung Steglitz ist zwischen Saarstraße und Vielandstraße wegen Vermessungsarbeiten im Tunnel Feuerbauchstraße bis 5 gesperrt. Das waren die Verkehrsmeldungen. Wir wünschen Ihnen weiterhin eine gute Fahrt.
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4: Ja, liebe Nachtfalken, Nachtanbeter, Sicherheitsleute, Krankenhauscrews, Taxipiloten und LKW-Fahrer. Diese ARD-Hitnacht kommt heute aus Magdeburg vom MDR. Ich bin André Holst und habe jetzt Musik von Blondie.

Falco mit Scott McKenzie in der ARD Nacht. Und gute Nachrichten, gute Meldung gibt sofort auf die Ohren hier. Wir haben es 12:01. Die Entwarnung für die B28, B312, B313, Reutlingen, Bad Urach. Kein Falschfahrer mehr zwischen in Leisen, in Reutlingen und Metzingen West, B28. Da haben Sie wieder freie und hoffentlich auch sichere Fahrt.

0: Rod Stewart und Baby Jane in der ARD-Hitnacht. 17 Minuten nach 1. Und jetzt habe ich ein bisschen Musik. Made in Germany steht ja für Qualität, starke Stimmen und richtige Kunst. Und für Songs, die bleiben, weil sie etwas zu erzählen haben. Sarah Connor hat genau das geschafft. Mit ihrem Album Muttersprache hat sie ein Kapitel deutscher Popgeschichte geschrieben. 2015. Wie schön sie ist. Wie schön du bist. Hier ist Sarah Connor.
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0: Mit der Karawane der Liebe durch diese Nacht in den neuen Tag. Donnerstag, 17. September 2026. Und ich habe noch gar keinen Klatsch und Tratsch aus der Showbranche zelebriert. Gefällt mir immer. Helene Fischer, die probt wieder. Florian Silbereisen moderiert vermutlich gerade eine Show, von der wir noch gar nichts wissen. Und Barbara Schöneberger bleibt die einzige Frau, die gleichzeitig moderiert und sich über ihre eigene Moderation lustig macht. Auch das ist eine Kunstform. Ja, Deutschland hat eben seine ganz eigene Promi-Dynamik. Promis bleiben Promis, wir bleiben wach und die Nacht bleibt spannend. Also auch die Musik. Der Soundtrack für die Nacht, der Klassiker von Stevie Wonder, You Are the Sunshine of My Life.
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0: Hier ist der Verkehrsservice in der ARD-Hitnacht. Wir haben es 1.30 Uhr. Hallo an alle unterwegs. Hier nochmal die Meldung von der A1. Hamburg Richtung Lübeck ist zwischen Kreuzberg der Heide und Bad Oldesloe wegen Fahrbahnerneuerung bis 6 Uhr gesperrt. A4 Aachen Richtung Köln ist zwischen Köln-Poll und Dreieck Heumer wegen Bauarbeiten bis 5 gesperrt. A7 Ulm Richtung Würzburg ist zwischen Kreuzfeuchtwangen, Crailsheim und Wörnitz wegen Bauarbeiten bis 6 gesperrt. Und die A12 Berlin Richtung Frankfurt-Oder ist zwischen Fürstenwalde West und Briesen wegen Bauarbeiten bis 5 gesperrt. Hier habe ich die A29 im Blick. Oldenburg Richtung Ahlhorn am Heide ist zwischen Wardenburg und Großen Kneten wegen einer Nachbaustelle bis 5 gesperrt. Und A40 Essen Richtung Dortmund ist zwischen Dreieck Bochum West und Bochum Zentrum wegen Bauarbeiten bis nächste Woche Freitag gesperrt. Berlin A100 Berliner Stadtring ist zwischen Treptow, zwischen Oberlandstraße und Buschkuckallee sowie in beiden Richtungen zwischen Dreieck Neukölln und Treptower Park bis 5 gesperrt. Und die A103 Richtung Steglitz ist zwischen Saarstraße und Fehlandstraße wegen Vermessungsarbeiten im Tunnel gesperrt. Das waren die Verkehrsmeldungen. Weiterhin eine gute Fahrt.
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0: Für Sie am Sabbeln ist André Holst und wir machen aus dieser Nacht jetzt eine echte Reggae-Nacht mit Jimmy Cliff.

Fool's Garden und Lemon Tree in der ARD-Hit nach 13:30. Und ja, wenn wir schon mal nach vorne gucken, also jetzt Donnerstag, Freitag, so ein kleiner Zwischentrag, ist ja nicht bemerkenswert. Aber das Wochenende, das steht ja auch schon irgendwie vor der Tür, ne? Aber noch ein bisschen brauchen wir. Ja, es ist irgendwie in Sicht, aber es bedeutet dann Lebensfreude, ne? Mitten im September. Es ist dann nicht nur Quality Time, vor allem auch Me Time. Das soll heißen, nimm dir Zeit für dich selbst und wir nehmen uns Zeit für Donna Summer. Dann fühlen wir uns auch ganz gut dabei. It's time, I know it's for real. Das war 1989.

Na, erkannt? Ja, das war ein Klassiker, ne? Santana, oh Menschenskind. Also in der Tat, also diese Gitarre, die er drauf hatte, wirre Haare. Also ich meine, wenn man noch welche hat, man kann auf jeden Fall mitmachen. Luftgitarre, das ist Kult von Santana hier in der ARD-Hitnacht gewesen. Almost Lover.

0: das ganz große Gefühl hier in der ARD-Hitnacht. 1:52, 8 Minuten vor 2 mittlerweile. Die Zeit bleibt nicht stehen. Der neue Tag ist schon fast 2 Stunden jung. Donnerstag, der 17. September 2026. Und hier habe ich noch ein ganz besonderes Bonbon. Mr. Neverending Story. Lee Mal begann ja seine Karriere mit der Band Kesha Gugu. Damals als der junge Typ mit der markanten Stimme und dem Ananas-Look, ne, auf dem Kopf. Hat man überhaupt nicht vergessen. Ich konnte ihn übrigens dieses Jahr mal persönlich kennenlernen. Da war er hier in Magdeburg in der Johanneskirche zu Besuch und hat gesungen. Und ich kann nur sagen, ein charismatischer Mensch, heute genauso wie damals. Und manche Künstler, das muss man ja auch mal gestehen, verlieren über Jahre so ein bisschen was von ihrer Aura. Lee Mal aber gehört nicht dazu. Der Mann bringt noch immer so viel Licht mit, wenn er den Raum betritt. Und hier erinnern wir an den Karrierestart. Too Shy, Kesha Gugu.
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1: Um 2 Uhr mit Juliette Groß. Unionsfraktionschef Frei hält es für möglich, dass die Regierung schnell für Entlastung bei den Spritpreisen sorgt. In der ARD-Sendung Maischberger bezeichnete er es als nötig, dass dafür alle eng zusammenarbeiten, auch im Parlament. Dann sei es möglich, die Bürger schon in 2 Wochen zu entlasten.
2: As soon as possible. Ich glaube, wenn man das jetzt zügig macht, kann das zum 1. Oktober gelingen. Wir haben im Frühjahr, also im Mai, im Juni, haben wir die Mineralölsteuer abgesenkt. Der sogenannte Tankrabatt, das ist natürlich eine Option, die grundsätzlich zur Verfügung steht. Eine andere Möglichkeit wäre, dass wir das, was wir sozusagen bei der Mehrwertsteuer zusätzlich einnehmen, den Menschen zurückgeben, indem wir die Mehrwertsteuer von 19% auf 7% senken. Auch das könnte ein Weg sein.
1: Der Fraktionschef von CDU und CSU Frei. Kurz vor der Landtagswahl in Mecklenburg-Vorpommern hat es ein TV-Duell zwischen Ministerpräsidentin Schwesig und AfD-Spitzenkandidat Holm gegeben. Im NDR-Fernsehen warf Schwesig der AfD vor, die Wirtschaft im Land und den sozialen Zusammenhalt zu gefährden. Holm sagte dazu, Schwesig polarisiere und schüre Ängste. Die Ministerpräsidentin habe Mecklenburg-Vorpommern heruntergewirtschaftet. In MV wird am Sonntag ein neuer Landtag gewählt. Nach letzten Umfragen liegt die AfD knapp vor Schwesigs SPD. Die EU könnte bald ein Social-Media-Verbot für Kinder unter 13 Jahren beschließen. EU-Kommissionspräsidentin von der Leyen will einen entsprechenden Vorschlag heute vorstellen. Anschließend müssen sich das Europaparlament und die Mitgliedsländer mit dem Vorschlag befassen. Bis es zu einer Einigung kommt und ein Mindestalter tatsächlich eingeführt wird, könnten Monate oder sogar Jahre vergehen. Fußball-Bundestrainer Jürgen Klopp benennt heute seinen ersten Kader seit Amtsantritt. Auf dem Platz ist Klopps Premiere in einer Woche beim Länderspiel gegen die Niederlande. Heute geht es um das Personal für diese und 3 weitere Partien. Aus Frankfurt am Main, Tim Brockmeier.
3: So scheint gesichert, dass es nach dem Rücktritt von Manuel Neuer zum Comeback von Marc-André Ter Stegen im deutschen Tor kommen wird. Genauso wie der Bundestrainer natürlich auf bekannte Kräfte wie Kimmich, Wirtz, Schlotterbeck oder auch Tah setzen wird. Als große Überraschungen werden Felix Keidel vom Aufsteiger Elversberg, Younes Ebnu Talib aus Frankfurt oder auch Brajan Gruda von RB Leipzig gehandelt. Jürgen Klopp hatte bei seinem Amtsantritt vor 8 Wochen gesagt, es werden Spieler Möglichkeiten bekommen, die jetzt noch gar nicht damit rechnen. Dem Bundestrainer scheint es ernst mit dem versprochenen Wandel nach der WM.
1: Das waren die Nachrichten. Das Wetter in Deutschland. Heute Nacht oft klar und trocken in Süd- und Ostbayern. Lang anhaltender Regen, 13 bis 9 Grad. Tagsüber häufig trocken und vor allem im Süden Sonne, im Norden mehr Wolken. 17 bis 22 Grad. Es ist 2.03 Uhr.
4: Jetzt wird Zeit für den Blick auf die Straßen. Hallo, Anna unterwegs. Hier ist der Verkehrsservice in der ARD-Hitnacht. A1 Hamburg Richtung Lübeck ist zwischen Kreuzberg der Heide und Bad Oldesloe wegen Fahrbahnerneuerung bis 6 Uhr früh gesperrt. A4 Aachen Richtung Köln ist zwischen Köln-Poll und Dreieck Heumer wegen Brückenarbeiten gesperrt. Und A7 Ulm Richtung Würzburg ist zwischen Kreuzfeuchtwangen, Kreilsheim und Wörnitz wegen Bauarbeiten bis 6 gesperrt. Hier habe ich die A12 im Blick. Berlin Richtung Frankfurt-Oder ist zwischen Fürstenwalde West und Briesen wegen Bauarbeiten bis 5 gesperrt. Und A29 Oldenburg Richtung Ahlhorner Heide zwischen Wadenburg und Großenkneten wegen einer Nachtbaustelle bis